Eins fehlt ihnen, sie haben kein Nachkommen. Die Frau will dem Propheten ein Obergemach einrichten lassen, mit einem Bett, Tisch, Stuhl und Leuchter, alles, was ein Mensch braucht, um sich wohl zu fühlen. Diese Frau übt hier eine ganz wichtige biblische Tugend der Gastfreundschaft. Elisha kann also dann diesen eigens für ihn gebauten Raum nutzen. Er ist ja ein Wanderprophet und er geht aber immer wieder hinauf, um sich dort auszuruhen und zu schlafen. Und aus Dankbarkeit möchte er auch etwas für diese Frau tun. Und die heutige Lesung unterschlägt uns leider zwei Verse. In diesen Versen wird klar, die Frau will nichts. Sie will nichts erbitten. Ihre Gastfreundschaft geschieht einfach aus der Freude am Geben und nicht mit Hintergedanken. Und nur der Diener Elishas, der Gehasi, nennt dann fast nebenbei dann in Vers 14, sie hat keinen Sohn und ihr Mann ist alt. Und mit diesem Satz benennt er das eigentliche Leid dieser Schunemiterin, wie man sie auch nennt in der Bibel. Und Kinderlosigkeit war damals ja nicht nur ein persönliches Leid. Kinderlosigkeit bedeutete kein Name, der weiterlebt, kein Erbe, niemand, der da ist, wenn man alt und schwach wird. Ja, Kinderlosigkeit bedeutete für viele ihre Zeitgenossen damals, Gott hat keinen Segen gespendet oder sogar Gott hat sich von ihr abgewandt. Wir kennen das auch aus vielen anderen Geschichten in der Bibel. Es gibt die Hanna, die Mutter Samuels, die weint und klagt ob ihre Kinderlosigkeit im Heiligtum von Shiloh und wird dann auch vom Herrn erhört. Es gibt die schöne Rahel, die im Genesis, im Kapitel, also im 30. Kapitel im Buch Genesis zu ihrem Mann Jakob ruft, gib mir Kinder, sonst sterbe ich. Und das war auch keine Übertreibung, denn Kinderlosigkeit wurde in gewisser Weise wie der Tod angesehen. Und diese Frau von Schunem aber, sie schreit nicht, sie hat ihr Schicksal wohl schon schweigsam angenommen. Aber Elisha, er ruft sie und versichert ihr dann, das ist das Ende der Lesung, im nächsten Jahr um diese Zeit wirst du einen Sohn liebkosen. Ich verrate auch ein paar Verse, wie es weitergeht. Sie will es nicht glauben. Sie sagt, ach, mein Herr, mach keine Scherze mit mir. Genauso wie zum Beispiel die Sarah, die Frau Abrahams, die ja, auch als ihr dann die drei Fremden ankündigen, sie würde dann einen Sohn gebären, da lacht sie, da lacht die Sarah. Auch sie will es nicht glauben, aber es geschieht natürlich genau das, was Gott durch den Propheten sagen ließ. Es ist bei Sarah so, es ist auch bei Hannah, der Mutter Samuels, so. Und es ist auch hier bei dieser Frau von Schunem genauso. Und ich denke, diese Geschichte trifft auch irgendwie eine Wunde unserer Zeit. Denn so wie diese Schunemiterin schweigt, können wir jetzt ein bisschen, ich mache jetzt ein bisschen eine Allegorie, eine Übertragung, so schweigt ja auch unsere Gesellschaft, unser christliches Europa, angesichts der Tatsache, dass wir immer weniger werden. Sie wissen es, es kommen heute durchschnittlich weniger als 1,5 Kinder auf eine Frau und für eine stabile Gesellschaft bräuchten wir aber etwas über 2. Und der Abwärtstrend setzt sich seit Jahren fort. Ja, es ist irgendwie auch wie so ein langsames, stilles Versiegen, um nicht zu sagen Verbluten. Ich weiß, es gibt viele Menschen, die sich sehnlich ein Kind wünschen, aber es aus unterschiedlichen Gründen nicht haben können. Und es ist wohl für sie wie für diese Frau, da wie diese Schunemiterin, ein Schmerz und eine Wunde. Und es gibt aber auch viele anderen, die zögern, man weiß eigentlich nicht warum. Die Menschen heute haben Angst vor der Bindung oder vor dem Kontrollverlust über ihr Leben. Denn ein Kind heißt ja,
Du bist nicht mehr der Mittelpunkt deines Lebens. Du wirst dann ein paar Jahre lang weniger schlafen können. Du wirst Dinge nicht so vorherplanen können wie bis jetzt. Du wirst nicht so verreisen können wie ohne Kind. Du wirst für dich weniger Geld haben. All diese Gründe. Und das klingt ja alles für die Menschen nach Verlust. Aber es ist ja ein Verlust um etwas Größeres willen. Es ist ja, es geht um das neue Leben. Und jedes Leben bringt ein Potenzial, ja, das wir gar nicht ermessen können, das wir nicht wissen. Ja, jeder neue Mensch bringt ein Potenzial mit sich. Auch für die Eltern, für die Familie. Es ist doch das Größte und das Schönste, wenn verliebte Menschen das erleben können. Ein neues Leben, wenn sie sich trauen. Jesus selbst sagt ja, wenn ein Kind aufnimmt, nimmt mich auf. Kinder sind eine Begegnung mit Gott. Und es gibt viele Frauen in der Bibel, die lange gewartet haben, haben ein bisschen so nachgeforscht, also neben der Sarah und der Hannah und der Frau von Schunem gab es noch die Lea, die unglückliche Kinderlose, dann die Mutter Simsons, die ja dann auch durch einen Engel dann das ersehnte Kind verkündet bekommt. Oder auch haben wir die verwitwete und heimatlose Ruth. Und im Neuen Testament natürlich einmal die Elisabeth, die Mutter Johannes des Täufers, die im hohen Alter das Kind bekommt. Und ja, auch Maria, Mutter Jesu, die ja auf überraschende Weise dann schwanger wird und uns Jesus bringt. Und irgendwie geschieht bei allen dasselbe. Gott sieht auf ihre Not, er greift ein und erfüllt seine Verheißung nach Leben. Und ich denke, Gott will auch heute all den zögernden jungen Menschen Mut machen. Er will uns vor allem zeigen, was ja schon im Schöpfungsbericht im Buch Genesis steht, nämlich, dass das Leben gut ist und dass der Mensch sogar sehr gut ist. Und daran erinnert uns auch Papst Leo in seiner neuesten wunderschönen Enzyklika Magnifica Humanitas, das heißt übersetzt die wunderbare Menschheit. Ja, nicht die Technologie, nicht die Perfektion ist wunderbar, na, die Menschheit mit all ihren Fehlern, Unvollkommenheiten, mit ihrer Verwundbarkeit, ist sie wunderbar, weil von Gott gewollt. Also, wenn, falls mich welche zuhören, die für die sich auch diese Frage stellt, warte nicht, bis alles perfekt in deinem Leben perfekt und vorbereitet ist, bis du den Traumpartner oder die Traumpartnerin findest. Sonst kann es passieren, dass es niemals eintrifft. Sondern traue dich heute, vertraue auf Gott, mach den Schritt zu dir, des Vertrauens in die Vorsehung Gottes. Diese Geschichte mit der Schunammiterin sagt uns, Gott traut uns das Leben zu. Es liegt in unseren Händen und er traut uns sogar mehr zu, als wir uns oft selbst zutrauen. Vertrauen wir auf diese Zusage Gottes.

Ja, liebe Hörer und Hörerinnen, ich habe im ersten Teil über die erste Lesung des kommenden Sonntags gesprochen, aus dem zweiten Königsbuch, über aus dem Wunderzyklus des Propheten Elisha, über die kinderlose Schunammiterin, die dann durch die vor allem die Gastfreundschaft dem Propheten erweist und durch die Zusage Gottes dann auch schwanger wird und eben ihre große Not somit dann durch Eingreifen Gottes dann abgeholfen wird. Und nun kommen wir zum Evangelium. Wir hören am kommenden Sonntag das Ende aus dem 10. Kapitel des Matthäus-Evangeliums. Dieses Kapitel hören wir schon seit 3 Sonntagen und es erzählt von der Berufung und der Aussendung der 12 Aposteln. Bevor ich auf das heutige Evangelium eingehe, möchte ich doch einiges von dem, was wir von diesem Kapitel am vorletzten und letzten Sonntag gehört haben, noch kurz in Erinnerung rufen, damit wir das heute auch, das heutige Evangelium auch einordnen können, beziehungsweise das vom kommenden Sonntag. Der erste Teil des Kapitels ist mir persönlich besonders nah, weil es auch das Evangelium ist, das ich bei meiner Priesterweihe gehört habe. Und ich rufe in Erinnerung, es heißt, in jener Zeit, als Jesus die vielen Menschen sah, hatte er Mitleid mit ihnen, denn sie waren müde und erschöpft, wie Schafe, die keinen Hirten haben. Da sagte er zu seinen Jüngern, die Ernte ist groß, aber es gibt nur wenig Arbeiter. Bittet also den Herrn der Ernte, Arbeiter für seine Ernte auszusenden. Dann rief er seine 12 Jünger zu sich und gab ihnen die Vollmacht, die unreinen Geister auszutreiben und alle Krankheiten und Leiden zu heilen. Diese Rede im 10. Kapitel richtet sich an die 12 Jünger. Ich denke, man kann sich sehr gut auf die Berufung und die Sendung der Priester beziehen, die ja in der Nachfolge der Apostel stehen. Man kann sie sich auch auf andere christliche Sendungen beziehen, gilt nicht nur allein für die Priester. Und in diesem ersten Teil sehe ich 3 ganz wichtige Aussagen. Zuerst einmal das Motiv des Handelns Jesu. Warum beruft er denn die Jünger? Aus Mitleid. Jesus sieht die vielen Menschen und hat Mitleid mit ihnen, denn sie sind müde und erschöpft wie Schafe, die keinen Hirten haben. Und da beruft er die Apostel. Die Berufung der Jünger kommt aus dem Mitleid Jesu, aus seinem Mitleiden mit den Menschen. Man weist schon auch irgendwie ein bisschen auf sein Leiden, seine Passion hin. Er leidet mit den Menschen. Und die Berufung durch Jesus ist Teilhabe an seinem Mitleiden, am Leiden, am Mitleid Gottes für sein Volk. Und ich denke, alle Berufenen, auch ich denke, alle Priester werden das früher oder später auch erleben. Es ist auch eine Berufung zum Mitleiden mit Gott, mit Jesus, für das Volk. Zweitens sehen wir hier den Gegenstand der Sendung. Wozu sind sie denn ausgesandt? Jesus sendet sie und gibt ihnen die Vollmacht, die unreinen Geister auszutreiben und alle Krankheiten und Leiden zu heilen. Es ist eine therapeutische Sendung, ein therapeutischer Auftrag. Und in Vers 7 kommt dann noch etwas hinzu, da sagt Jesus zu ihnen, geht und verkündet, das Himmelreich ist nahe. Der Auftrag lautet Verkündigung, Heilung und Befreiung von bösen Geistern. Es ist eine therapeutische, eine prophetische und charismatische Sendung, also von dem, womit viele Pfarrer zu tun haben, ab Management, Verwaltung, Sitzungen ist hier nicht die Rede. Die genauen Strukturen waren Jesus nicht so wichtig. Die Sendung stand im Vordergrund. Und drittens heißt es auch in Vers 8, umsonst habt ihr empfangen und umsonst sollt ihr geben. Die Kostenlosigkeit. Geben, nicht weil ich mir Vorteile für mich erwarte, sondern einfach aus der Freude an der Sache,
Und natürlich heißt es dann auch, der Arbeiter hat ein Recht auf seinen Lohn, aber das darf nicht im Vordergrund stehen. Im Vordergrund ist das kostenlose Geben. Und in der Fortsetzung der Aussendungsrede sagt dann Jesus, das haben wir am letzten Sonntag gehört, der Jesus sendet die 12 und macht ihnen Mut. Fürchtet euch nicht vor den Menschen, heißt es, denn nichts ist verhüllt, was nicht enthüllt wird, und nichts ist verborgen, was nicht bekannt wird. Jesus sendet die 12 und er weiß schon, was auf sie zukommen wird. Sie werden viele Wunder Gottes erleben. Sie werden große Abenteuer mit Gott erleben, aber sie werden auch viel Widerstand, Ablehnung erleben, vielleicht auch Erschöpfung. Und er sagt ihnen jetzt nicht, macht euch keine Sorgen, das wäre unmöglich, aber er sagt eigentlich etwas viel Stärkeres, fürchtet euch nicht. Die Sendung und die Botschaft Jesu werden auf Widerstand stoßen, aber die Wahrheit, sie kommt auf jeden Fall ans Licht. Das ist auch der Sinn der Zeilen. Jesus sagt, vertraut mir, meine Botschaft ist Wahrheit. Nichts ist verhüllt, was nicht enthüllt wird, und nichts ist verborgen, was nicht bekannt wird. Auch wenn niemand zuhören will, die Wahrheit kommt sicher ans Licht. Vertraut darauf. Und dann kommt noch dieses schöne Bild für das Vertrauen, wenn Sie sich noch erinnern, vom letzten Sonntag. Verkauft man nicht zwei Spatzen für einen Pfennig, und doch fällt keine von ihnen zur Erde ohne den Willen des Vaters. Bei euch aber sind sogar die Haare auf dem Kopf alle gezählt. Fürchtet euch also nicht, ihr seid mehr wert als viele Spatzen. Ja, wenn Gott sogar sich um diese Spatzen kümmert, die da eigentlich wenig wert sind, wenn da ein Händler in Jerusalem mal da einen Spatzen verliert oder wegfliegt oder weiß nicht, unter die Füße kommt, dann, ja, es war ein halber Pfennig, da macht er sich nicht viele Gedanken, aber Gott, er kümmert sich sogar um diese kleinen Spatzen. Ja, um wie viel mehr wird er sich dann um uns kümmern, um die Gesandten? Und das ist eine Einladung zum Vertrauen. Und die nehme ich mir auch gerne für meine Sendung mit. Ich werde auch jetzt ab September auch wechseln. Ich werde dann fahre in Purkersdorf und der Gegend. Und diese Einladung, die brauche ich sehr von Jesus, mich nicht zu fürchten und auf Gott zu vertrauen. Und nun kommen wir endlich zum Evangelium vom kommenden Sonntag, weil das nämlich die Fortsetzung ist und auch der Abschluss der Aussendungsrede Jesu. Und ich lese jetzt das Evangelium mal vor. In jener Zeit sprach Jesus zu seinen Aposteln: Wer Vater oder Mutter mehr liebt als mich, ist meine nicht wert. Und wer Sohn oder Tochter mehr liebt als mich, ist meine nicht wert. Und wer nicht sein Kreuz auf sich nimmt und mir nachfolgt, ist meine nicht wert. Wer das Leben findet, wird es verlieren. Wer aber das Leben um meinetwillen verliert, wird es finden. Wer euch aufnimmt, der nimmt mich auf. Und wer mich aufnimmt, nimmt den auf, der mich gesandt hat. Wer einen Propheten aufnimmt, weil es ein Prophet ist, wird den Lohn eines Propheten erhalten. Wer einen Gerechten aufnimmt, weil es ein Gerechter ist, wird den Lohn eines Gerechten erhalten. Und wer einem von diesen Kleinen auch nur einen Becher frisches Wasser zu trinken gibt, weil es ein Jünger ist, Amen, ich sage euch, er wird gewiss um seinen Lohn nicht kommen. Jesus verlangt von den Aposteln eine radikale Nachfolge. Und das heißt hier jetzt nicht, dass Jesus die Familienbande auseinanderreißen will. Das wäre ja absolut gegen die Lehre der Kirche. Aber wir müssen hier auf den Kontext schauen. Er spricht ja diese Worte schon mit dem Blick auf Jerusalem, wo schon bald seine Mission zu Ende gehen wird, und zwar am Kreuz. Und er spricht zu den 12 Aposteln, die er in seine engste Nachfolge berufen hat. Und in der Dringlichkeit dieser Stunde, da gilt es für sie, alle ihren noch so wichtigen und berechtigten Anliegen hintanzustellen und ihr Leben ganz in den Dienst der Mission Jesu zu stellen.
Und das betrifft auch die Familie, wie wir gehört haben, Vater oder Mutter, Sohn oder Tochter. In der Dringlichkeit der Stunde müssen sie ganz auf Jesus schauen, um für ihn und mit ihm zu sein. Und er verlangt also viel von seinen Aposteln, aber gibt dann auch diese starke Verheißung im zweiten Teil des heutigen Evangeliums: Wer euch aufnimmt, der nimmt mich auf. Und wer mich aufnimmt, nimmt den auf, der mich gesandt hat, den Vater. Jesus identifiziert sich ganz mit ihnen. Die Aposteln erlangen hier durch ihren Verzicht, durch ihre Bereitschaft, Jesus nachzufolgen, eine besondere Ähnlichkeit mit Jesus und durch ihn mit Gott, dem Vater. Und schließlich wird am Ende der Sendungsrede Jesu noch ein Aspekt deutlich. Wer einen Propheten aufnimmt, weil es ein Prophet ist, wird den Lohn des Propheten erhalten. Jetzt spricht Jesus nicht zu den Aposteln, sondern zu den Menschen, zu denen sie gesandt sind und die sie aufnehmen werden. Wer einen Gerechten aufnimmt, weil es ein Gerechter ist, wird den Lohn eines Gerechten erhalten. Wer einem von diesem Kleinen auch nur ein Becher frisches Wasser gibt, weil es ein Jünger ist, er wird um seinen Lohn nicht kommen. Hier fügt sich auch die schöne Geschichte aus dem zweiten Buch der Könige ein. Deshalb haben wir sie auch in der Lesung gehört, von dieser vornehmen Frau, die eben den Propheten als den heiligen Mann Gottes erkannt hat und ihm Gastfreundschaft erweist und ihn aufnimmt. Sie nahm, um mit den Worten Jesu zu sprechen, den Propheten als Propheten auf und bekam den Lohn des Propheten, die Erhörung ihrer größten Bitte, die sich ja gar nicht auszusprechen traut, nach Kindern. Und diese Zeilen besagen auch, dass im Plan Gottes alle genauso wichtig sind. Es braucht die Propheten, es braucht die Gesandten, aber es braucht ebenso diejenigen, die sie aufnehmen. Ein Prophet ist zu den Menschen gesandt und auch auf die Menschen angewiesen, dass sie ihn aufnehmen. Im Plan Gottes gibt es nicht sozusagen nur den Geber und den Empfänger, sondern es ist ein gegenseitiges Bereichern. Alle sind aufeinander verwiesen, denn wenn die Propheten keine Aufnahme finden, oder die Gesandten, die Aposteln, dann wird die Mission auch nicht gelingen. Beides ist ebenso wichtig. Und damit beschließt Jesus seine Aussendungsrede mit dem Hinweis an die Aposteln, dass sie ebenso auf die Menschen angewiesen sind, zu denen sie gesandt sind, wie auch umgekehrt. Sie sollen nicht stolz oder hochmütig werden. Sie sind auf die Menschen angewiesen, die sie aufnehmen. Es geht ja letztlich darum, dass wir alle Jünger und Jüngerinnen Jesu werden, jeder und jede nach ihrer Sendung entsprechend, so dass wir alle zum Heilsplan Gottes und zu seinem Reich beitragen.

Ja, liebe Hörerinnen und Hörer, Sie haben eingeschaltet zur Sendung Sprich nur ein Wort. Wir hörten jetzt die Texte, die erste Lesung und die Lesung des Evangeliums zum 13. Sonntags im Jahreskreis mit Pater Daniel Kamieniecki. Und jetzt sind Sie an der Reihe und können nun mit Pater Daniel ins Gespräch kommen. 0720 578 578 oder von außerhalb Österreichs 0043 720 578 578. Ich wiederhole nochmals die beiden Bibelstellen. Wir hörten die erste Lesung aus dem zweiten Buch der Könige und das Evangelium nach Matthäus aus dem 10. Kapitel, die Verse 37 bis 42. Und wenn Sie dazu Fragen haben, dann rufen Sie uns bitte an 0720 578 578.

0: Ja, und die erste Anruferin, die uns jetzt erreicht hat, ist die Frau Hertha Maria aus Wien. Einen schönen Nachmittag, grüß Gott.
1: Ja, grüß Gott.
2: Grüß Gott, Frau Hertha Maria.
1: Ja, danke für die Auslegung. Messe gehen kann ich nicht bei der großen Hitze. Das wird mein Herz nicht aushalten. Aber mir ist dazu einfach was eingefallen. Vor 43 Jahren haben wir unser Pflegekind bekommen, das verhungerte Baby. Und dieser Satz im Evangelium, wer ein Kind oder wer einen Fremden und so oder der Hilfe braucht, aufnimmt, der nimmt mich auf, mich großgeschrieben. Und dieser Satz kommt mir immer wieder ins Gedächtnis, wenn ich jemand helfe oder wenn zu mir wer kommt und sich Hilfe erwartet. Und das wollte ich halt beitragen jetzt.
2: Ja, danke für diese Aktualisierung zu diesem Wort Jesu, wer einen dieser Kleinsten aufnimmt, der nicht mich auf. Das ist genau, ich kann mich erinnern, der Pfarrer Aspern war auch eine Familie, die mehrere schwierige Pflegekinder hatte, und sie haben es wirklich auch aus christlicher Motivation gemacht.
1: Ja.
2: Und es war ein großes Zeugnis für die ganze Gemeinde. Also wir waren alle beeindruckt von ihnen. Und sie haben auch viel verzichten müssen wegen dieser Kinder. Aber es ist ein tolles Zeugnis für das Leben und für die, dass wir an die Worte Jesu glauben. Danke.
1: Genau. Und das hat mich jetzt wieder sehr bewegt. Ich habe noch nicht die Kirchenzeitung geholt. Da wusste ich noch nicht, was am Sonntag gelesen wird. Und das hat mich sehr bewegt. Jetzt haben wir gedacht, ich möchte aufrufen.
2: Danke, vielen Dank. Danke Ihnen.
1: Ja, danke. Schönen Urlaub.
2: Ja. Danke und Gottes Segen.
0: Ja, danke Frau Hertha Maria für den Anruf. Ich habe jetzt keine Anruferin oder keinen Anrufer in der Leitung. Das heißt, Sie können jetzt weiterhin anrufen. Wir haben noch circa eine Viertelstunde Zeit, eine gute Viertelstunde. 0720 578 578 oder falls Sie von außerhalb Österreichs anrufen wollen, dann von der 0043 720 578 578. Es geht um die Lesungen des kommenden Sonntags, des 13. Sonntags im Jahreskreis aus dem zweiten Buch der Könige und das Evangelium nach Matthäus. Diese beiden haben wir heute gehört. Es ist dann, wäre noch eine zweite Lesung, aber die haben wir heute ausgelassen, damit auch Sie, liebe Hörerinnen und Hörer, zu Zug kommen und mit Pater Daniel ins Gespräch kommen. Und bis sich wieder jemand hier bei uns meldet, spiele ich Ihnen jetzt das Lied zum 13. Sonntag im Jahreskreis. Und dieses Lied beleuchtet recht deutlich den Inhalt dieses Evangeliums, das übermorgen gelesen wird.

0: Ja, in Anbetracht der Hitze, die wir heute bei uns in Wien haben und wahrscheinlich in ganz Österreich, bei uns haben wir jetzt schon 36 Grad, ist es vielleicht nicht so selbstverständlich, dass man jetzt Radio hört und vielleicht anrufen, die Kraft hat anzurufen. Aber trotzdem lade ich Sie nochmals ein, liebe Hörerinnen und Hörer, jetzt zu unserer Sendung Sprich nur ein Wort mit den Texten des nächsten Sonntags, des 13. Sonntags im Jahreskreis, mit Pater Daniel Kamieniecki anzurufen. 0720 578 578 oder von außerhalb Österreichs 0043 720 578 578. Ja, und bis jetzt dann wieder jemand anruft, es läutet zwar gerade, aber ich muss noch das Vorgespräch führen, übergebe ich jetzt noch dir das Wort. Bitteschön.
1: Ja, gerne. Ich kann dann noch ein bisschen fortsetzen, wo ich aufgehört habe. Diese Verwiesenheit aufeinander, die eben dann im Abschluss der Aussendungsrede dann eben zum Vorschein kommt, wo dann Jesus eben sich, er spricht ja zu den Aposteln, dann spricht er aber zum Schluss an diejenigen, die Aposteln aufnehmen. Und ich habe ja schon gesagt, dass wir letztlich alle aufeinander verwiesen sind. Es gibt sehr wohl eine Sendung, es gibt Beauftragungen, es gibt Weihen, es gibt also die Gesandten und es gibt dann natürlich diejenigen, die sie auch aufnehmen müssen, damit das im Sinne Jesu auch geschieht. Und ich denke da mir, ich habe viel darüber nachgedacht, wie ist es, manche klagen über die Priester. Die Priester klagen vielleicht über die Gemeinden und irgendwie, ja, wir brauchen da doch eine neue Bewusstwerdung eben dass wir beide aufeinander verwiesen sind. Ich denke ja auch, manche klagen auch, ja, es geschieht so wenig, wir hören Evangelium, Heilungen und was geschieht bei uns, wie ist es bei uns? Ja, ich denke da an dieser Stelle, wo Jesus in seine Heimat kommt und kann aber auch keine Wunder tun, weil sie ihn geringschätzen und wegen ihres mangelnden Glaubens. Es ist immer beidseitig. Auch ein Priester, das ist natürlich aus meiner Sicht, weil ich eine bin, kann nicht viel. Es kommt wirklich auch auf die Aufnahme, auf die Bereitschaft, auf den Blick der Gemeinde, ob sie ihm was zutrauen, ob sie zuhören, ob sie auch eine Erwartung haben. Wenn sie wenig erwarten, dann wird natürlich auch wenig passieren. Also es ist beidseitig und auch natürlich vielleicht bei manchen Mitbrüdern auch das Bewusstsein, dass sie ja nicht nur für Jesus oder für Gott da sind, sie sind ja gesandt zu den Menschen. Auf diese Menschen sind sie auch angewiesen. Also diese Verwiesenheit aufeinander, wollte ich nur so mitteilen. Das ist mir so, geht mir in letzter Zeit nach und auch hier ausgeht vor dem Evangelium des kommenden Sonntag, wo das dann eben mit einer Ansprache Jesu an diejenigen endet, die Aposteln dann die Aussender auch aufnehmen.
0: Ja, inzwischen habe ich schon wieder eine Anruferin in der Leitung. Ich muss dich leider jetzt kurz unterbrechen. Es ist die Frau Manuela aus Wien. Schönen Nachmittag, grüß Gott.
2: Ja, hallo. Schönen guten Nachmittag. Ja, es ist sehr interessant, wie Sie da das so schön darlegen und nochmal wiederholen. Und da ist mir jetzt was eingefallen. Und zwar, wir hatten eine wunderschöne Firmung von meinem Sohn in der Rheindlgasse. Und das hat sich so ganz langsam entwickelt. Diese Musikgruppe zum Beispiel, ja, und alles. Das hat gestartet, indem wir einen Schlagzeuger, das war der erste, den Benjamin, haben wir organisiert. Ja. Und der hat dann auch ein Quartier gesucht. Das ist so, da bin ich jetzt angesprungen auf das Quartier. Und haben wir gesagt, du kannst bei uns übernachten. Und da hat das, weil der kommt aus Salzburg, da hat das angefangen. Ja. Dann hatten wir, und der hat wieder organisiert Instrumente, hat uns Ideen gebracht, ich brauche das noch und ich brauche das und ich kann das und ich kann da was ausborgen und hab bisschen Geld haben wir ihm dafür gegeben. Ja. Und das hat so einen Stein ins Rollen gebracht, ja. Diese eine Aktion, das war so eine schöne Firmung, wo nachher dann gesagt haben, sogar der Clemens Abramowitsch hat das gemacht, und der hat sogar gesagt, das war Wahnsinn. Ja, der Heilige Geist war da, aber hundertprozentig. Also das ist das eine, was ich mal sagen wollte, mit dem Quartier geben. Also man muss da wirklich sagen, wenn ich Platz habe, macht die Wohnungen auf. Also nicht jetzt sagen, kommt alle zu mir oder so, sondern wirklich, wenn was ansteht, wenn eine Not ist oder wenn, ja, nur keine Angst vor ein bisschen Verbindung zu jemandem. Ja. Und das Zweite ist, wir laden gerne Priester ein zum Mittagessen, Frühstück oder ja, also das machen wir auch gern. Und da kann man, da ist man in Verbindung ganz nah, ja, am Priester, was Neues gibt oder nicht immer diese Gerüchteküche, sondern wir erfahren ganz nah, was los ist in der Pfarre, ja. Wir sind ganz nah beim Geschehen. Und auch, es ist einfach auch eine Ehre, wenn ein Priester zu uns kommt. Also so viel zu Sonntagsevangelium und die Lesung. Ja, danke für die schöne, ruhige, entspannte Vortrag von Ihnen. Danke.
1: Ja, ich danke Ihnen auch sehr, weil das ist wirklich genau wieder so, das unterstreicht genau die Lesung, die Gastfreundschaft und auch alles, was ich gesagt habe, auch die eben. Ja, es ist wirklich eine Erfahrung, die es klärt sich so viel, wenn man wenn man keine Scheu hat und miteinander auch redet, dann kann man ganz schnell viele Gerüchte und viele, sage ich mal, eben irgendwelche schlechten Geister, die da herumkreisen, dann eben auch wegjagen, indem man halt den Mut hat, auch konkret auch direkt auch einzuladen, auch anzusprechen, da klärt sich vieles auf diese Weise. Und Sie sind in der Reindlgasse?
2: Ja, genau.
1: Ja, da haben Sie auch tolle
2: Seelsorge. Ja, der Pater Bruno und Pater Andreas. Und ja, da ändert sich jetzt auch sehr viel.
1: Ja, ja. Und auf den Pater Bruno freue ich mich schon. Der kommt ja auch nach Burgersdorf, also kommt nach Wolfsgraben.
2: Wolfsgraben, genau. Also wir werden ihn dann dort besuchen. Da bin ich mir ganz sicher. Ja. Also wir bleiben da echt dran. Und ich sage Ihnen, das ist so ein Segen, wenn man die Priester mal zum Essen einlädt oder sie besucht. Wir besuchen auch den Clemens Abramowitsch. Der war in unserer früheren Pfarre in St. Anna. Der ist jetzt in Baden. Also das war ein Abschied in St. Anna, wo er nach Baden gegangen ist. Wie es würde er jetzt sterben gehen. Es war schrecklich, ja. Aber für uns war das dann insofern aufgelöst, indem wir gesagt haben, na, wir fahren halt nach Baden einmal, ja. Macht ja nichts, wir fahren ihn besuchen und wir waren mit ihm wandern. Und das war so nett, ja. Wir waren sogar mit einer Frau aus dem Klimtheim, aus dem Pensionistheim, die ist im Rollstuhl mit uns dahin gefahren. Und das war, die ist inzwischen gestorben, also sie schaut von oben herab. Aber ja, das war wirklich ein Segen, kann ich schon sagen, ja. Mit den Priestern ein bisschen was unternehmen und ja, sie teilhaben lassen an unserem Leben, ja. An unserem.
1: Danke. Ja. Genau. Danke. Vielen Dank.
2: Schön. Ja, danke für den so ruhigen, schönen Vortrag in der Hitze. Danke.
1: Ja. Wiederhören.
0: Ja, vielen Dank für den Anruf. Jetzt hätten wir noch so 5 Minuten Zeit. 0720 578 578 oder von außerhalb Österreichs 0043 720 578 578. Falls Sie noch Fragen haben zu den Schriftstellen des kommenden Sonntags, zweites Buch der Könige, beziehungsweise, das haben wir heute nicht explizit behandelt, aus dem Römerbrief oder aus dem Evangelium nach Matthäus aus dem 10. Kapitel. Wenn Sie Fragen haben oder mit Pater Daniel Kamniecki ins Gespräch kommen wollen, dann bitte rufen Sie an 0720 578 578.

0: Ja, jetzt hat leider niemand mehr angerufen. Wir bleiben bei den beiden Anruferinnen des heutigen Tages, die Frau Hertha Maria und die Frau Manuela aus Wien. Und ich darf dich jetzt bitten um abschließende Worte und vor allem auch dann um den priesterlichen Segen.
1: Ich habe jetzt eben die erste Lesung und das Evangelium behandelt, weil ich da auch etwas meine Gedanken anschließen konnte. Und dann haben wir natürlich die zweite Lesung, die ist ja, Sie wissen, die erste Lesung ist auf das Evangelium abgestimmt. In diesem Fall war die Verbindung sicher eben die Gastfreundschaft der Schunamiterin und dann Jesus, der ja eben sagt, oder beziehungsweise die Jünger lobt, die Propheten aufnehmen. Und die zweite Lesung, sie läuft immer so im Nebenbei. Es sind meistens aus einem Brief des Apostels Paulus und das ist eine sehr dichte und theologische Sprache, aber irgendwie auch eine sehr klare Sprache und die eigentlich für einen gläubigen Menschen oft gar nicht viel Kommentar braucht. Und wir haben ja noch ein paar Minuten Zeit, da möchte ich mal diese zweite Lesung einfach zu unserer Betrachtung vorlesen und dann anschließend den Segen Gottes für Sie alle erbitten. Hören wir die Lesung aus dem Brief des Apostels Paulus an die Gemeinde in Rom. Schwestern und Brüder, wir, die wir auf Christus Jesus getauft wurden, sind auf seinen Tod getauft worden. Wir wurden ja mit ihm begraben in der Taufe, auf den Tod, damit auch wir, so wie Christus, durch die Herrlichkeit des Vaters von den Toten auferweckt wurde, damit auch wir in der Wirklichkeit des neuen Lebens leben. Sind wir nun mit Christus gestorben, so glauben wir, dass wir auch mit ihm leben werden. Wir wissen, dass Christus von den Toten auferweckt nicht mehr stirbt. Der Tod hat keine Macht mehr über ihn. Denn durch sein Sterben ist er ein für alle Mal gestorben für die Sünde, sein Leben aber lebt er für Gott. So begreift auch ihr euch als Menschen, die für die Sünde tot sind, aber für Gott leben in Christus Jesus. Und das wünsche ich Ihnen allen. Wir feiern ja an jedem Sonntag die Auferstehung. Der Sonntag ist der Tag der Auferstehung. Und so möge uns auch dieser Sonntag wieder mit der Freude über die Auferstehung erfüllen, über den Sieg Christi, über Sünde und Tod, an dem auch wir ein Stück weit an jedem Sonntag teilhaben dürfen. Und so segne uns der allmächtige Gott, der Vater, der Sohn und der Heilige Geist.
0: Amen. Ja, vielen Dank, Pater Daniel, für diese knappe Stunde, die wir jetzt gemeinsam verbracht haben und die Schriftlesungen, jetzt haben wir auch noch die dritte Lesung gehört, also die zweite Lesung, den Römerbrief, und dass du uns die Texte so interessant und auch sehr plausibel ausgelegt hast. Vielen Dank, noch ein schönes gesegnetes Wochenende, nicht allzu heiß, aber da können wir nichts dagegen machen, es wird eben 40 Grad bekommen übermorgen am Sonntag. Ich hoffe, dass

dann in den Kirchen zumindest dann etwas kühler ist als heraußen in den kühlen Oasen. Vielen Dank nochmals. Und Sie, liebe Hörerinnen und Hörer, können nun diese Sendung entweder in der Wiederholung, und das ist heute am Abend, beziehungsweise, in der Nacht erst, ich muss jetzt noch schauen, wann das ist, um 2 Uhr morgen früh können Sie diese Sendung nochmals nachhören und überhaupt nachhören in einigen Tagen auf unserer Radiothek unter www.radiomaria.at. Da können Sie dann die Sendung unbegrenzt downloaden bzw. nachhören und immer wieder sich zu Gemüte führen. Am Mikrofon für Sie, Thomas Neunteufel.

0: Wir beten nun gemeinsam den lichtreichen Rosenkranz. Im Namen des Vaters und des Sohnes und des Heiligen Geistes.
1: Amen.
0: Ich glaube an Gott, den Vater, den Allmächtigen, den Schöpfer des Himmels und der Erde und an Jesus Christus, seinen eingeborenen Sohn, unseren Herrn, empfangen durch den Heiligen Geist, geboren von der Jungfrau Maria, gelitten unter Pontius Pilatus, gekreuzigt, gestorben und begraben, hinabgestiegen in das Reich des Todes, am dritten Tage auferstanden von den Toten, aufgefahren in den Himmel. Er sitzt zur Rechten Gottes, des allmächtigen Vaters, von dort wird er kommen, zu richten die Lebenden und die Toten.
1: Ich glaube an den Heiligen Geist, die heilige katholische Kirche, Gemeinschaft der Heiligen, Vergebung der Sünden, Auferstehung der Toten und das ewige Leben. Amen.
0: Vater unser im Himmel, geheiligt werde dein Name, dein Reich komme, dein Wille geschehe, wie im Himmel, so auf Erden.
1: Unser tägliches Brot gib uns heute und vergib uns unsere Schuld, wie auch wir vergeben unseren Schuldigern. Und führe uns nicht in Versuchung, sondern erlöse uns von dem Bösen. Amen.
0: Gegrüßet seist du, Maria, voll der Gnade, der Herr ist mit dir. Du bist gebenedeit unter den Frauen, und gebenedeit ist die Frucht deines Leibes, Jesus, der in uns den Glauben vermehre.
1: Heilige Maria, Mutter Gottes, bitte für uns Sünder, jetzt und in der Stunde unseres Todes. Amen.
0: Gegrüßet seist du, Maria, voll der Gnade, der Herr ist mit dir. Du bist gebenedeit unter den Frauen, und gebenedeit ist die Frucht deines Leibes, Jesus, der in uns die Hoffnung stärke.
1: Heilige Maria, Mutter Gottes, bitte für uns Sünder, jetzt und in der Stunde unseres Todes. Amen.
0: Gegrüßet seist du, Maria, voll der Gnade, der Herr ist mit dir. Du bist gebenedeit unter den Frauen, und gebenedeit ist die Frucht deines Leibes, Jesus, der in uns die Liebe entzünde.
1: Heilige Maria, Mutter Gottes, bitte für uns Sünder, jetzt und in der Stunde unseres Todes. Amen.
0: Ehre sei dem Vater und dem Sohn und dem Heiligen Geist.
1: Wie im Anfang, so auch jetzt und alle Zeit und in Ewigkeit. Amen.
0: O mein Jesus, verzeih uns unsere Sünden, bewahre uns vor dem Feuer der Hölle, führe alle Seelen in den Himmel, besonders jene, die deiner Barmherzigkeit am meisten bedürfen. Erstes lichtreiches Geheimnis: Jesus, der von Johannes getauft worden ist.
2: Vater unser im Himmel, geheiligt werde dein Name, dein Reich komme, dein Wille geschehe, wie im Himmel, so auf Erden.
3: Unser tägliches Brot gib uns heute und vergib uns unsere Schuld, wie auch wir vergeben unseren Schuldigern. Und führe uns nicht in Versuchung, sondern erlöse uns von dem Bösen. Amen.
2: Gegrüßet seist du, Maria, voll der Gnade, der Herr ist mit dir. Du bist gebenedeit unter den Frauen, und gebenedeit ist die Frucht deines Leibes, Jesus, der von Johannes getauft worden ist.
3: Heilige Maria, Mutter Gottes, bitte für uns Sünder, jetzt und in der Stunde unseres Todes. Amen.
2: Gegrüßet seist du, Maria, voll der Gnade, der Herr ist mit dir. Du bist gebenedeit unter den Frauen, und gebenedeit ist die Frucht deines Leibes, Jesus, der von Johannes getauft worden ist.
3: Heilige Maria, Mutter Gottes, bitte für uns Sünder, jetzt und in der Stunde unseres Todes. Amen.
2: Gegrüßet seist du, Maria, voll der Gnade, der Herr ist mit dir. Du bist gebenedeit unter den Frauen, und gebenedeit ist die Frucht deines Leibes, Jesus, der von Johannes getauft worden ist.
3: Heilige Maria, Mutter Gottes, bitte für uns Sünder, jetzt und in der Stunde unseres Todes. Amen.
2: Gegrüßet seist du, Maria, voll der Gnade, der Herr ist mit dir. Du bist gebenedeit unter den Frauen, und gebenedeit ist die Frucht deines Leibes, Jesus, der von Johannes getauft worden ist.
3: Heilige Maria, Mutter Gottes, bitte für uns Sünder, jetzt und in der Stunde unseres Todes. Amen.
2: Gegrüßet seist du, Maria, voll der Gnade, der Herr ist mit dir. Du bist gebenedeit unter den Frauen, und gebenedeit ist die Frucht deines Leibes, Jesus, der von Johannes getauft worden ist.
0: Heilige Maria, Mutter Gottes, bitte für uns Sünder, jetzt und in der Stunde unseres Todes. Amen.
2: Gegrüßet seist du, Maria, voll der Gnade, der Herr ist mit dir. Du bist gebenedeit unter den Frauen, und gebenedeit ist die Frucht deines Leibes, Jesus, der von Johannes getauft worden ist.
0: Heilige Maria, Mutter Gottes, bitte für uns Sünder, jetzt und in der Stunde unseres Todes. Amen.
2: Gegrüßet seist du, Maria, voll der Gnade, der Herr ist mit dir. Du bist gebenedeit unter den Frauen, und gebenedeit ist die Frucht deines Leibes, Jesus, der von Johannes getauft worden ist.
0: Heilige Maria, Mutter Gottes, bitte für uns Sünder, jetzt und in der Stunde unseres Todes. Amen.
2: Gegrüßet seist du, Maria, voll der Gnade, der Herr ist mit dir. Du bist gebenedeit unter den Frauen, und gebenedeit ist die Frucht deines Leibes, Jesus, der von Johannes getauft worden ist.
0: Heilige Maria, Mutter Gottes, bitte für uns Sünder, jetzt und in der Stunde unseres Todes. Amen.
2: Gegrüßet seist du, Maria, voll der Gnade, der Herr ist mit dir. Du bist gebenedeit unter den Frauen, und gebenedeit ist die Frucht deines Leibes, Jesus, der von Johannes getauft worden ist.
0: Heilige Maria, Mutter Gottes, bitte für uns Sünder, jetzt und in der Stunde unseres Todes. Amen.
2: Gegrüßet seist du, Maria, voll der Gnade, der Herr ist mit dir. Du bist gebenedeit unter den Frauen, und gebenedeit ist die Frucht deines Leibes, Jesus, der von Johannes getauft worden ist.
0: Heilige Maria, Mutter Gottes, bitte für uns Sünder, jetzt und in der Stunde unseres Todes. Amen.
2: Ehre sei dem Vater und dem Sohn und dem Heiligen Geist.
0: Wie im Anfang, so auch jetzt und alle Zeit und in Ewigkeit. Amen.
2: O mein Jesus,
0: verzeih uns unsere Sünden, bewahre uns vor dem Feuer der Hölle, führe alle Seelen in den Himmel, besonders jene, die deiner Barmherzigkeit am meisten bedürfen.

0: Zweites lichtreiches Geheimnis. Jesus, der sich bei der Hochzeit zu Kana offenbart hat.
1: Vater unser im Himmel, geheiligt werde dein Name. Dein Reich komme, dein Wille geschehe, wie im Himmel, so auf Erden.
2: Unser tägliches Brot gib uns heute und vergib uns unsere Schuld, wie auch wir vergeben unseren Schuldigern. Und führe uns nicht in Versuchung, sondern erlöse uns von dem Bösen. Amen.
1: Gegrüßet seist du, Maria, voll der Gnade, der Herr ist mit dir. Du bist gebenedeit unter den Frauen, und gebenedeit ist die Frucht deines Leibes, Jesus, der sich bei der Hochzeit zu Kana offenbart hat.
2: Heilige Maria, Mutter Gottes, bitte für uns Sünder, jetzt und in der Stunde unseres Todes. Amen.
1: Gegrüßet seist du, Maria, voll der Gnade, der Herr ist mit dir. Du bist gebenedeit unter den Frauen, und gebenedeit ist die Frucht deines Leibes, Jesus, der sich bei der Hochzeit zu Kana offenbart hat.
2: Heilige Maria, Mutter Gottes, bitte für uns Sünder, jetzt und in der Stunde unseres Todes. Amen.
1: Gegrüßet seist du, Maria, voll der Gnade, der Herr ist mit dir. Du bist gebenedeit unter den Frauen, und gebenedeit ist die Frucht deines Leibes, Jesus, der sich bei der Hochzeit zu Kana offenbart hat.
2: Heilige Maria, Mutter Gottes, bitte für uns Sünder, jetzt und in der Stunde unseres Todes. Amen.
1: Gegrüßet seist du, Maria, voll der Gnade, der Herr ist mit dir. Du bist gebenedeit unter den Frauen, und gebenedeit ist die Frucht deines Leibes, Jesus, der sich bei der Hochzeit zu Kana offenbart hat.
2: Heilige Maria, Mutter Gottes, bitte für uns Sünder, jetzt und in der Stunde unseres Todes. Amen.
1: Gegrüßet seist du, Maria, voll der Gnade, der Herr ist mit dir. Du bist gebenedeit unter den Frauen, und gebenedeit ist die Frucht deines Leibes, Jesus, der sich bei der Hochzeit zu Kana offenbart hat.
2: Heilige Maria, Mutter Gottes, bitte für uns Sünder, jetzt und in der Stunde unseres Todes. Amen.
1: Gegrüßet seist du, Maria, voll der Gnade, der Herr ist mit dir. Du bist gebenedeit unter den Frauen, und gebenedeit ist die Frucht deines Leibes, Jesus, der sich bei der Hochzeit zu Kana offenbart hat.
2: Heilige Maria, Mutter Gottes, bitte für uns Sünder, jetzt und in der Stunde unseres Todes. Amen.
1: Gegrüßet seist du, Maria, voll der Gnade, der Herr ist mit dir. Du bist gebenedeit unter den Frauen, und gebenedeit ist die Frucht deines Leibes, Jesus, der sich bei der Hochzeit in Kana offenbart hat.
2: Heilige Maria, Mutter Gottes, bitte für uns Sünder, jetzt und in der Stunde unseres Todes. Amen.
1: Gegrüßet seist du, Maria, voll der Gnade, der Herr ist mit dir. Du bist gebenedeit unter den Frauen, und gebenedeit ist die Frucht deines Leibes, Jesus, der sich bei der Hochzeit zu Kana offenbart hat.
2: Heilige Maria, Mutter Gottes, bitte für uns Sünder, jetzt und in der Stunde unseres Todes. Amen.
1: Gegrüßet seist du, Maria, voll der Gnade, der Herr ist mit dir. Du bist gebenedeit unter den Frauen, und gebenedeit ist die Frucht deines Leibes, Jesus, der sich bei der Hochzeit zu Kana offenbart hat.
2: Heilige Maria, Mutter Gottes, bitte für uns Sünder, jetzt und in der Stunde unseres Todes. Amen.
1: Gegrüßet seist du, Maria, voll der Gnade, der Herr ist mit dir. Du bist gebenedeit unter den Frauen, und gebenedeit ist die Frucht deines Leibes, Jesus, der sich bei der Hochzeit zu Kana offenbart hat.
2: Heilige Maria, Mutter Gottes, bitte für uns Sünder, jetzt und in der Stunde unseres Todes. Amen.
1: Ehre sei dem Vater und dem Sohn und dem Heiligen Geist.
2: Wie im Anfang, so auch jetzt und alle Zeit und in Ewigkeit. Amen.
1: O mein Jesus,
2: verzeih uns unsere Sünden, bewahre uns vor dem Feuer der Hölle, führe alle Seelen in den Himmel, besonders jene, die deiner Barmherzigkeit am meisten bedürfen.

0: Drittes lichtreiches Geheimnis. Jesus, der uns das Reich Gottes verkündet hat. Vater unser im Himmel, geheiligt werde dein Name, dein Reich komme, dein Wille geschehe, wie im Himmel, so auf Erden.
1: Unser tägliches Brot gib uns heute und vergib uns unsere Schuld, wie auch wir vergeben unseren Schuldigern. Und führe uns nicht in Versuchung, sondern erlöse uns von dem Bösen. Amen.
0: Gegrüßet seist du, Maria, voll der Gnade, der Herr ist mit dir. Du bist gebenedeit unter den Frauen, und gebenedeit ist die Frucht deines Leibes, Jesus, der uns das Reich Gottes verkündet hat.
1: Heilige Maria, Mutter Gottes, bitte für uns Sünder, jetzt und in der Stunde unseres Todes. Amen.
0: Gegrüßet seist du, Maria, voll der Gnade, der Herr ist mit dir. Du bist gebenedeit unter den Frauen, und gebenedeit ist die Frucht deines Leibes, Jesus, der uns das Reich Gottes verkündet hat.
1: Heilige Maria, Mutter Gottes, bitte für uns Sünder, jetzt und in der Stunde unseres Todes. Amen.
0: Gegrüßet seist du, Maria, voll der Gnade, der Herr ist mit dir. Du bist gebenedeit unter den Frauen, und gebenedeit ist die Frucht deines Leibes, Jesus, der uns das Reich Gottes verkündet hat.
1: Heilige Maria, Mutter Gottes, bitte für uns Sünder, jetzt und in der Stunde unseres Todes. Amen.
0: Gegrüßet seist du, Maria, voll der Gnade, der Herr ist mit dir. Du bist gebenedeit unter den Frauen, und gebenedeit ist die Frucht deines Leibes, Jesus, der uns das Reich Gottes verkündet hat.
1: Heilige Maria, Mutter Gottes, bitte für uns Sünder, jetzt und in der Stunde unseres Todes. Amen.
0: Gegrüßet seist du, Maria, voll der Gnade, der Herr ist mit dir. Du bist gebenedeit unter den Frauen, und gebenedeit ist die Frucht deines Leibes, Jesus, der uns das Reich Gottes verkündet hat.
1: Heilige Maria, Mutter Gottes, bitte für uns Sünder, jetzt und in der Stunde unseres Todes. Amen.
0: Gegrüßet seist du, Maria, voll der Gnade, der Herr ist mit dir. Du bist gebenedeit unter den Frauen, und gebenedeit ist die Frucht deines Leibes, Jesus, der uns das Reich Gottes verkündet hat.
1: Heilige Maria, Mutter Gottes, bitte für uns Sünder, jetzt und in der Stunde unseres Todes. Amen.
0: Gegrüßet seist du, Maria, voll der Gnade, der Herr ist mit dir. Du bist gebenedeit unter den Frauen, und gebenedeit ist die Frucht deines Leibes, Jesus, der uns das Reich Gottes verkündet hat.
1: Heilige Maria, Mutter Gottes, bitte für uns Sünder, jetzt und in der Stunde unseres Todes. Amen.
0: Gegrüßet seist du, Maria, voll der Gnade, der Herr ist mit dir. Du bist gebenedeit unter den Frauen, und gebenedeit ist die Frucht deines Leibes, Jesus, der uns das Reich Gottes verkündet hat.
1: Heilige Maria, Mutter Gottes, bitte für uns Sünder, jetzt und in der Stunde unseres Todes. Amen.
0: Gegrüßet seist du, Maria, voll der Gnade, der Herr ist mit dir. Du bist gebenedeit unter den Frauen, und gebenedeit ist die Frucht deines Leibes, Jesus, der uns das Reich Gottes verkündet hat.
1: Heilige Maria, Mutter Gottes, bitte für uns Sünder, jetzt und in der Stunde unseres Todes. Amen.
0: Gegrüßet seist du, Maria, voll der Gnade, der Herr ist mit dir. Du bist gebenedeit unter den Frauen, und gebenedeit ist die Frucht deines Leibes, Jesus, der uns das Reich Gottes verkündet hat.
1: Heilige Maria, Mutter Gottes, bitte für uns Sünder, jetzt und in der Stunde unseres Todes. Amen.
0: Ehre sei dem Vater und dem Sohn und dem Heiligen Geist.
1: Wie im Anfang, so auch jetzt und alle Zeit und in Ewigkeit. Amen.
0: O mein Jesus,
1: verzeih uns unsere Sünden, bewahre uns vor dem Feuer der Hölle, führe alle Seelen in den Himmel, besonders jene, die deiner Barmherzigkeit am meisten bedürfen.

0: Viertes lichtreiches Geheimnis. Jesus, der auf dem Berg verklärt worden ist.
1: Vater unser im Himmel, geheiligt werde dein Name. Dein Reich komme, dein Wille geschehe, wie im Himmel, so auf Erden.
2: Unser tägliches Brot gib uns heute und vergib uns unsere Schuld, wie auch wir vergeben unseren Schuldigern. Und führe uns nicht in Versuchung, sondern erlöse uns von dem Bösen. Amen.
1: Gegrüßet seist du, Maria, voll der Gnade, der Herr ist mit dir. Du bist gebenedeit unter den Frauen, und gebenedeit ist die Frucht deines Leibes, Jesus, der auf dem Berg verklärt worden ist.
2: Heilige Maria, Mutter Gottes, bitte für uns Sünder, jetzt und in der Stunde unseres Todes. Amen.
1: Gegrüßet seist du, Maria, voll der Gnade, der Herr ist mit dir. Du bist gebenedeit unter den Frauen, und gebenedeit ist die Frucht deines Leibes, Jesus, der auf dem Berg verklärt worden ist.
2: Heilige Maria, Mutter Gottes, bitte für uns Sünder, jetzt und in der Stunde unseres Todes. Amen.
1: Gegrüßet seist du, Maria, voll der Gnade, der Herr ist mit dir. Du bist gebenedeit unter den Frauen, und gebenedeit ist die Frucht deines Leibes, Jesus, der auf dem Berg verklärt worden ist.
2: Heilige Maria, Mutter Gottes, bitte für uns Sünder, jetzt und in der Stunde unseres Todes. Amen.
1: Gegrüßet seist du, Maria, voll der Gnade, der Herr ist mit dir. Du bist gebenedeit unter den Frauen, und gebenedeit ist die Frucht deines Leibes, Jesus, der auf dem Berg verklärt worden ist.
2: Heilige Maria, Mutter Gottes, bitte für uns Sünder, jetzt und in der Stunde unseres Todes. Amen.
1: Gegrüßet seist du, Maria, voll der Gnade, der Herr ist mit dir. Du bist gebenedeit unter den Frauen, und gebenedeit ist die Frucht deines Leibes, Jesus, der auf dem Berg verklärt worden ist.
2: Heilige Maria, Mutter Gottes, bitte für uns Sünder, jetzt und in der Stunde unseres Todes. Amen.
1: Gegrüßet seist du, Maria, voll der Gnade, der Herr ist mit dir. Du bist gebenedeit unter den Frauen, und gebenedeit ist die Frucht deines Leibes, Jesus, der auf dem Berg verklärt worden ist.
2: Heilige Maria, Mutter Gottes, bitte für uns Sünder, jetzt und in der Stunde unseres Todes. Amen.
1: Gegrüßet seist du, Maria, voll der Gnade, der Herr ist mit dir. Du bist gebenedeit unter den Frauen, und gebenedeit ist die Frucht deines Leibes, Jesus, der auf dem Berg verklärt worden ist.
2: Heilige Maria, Mutter Gottes, bitte für uns Sünder, jetzt und in der Stunde unseres Todes. Amen.
1: Gegrüßet seist du, Maria, voll der Gnade, der Herr ist mit dir. Du bist gebenedeit unter den Frauen, und gebenedeit ist die Frucht deines Leibes, Jesus, der auf dem Berg verklärt worden ist.
2: Heilige Maria, Mutter Gottes, bitte für uns Sünder, jetzt und in der Stunde unseres Todes. Amen.
1: Gegrüßet seist du, Maria, voll der Gnade, der Herr ist mit dir. Du bist gebenedeit unter den Frauen, und gebenedeit ist die Frucht deines Leibes, Jesus, der auf dem Berg verklärt worden ist.
2: Heilige Maria, Mutter Gottes, bitte für uns Sünder, jetzt und in der Stunde unseres Todes. Amen.
1: Gegrüßet seist du, Maria, voll der Gnade, der Herr ist mit dir. Du bist gebenedeit unter den Frauen, und gebenedeit ist die Frucht deines Leibes, Jesus, der auf dem Berg verklärt worden ist.
2: Heilige Maria, Mutter Gottes, bitte für uns Sünder, jetzt und in der Stunde unseres Todes. Amen.
1: Ehre sei dem Vater und dem Sohn und dem Heiligen Geist,
2: wie im Anfang, so auch jetzt und alle Zeit und in Ewigkeit. Amen.
1: O mein Jesus, verzeih
2: uns unsere Sünden, bewahre uns vor dem Feuer der Hölle, führe alle Seelen in den Himmel, besonders jene, die deiner Barmherzigkeit am meisten bedürfen.

0: Fünftes lichtreiches Geheimnis: Jesus, der uns die Eucharistie geschenkt hat.
1: Vater unser im Himmel, geheiligt werde dein Name. Dein Reich komme, dein Wille geschehe, wie im Himmel so auf Erden.
2: Unser tägliches Brot gib uns heute und vergib uns unsere Schuld, wie auch wir vergeben unseren Schuldigern. Und führe uns nicht in Versuchung, sondern erlöse uns von dem Bösen. Amen.
1: Gegrüßet seist du, Maria, voll der Gnade, der Herr ist mit dir. Du bist gebenedeit unter den Frauen, und gebenedeit ist die Frucht deines Leibes, Jesus, der uns die Eucharistie geschenkt hat.
2: Heilige Maria, Mutter Gottes, bitte für uns Sünder, jetzt und in der Stunde unseres Todes. Amen.
1: Gegrüßet seist du, Maria, voll der Gnade, der Herr ist mit dir. Du bist gebenedeit unter den Frauen, und gebenedeit ist die Frucht deines Leibes, Jesus, der uns die Eucharistie geschenkt hat.
2: Heilige Maria, Mutter Gottes, bitte für uns Sünder, jetzt und in der Stunde unseres Todes. Amen.
1: Gegrüßet seist du, Maria, voll der Gnade. Der Herr ist mit dir. Du bist gebenedeit unter den Frauen, und gebenedeit ist die Frucht deines Leibes, Jesus, der uns die Eucharistie geschenkt hat.
2: Heilige Maria, Mutter Gottes, bitte für uns Sünder, jetzt und in der Stunde unseres Todes. Amen.
1: Gegrüßet seist du, Maria, voll der Gnade, der Herr ist mit dir. Du bist gebenedeit unter den Frauen, und gebenedeit ist die Frucht deines Leibes, Jesus, der uns die Eucharistie geschenkt hat.
2: Heilige Maria, Mutter Gottes, bitte für uns Sünder, jetzt und in der Stunde unseres Todes. Amen.
1: Gegrüßet seist du, Maria, voll der Gnade, der Herr ist mit dir. Du bist gebenedeit unter den Frauen, und gebenedeit ist die Frucht deines Leibes, Jesus, der uns die Eucharistie geschenkt hat.
2: Heilige Maria, Mutter Gottes, bitte für uns Sünder, jetzt und in der Stunde unseres Todes. Amen.
1: Gegrüßet seist du, Maria, voll der Gnade, der Herr ist mit dir. Du bist gebenedeit unter den Frauen, und gebenedeit ist die Frucht deines Leibes, Jesus, der uns die Eucharistie geschenkt hat.
2: Heilige Maria, Mutter Gottes, bitte für uns Sünder, jetzt und in der Stunde unseres Todes. Amen.
1: Gegrüßet seist du, Maria, voll der Gnade, der Herr ist mit dir. Du bist gebenedeit unter den Frauen, und gebenedeit ist die Frucht deines Leibes, Jesus, der uns die Eucharistie geschenkt hat.
2: Heilige Maria, Mutter Gottes, bitte für uns Sünder, jetzt und in der Stunde unseres Todes. Amen.
1: Gegrüßet seist du, Maria, voll der Gnade, der Herr ist mit dir. Du bist gebenedeit unter den Frauen, und gebenedeit ist die Frucht deines Leibes, Jesus, der uns die Eucharistie geschenkt hat.
2: Heilige Maria, Mutter Gottes, bitte für uns Sünder, jetzt und in der Stunde unseres Todes. Amen.
1: Gegrüßet seist du, Maria, voll der Gnade, der Herr ist mit dir. Du bist gebenedeit unter den Frauen, und gebenedeit ist die Frucht deines Leibes, Jesus, der uns die Eucharistie geschenkt hat.
2: Heilige Maria, Mutter Gottes, bitte für uns Sünder, jetzt und in der Stunde unseres Todes. Amen.
1: Gegrüßet seist du, Maria, voll der Gnade, der Herr ist mit dir. Du bist gebenedeit unter den Frauen, und gebenedeit ist die Frucht deines Leibes, Jesus, der uns die Eucharistie geschenkt hat.
2: Heilige Maria, Mutter Gottes, bitte für uns Sünder, jetzt und in der Stunde unseres Todes. Amen.
1: Ehre sei dem Vater und dem Sohn und dem Heiligen Geist.
2: Wie im Anfang, so auch jetzt und alle Zeit und in Ewigkeit. Amen.
1: O mein Jesus,
2: verzeih uns unsere Sünden, bewahre uns vor dem Feuer der Hölle, führe alle Seelen in den Himmel, besonders jene, die deiner Barmherzigkeit am meisten bedürfen.

0: Wir beten noch in der Meinung des Heiligen Vaters. Vater unser im Himmel, geheiligt werde dein Name, dein Reich komme, dein Wille geschehe, wie im Himmel, so auf Erden.
1: Unser tägliches Brot gib uns heute und vergib uns unsere Schuld, wie auch wir vergeben unseren Schuldigern. Und führe uns nicht in Versuchung, sondern erlöse uns von dem Bösen. Amen.
0: Gegrüßet seist du, Maria, voll der Gnade, der Herr ist mit dir. Du bist gebenedeit unter den Frauen, und gebenedeit ist die Frucht deines Leibes, Jesus.
1: Heilige Maria, Mutter Gottes, bitte für uns Sünder, jetzt und in der Stunde unseres Todes. Amen.
0: Ehre sei dem Vater und dem Sohn und dem Heiligen Geist.
1: Wie im Anfang, so auch jetzt und alle Zeit und in Ewigkeit. Amen.
2: Der Herr sei mit euch.
0: Und mit deinem Geiste.
2: Auf die Fürsprache der jungfräulichen Gottesmutter Maria, der Rosenkranzkönigin, segne und beschütze euch der allmächtige Gott, der Vater und der Sohn und der Heilige Geist.
0: Amen.

Liebe Zuhörerinnen und Zuhörer in dieser heutigen Nacht, ich grüße Sie herzlich an den Lautsprechern oder Kopfhörern. Am Mikrofon ist Simon Dach. Diese Sendungen sollen Ihnen Gelegenheit geben, gute Gedanken und hilfreiche geistliche Anregungen aufzunehmen. Und während der musikalischen Vertiefung des Inhalts haben Sie Zeit zum Nachdenken und Nachklingen, ohne die Verpflichtungen oder Ablenkungen eines normalen Tagesablaufs. Ob Sie nun wegen Alter oder Krankheit schlaflos im Bett liegen oder wegen der Verpflichtung zur Wachsamkeit mühsam gegen ein Schlafbedürfnis ankämpfen müssen –

Nach dieser Stunde des Anhörens und Nachdenkens können Sie mit dem Psalmisten sprechen. Bei Tag entbietet der Herr seine Huld, und in der Nacht ist sein Lied bei mir. Ein Gebet zum Gott meines Lebens.

Zur heutigen Ausgabe unserer Musikmagazinsendungen begrüßt Sie, verehrte Hörerinnen und Hörer, am Mikrofon Simon Dach. Am 29. Juni feiert die Kirche alljährlich das Hochfest der Apostelfürsten Petrus und Paulus. Dieses im liturgischen Kalender auch besonders durch eine eigene Vigilmesse hervorgehobene Gedächtnis besitzt einen solch hohen Rang, dass es Anlass für die Gestaltung dieser Musiksendung gab. In der Präfation der Messfeier wird die Rolle der beiden so bedeutsamen Männer für die Geschichte der Kirche sehr präzise mit den folgenden Worten charakterisiert: Petrus hat als erster den Glauben an Christus bekannt und aus Israels heiligem Rest die erste Kirche gesammelt. Paulus empfing die Gnade tiefer Einsicht und die Berufung zum Lehrer der Heiden. Auf verschiedene Weise dienten beide Apostel der einen Kirche. Gemeinsam empfingen sie die Krone des Lebens. Und in einer der Orationen heißt es zusammenfassend: Herr unser Gott, durch die Apostel Petrus und Paulus hast du in der Kirche den Grund des Glaubens gelegt. Diese Kirche ist jene von Jesus Christus gewollte Gemeinschaft, der seine Verheißung gilt, und die Mächte der Unterwelt werden sie nicht überwältigen. Denn er, der auferstandene und erhöhte Herr, ist das Haupt dieser Kirche, die er berufen hat, sein heiliges, auserwähltes Volk zu sein. Er ist der Herr, von dem sie mit innerer Gewissheit durch alle Zeit verkünden kann: Christus Sieger, Christus König, Christus Herr in Ewigkeit.

Lobt den Höchsten in seinem Heiligtum, die Himmel sollen wiederklingen vom Lob. Rühmt und preist die großen Taten Gottes, besingt die Macht seiner mächtigen Hand mit heiliger, nicht nachlassender Stimme. Den machtvollen Namen des Herrn verkünde der Klang der Trompete, den Herrn feiert mit dem lieblichen Ton der Leier. Die Trommeln sollen vom Lob des Herrn widerhallen, die Instrumente den Höchsten lautschallend preisen. Preist ihn mit zart besaiteten Psaltern, lobt ihn mit leichtfüßigem Reigen, lobt ihn mit dem hellen Klang der Zimbeln, lobt ihn mit wohlklingenden Zimbeln. Alles, was lebt in der Welt, singe dem Herrn Halleluja, auf immer und ewig. Diesen dem wunderbaren Lobpsalm 150 nachgestalteten lateinischen Text hören wir in einer Vertonung aus dem Jahre 1591 von dem Engländer William Byrd. Gott ist groß in seinen Heiligen. Das ist die Überzeugung der Christen seit den Anfängen des Glaubens. Sicher nicht von ungefähr feierten schon die ersten Gemeinden in den römischen Katakomben, in den Gottesdiensten, das Leben und Sterben derer, die für Christus ihr Leben einsetzten und hingaben. Die große Bedeutung der Märtyrer und Heiligen und des heiligen Kalenders im Leben der Menschen im christlichen Abendland ist nur aus dieser Tradition heraus verständlich.

Die alte Kirche kannte eine Vielzahl von Hymnen und Gesängen zu Ehren dieser Vorbilder im Glauben. Geblieben sind davon nur ganz wenige Texte, die als Hymnus im Stundengebet an den heiligen Festen auch heute noch Verwendung finden. Sanctorum meritis in clita gaudia pangamus socii.

In einer heutigen Übertragung für das deutschsprachige Stundengebet lauten diese Verszeilen so: Brüder, preist im Lob heute die Heiligen, rühmet ihr herrliches Los, rühmt ihren hohen Mut. Glühen muss uns das Herz, wenn wir im Lied erhöhen Sieg und Krone der edlen Schar. Der Hymnus, den wir in der Originalsprache noch einmal als Vertonung des venezianischen Domkapellmeisters Claudio Monteverdi hören, schließt mit der Anrufung: Lass dich bitten, o Gott, höchster Dreifaltiger, gnädig tilge die Schuld, halte die Sünde fern. Frieden gib deinem Volk, dass es zu deinem Ruhm dir Lob singe in Ewigkeit. Amen.

Im Zentrum der katholischen Kirche in Rom stehen zwei Kirchen, die jeweils über dem Grab des Apostelfürsten Petrus und Paulus errichtet sind. Die Basilika St. Peter über dem Grab des ersten Papstes der Kirche bedarf sicher hier keiner besonderen Vorstellung. Jeder von uns hat diesen mächtigen Kirchenbau vor seinem inneren Auge, wenn er an Rom und seine Päpste denkt.

Im Inneren der riesigen Kuppel des Petersdoms ist mit meterhohen Lettern ein Wort aus der Bibel verewigt, das zum Fundament des Wesens und der Verfasstheit der Kirche Jesu Christi geworden ist. Tu es Petrus, et super hanc Petram edificabo Ecclesia mea. Die Worte Jesu, du bist Petrus, und auf diesem Felsen will ich meine Kirche bauen. Diese Worte haben in der Kirchenmusik natürlich eine vielfache Umsetzung in Tönen erfahren. Es erklingt hier jetzt die bekannteste und traditionsreichste gleichlautende Papstmotette aus der Feder des päpstlichen Domkapellmeisters Palestrina,

Es ist in dieser Sendung vielleicht einmal angebracht, einige Worte über die Musikerpersönlichkeit des Komponisten und ihren Zusammenhang mit der römischen Kirche zu sagen. Giovanni Pierluigi aus dem Städtchen Palestrina, wie man es eigentlich sagen müsste, wurde unter Papst Julius III. 1555 in das Sängerkollegium der Sixtinischen Kapelle berufen, um diesen damals weltbesten Chor zu leiten. Schon bald und auch unter Papst Marcellus II. Hatte er die Stellung des Kapellmeisters von St. Peter inne und erfreute sich der besonderen Gunst dieser Nachfolger Petri. Als dann aber Paul IV. Anstoß daran nahm, dass Palestrina nicht dem geistlichen Stand angehörte und sogar verheiratet war, musste er seinen Posten verlassen. Doch erhielt er im Monat darauf die Kapellmeisterstelle an San Giovanni im Lateran und später die besser besoldete an Santa Maria Maggiore, also den beiden römischen Hauptkirchen neben St. Peter. Schließlich kehrte er in die Cappella Giulia, der Peterskirche, als künstlerischer Leiter und Kathedralkomponist Pius IV. Zurück. Palestrina, wie man ihn meist kurz nennt, hat als einer der ersten Komponisten in der Geschichte wirklichen Weltruhm erlangt, was mit seiner Stellung, aber auch der Bedeutung seines Werks zusammenhängt. Er hat in der Musikgeschichte den Titel eines Bewahrers der Kirchenmusik erhalten, weil sein musikalischer Stil in den Kompositionen für den liturgischen Gebrauch oft unter Verwendung von Melodieteilen aus dem gregorianischen Choral jene Qualität, Lauterkeit und vor allem auch Textverständlichkeit aufwies, die es dem Ersten Vatikanischen Konzil ermöglichte, gegen den damaligen künstlerischen Wildwuchs in der Kirchenmusik ein normatives Vorbild anzugeben, ohne dass in der Liturgie nur mehr der einstimmige gregorianische Choral erlaubt worden wäre. Hören wir jetzt gleichsam auch als Sinnbild eine Komposition des Credo-Textes von Palestrina. Wie der Petersdom als Sinnbild der Weltkirche aufruht auf den Säulen um das Grab des Petrus, so ruht unser christlicher Glaube in all seiner theologischen Entfaltung letztlich auf den Säulen der Artikel des Glaubensbekenntnisses.

In den Darstellungen des heiligen Petrus in der christlichen Kunst überwiegen zwei Szenen, liebe Zuhörer, die uns beide vertraut sind. Die eine bezieht sich auf den Bericht des Evangeliums, in dem Jesus dem Petrus die Binde- und Lösegewalt des obersten Hirtenamts überträgt. Petrus wird dargestellt als Empfänger der Schlüssel des Himmelreichs. Eine andere Szene in den Mosaiken vieler Kirchen zeigt Petrus inmitten einer Herde von Schafen. Diese Darstellung bezieht sich auf Jesu nachösterliche Begegnung am Seeufer mit Petrus. Wir wollen diese Begebenheit nun hören in der musikalischen Darstellung mit der dreifachen Jesusfrage: Simon, Johannes, diligis me, liebst du mich? Und des nachfolgenden Hirtenauftrags: Weide meine Lämmer, weide meine Schafe, im Christusoratorium von Franz Liszt, dort verknüpft mit dem Tu es Petrus, der bleibenden Grundlage des Petrusamtes.

0: Kommen wir nun zur Gestalt des zweiten Apostels. Die Geschichte von Pauli Bekehrung, es gibt übrigens ein eigenes liturgisches Fest dieses Namens, die uns in der Apostelgeschichte berichtet wird, ist ja eine recht spannende. In einer fiktiven Predigt, die Petra Fizek über dieses Erlebnis dem Paulus in den Mund legt, berichtet er über sich.
1: Ich, Paulus, bin von Christus getroffen worden auf offener Straße. Saul, Saul, hat er gerufen und mich aus dem Sattel geworfen. Mit gleißendem Licht hat er mich entzündet. Ausgebrannt hat er mich. Da war es dunkel in mir und um mich herum. Aber wie hätte Gott mich sonst erreichen können? Mich, den Aktivisten, den Prinzipienreiter. Und in dieser Finsternis fiel es wie Schuppen von meinen Augen. Ich Verblendeter, ich danke dir, Gott, ich danke dir. Du hast mich nicht zerstört. Du hast mich gewandelt.
0: Hatte der Apostel Paulus eine amtliche Stellung? Nein, Paulus hatte keine amtliche Stellung. Verdiente er denn auf andere Weise viel Geld? Nein, er verdiente auf keine Weise Geld. War er denn wenigstens verheiratet? Nein, Paulus war nicht verheiratet. Dann ist Paulus ja aber kein ernsthafter Mann. Nein, Paulus ist kein ernsthafter Mann. Søren Kierkegaard hat diese Sätze formuliert und von dem, über den er geschrieben hat, von Paulus, stammt der Ausruf: Mir kommt es ja vor, Gott habe uns Apostel auf den letzten Platz gewiesen.

Mir kommt es ja vor, Gott habe uns Apostel auf den letzten Platz gewiesen. Ein Schauspiel, ein Spektakel sind wir geworden für Welt, Engel und Menschen. Wie der Auswurf der Welt sind wir. Das klingt resignierend, ist es aber nicht. Stolz und voller Autorität schrieb es der, der sich am Anfang des ersten Korintherbriefs so vorstellt. Paulus, durch Gottes Willen berufener Apostel Jesu Christi. Was schert ihn dann noch eine amtliche Stellung in der Welt mit Titel, Würden und irdischer Macht? Was schert ihn Geld und Geldverdienen, das wir so gerne als Maß der Einschätzung und Wertschätzung nehmen? Was schert ihn die Welt, die ihre eigenen Kategorien darüber hat, wer ein ernsthafter Mann ist, einer, der in ist, den man standesgemäß einladen kann, mit dem man gesellschaftlich verkehren kann? Was scheren ihn all die Maßstäbe, nach denen sonst noch die Menschen einander beurteilen und benoten? Ein Grundton bestimmt sein Leben, wenn nur Christus verkündet wird. So schreibt der Apostel Paulus, so denkt der große Völkerapostel. So aber hat er nicht immer gedacht, nicht von Anfang an. Es gab auch andere Zeiten. Die Zeiten, da ein Saulus sehr wohl Wert legte auf einen amtlichen Auftrag, auf Brief und Siegel. Zeiten, da ein Paulus sehr wohl Wert legte auf Menschen und auf ihre Meinungen. Es gab die Zeit, da er sich und die Welt ernst nahm. Saulus, ein ernstzunehmender, ernsthafter Mann.

In der Folgezeit gewann Paulus bedeutsamen Einfluss in der wachsenden Gemeinschaft der Kirche und natürlich besonders in den von ihm gegründeten Gemeinden der Heidenchristen. Aber wiederholt musste Paulus seine apostolische Sendung und Autorität auch verteidigen. Er gehörte ja nicht zum Kreis der Zwölf. Er ist aber überzeugt, dass seine Sendung und Lehre ihren Ursprung in Jesus Christus hat, letzten Endes in der ewigen Absicht Gottes. Im ersten Kapitel des Galaterbriefs, woraus auch eine Lesung unseres Festes genommen ist, weist Paulus selber auf seine Vergangenheit hin. Er war ein fanatischer Verfechter der jüdischen Religion und ein Verfolger der Christen gewesen. Ihn konnte nur Gott selbst bekehren, der ihn von Ewigkeit her zum Apostel der Heiden bestimmt hatte. Aber nicht nur das. Die Kirche schöpft seither aus dem unergründlichen Reichtum auch seiner Theologie, die das Denken der Christen maßgeblich mitgeprägt hat. Zum Ende unserer Beschäftigung mit den beiden Aposteln des Hochfestes Petrus und Paulus kann ich vielleicht nichts Besseres tun, als musikalisch aus seinem so tiefen, sogenannten Hohen Lied der Liebe zitieren. Im 13. Kapitel des ersten Briefs an die Korinther setzt Paulus den entscheidenden Akzent all seiner Lehren. Wenn ich mit Menschen und mit Engelszungen redete und hätte die Liebe nicht, so wäre ich ein tönendes Erz oder eine klingende Schelle. Und wenn ich prophetisch reden könnte und wüsste alle Geheimnisse und alle Erkenntnis und hätte allen Glauben, so dass ich Berge versetzen könnte, und hätte die Liebe nicht, so wäre ich nichts.

Verehrte Hörerinnen und Hörer, sehen wir zum Abschluss die beiden großen Gestalten noch einmal zusammen, welche die Kirche seit alters her schon die Apostelfürsten nennt. Der Kirchenmusiker und Musikwissenschaftler Dr. Heinz-Gerd Freimuth hat dies einmal wie folgt sehr überzeugend getan. An diesen beiden Gestalten lässt sich ablesen, wie Christen heute und immer wieder neu leben sollen. Dass es Leidenschaft braucht, um Christus zu verkünden, um Christus zu dienen. Menschlicher Witz und menschliche Kunst sind dabei zweitrangig. Der Inhalt der Botschaft heißt Kreuz. Und das bedeutet immer Entscheidung. Das Kreuz zu verkündigen und zu leben, schafft nicht ein Petrus, schafft nicht ein Paulus. Nur wenn es geschieht, dass Christus in Petrus und Christus in Paulus ist, dann geschieht Christentum.

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0: Einen schönen guten Abend, liebe Hörerinnen und Hörer von Radio Maria. Ich darf Sie recht herzlich begrüßen zur Sendung Unser Glaube heute am Freitagabend. Und wir haben heute wieder ein ganz besonderes Thema und sind verbunden mit Dr. Dr. Bernhard Dollner. Er ist Judaist und katholischer Theologe. Und das heutige Thema dieser Sendung, der Prophet Elia im Judentum. Ein sehr interessantes und bewegtes Thema, das sicherlich auch wieder schöne neue Aspekte für uns bringen wird. Und dazu darf ich jetzt Herrn Dr. Dollner recht herzlich begrüßen und wünsche ihm einen schönen guten Abend.
1: Guten Abend, meine lieben Zuhörer, an diesem heißen, es ist ja noch immer Vorsommer, es ist Tag oder Vorsommerabend. Ich spreche heute über den Propheten Elia. Im Hebräischen heißt er Eliyahu. Und ja, das heißt eigentlich, El ist der Gott, also Gott ist Gott. So könnte man das fast übersetzen. Ein sehr starker Name ist das, der mit diesem Propheten verbunden ist. Er ist ein biblischer Prophet, der in der Zeit des König Achab und Achasjal im zweiten Viertel des 9. Jahrhunderts vor Christus in Nordreich, Israel, gewirkt hat. Also das ist heute Galiläa. Das Südreich ist Judäa, das ist also die Gegend, das ist die Wüstengegend im Süden, dann aber auch natürlich Jerusalem, die Umgebung von Jerusalem. Also Eliyahu, wenn man das nach dem Hebräischen sagt und nicht Elia, wenn man sagt Eliyahu, dann wird der Name noch deutlicher. Das bedeutet Eli, mein Gott. Eli, wir kennen das. Eli, Eli, Lama, Sabachthani, Asabachthani. Das kommt vor, das letzte Gebet, das Christus spricht am Kreuz. Eli, Eli, Lama, Sabachthani, Tani, mein Gott, warum hast du mich verlassen? Aus dem Psalm 22 ist das. Übrigens, das wurde auch oft verstanden, also es in einem Evangelium wird gesagt, dass ein Soldat laut ausruft, seht, er ruft Eliyahu, er ruft Elia, er ruft um die Hilfe nach Elia, weil eben Eli mein Gott heißt. Und also noch einmal der Propheten Eliyahu, der Name heißt, mein Gott ist Jahwe, eigentlich Jahwe, das Tetragramm, das ist der Name, der am Dornbusch, am brennenden Dornbusch, dem Mose verkündet wird. Es gibt verschiedene Gottesnamen im Hebräischen, nicht in der Bibel. Die zwei wichtigsten sind eben dieses Tetragramm, dem Mose wird dieser Name übermittelt, im Feuer. Das Feuer, das brennt, aber nicht verzehrt, und darin offenbart sich Gott mit einem Namen. Mose fragt nach dem Namen. Er muss ja einen Namen sagen, seinem Volk, wer ihm erschienen ist. Und er sagt, ich bin eben, ich bin der, der für euch da ist. Das ist, ich bin der, der sich um euch sorgt. Ich bin derjenige, der gesehen hat, wie es versklavt seid in Ägypten. Also hier, dieser Name drückt die Sorge Gottes um sein Volk aus. Also der sich Sorgende, der mitfühlende Gott, das ist dieser Name, Eliyahu. Der ist da drinnen. Es gibt noch einen anderen Gottesnamen, das ist Elohim. Das ist ein Pluralwort. Also eigentlich heißt das Götter. Aber es heißt eigentlich Gott, der über alle Götter, also alle über alles das, was die Menschen Gottheiten nennen, herrscht. Und aber Elohim schließt auch ein, dass die himmlische Welt, die Engelscharen ihm unterworfen sind. Dieser Name ist der Name der Macht. Der Macht, nicht so, und auch des Gerichtes. Der richtende Gott ist oft verbunden mit dem Gottesnamen Elohim, und der sorgende Gott, der sich um das Volk sorgende Gott mit dem Namen Eliyahu Jahwe. Dieser Name ist hier präsent im Namen Eliyahu. Nach dem ersten Buch der Könige stammt Elia, also das habe ich jetzt schon angedeutet, Sie finden die Geschichten des Propheten Elia im Alten Testament im ersten Königbuch, und zwar ab dem 17. Kapitel. Da können Sie sie nachlesen, diese Geschichten, diese wunderbar spannenden Geschichten. Nach dem ersten Buch der Könige stammt dieser Prophet, Elia, aus Tischbe. Dieser Ort liegt im Ostjordanland, das zum Nordreich Israel gehörte. Er wird als Tischbiter bezeichnet, das heißt, er gehört, die Tischbi, das sind Israeliten, die keinen Grund besitzen.

Christus war das Nordreich ein eigenes, hat sich vom Süden abgetrennt. Es gab da eigene Könige, die hatten ein eigenes, also Imperien kleine aufgebaut mit sehr viel Großgrundbesitz. Und das Nordreich ist 722 dann gefallen. Es wurde zerstört. Und zwar von den Assyrern wurde es zerstört. Und also aus dieser Gegend kommt dieser Prophet. Es ist immer interessant, Jesus selbst heißt es ja, er lebt in Nazareth. Nazareth wäre zur damaligen Zeit im Nordreich gewesen, obwohl er aus der Gegend von Jerusalem stammt, aus Bethlehem. Das war das judäische Haus, das Könighaus von David, hat seinen Ursprung in Bethlehem. Deshalb musste er auch aus Nazareth mit seiner Familie, also die Familie mit ihm, nach Bethlehem gehen, um dort die Volkszählung durchzuführen. Die römische Volkszählung, die unter Augustus das erste Mal durchgeführt wurde. Übrigens, wenn man das so einfach liest in der Heiligen Schrift, dann muss sich das einmal vorstellen. Eine Volkszählung, die hatten ja keine Computer. Sie müssen sich vorstellen, wie die das gemacht haben, wie sie das also organisatorisch gemacht haben, die Römer. Ich habe da einige Berichte darüber gelesen, wie sie die Leute, die über die Grundstücke verfügt haben, wie sie Listen aufgestellt haben, über den Besitz, den sie gehabt haben, über die Menschen, die für sie gearbeitet haben, die Familienanzahl, also wie groß die Familie war. Und auch die Einkommen wurden registriert. Also das war ein großes System. Und da wurden auch bei dieser Volkszählung, also das Volk, das jüdische Volk wurde gezählt, also das ganze Imperium wurde eigentlich gezählt. Und da musste also Jesus da nach Bethlehem gehen. Das ist nur erwähnt als nebenbei. Ja. Ja, im Buch Maleachi, das ist sehr wichtig, im dritten Kapitel, das ist einer der letzten Propheten, der 200 vor Christus geschrieben hat. Im Vers 23 im Alten Testament wird erwähnt, dass Elias als der kommende Prophet beschrieben wird. Also er ist der kommende, er ist nicht nur der Prophet, der war, sondern auch ein Prophet, der kommt, und zwar bevor der Messias das Licht der Welt erblickt. Sehr interessant. Also diese Bedeutung des Elias, dieses großen Propheten, der ja in den Himmel aufgefahren ist mit einem Wagen, ja, der ja eigentlich nicht gestorben ist, der wurde zu Gott entführt oder eingeladen, in den Himmel hinaufzugehen. Das ist ganz interessant. Wir sprechen oft, dass der Christus hat den Tod überwunden. Das stimmt. Aber es gibt Vorzeichen der Überwindung des Todes schon im Alten Testament. Die werden nach unserer Tradition natürlich durch Christus, den Sohn Gottes, bevor er Mensch geworden ist, bevor er in diese Welt kam, natürlich in gewisser Weise gewirkt hat, auch im Alten Testament. Also es gibt Himmelfahrten im Alten Testament. Zwei sind sehr bedeutend. Die eine ist die des Eliahu. Des Eliahu. Der wird in den Himmel hinaufgenommen. Und die zweite im Buch hinaufgenommen. Er stirbt nicht. Und der zweite ist schon im Buch Genesis, das ist Henoch. Henoch, er lebte mit Gott und Gott nahm ihn und er war nicht mehr, weil er mit Gott war. Es wird aber nicht gesagt, dass er gestorben ist. Und diese Himmelfahrt hat natürlich in der jüdischen Tradition, in der biblischen Tradition, den Gedanken erweckt, den Propheten Maleachi finden wir den, dass er der gegangene Prophet wird wiederkommen am Ende der Tage, bevor der Tag des Herrn kommt. So heißt das. Der Tag des Herrn ist der messianische Tag, der große und furchtbare Tag, so heißt es. Seht, da sende ich zu euch den Propheten Elia. Er wird das Herz der Väter wieder den Söhnen zuwenden und das Herz der Söhne ihren Vätern, damit ich nicht komme und das ganze Land schlagen muss mit Bann. So lesen wir das. Also der Prophet, der kommt, bevor der Messias kommt, hat ein

eine versöhnende Aufgabe zur Wirkung. Und hier ist es vor allen Dingen der Generationenkonflikt. Väter mit Söhnen und Söhne mit Vätern. Es ist doch auch ganz interessant, dass diese Familienkonflikte eigentlich so eine große Bedeutung im Alten Testament schon haben, dass wo ein Familienkonflikt Ausmaße erreicht, die Familie zum Zusammenbruch bringt, also die inneren Spannungen, hat das nicht nur für die Familie eine große Wirkung, nein, es hat für die ganze Gesellschaft eine große Wirkung. Also hier sieht man schon die Bedeutung der Familie. Schon da, in diesen Texten, er wird das Herz der Väter wieder den Söhnen zuwenden und das Herz der Söhne und Väter. Natürlich ist diese Gestalt sehr wichtig, der Elia, weil Johannes der Täufer als im Neuen Testament als Elia bezeichnet wird. Im Johannesevangelium lehnt er es ab, selbst Elia genannt zu werden. Im Lukasevangelium nennt Jesus ihn selbst. Er ist der wiedergekommene Elia. Ich nehme an, im Johannesevangelium lehnt Johannes das selbst für sich ab, weil er schon ja als messianische Figur nicht gefeiert, aber eingeschätzt wurde. Man muss sich ja vorstellen, wenn Sie das Lukas-Evangelium lesen und die Berichte von Johannes im Johannes-Evangelium, wird es offensichtlich, dass das eine ganz außergewöhnliche Gestalt war. Und selbst seine Familie des Johannes war ja eine auserwählte Familie, wie wir lesen im Lukas-Evangelium, weil die ganzen Verwandten damit einbezogen worden sind, dass die Elisabeth, die alte Frau, nun doch noch ein Kind gebiert, in hohem Alter. Und der Mann konnte nicht reden, und weil er mit Schweigen geschlagen war, weil er das nicht geglaubt hat, was der Engel ihm gesagt hat. Das war Zacharias. Und nun ist das Kind geboren, und dann heißt es im Lukas-Evangelium, alle waren erstaunt, die ganze Gegend war erstaunt, denn sie sahen, das ist ein gottesgeweihtes Kind, und jeder erwartete, was wohl Großes aus diesem Kind werden würde. So heißt das ungefähr im Lukas-Evangelium. Das heißt, er wurde ja schon vom Kleinkindalter an als etwas ganz Außergewöhnliches gesehen. Deshalb im Johannes-Evangelium lehnt er selbst diese Elia-Rolle ab. Ja, in 1. König 17, im 17. Buch, im 17. Kapitel des Buches, wird Elia erstmals erwähnt als der Prophet, der eine Dürre über das ganze Nordreich, über Land ankündigt. Warum? Das ist ja hochinteressant. Das Nordreich, das ist Israel, das ist heute noch einmal Galiläa, das war damals dem Baal von Tyros unterworfen. Baal ist eine Gottheit. Man hat dort nicht den Gott Israels verehrt, den einen Gott. Man hat Baalim, Götzen verehrt. Viele, das ist ja, wenn Sie die Königsbücher lesen, dann sehen Sie, dass das da viel Götzendienst betrieben wurde in diesem Land, vor allem im Norden. Die haben sich abgewandt und haben also Götzendienst, Fruchtbarkeitskulte und auf den Höhen Heiligtümer aufgebaut. Und dieser Prophet steht auf und spricht eine Dürre über das ganze Land aus. Und damit wird angesagt, dass dieser Prophet einen Kampf führt, einen Gotteskampf gegen den herrschenden Glauben, also Glauben gegen diesen Götzendienst, aber auch gegen das Herrscherhaus, das dort geherrscht hat. Und dass eben Gott der Herrscher über Regen und Fruchtbarkeit gilt, aber nicht der Gott des Baal, der dort verehrt worden ist, sondern der Gott, der Himmel und Erde erschaffen hat. Insgesamt soll diese Dürre 3 Jahre und 6 Monate gedauert haben. Das ist eine sehr wichtige Geschichte, weil sie schon zeigt, dass dieser Prophet aufgefordert wird, gegen den Götzendienst anzugehen, der im Lande
herrschte. Interessant ist es, dass dieser Elia diese Szene dann im Jakobusbrief kommentiert wird, und zwar im Zusammenhang mit den Gebeten des mit der Macht des Gebetes, dass ein Gerechter, wenn er wirklich betet, ein Heiliger, wenn er um etwas betet, Gottes Macht ihm zur Seite steht. Da heißt es, ich habe diese Stelle, die finden Sie im Jakobusbrief. Der Brief wird leider viel zu selten gelesen. Es ist ein wunderbarer Brief, der sehr stark das praktische Tun des Christen in den Mittelpunkt stellt. Und das letzte Kapitel handelt eben über das Gebet. Und da heißt es, das gerechten Gebet vermag viel. Wenn es ernstlich ist, so wird das übersetzt. Eine eigenartige Formulierung. Also das ist kein Gefühl, ein Gebet, das aus dem Gefühl kommt, sondern das ist Ischö im Griechischen, Thesis, Dikaioi, Energumene. Das ist Energie, das Gebet. Energumene, mit Energie geladen. Das ist eine inneren Kraft, betet dieser Prophet. Der wird hier erwähnt. Und was hat er gebetet? Er betete so zu Gott, dass es nicht regnen sollte. Und es regnete auf Erden nicht 3 Jahre und 6 Monate. Und er betete abermals und der Himmel gab den Regen und die Erde brachte ihre Frucht. So wird dann der Prophet Elia im Neuen Testament plötzlich wieder präsent, in Johannes dem Täufer, aber auch in dieser gewaltigen Kraft des Gebetes. Und wir finden ihn natürlich dann in einer ganz besonderen Situation am Berg der Verklärung, wo Jesus sich verklärt. Er zeigt sich seinen Jüngern in verklärter Weise. Und neben ihm steht Mose und der andere, der neben ihm steht, ist Eliahu. Und sie reden miteinander über das kommende Ende Jesu. Sie sprechen über seine Kreuzigung und über das, was ihn in Jerusalem erwartet. Und die Jünger nehmen daran Anteil. Jesus in verklärter Weise, das heißt nicht mehr in irdischer Gestalt, verwandelt, also in der himmlischen Welt gegenwärtig. Und den Jüngern ist es gegeben, den 3 Jüngern, die da mit hinaufgehen auf den Berg der Verklärung, das schauen zu dürfen. Und das führt den Petrus zum Ausruf, Herr, wir wollen 3 Hütten bauen, eine für dich, eine für Mose, eine für Elia. Also Petrus will in diesem Zustand bleiben. Er will gar nicht mehr zurück in diese andere Welt, aus der er kommt. Aber nun, was bedeuten die beiden? Natürlich, das hat sehr viele symbolische Bedeutung. Oder nicht nur symbolische, sondern realistische zugleich auch. Mose ist der Gesetzgeber, der Gebote gegeben hat. Ja. Und Elia ist der letzte Prophet, der letzte, der in den Himmel aufgefahren ist. Also das sind vor dem Kommen des Messias, er zeigt das Kommen des Messias an, die sprechen über das Ende Jesu, so als ob sie mit ihm vertraut wären. Es ist so wunderbar, wenn man die Propheten liest und vor allen Dingen diese Elia und auch Mose und wie sie alle heißen, die bringen in diese Welt, in der wir leben und die so von den materiellen Dingen besetzt ist und von den Sorgen dieser Welt und so von dieser Blindheit, in der wir alle leben, wir können gar nichts dafür. Wir sind eben Gefangene dieser Welt, in der wir leben. Aber sie bringen eine andere Welt in diese Welt hinein. Und sie sind fähig, auch in diesen Zuständen, in denen sie leben, Elia hat ein ganz schweres Leben, diese übernatürliche Welt aufzuschließen. Das ist die große Gabe des Elia. Ja, dann geht's weiter. Er soll also die Dürre 3 Jahre und 6 Monate soll diese Dürre gedauert haben. Ja,
Elia wandert dann vom Nordreich weg in ein Gebiet, weil er verfolgt wird. Er wird verfolgt, weil er eben dieses Elend über das Land gebracht hat. Und zwar dort herrschte der König Achab. Der König Achab war so böse auf den Elia, weil er diese Dürre ausgelöst hat. Und er hat ja auch den Achab ermahnt, bitte kehr dich ab von diesen Göttern. Sodass er fliehen musste und das Land verließ. Und dann wandert er und kommt in die Wüste und wird dann dieser Zeit in einem Wildbachtal, das Tal heißt Kerit, das östlich des Jordans liegt, also nicht im Lande Israel, sondern auf der anderen Seite des Landes. Und er nährt sich vom Wasser, das er trinkt dort, aber er wird von Raben ernährt. Von Raben hat eine symbolische Bedeutung. Also das sind eigentlich ziemlich wilde Tiere, diese Raben. Aber das bedeutet, dass die Schöpfung, die Tiere selbst, so wie dem heiligen Franziskus, könnte man fast sagen, ihm dienen, weil er eben ein Heiliger ist. Vielleicht ist auch wichtig zu sagen, das wird vielleicht heute auch übersehen in der Heiligen Schrift im Alten Testament, ist das so stark, wie die Menschen leben, so ist das Land. Das bedeutet, wenn ein Land sehr sündig ist, also sehr Gott verlassen, Gott verloren ist, kann es vielleicht einen hohen Wohlstand haben für eine gewisse Zeit. Aber irgendwann reagiert das Land. Das Land reagiert. Wenn man viel sich vergeht, wirkt das Vergehen des Menschen auf den Erdboden und auf die Tiere und auf alles ein. Und das wird eben ausgedrückt, dass der Prophet den Regen gestoppt hat. Das ist so eine symbolische Sprache auch dafür. Gott ist der Herr dieser Welt. Diese Welt gehört Gott und alles gehört ihm. Und deshalb kann man damit nicht spielen. Das hat große Bedeutung. Also er wandert dann, wird von Raben ernährt. Die Dürre erreicht dann auch den Wildbach. Und Elia wandert nach Sarepta. Das ist weit außerhalb des Landes Israel. Das ist, man kennt die Witwe von Sarepta, das wird erwähnt im Neuen Testament auch. Das ist bei Sidon. Sidon, das ist ganz im Norden, die nördliche Grenze, das ist heute schon Libanon. Das war damals eine wichtige Stadt und er wandert in diese Gegend. Und Elia kehrt bei einer Witwe ein, die ihre letzte Ration Mehl und Öl nimmt, als er einkehrt, und für ihn ein Mahl bereitet. Diese Frau erfüllt das Gebot der Gastfreundschaft mit dem Letzten, was sie hat. Und Jesus nimmt dieses Bild dann als ein Symbol für Menschen, die nicht unbedingt zum Judentum gehören, aber so einen tiefen Glauben haben, dass Gott durch sie wirkt, Wunder wirkt. Das geschieht schon hier. Also Jesus nimmt dieses Bild auf, dann im Neuen Testament, das hier schon angedeutet wird. Im 17. Kapitel des ersten Buches der Könige in Vers 9. Also er kehrt bei der, und folgende Verse, er kehrt bei der Witwe ein, sie bereitet das Mahl, er wird bewirtet und durch Gottes Segen wird der Vorrat immer wieder aufgefüllt. Immer wieder wird er aufgefüllt. Während Elias Aufenthalt bei der Witwe stirbt ihr Sohn und dann durch ein Wunder erweckt ihn Elia von den Toten. Also auch eine Totenerweckung ist mit Elia verbunden. Nicht nur eine Himmelfahrt, sondern auch eine Totenerweckung. Der König Achab lässt überall nach dem Propheten suchen und er will natürlich
ihn umbringen lassen, denn er störe Fried, so wie Johannes der Täufer, der ja auch umgebracht worden ist dann. Schließlich wird Elia angewiesen, sich dem Achab zu zeigen. Und dann geht es im 18. Kapitel weiter. Beide geben sich gegenseitig die Schuld an der Dürre. Du hast die Dürre über das Land gebracht, so sagt der König. Deine Schwüre, deine Magie hat das gemacht. Und er sagt ganz einfach, nein, du hast dich den falschen Göttern zugewandt. Du lebst ein Leben, das nicht in Übereinstimmung stimmt. Du bist jüdisch, du hast einen Eingottglauben und du benimmst dich so, wie du, als ob du vielen Göttern dienst. Und du lebst deine Genüsse. Das sagt er ihm ganz deutlich. Und als Achab Elia sah, sprach Achab zu ihm, bist du nun da, der Israel ins Unglück stürzt, so sagt er das. Du stürzt Israel ins Unglück. Er aber sprach, nicht ich stürze Israel ins Unglück, sondern du und deines Vaters Haus, dass ihr des Herrn Gebote verlassen habt und wandelt den Götzen nach. Hier wird auch wieder ganz wichtig im Alten Testament und im Neuen, wenn jemand eine Berufung hat, ein Amt auszuführen, eine Funktion, in dem Fall ist es das Königtum, dann ist das eine Berufung. Und wenn das ganz einfach missbraucht wird, hat das eine große Auswirkung, nicht nur für die Familie des Königs in dem Fall, sondern für das ganze Land. Das ist der Vorbildcharakter, der damit verbunden ist. Ja, vielleicht machen wir jetzt ein wenig, hören wir doch ein wenig Musik. Ich habe

0: Ja, der Vogel als Prophet, die ich gerade gehört habe von Schumann, wunderschön. Auch die Vögel sind Propheten. Sie können prophetisch singen, wenn man ein Gehör dafür hat. Ja, nun, ja, unser Prophet Eliyahu ist natürlich ein machtvoller Prophet. Ich habe schon gesagt, voll Energien. Energeia im Griechischen. Und er wird dann aufgefordert, auf dem Berg Karmel einen Kampf gegen die Baalgötter zu führen. Es kommt zur Machtprobe auf dem Berg Karmel. Das ist eben in Nordisrael, in Galiläa heute. Die Stadt, die dort sich befindet, ist Haifa und dahinter ist der Berg Karmel. Und Elia lässt durch den König Achab das Volk, die 400 Baalspropheten und die 400 Propheten des heiligen Pfahls, der Asherah, versammeln. Also das ist ein Fruchtbarkeitsgott, die Göttin, eine Göttin, die Asherah. Also 800 Propheten, 900 Propheten, das gesamte Volk ist da, also eine Massenansammlung. Und jeweils ein Stier soll von den Vertretern der verschiedenen Glaubensrichtungen zerteilt, auf Holz gelegt. Und das Feuer von Gott des jeweiligen Propheten entfacht werden. Also und Elia schlägt diese Probe vor, um den wahren Gott zu ermitteln. Es geht darum, einen Beweis zu bringen. Und das Volk ist damit einverstanden. Und die Propheten des Baal beten bis zum Mittag, schneiden sich sogar nach ihren Ritualen das ins eigene Fleisch. Und Elia verspottet sie, so wird das gesagt, also der verhöhnt sie. Elia selber lässt sein Opfer mit sehr viel Wasser übergießen. Er füllt den selbstgezogenen Graben um das Opfer, um den Altar, den er aufgebaut hat. Er füllt darum sozusagen einen Wassergraben. Und Elia betet einmal zu seinem Gott und das Feuer vom Himmel verzehrt das Opfer, das Holz, die Steine, die Erde und das Wasser. Und das Volk erkennt nun, dass die Baalspropheten nichts sind als Scharlatane. Das sind Magien, aber das ist nicht Gott. Das ist nicht Gott. Ja, so ist das Gebet, das er spricht im 18. Kapitel. Erhöre mich, Herr, erhöre mich. Dieses Volk soll erkennen, dass du, Herr, der wahre Gott bist und dass du sein Herz zur Umkehr wendest. Da kam das Feuer des Herrn herab und verzehrte das Brandopfer, das Holz, die Steine, die Erde und auch das Wasser im Graben leckte es auf. Das ganze Volk sah es, warf sich auf das Angesicht nieder und rief, Jahwe ist Gott, dein Gott ist der wahre Gott. Also es geht dem Eliyahu um diesen einen Gott, den er verkündet. Dann wird tragisch, weitere Geschichte, die wird oft sehr oft missverstanden. Es heißt also, Elia tötete alle 450 Baalspropheten an diesem Bach, wo er das Wasser geschöpft hat, er hat alle getötet sozusagen. Ja. Das heißt, in gewisser Weise heißt das, die Macht des Elia zerstörte diese Propheten, den Geist der Propheten. Vielleicht wurden sie auch krank. Man weiß ja, dass König Achab, und zwar der vom Jesaja, der die Jesaja-Prophetie hatte. Sein Vater hatte eine schwere Krankheit, und zwar eine Pestilenz, also einen Aussatz, weil er sich ins Tempelheiligtum begeben hat. Und die Funktionen, er war König, aber die Funktion des Priestertums an sich gerissen hatte. Das heißt, wenn jemand etwas Falsches tut, was nicht mit Gott übereinstimmt zum Alten Testament, kann es sein, dass dieser Mensch geschlagen wird. Und hier ist es eben, der Prophet schlägt die Propheten. Das heißt eigentlich, er schlägt die Propheten, nicht er tötet sie. Das heißt, mit einer Krankheit oder auch vielleicht mit dem Leben, dadurch, dass sie den falschen Göttern gedient haben und die Folgen davon zu tragen haben. Ja, darauf, nach dieser Zerstörung der Götter, der Baalim und auch der Priesterschaft, setzt der Regen von selbst ein und die Türe ist beendet. Ja, das heißt, ist der Götzendienst ausgelöscht und die Folgen des Götzendienstes, erholt sich die Erde, erholt sich der Kosmos. Er wird alles wieder in Gottes Hände zurückgegeben. So ist ungefähr der Gedanke dieser Erzählung. Elia muss nach dieser Machtprobe aus dem Nordreich, aus Israel, fliehen. Warum? Da jetzt nicht der König, sondern seine Frau, die Isabel, ihn hinrichten lassen will. Also die hat einen Zorn gehabt, so wie auch Herodes, die Frau des Herodes, gegen Johannes den Täufer, die das Haupt von ihm verlangt hat. So ist das auch bei Eliahu. Sie sehen die Parallelen hier. Er flieht nun vom Nordreich nach Beersheba, ganz im Süden Judas. Ja, und dann flieht er in die Wildnis und ist tief bedrückt. Tief bedrückt. Also er hat so viel für Gott getan. Er hat eigentlich mit großer Energie gegen falsche Götzen und also gekämpft. Also ein richtiger Kämpfer war er, ein mächtiger Prophet. Aber nun ist er traurig, bedrückt und legt sich also dann die Wildnis nieder und ein Engel fordert ihn auf, zum Berg Horeb zu reisen. Zum Berg Horeb. Das ist interessant, der Berg Horeb, das ist der Sinai. Das ist der andere Name für Sinai, der Berg Horeb. Er soll zum Berg Horeb. Das ist, wo die Gottesoffenbarung stattgefunden hat, wo das Volk Israel die 10 Gebote, die Gesetzestafel bekommen hat. Also dieser Prophet steht nun in der ganz großen Tradition, der Moses-Tradition. Er geht den Weg, wie das Volk zum Horeb gegangen ist, um dort die 10 Gebote zu empfangen. Ja, nach dem Auszug aus Ägypten, so geht nun der Prophet 40 Tage durch die Wüste. Zuerst wollte er nicht, aber er wird immer wieder von einem Engel gestärkt und aufgefordert, dorthin zu gehen. Und was geschieht dort noch? Was geschieht dort? Und das kommt diese ganz berühmte Stelle, dass er dann Berg Horeb steht und ein starker Wind kam vorüber, blies. Aber Gott war nicht im Wind, so heißt das. Gott war nicht dieser Wind. Das ist im 20. Kapitel, wenn Sie sich das anschauen wollen. Oder 19, Entschuldigung, im 19. Kapitel ist das. Ja, im Sturm, da war er nicht im Sturm. Nach dem Sturm kam ein großes Erdbeben. Doch der Herr war nicht im Erdbeben. Nach dem Beben kam ein Feuer, doch der Herr war nicht im Feuer. Und nach dem Feuer kam ein sanftes, leises Säuseln, so heißt es. Ein sanftes, leises Säuseln. Fast unhörbar. Fast unhörbar. Und als Elias das hörte, hüllte er sein Gesicht in seinen Mantel, trat hinaus und stellte sich an den Eingang des Felsens, wo er stand, also eine Art Höhle, und betete. Hier hatte er eine echte, vorher hatte er für Gott gekämpft, für die Sache, für den wahren Gottesglauben. Und nun plötzlich wird er mit dem Wesen Gottes in Kontakt gebracht. Das sanfte, leise Säuseln, hier verhüllt er sein Antlitz. Das ist ein Zeichen der tiefen Ehrfurcht. Nun wird er begnadet mit der Gegenwart Gottes. Das ist eine ganz wunderbare Stelle, die in diesem Text angeführt ist. Ja, und dann wurde ermutigt durch Gott, durch diese Stimme doch wieder nach Israel zurückzugehen, ins Nordreich. Denn es gibt doch noch einen Rest von Gläubigen, die den wahren Gott anbeten. Das Land ist nicht verloren. Er soll nur zurückgehen und soll seine Aufgabe vollbringen, nämlich er soll den König Hazael, einen König salben, er soll Jehu, das ist der König von Syrien, den König Jehu von Israel salben und dann soll er seinen Nachfolger einsetzen, Elisha. Das heißt, er wird von Gott aufgefordert, sein Amt zu übergeben. Aber nun getröstet von der Gegenwart Gottes. Getröstet von der Gegenwart Gottes. Ja, nachdem Elia diese Aufgaben dann ausgeführt hat, begegnet er dem König Achab noch einmal und sagt ihm voraus, was du getan hast, das hat Folgen, du wirst sterben. Ja, Achab hatte sich nämlich währenddessen er weg war, mit Hilfe seiner Frau, die Isebel, hat einen starken Einfluss auf ihn gehabt, am Grundbesitz eines einfachen Israeliten vergriffen. Denn das ist der Weingarten von Naboth. Er hat einen armen Mann, der einen kleinen Garten gehabt hat, den hat er ihm weggenommen, weil seine Frau gesagt hat, wollte das. Sie wollte das. Und er hat sich ihren Bedrängnissen unterworfen, stirbt dann 3 Jahre später. Und Königin Isebel wird 15 Jahre später stirbt auch den Tod durch Hinrichtung. Ja, der Sohn des König Achab, Ahasja, wird bei einem Unfall verletzt. Und dann fragt der Baalzebub, das ist interessant, der Sohn hat sich also nicht bekehrt. Er wird verletzt und fragt dann bei einem Götzen über sein Schicksal. Er möchte wissen, ich bin so verletzt, muss ich sterben oder muss ich nicht sterben? Anstatt zu Gott zu beten, wendet er sich wieder an einen Götzen, an eine magische Kraft. Daraufhin beauftragt ja Gott Elia, dem Achasja mitzuteilen, dass er sterben wird. Also was hier ausgedrückt wird, dieses ganze Geschlecht, wo sich sozusagen die Schuld des falschen Gottesglaubens weiter tradiert, hat keinen Segen. Hat keinen Segen. Und er fordert den, Eliyahu fordert ihn auf, er soll sich an den Gott Israels wenden. Ja, Achasja will aber Eliyahu gefangen nehmen, weil der hat ja so viel Unglück über sein Haus gebracht. Und sendet eine militärische Einheit von 50 Mann, um ihn zu fassen. Aber auch das wird verhindert durch ein Feuer, das ausbricht und die Männer können ihn nicht fassen. Ja. Gut, Sie sehen hier, und dann im zweiten Buch der Könige am Anfang wird Eliyahu, der ein so aufregendes Leben geführt hat, durch einen feurigen Wagen mit feurigen Rossen von seinem Nachfolger Elisha, den er schon eingesetzt hat, getrennt und in einem Sturmwind zum Himmel entrückt, ohne dass sein Tod oder die Trauer seines Nachfolgers Elisha erwähnt wird. Also es gibt keine Trauer, dass er weg ist. Aber es wird auch nicht sein Tod erwähnt. Es wird nur berichtet, dass er in den Himmel aufgenommen worden ist, in einem Feuerwagen. Ja, das wäre die Geschichte des großen Propheten. Es wäre noch eine ganze Einheit jetzt notwendig, um die Fortsetzung ins Neue Testament zu führen. Aber das wird vielleicht ein nächster Schritt sein. Jetzt würde ich wieder um ein wenig Musik bitten.
1: Ja, vielen Dank vorerst einmal für die interessanten Ausführungen, lieber Herr Dr. Dollner. Ja. Das wäre auf alle Fälle wichtig, dass man hier auch dann im Neuen Testament fortsetzen würde. Aber inzwischen würde ich jetzt auch noch ein bisschen Zeit haben, also eine knappe Viertelstunde, dass jetzt die Hörerinnen und Hörer anrufen könnten. 0720 578 578, wenn Sie Fragen haben, wenn Sie mit Herrn Dr. Dollner ins Gespräch kommen wollen und vielleicht noch einige offene Fragen oder auch Zeugnisse, vielleicht haben Sie mit dem Propheten Elias schon einmal eine Erfahrung gemacht bei ihrem Bibelstudium oder vielleicht auch mit dem Säuseln als leise Sprache Gottes, wenn man so haben möchte. Ich habe dann auch gleich noch ein Lied ausgesucht, das ich jetzt gefunden habe, das auch im leisen Säuseln heißt, von unserer Kollegin Barbara Rummel komponiert. Und da kann man sich vielleicht auch noch ein bisschen hinein vertiefen. Aber vielleicht haben Sie eine Frage an Herrn Dr. Dollner, dann rufen Sie uns bitte an unter 0720 578 578 oder von außerhalb Österreichs 0043 720 578 578. Und ich hoffe, dass jetzt noch jemand auch heute am wahrscheinlich heißesten Tag des heurigen Jahres doch jemand soweit noch fähig ist anzurufen und noch nicht vollkommen erschlafft ist durch die Hitze. 0720 578 578.

0: im leisen Säuseln mit Barbara Rummel. Und jetzt habe ich einen Anrufer aus Wien, den Herrn Martin. Grüß Gott.
1: Ja, grüß Gott, das ist Martin aus Wien. Bei dem Stichwort Dürre, die Sie genannt haben, die der Elia vorausgesagt hat, ist mir eingefallen, unsere jetzige Situation. Wir sind ja auch mit einer unnatürlichen Dürre irgendwie oder eigenartigen Dürre konfrontiert oder mit den Wetterphänomenen und weiß Gott was allem. Ne? Und Krieg und Verwüstungen. Ja. Und da ist mir das eben eingefallen. Wir haben natürlich keinen Elia, der zum Bundeskanzler geht, aber wir haben ja auch eine Prophetin, Hildegard von Bingen, die uns schon vor 850 Jahren darauf hingewiesen hat, dass die Elemente nicht mehr dienen können. Nicht? Also Wasser, Feuer, Luft und Erde sind nicht außer Kontrolle wahrscheinlich, aber irgendwie aus dem Ruder gelaufen, nicht? Weil die Menschheit quasi schwere Sünden begeht in der Abtreibung und in der assistierten Selbstmord und so weiter die neuen Götzen, KI zum Beispiel, die ein Gierphänomen sind, meiner Meinung nach fast.
2: Ja, Sie sehen richtig. Also ich kann nur sagen, was Sie sehen, ist richtig. Es hat, was wir tun, hat unser Verhalten gegenüber zueinander, gegenüber der Schöpfung, gegenüber den Mitmenschen und was wir für wichtig erklären, das würden die Propheten natürlich alles sehen. Wir, oder auch die ganze Heilige Schrift, das Neue Testament und Christus selbst, das ist etwas, was uns schwere Lasten auflädt. Und wir brauchen wirklich, wir sind der Erlösung bedürftig. Wir sind es wirklich. Das ist kein Weg, den wir gehen. Das ist kein Weg. Und die Propheten würden das sagen, die Hildegard von Bingen würde das sagen. Jeder Heilige sagt das. Aber es ist natürlich so, wie der Prophet, der hat ja, schauen Sie, der hat so große Dinge gewirkt. Und Achab, der König und seine Frau, die haben das gesehen, was er getan hat. Das Gute, das er getan hat. Aber der Zorn ist größer geworden, der Johannes der Täufer, Christus selbst. Christus sagt im Johannesevangelium, ja, was ist der Grund, weil ich gut bin? Also weil er Gutes tut. Ja? Und es gibt immer diesen Widerstand. Aber der Widerstand ist nicht das Letzte. Es ist nicht das Letzte, das muss man immer wissen. Und das wissen wir ganz einfach durch die Offenbarung.
1: Ja. Ja. Unser Widerstand ist ja die Gottvergessenheit quasi. Ne? Das ist ja das, was die Hildegard anprangert in dem Sinn. Und ich sage es nur einfach der Vollständigkeit, aber es gibt, man kann ja die Sendung von Hans Buob nachhören in Radio Maria über Hildegard von Bingen, wo in der Sendung Mensch, verantwortlich für Geschichte und Kosmos und Geschichte oder so ähnlich. Ne? Und das ist sehr, sehr ausgiebig, da kann man sich sehr gut informieren darüber und was die wirkliche Lage ist. Ich würde es jedem empfehlen. Ja,
2: ja, danke schön.
1: Danke. Vielen Dank für Ihre schöne Sendung. Danke.
2: Bitteschön.
0: Ja, vielen Dank, Herr Martin. Ich habe jetzt dann noch eine zweite Anruferin, die Frau Maria aus Tirol, möchte noch etwas dazu sagen. Ich habe noch eine Anruferin, die jetzt nicht auf Sendung gehen wollte, aber dadurch, dass sie, ich muss jeden, der anruft oder jede, die anruft, auch fragen, wie sie heißt und von wo sie anruft. Ja. Ich sage es dann auch nicht auf Sendung, aber wenn das nicht gewünscht wird, dann kann ich leider die Anfrage nicht auf Sendung geben. So, und jetzt bitte die Frau Maria aus Tirol. Grüß Gott.
3: Ja, ich möchte Sie fragen, Herr Dr. Dollner. Also ich bin sehr dankbar für Ihren Vortrag. Und das war ja auch in den letzten Lesungen. in der jährlichen Geschichte, Kirchengeschichte. Und was mir da in Erinnerung ist und was ich nicht so ganz mitbekommen habe, ist Elia, der in den Himmel hinaufgerückt ist und seinen Mantel zusammengeschlagen hat und somit den Jordan geteilt und mit Elia über den Jordan gegangen ist und dann ist im Feuerbahn gerückt.
2: Ja.
3: Das ist ein Thema, das ich nicht ganz verstehe und auch nicht so, wie es eben diesem Elia hernachgegangen ist.
2: Ja, also es ist ganz einfach, wenn er über den Jordan geht, wissen Sie, das ist ja Jordan, Jarden im Hebräischen, da ist er wieder zurückgegangen ins Land und hat den Mantel geteilt und hat den Prophetenmantel. Das ist ein symbolisches Zeichen, dass er dem Elisha nun die Prophetenberufung gegeben hat. Das wurde mir beauftragt, dass er das tun soll. Also den Mantel übergeben, zu teilen. Er übernimmt nun das Prophetenamt. Er hat das wirklich übergeben. Das ist also, und wieder ins Land zurückzugehen. Er war ja, wie wir gehört haben, er war ja jenseits des Jordans. Das ist ja, wieder ins Land zurückzugehen, das heißt nun, ins heilige Land zu gehen, auf heiligen Boden zu treten. Das ist sehr wichtig gewesen. Sie wissen ja, dass zum Beispiel Mose das nicht den heiligen Boden betreten durfte.
3: Ja.
2: Das ist ein symbolischer Akt gewesen, ja, den er vollzogen hat, um die Übergabe des Prophetenamtes zu vollziehen. Also hier sieht man eine Tradition der Prophetie auch. Das war wichtig. Elisha ist erwählt worden, der Jüngere. Ja, das war es.
3: Und er hat dann wieder den Mantel zusammengerollt, Elisha.
2: Ja, genau.
3: Ist wieder zurück ins heilige Land, da wo die Quelle ist, da unten, ganz unten an der Wüste.
2: Genau,
3: ist die Quelle.
2: Ja, so ist es. So ist es, ja. Alles kommt aus dem heiligen Land. Das ist das Symbol. Alles.
3: Wunderbar.
2: Alles, ja. Alles kommt
3: aus dem heiligen Land. Das wollte ich noch einmal besser verstehen.
2: Ja,
3: herzlichen Dank für diesen wunderbaren Vortrag. Ich werde mal noch einmal anhören.
2: Ja, danke schön. Wiederhören, grüß Gott.
0: Ja, vielen Dank nochmals. Jetzt habe ich keine Anruferin und keinen Anrufer mehr in der Leitung und wir sind jetzt auch schon knapp vor 9:30 und müssen leider schon die Sendung langsam beenden. Ich darf Sie, Herr Dr. Dollner, noch bitten um kurze abschließende Worte. Und um das Ende der Sendung. Und vielleicht um eine Fortsetzung dann im Neuen Testament bei einer der nächsten. Bitte.
2: Ich lese ich noch einmal im Hebräischen, das ist so wunderbar, ganz kurz den einen Vers. Bei Achaharash Esh Loba Esh Hashem, bei Achaharash Kold Mama Daka. ויהי בשמע אליהו, וילד פניו באדרכו, ויצא ויעמוד פתח המערה, והנה אליו קול ויאמר, מה לך פה אליהו? Das ist so, ich lese, ich übersetze sich das. Nach dem Sturm des Feuers, und nicht im Feuer war Gott, und nach dem Feuer kommt eine Stimme. Mama, Daka, ein verschwebendes Säuseln, so heißt das. Eine Stimme von verschwebendem Säuseln. Und Vajihi, und als Elia das hörte, verhüllte er sofort sein Antlitz mit seinem Mantel. Und er ging hinaus, und da stand er vor der Höhle, am Eingang der Höhle, und siehe, zu ihm wendete sich die Stimme und sagte, Malechapo, Eliahu, was tust du hier, Eliahu? Also eine Anrede Gottes geschieht da. Hier ist er wirklich angeredet. Er trat hinaus in die Gegenwart Gottes. Und die Gegenwart Gottes redet ihn an, als er aus der Höhle heraustritt. Das ist so wunderbar. Mich erinnert das natürlich sofort an die Geschichte von Abraham, hier gibt es eine ähnliche Situation. Also das ist eine neue Gotteserfahrung. Im verschwebenden Säuseln wird Gott wahrnehmbar für den Propheten. Ja. Vielleicht sollten wir sehr feinfühlig werden im Hören, um die Stimme Gottes, wie er zu uns spricht, wahrnehmen zu können. Das ist wirklich eine Schulung, die wir jeden Tag bis zum letzten Atemzug nicht aufgeben dürfen. Das ist, glaube ich, ganz wichtig. Und noch mehr für uns, die wir Christus in uns tragen. Christus ist in uns, das ist die christliche Berufung, die Berufung der Christen. In uns lebt Christus, wir sind ein Tempel des Heiligen Geistes. Und der Heilige Geist selbst säuselt uns, betet für uns, spricht für uns. Vielleicht sollten wir mehr auf dieses Säuseln hören. Nicht nur vielleicht, sondern ich ermutige uns, mich selbst auch dazu mit diesen Worten. Dankeschön.
0: Ja, ich bedanke mich auch nochmals im Namen der gesamten Hörerfamilie für diese interessante und bereichernde Stunde mit Ihnen, Herr Dr. Dollner. Ja. Und ich wünsche Ihnen jetzt noch ein gesegnetes Wochenende, einen gesegneten Sonntag. Dankeschön. Und alles Gute. Vielen, vielen Dank.
2: Dankeschön. Alles, alles Liebe auch der ganzen Hörerschaft. Alles Gute. Wiederhören.
0: Danke, auf Wiederhören. Grüß Gott. Ja, liebe Hörerinnen und Hörer, Sie können diese Sendung heute oder morgen besser gesagt, in der Nacht um 4.45 Uhr am frühen Morgen nachhören und können sie dann auch downloaden, wenn sie dann in der nächsten Zeit auch dann einmal auf unsere Radiothek auf www.radiomaria.at schauen. Dann können sie natürlich diese Sendung wieder hören und auch downloaden. Am Mikrofon für Sie war Thomas Neunteufel und zum Abschluss spiele ich noch ein Stück aus dem Oratorium Elias, Opus 70 von Felix Mendelssohn Bartholdy, wohl eines der bekanntesten Lieder daraus, nämlich »Denn er hat seinen Engeln befohlen über dir«.

0: Namen des Vaters und des Sohnes und des Heiligen Geistes. Amen. Der Engel des Herrn brachte Maria die Botschaft, und sie empfing vom Heiligen Geist. Gegrüßet seist du, Maria, voller Gnade, der Herr ist mit dir. Du bist gebenedeit unter den Frauen, und gebenedeit ist die Frucht deines Leibes, Jesus. Heilige Maria, Mutter Gottes, bitte für uns Sünder, jetzt und in der Stunde unseres Todes. Amen. Maria sprach, siehe, ich bin die Magd des Herrn. Mir geschehe nach deinem Wort. Gegrüßet seist du, Maria, voll der Gnade, der Herr ist mit dir. Du bist gebenedeit unter den Frauen, und gebenedeit ist die Frucht deines Leibes, Jesus. Heilige Maria, Mutter Gottes, bitte für uns Sünder, jetzt und in der Stunde unseres Todes. Amen.
1: Maria sprach, siehe, ich bin die Magd des Herrn.
0: Mir geschehe nach deinem Wort.
1: Gegrüßet seist du, Maria, voll der Gnade, der Herr ist mit dir. Du bist gebenedeit unter den Frauen, und gebenedeit ist die Frucht deines Leibes, Jesus.
0: Heilige Maria, Mutter Gottes, bitte für uns Sünder, jetzt und in der Stunde unseres Todes. Amen.
1: Und das Wort ist Fleisch geworden.
0: Und hat unter uns gewohnt.
1: Gegrüßet seist du, Maria, voll der Gnade, der Herr ist mit dir. Du bist gebenedeit unter den Frauen, und gebenedeit ist die Frucht deines Leibes, Jesus.
0: Heilige Maria, Mutter Gottes, bitte für uns Sünder, jetzt und in der Stunde unseres Todes. Amen.
1: Bitte für uns, heilige Gottesmutter,
0: auf dass wir würdig werden der Verheißungen Christi.
1: Lasset uns beten. Allmächtiger Gott, gieße deine Gnade in unsere Herzen ein. Durch die Botschaft des Engels haben wir die Menschwerdung Christi, deines Sohnes, erkannt. Lass uns durch sein Leiden und Kreuz zur Herrlichkeit der Auferstehung gelangen. Darum bitten wir durch Christus, unseren Herrn.
0: Amen.
1: Ehre sei dem Vater und dem Sohn und dem Heiligen Geist.
0: Wie im Anfang, so auch jetzt und alle Zeit und in Ewigkeit. Amen.
1: O Herr, gib den Verstorbenen die ewige Ruhe.
0: Und das ewige Licht leuchte ihnen.
1: Herr, lass sie ruhen in Frieden.
0: Amen.
1: Der Herr sei mit euch.
0: Und mit deinem Geiste.
1: Auf die Fürsprache der jungfräulichen Gottesmutter Maria, heiligen Josef, segne euch der gütige und barmherzige Gott, der Vater, der Sohn und der Heilige Geist.
0: Amen.
1: Alles Gute und einen gesegneten Tag, und hoffentlich ist es bei euch nicht zu heiß. Ich wünsche euch Glück.

Guten Morgen, liebe Hörerinnen und Hörer von Radio Maria Österreich und Radio Maria Südtirol oder wo immer Sie uns jetzt hören können. Ich freue mich, dass Sie wieder eingeschaltet haben und diesen neuen Tag mit mir mit dem Gebet beginnen. Im Studio am Stetten ist für Sie Edeltraud Kurner. Heute ist Samstag, der 27. Juni 2026. Gedenktag der heiligen Hemma von Gurk, sie ist Schutzpatronin Kärntens, und des heiligen Bischof Kyrill von Alexandrien. Ich lade Sie nun ein, mit mir ein Gesetz vom freudenreichen Rosenkranz zu beten. Die Nummer ins Studio 0720 578 578. Von außerhalb Österreichs 0043 720 578 578. Wir beten wieder ganz besonders im Anliegen um Bekehrung und Frieden, denn nur aus der Bekehrung der Herzen kann echter Friede kommen.

0: Und so beginnen wir mit dem Glaubensbekenntnis. Ich glaube an Gott, den Vater, den Allmächtigen, den Schöpfer des Himmels und der Erde und an Jesus Christus, seinen eingeborenen Sohn, unseren Herrn, empfangen durch den Heiligen Geist, geboren von der Jungfrau Maria, gelitten unter Pontius Pilatus, gekreuzigt, gestorben und begraben, hinabgestiegen in das Reich des Todes, am dritten Tage auferstanden von den Toten, aufgefahren in den Himmel. Er sitzt zur Rechten Gottes des allmächtigen Vaters. Von dort wird er kommen, zu richten die Lebenden und die Toten.
1: Ich glaube an den Heiligen Geist, die heilige katholische Kirche, Gemeinschaft der Heiligen, Vergebung der Sünden, Auferstehung der Toten und das ewige Leben. Amen.
0: Vater unser im Himmel, geheiligt werde dein Name, dein Reich komme, dein Wille geschehe, wie im Himmel, so auf Erden.
1: Unser tägliches Brot gib uns heute und vergib uns unsere Schuld, wie auch wir vergeben unseren Schuldigern. Und führe uns nicht in Versuchung, sondern erlöse uns von dem Bösen. Amen.
0: Gegrüßet seist du, Maria, voll der Gnade, der Herr ist mit dir. Du bist gebenedeit unter den Frauen, und gebenedeit ist die Frucht deines Leibes, Jesus, der in uns den Glauben vermehre.
1: Heilige Maria, Mutter Gottes, bitte für uns Sünder, jetzt und in der Stunde unseres Todes. Amen.
0: Gegrüßet seist du, Maria, voll der Gnade, der Herr ist mit dir. Du bist gebenedeit unter den Frauen, und gebenedeit ist die Frucht deines Leibes, Jesus, der in uns die Hoffnung stärke.
1: Heilige Maria, Mutter Gottes, bitte für uns Sünder, jetzt und in der Stunde unseres Todes. Amen.
0: Gegrüßet seist du, Maria, voll der Gnade, der Herr ist mit dir. Du bist gebenedeit unter den Frauen, und gebenedeit ist die Frucht deines Leibes, Jesus, der in uns die Liebe entzünde.
1: Heilige Maria, Mutter Gottes, bitte für uns Sünder, jetzt und in der Stunde unseres Todes. Amen.
0: Ehre sei dem Vater und dem Sohn und dem Heiligen Geist.
1: Wie im Anfang, so auch jetzt und alle Zeit und in der Ewigkeit. Amen. O mein Jesus, verzeih uns unsere Sünden, bewahre uns vor dem Feuer der Hölle, führe alle Seelen in den Himmel, besonders jene, die deine Barmherzigkeit am meisten bedürfen. Amen.

0: Erstes freudenreiches Geheimnis, Jesus, den du, Jungfrau vom Heiligen Geist, empfangen hast. Vater unser im Himmel, geheiligt werde dein Name, dein Reich komme, dein Wille geschehe, wie im Himmel, so auf Erden.
1: Unser tägliches Brot gib uns heute und vergib uns unsere Schuld, wie auch wir vergeben unseren Schuldigern. Und führe uns nicht in Versuchung, sondern erlöse uns von dem Bösen. Amen.
0: Gegrüßet seist du, Maria, voller Gnade, der Herr ist mit dir. Du bist gebenedeit unter den Frauen, und gebenedeit ist die Frucht deines Leibes, Jesus, den du, Jungfrau vom Heiligen Geist, empfangen hast.
1: Heilige Maria, Mutter Gottes, bitte für uns Sünder, jetzt und in der Stunde unseres Todes. Amen.
0: Gegrüßet seist du, Maria, voller Gnade, der Herr ist mit dir. Du bist gebenedeit unter den Frauen, und gebenedeit ist die Frucht deines Leibes, Jesus, den du, Jungfrau vom Heiligen Geist, empfangen hast.
1: Heilige Maria, Mutter Gottes, bitte für uns Sünder, jetzt und in der Stunde unseres Todes. Amen.
0: Gegrüßet seist du, Maria, voller Gnade, der Herr ist mit dir. Du bist gebenedeit unter den Frauen, und gebenedeit ist die Frucht deines Leibes, Jesus, den du, Jungfrau vom Heiligen Geist, empfangen hast.
1: Heilige Maria, Mutter Gottes, bitte für uns Sünder, jetzt und in der Stunde unseres Todes. Amen.
0: Gegrüßet seist du, Maria, voller Gnade, der Herr ist mit dir. Du bist gebenedeit unter den Frauen, und gebenedeit ist die Frucht deines Leibes, Jesus, den du, Jungfrau vom Heiligen Geist, empfangen hast.
1: Heilige Maria, Mutter Gottes, bitte für uns Sünder, jetzt und in der Stunde unseres Todes. Amen.
0: Gegrüßet seist du, Maria, voller Gnade, der Herr ist mit dir. Du bist gebenedeit unter den Frauen, und gebenedeit ist die Frucht deines Leibes, Jesus, den du, Jungfrau vom Heiligen Geist, empfangen hast.
1: Heilige Maria, Mutter Gottes, bitte für uns Sünder, jetzt und in der Stunde unseres Todes. Amen.
0: Gegrüßet seist du, Maria, voller Gnade, der Herr ist mit dir. Du bist gebenedeit unter den Frauen, und gebenedeit ist die Frucht deines Leibes, Jesus, den du, Jungfrau vom Heiligen Geist, empfangen hast.
1: Heilige Maria, Mutter Gottes, bitte für uns Sünder, jetzt und in der Stunde unseres Todes. Amen.
0: Gegrüßet seist du, Maria, voller Gnade, der Herr ist mit dir. Du bist gebenedeit unter den Frauen, und gebenedeit ist die Frucht deines Leibes, Jesus, den du, Jungfrau vom Heiligen Geist, empfangen hast.
1: Heilige Maria, Mutter Gottes, bitte für uns Sünder, jetzt und in der Stunde unseres Todes. Amen.
0: Gegrüßet seist du, Maria, voller Gnade, der Herr ist mit dir. Du bist gebenedeit unter den Frauen, und gebenedeit ist die Frucht deines Leibes, Jesus, den du, Jungfrau vom Heiligen Geist, empfangen hast.
1: Heilige Maria, Mutter Gottes, bitte für uns Sünder, jetzt und in der Stunde unseres Todes. Amen.
0: Gegrüßet seist du, Maria, voller Gnade, der Herr ist mit dir. Du bist gebenedeit unter den Frauen, und gebenedeit ist die Frucht deines Leibes, Jesus, den du, Jungfrau vom Heiligen Geist, empfangen hast.
1: Heilige Maria, Mutter Gottes, bitte für uns Sünder, jetzt und in der Stunde unseres Todes. Amen.
0: Gegrüßet seist du, Maria, voller Gnade, der Herr ist mit dir. Du bist gebenedeit unter den Frauen, und gebenedeit ist die Frucht deines Leibes, Jesus, den du, Jungfrau vom Heiligen Geist, empfangen hast.
1: Heilige Maria, Mutter Gottes, bitte für uns Sünder, jetzt und in der Stunde unseres Todes. Amen.
0: Ehre sei dem Vater und dem Sohn und dem Heiligen Geist.
1: Wie im Anfang, so auch jetzt und alle Zeit und in Ewigkeit. Amen. O mein Jesus, verzeih uns unsere Sünden, bewahre uns vor dem Feuer der Hölle, führe alle Seelen in den Himmel, besonders jene, die deine Barmherzigkeit Gerechtigkeit am meisten bedürfen. Amen.

0: Zweites freudenreiches Geheimnis, Jesus, den du, Jungfrau, zu Elisabeth getragen hast.
1: Vater unser, der du bist im Himmel, geheiligt werde dein Name, dein Reich komme, dein Wille geschehe, wie im Himmel, so auf Erden.
0: Unser tägliches Brot gib uns heute und vergib uns unsere Schuld, wie auch wir vergeben unseren Schuldigern, und führe uns nicht in Versuchung, sondern erlöse uns von dem Bösen. Amen.
1: Gegrüßet seist du, Maria, voll der Gnade, der Herr ist mit dir. Du bist gebenedeit unter den Frauen und gebenedeit ist die Frucht deines Leibes, Jesus.
0: Denn du, Jungfrau, zu Elisabeth getragen hast. Heilige Maria, Mutter Gottes, bitte für uns Sünder, jetzt und in der Stunde unseres Todes. Amen.
1: Gegrüßet seist du, Maria, voll der Gnade, der Herr ist mit dir. Du bist gebenedeit unter den Frauen und gebenedeit ist die Frucht deines Leibes, Jesus, den du, Jungfrau, zu Elisabeth getragen hast.
0: Heilige Maria, Mutter Gottes, bitte für uns Sünder, jetzt und in der Stunde unseres Todes. Amen.
1: Gegrüßet seist du, Maria, voll der Gnade, der Herr ist mit dir. Du bist gebenedeit unter den Frauen und gebenedeit ist die Frucht deines Leibes, Jesus, den du, Jungfrau, zu Elisabeth getragen hast.
0: Heilige Maria, Mutter Gottes, bitte für uns Sünder, jetzt und in der Stunde unseres Todes. Amen.
1: Gegrüßet seist du, Maria, voll der Gnade, der Herr ist mit dir. Du bist gebenedeit unter den Frauen und gebenedeit ist die Frucht deines Leibes, Jesus, den du, o Jungfrau, zu Elisabeth getragen hast.
0: Heilige Maria, Mutter Gottes, bitte für uns Sünder, jetzt und in der Stunde unseres Todes. Amen.
1: Gegrüßet seist du, Maria, voll der Gnade, der Herr ist mit dir. Du bist gebenedeit unter den Frauen und gebenedeit ist die Frucht deines Leibes, Jesus, den du, o Jungfrau, zu Elisabeth getragen hast.
0: Heilige Maria, Mutter Gottes, bitte für uns Sünder, jetzt und in der Stunde unseres Todes. Amen.
1: Gegrüßet seist du, Maria, voll der Gnade, der Herr ist mit dir. Du bist gebenedeit unter den Frauen und gebenedeit ist die Frucht deines Leibes, Jesus, den du, o Jungfrau, zu Elisabeth getragen hast.
0: Heilige Maria, Mutter Gottes, bitte für uns Sünder, jetzt und in der Stunde unseres Todes. Amen.
1: Gegrüßet seist du, Maria, voll der Gnade, der Herr ist mit dir. Du bist gebenedeit unter den Frauen und gebenedeit ist die Frucht deines Leibes, Jesus, den du, o Jungfrau, zu Elisabeth getragen hast.
0: Heilige Maria, Mutter Gottes, bitte für uns Sünder, jetzt und in der Stunde unseres Todes. Amen.
1: Gegrüßet seist du, Maria, voll der Gnade, der Herr ist mit dir. Du bist gebenedeit unter den Frauen und gebenedeit ist die Frucht deines Leibes, Jesus, den du, o Jungfrau, zu Elisabeth getragen hast.
0: Heilige Maria, Mutter Gottes, bitte für uns Sünder, jetzt und in der Stunde unseres Todes. Amen.
1: Gegrüßet seist du, Maria, voll der Gnade, der Herr ist mit dir. Du bist gebenedeit unter den Frauen und gebenedeit ist die Frucht deines Leibes, Jesus, den du, o Jungfrau, zu Elisabeth getragen hast.
0: Heilige Maria, Mutter Gottes, bitte für uns Sünder, jetzt und in der Stunde unseres Todes. Amen.
1: Gegrüßet seist du, Maria, voll der Gnade, der Herr ist mit dir. Du bist gebenedeit unter den Frauen und gebenedeit ist die Frucht deines Leibes, Jesus, den du, o Jungfrau, zu Elisabeth getragen hast.
0: Heilige Maria, Mutter Gottes, bitte für uns Sünder, jetzt und in der Stunde unseres Todes. Amen.
1: Ehre sei dem Vater und dem Sohn und dem Heiligen Geist.
0: Wie im Anfang, so auch jetzt und alle Zeit und in Ewigkeit. Amen.
1: O mein Jesus, verzeih uns unsere Sünden, bewahre uns vor dem Feuer der Hölle, führe alle Seelen in den Himmel, besonders jene, die deine Barmherzigkeit am meisten bedürfen. Amen.

0: Drittes freudenreiches Geheimnis, Jesus, den du, Jungfrau, zu Bethlehem geboren hast. Vater unser im Himmel, geheiligt werde dein Name, dein Reich komme, dein Wille geschehe, wie im Himmel, so auf Erden.
1: Unser tägliches Brot gib uns heute und vergib uns unsere Schuld, wie auch wir vergeben unseren Schuldigern, und führe uns nicht in Versuchung, sondern erlöse uns von dem Bösen.
0: Amen. Gegrüßet seist du, Maria, voll der Gnade, der Herr ist mit dir. Du bist gebenedeit unter den Frauen, und gebenedeit ist die Frucht deines Leibes, Jesus, den du, Jungfrau, zu Bethlehem geboren hast.
1: Heilige Maria, Mutter Gottes, bitte für uns Sünder, jetzt und in der Stunde unseres Todes. Amen.
0: Gegrüßet seist du, Maria, voll der Gnade, der Herr ist mit dir. Du bist gebenedeit unter den Frauen, und gebenedeit ist die Frucht deines Leibes, Jesus, den du, Jungfrau, zu Bethlehem geboren hast.
1: Heilige Maria, Mutter Gottes, bitte für uns Sünder, jetzt und in der Stunde unseres Todes. Amen.
0: Gegrüßet seist du, Maria, voll der Gnade, der Herr ist mit dir. Du bist gebenedeit unter den Frauen, und gebenedeit ist die Frucht deines Leibes, Jesus, den du, Jungfrau, zu Bethlehem geboren hast.
1: Heilige Maria, Mutter Gottes, bitte für uns Sünder, jetzt und in der Stunde unseres Todes. Amen.
0: Gegrüßet seist du, Maria, voll der Gnade, der Herr ist mit dir. Du bist gebenedeit unter den Frauen, und gebenedeit ist die Frucht deines Leibes, Jesus, den du, Jungfrau, zu Bethlehem geboren hast.
1: Heilige Maria, Mutter Gottes, bitte für uns Sünder, jetzt und in der Stunde unseres Todes. Amen.
0: Gegrüßet seist du, Maria, voll der Gnade, der Herr ist mit dir. Du bist gebenedeit unter den Frauen, und gebenedeit ist die Frucht deines Leibes, Jesus, den du, Jungfrau, zu Bethlehem geboren hast.
1: Heilige Maria, Mutter Gottes, bitte für uns Sünder, jetzt und in der Stunde unseres Todes. Amen.
0: Gegrüßet seist du, Maria, voll der Gnade, der Herr ist mit dir. Du bist gebenedeit unter den Frauen, und gebenedeit ist die Frucht deines Leibes, Jesus, den du, Jungfrau, zu Bethlehem geboren hast.
1: Heilige Maria, Mutter Gottes, bitte für uns Sünder, jetzt und in der Stunde unseres Todes. Amen.
0: Gegrüßet seist du, Maria, voll der Gnade, der Herr ist mit dir. Du bist gebenedeit unter den Frauen, und gebenedeit ist die Frucht deines Leibes, Jesus, den du, Jungfrau, zu Bethlehem geboren hast.
1: Heilige Maria, Mutter Gottes, bitte für uns Sünder, jetzt und in der Stunde unseres Todes. Amen.
0: Gegrüßet seist du, Maria, voll der Gnade, der Herr ist mit dir. Du bist gebenedeit unter den Frauen, und gebenedeit ist die Frucht deines Leibes, Jesus, den du, Jungfrau, zu Bethlehem geboren hast.
1: Heilige Maria, Mutter Gottes, bitte für uns Sünder, jetzt und in der Stunde unseres Todes. Amen.
0: Gegrüßet seist du, Maria, voll der Gnade, der Herr ist mit dir. Du bist gebenedeit unter den Frauen, und gebenedeit ist die Frucht deines Leibes, Jesus, den du, Jungfrau, zu Bethlehem geboren hast.
1: Heilige Maria, Mutter Gottes, bitte für uns Sünder, jetzt und in der Stunde unseres Todes. Amen.
0: Gegrüßet seist du, Maria, voll der Gnade, der Herr ist mit dir. Du bist gebenedeit unter den Frauen, und gebenedeit ist die Frucht deines Leibes, Jesus, den du, Jungfrau, zu Bethlehem geboren hast.
1: Heilige Maria, Mutter Gottes, bitte für uns Sünder, jetzt und in der Stunde unseres Todes. Amen.
0: Ehre sei dem Vater und dem Sohn und dem Heiligen Geist.
1: Wie am Anfang, so auch jetzt und alle Zeit und in Ewigkeit. Amen. O mein Jesus, verzeih uns unsere Sünden, bewahr uns vor dem Feuer der Hölle, führe alle Seelen in den Himmel, besonders jene, die deine Barmherzigkeit am meisten bedürfen. Amen.

0: Viertes freudenreiches Geheimnis, Jesus, den du, Jungfrau, im Tempel aufgeopfert hast.
1: Vater unser im Himmel, geheiligt werde dein Name. Dein Reich komme, dein Wille geschehe, wie im Himmel, so auf Erden.
0: Unser tägliches Brot gib uns heute und vergib uns unsere Schuld, wie auch wir vergeben unseren Schuldigern. Und führe uns nicht in Versuchung, sondern erlöse uns von dem Bösen. Amen.
1: Gegrüßet seist du, Maria, voll der Gnade, der Herr ist mit dir. Du bist gebenedeit unter den Frauen und gebenedeit ist die Frucht deines Leibes, Jesus, den du, Jungfrau, im Tempel aufgeopfert hast.
0: Heilige Maria, Mutter Gottes, bitte für uns Sünder, jetzt und in der Stunde unseres Todes. Amen.
1: Gegrüßet seist du, Maria, voll der Gnade. Der Herr ist mit dir. Du bist gebenedeit unter den Frauen. Und gebenedeit ist die Frucht deines Leibes, Jesus, den du, Jungfrau, im Tempel aufgeopfert hast.
0: Heilige Maria, Mutter Gottes, bitte für uns Sünder, jetzt und in der Stunde unseres Todes. Amen.
1: Gegrüßet seist du, Maria, voll der Gnade. Der Herr ist mit dir. Du bist gebenedeit unter den Frauen. Und gebenedeit ist die Frucht deines Leibes, Jesus, den du, Jungfrau, im Tempel aufgeopfert hast.
0: Heilige Maria, Mutter Gottes, bitte für uns Sünder, jetzt und in der Stunde unseres Todes. Amen.
1: Gegrüßet seist du, Maria, voll der Gnade, der Herr ist mit dir. Du bist gebenedeit unter den Frauen und gebenedeit ist die Frucht deines Leibes, Jesus, den du, Jungfrau, im Tempel aufgeopfert hast.
0: Heilige Maria, Mutter Gottes, bitte für uns Sünder, jetzt und in der Stunde unseres Todes. Amen.
1: Gegrüßet seist du, Maria, voll der Gnade, der Herr ist mit dir. Du bist gebenedeit unter den Frauen. Und gebenedeit ist die Frucht deines Leibes, Jesus, den du, Jungfrau, im Tempel aufgeopfert hast.
0: Heilige Maria, Mutter Gottes, bitte für uns Sünder, jetzt und in der Stunde unseres Todes. Amen.
1: Gegrüßet seist du, Maria, voll der Gnade, der Herr ist mit dir. Du bist gebenedeit unter den Frauen und gebenedeit ist die Frucht deines Leibes, Jesus, den du, Jungfrau, im Tempel aufgeopfert hast.
0: Heilige Maria, Mutter Gottes, bitte für uns Sünder, jetzt und in der Stunde unseres Todes. Amen.
1: Gegrüßet seist du, Maria, voll der Gnade, der Herr ist mit dir. Du bist gebenedeit unter den Frauen. Und gebenedeit ist die Frucht deines Leibes, Jesus, den du, Jungfrau, im Tempel aufgeopfert hast.
0: Heilige Maria, Mutter Gottes, bitte für uns Sünder, jetzt und in der Stunde unseres Todes. Amen.
1: Gegrüßet seist du, Maria, voll der Gnade, der Herr ist mit dir. Du bist gebenedeit unter den Frauen und gebenedeit ist die Frucht deines Leibes, Jesus, den du, Jungfrau, im Tempel aufgeopfert hast.
0: Heilige Maria, Mutter Gottes, bitte für uns Sünder, jetzt und in der Stunde unseres Todes. Amen.
1: Gegrüßet seist du, Maria, voll der Gnade, der Herr ist mit dir. Du bist gebenedeit unter den Frauen und gebenedeit ist die Frucht deines Leibes, Jesus, den du, Jungfrau, im Tempel aufgeopfert hast.
0: Heilige Maria, Mutter Gottes, bitte für uns Sünder, jetzt und in der Stunde unseres Todes. Amen.
1: Gegrüßet seist du, Maria, voll der Gnade, der Herr ist mit dir. Du bist gebenedeit unter den Frauen und gebenedeit ist die Frucht deines Leibes, Jesus, den du, Jungfrau, im Tempel aufgeopfert hast.
0: Heilige Maria, Mutter Gottes, bitte für uns Sünder, jetzt und in der Stunde unseres Todes. Amen.
1: Alle Ehre sei dem Vater und dem Sohn und dem Heiligen Geist.
0: Wie im Anfang, so auch jetzt und alle Zeit und in Ewigkeit. Amen.
1: O mein Jesus, verzeih uns unsere Sünden, bewahre uns vor dem Feuer der Hölle, führe alle Seelen in den Himmel, besonders jene, die deiner Barmherzigkeit am meisten bedürfen. Amen.

0: Fünftes freudenreiches Geheimnis, Jesus, den du, Jungfrau, im Tempel wiedergefunden hast. Vater unser im Himmel, geheiligt werde dein Name, dein Reich komme, dein Wille geschehe, wie im Himmel so auf Erden.
1: Unser tägliches Brot gib uns heute und vergib uns unsere Schuld, wie auch wir vergeben unseren Schuldigern. Und führe uns nicht in Versuchung, sondern erlöse uns von dem Bösen. Amen.
0: Gegrüßet seist du, Maria, voller Gnade, der Herr ist mit dir. Du bist gebenedeit unter den Frauen und gebenedeit ist die Frucht deines Leibes, Jesus, den du, Jungfrau, im Tempel wiedergefunden hast.
1: Heilige Maria, Mutter Gottes, bitte für uns Sünder, jetzt und in der Stunde unseres Todes. Amen.
0: Gegrüßet seist du, Maria, voller Gnade, der Herr ist mit dir. Du bist gebenedeit unter den Frauen und gebenedeit ist die Frucht deines Leibes, Jesus, den du, Jungfrau, im Tempel wiedergefunden hast.
1: Heilige Maria, Mutter Gottes, bitte für uns Sünder, jetzt und in der Stunde unseres Todes. Amen.
0: Gegrüßet seist du, Maria, voller Gnade, der Herr ist mit dir. Du bist gebenedeit unter den Frauen und gebenedeit ist die Frucht deines Leibes, Jesus, den du, Jungfrau, im Tempel wiedergefunden hast.
1: Heilige Maria, Mutter Gottes, bitte für uns Sünder, jetzt und in der Stunde unseres Todes. Amen.
0: Gegrüßet seist du, Maria, voller Gnade, der Herr ist mit dir. Du bist gebenedeit unter den Frauen und gebenedeit ist die Frucht deines Leibes, Jesus, den du, Jungfrau, im Tempel wiedergefunden hast.
1: Heilige Maria, Mutter Gottes, bitte für uns Sünder, jetzt und in der Stunde unseres Todes. Amen.
0: Gegrüßet seist du, Maria, voller Gnade, der Herr ist mit dir. Du bist gebenedeit unter den Frauen und gebenedeit ist die Frucht deines Leibes, Jesus, den du, Jungfrau, im Tempel wiedergefunden hast.
1: Heilige Maria, Mutter Gottes, bitte für uns Sünder, jetzt und in der Stunde unseres Todes. Amen.
0: Gegrüßet seist du, Maria, voller Gnade, der Herr ist mit dir. Du bist gebenedeit unter den Frauen und gebenedeit ist die Frucht deines Leibes, Jesus, den du, Jungfrau, im Tempel wiedergefunden hast.
1: Heilige Maria, Mutter Gottes, bitte für uns Sünder, jetzt und in der Stunde unseres Todes. Amen.
0: Gegrüßet seist du, Maria, voller Gnade, der Herr ist mit dir. Du bist gebenedeit unter den Frauen und gebenedeit ist die Frucht deines Leibes, Jesus, den du, Jungfrau, im Tempel wiedergefunden hast.
1: Heilige Maria, Mutter Gottes, bitte für uns Sünder, jetzt und in der Stunde unseres Todes. Amen.
0: Gegrüßet seist du, Maria, voller Gnade, der Herr ist mit dir. Du bist gebenedeit unter den Frauen und gebenedeit ist die Frucht deines Leibes, Jesus, den du, Jungfrau, im Tempel wiedergefunden hast.
1: Heilige Maria, Mutter Gottes, bitte für uns Sünder, jetzt und in der Stunde unseres Todes. Amen.
0: Gegrüßet seist du, Maria, voller Gnade, der Herr ist mit dir. Du bist gebenedeit unter den Frauen und gebenedeit ist die Frucht deines Leibes, Jesus, den du, Jungfrau, im Tempel wiedergefunden hast.
1: Heilige Maria, Mutter Gottes, bitte für uns Sünder, jetzt und in der Stunde unseres Todes. Amen.
0: Gegrüßet seist du, Maria, voller Gnade, der Herr ist mit dir. Du bist gebenedeit unter den Frauen und gebenedeit ist die Frucht deines Leibes, Jesus, den du, Jungfrau, im Tempel wiedergefunden hast.
1: Heilige Maria, Mutter Gottes, bitte für uns Sünder, jetzt und in der Stunde unseres Todes. Amen.
0: Ehre sei dem Vater und dem Sohn und dem Heiligen Geist.
1: Wie im Anfang, so auch jetzt und alle Zeit und in Ewigkeit. Amen. O mein Jesus, verzeih uns unsere Sünden, bewahre uns vor dem Feuer der Hölle, führe alle Seelen in den Himmel, besonders jene, die deiner Barmherzigkeit am meisten bedürfen. Amen.
0: Beten wir noch in den Anliegen des Heiligen Vaters und für alle Verstorbenen. Vater unser im Himmel, geheiligt werde dein Name, dein Reich komme, dein Wille geschehe, wie im Himmel so auf Erden.
1: Unser tägliches Brot gib uns heute und vergib uns unsere Schuld, wie auch wir vergeben unseren Schuldigern. Und führe uns nicht in Versuchung, sondern erlöse uns von dem Bösen. Amen.
0: Gegrüßet seist du, Maria, voller Gnade, der Herr ist mit dir. Du bist gebenedeit unter den Frauen, und gebenedeit ist die Frucht deines Leibes, Jesus.
1: Heilige Maria, Mutter Gottes, bitte für uns Sünder, jetzt und in der Stunde unseres Todes. Amen.
0: Ehre sei dem Vater und dem Sohn und dem Heiligen Geist.
1: Wie im Anfang, so auch jetzt und alle Zeit und in Ewigkeit. Amen.

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Vater im Himmel, Lob und Dank sei dir für die Ruhe der Nacht. Lob und Dank sei dir für den neuen Tag. Lob und Dank sei dir für all deine Liebe und Güte und Treue in meinem Leben. Du hast mir viel Gutes erwiesen. Lass mich auch das Schwere aus deiner Hand annehmen. Du wirst mir aber nicht mehr auferlegen, als ich tragen kann. Du lässt deinen Kindern alle Dinge zum Besten dienen. Ohne Vorbehalt und ohne Sorgen lege ich meinen Tag in deine Hand. Sei mein Heute, sei mein gläubig Morgen, sei mein Gestern, das ich überwand. Frag mich nicht nach meinen Sehnsuchtswegen, bin in deinem Mosaik ein Stein, wirst mich an die rechte Stelle legen, deinen Händen bette ich mich ein. Atme in mir, du heiliger Geist, dass ich Heiliges denke. Treibe mich, du heiliger Geist, dass ich Heiliges tue. Locke mich, du heiliger Geist, dass ich Heiliges liebe. Stärke mich, du heiliger Geist, dass ich Heiliges hüte. Hüte mich, du heiliger Geist, dass ich das Heilige nimmer verliere. Amen. Wir weihen uns der Gottesmutter. O meine Gebieterin, o meine Mutter, dir bringe ich mich ganz dar. Und um dir meine Hingabe zu bezeigen, weihe ich dir heute meine Augen, meine Ohren, meinen Mund, mein Herz, mich selber ganz und gar. Weil ich also dir gehöre, o gute Mutter, bewahre mich, beschütze mich. Als dein Gut und Eigentum. Amen. Engel Gottes, mein Beschützer, des höchsten Vatergüte hat mich dir anvertraut. Erleuchte, beschütze, regiere und leite mich. Amen. Heiliger Josef, Nährvater Jesu Christi und wahrer Bräutigam der seligsten Jungfrau Maria, bitte für uns, und für die Sterbenden dieses Tages. Heiliger Josef, du Hoffnung der Kranken und Patron unseres Radios, bitte für uns. Heiliger Charles de Foucault, unser Jahresheiliger, bitte für uns. Im Namen des Vaters und des Sohnes und des Heiligen Geistes. Amen.

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1: Heute hören Sie die Lesung aus dem 1. Timotheusbrief, Kapitel 5, die Verse 3 bis 10 und das Heilige Evangelium nach Matthäus, Kapitel 19, die Verse 16 bis 26.

Lesung aus dem ersten Brief des Apostel Paulus an Timotheus. Mein Sohn, ehre die Witwen, wenn sie wirklich Witwen sind. Hat eine Witwe aber Kinder oder Enkel, dann sollen diese lernen, zuerst denen im eigenen Haus Ehrfurcht zu erweisen und dankbar für die ältere Generation, für die älteren Generationen zu sorgen. Denn das ist wohlgefällig vor Gott. Eine Frau aber, die wirklich eine Witwe ist und allein steht, setzt ihre Hoffnung auf Gott und betet beharrlich und inständig bei Tag und Nacht. Wenn eine jedoch ein ausschweifendes Leben führt, ist sie schon bei Lebzeiten tot. Das sollst du ihnen einprägen. Dann wird man ihnen nichts vorwerfen können. Wenn aber jemand für seine Angehörigen, besonders für die eigenen Hausgenossen, nicht sorgt, der verleugnet damit den Glauben und ist schlimmer als ein Ungläubiger. Eine Frau soll nur dann in die Liste der Witwen aufgenommen werden, wenn sie mindestens 60 Jahre alt ist, nur einmal verheiratet war, wenn bekannt ist, dass sie Gutes getan hat, wenn sie Kinder aufgezogen hat, gastfreundlich gewesen ist und den Heiligen die Füße gewaschen hat, wenn sie denen, die in Not waren, geholfen hat und überhaupt bemüht war, Gutes zu tun. Hören wir aus dem Antwortpsalm 16. Du, Herr, bist mein Anteil und Erbe. Behüte mich, Gott, denn bei dir habe ich mich geborgen. Ich sagte zum Herrn, mein Herr bist du. Mein ganzes Glück bist du allein. Der Herr ist mein Erbteil. Er reicht mir den Becher. Du bist es, der mein Los hält. Ich preise den Herrn, der mir Rat gibt. Auch in Nächten hat mich mein Innerstes gemahnt. Ich habe mir den Herrn beständig vor Augen gestellt. Weil er zu meiner Rechten ist, wanke ich nicht. Darum freut sich mein Herz und jubelt meine Ehre. Auch mein Fleisch wird wohnen in Sicherheit. Du lässt mich den Weg des Lebens erkennen. Freude in Fülle vor deinem Angesicht. Wonnen in deiner Rechten für alle Zeit. Du, Herr, bist mein Anteil und Erbe.

Aus dem Heiligen Evangelium nach Matthäus. In jener Zeit kam ein Mann zu Jesus und fragte: Meister, was muss ich Gutes tun, um das ewige Leben zu gewinnen? Er antwortete: Was fragst du mich nach dem Guten? Nur einer ist der Gute. Wenn du aber in das Leben eintreten willst, halte die Gebote. Darauf fragte er ihn: Welche? Jesus antwortete: Du sollst nicht töten, du sollst nicht die Ehe brechen, du sollst nicht stehlen, du sollst kein falsches Zeugnis geben, ehre Vater und Mutter, und du sollst deinen Nächsten lieben wie dich selbst. Der junge Mann erwiderte ihm: Alle diese Gebote habe ich befolgt, was fehlt mir noch? Jesus antwortete ihm: Wenn du vollkommen sein willst, geh, verkauf deinen Besitz und gib ihn den Armen, und du wirst einen Schatz im Himmel haben. Und komm, folge mir nach. Als der junge Mann das hörte, ging er traurig weg, denn er hatte ein großes Vermögen. Da sagte Jesus zu seinen Jüngern: Amen, ich sage euch, ein Reicher wird schwer in das Himmelreich kommen. Nochmals sage ich euch: Leichter geht ein Kamel durch ein Nadelöhr, als dass ein Reicher in das Reich Gottes gelangt. Als die Jünger das hörten, gerieten sie ganz außer sich vor Schrecken und sagten: Wer kann dann noch gerettet werden? Jesus sah sie an und sagte zu ihnen: Für Menschen ist das unmöglich. Für Gott aber ist alles möglich.

Guten Morgen, mein Name ist Pater Tobias Geb. Ich bin Priester im Vororatorium in Kufstein und betrachte mit euch in dieser Woche im Morgenimpuls die Tugenden. Heute die Tugend der Hoffnung. Vielleicht kennst du das Sprichwort, die Hoffnung stirbt zuletzt. Das kann ein starkes Eintreten für die Hoffnung sein im Sinne von, ja, du musst hoffen bis zum Schluss, also die Hoffnung nicht aufgeben. So ist es auch gemeint. Ich glaube aber, dass dieses Sprichwort nicht stimmt, denn es wäre schade, wenn die Hoffnung stirbt, wenn auch nur zuletzt, es wäre tragisch, wenn sie stirbt. Denn die Hoffnung ist dazu da, dass sie sich erfüllt. Also, die Hoffnung erfüllt sich zuletzt. Das wäre die Tugend, zu bleiben, ausgestreckt auf ein Ziel, für das es sich zu leben lohnt. Für das Gute, das ich verwirklichen will. Für das, was geschehen soll, auch einzustehen und mich darauf auszustrecken. Die Tugend der Hoffnung ist das Prinzip des Bleibens im Guten. Selbst wenn alles anders aussieht, mein Haupt zu erheben und zu wissen, dass es eine Erfüllung der Sehnsucht gibt, die weit höher und größer ist, als die Welt mir das bieten könnte. Die Welt ist für die Erfüllung unserer Hoffnung zu klein. Denn letztlich hoffen wir nicht auf etwas, sondern darauf, dass wir leben ewig, dass wir geliebt sind immer, dass wir in einen Ort oder an einen Ort kommen, der nicht mehr begrenzt und nicht mehr klein ist, sondern weit. Und das ist das, was wir Himmel nennen. Und die Erfüllung im Himmel ist auch nicht eine Sache, sondern ist das Geliebtsein auf ewig. So ist Gott. Die Hoffnung als Tugend ist das mich ausstrecken auf das Größere, Weitere, Schönere, Bessere. Und dann ist das keine Fantasterei, sondern es ist ein demütig das Annehmen, was mir zukommt. Und unsere Hoffnung und deine Hoffnung darf groß sein, wenn du sie auf Gott richtest.

Und dann ist es nicht so, wie ja dann auch so ein anderes Sprichwort sagt, der Letzte macht das Licht aus und so lange müssen wir halt durchhalten, sondern der Letzte macht das Licht an. Denn der Letzte und der Eigentliche, sozusagen das Ultimative, auf was wir setzen, ist Gott. Und er ist Licht. Er ist die Erfüllung unserer Sehnsucht. Und somit soll sich Hoffnung erfüllen. In diesem Leben als Zeichen für den Himmel, wo unsere ganze Hoffnung hingehen soll, weil dort Gott ist und unser ewiges Leben. Und auf diesem Weg als Hoffender zu gehen, segne dich der dreieine Gott, der Vater und der Sohn und der Heilige Geist. Amen.

0: Liebe Hörerinnen und Hörer von Radio Maria, jetzt um 7 Uhr beten wir wie gewohnt die Laudes, das Morgenlob der Kirche. Die Texte finden Sie im großen grünen Stundenbuch vom Jahreskreis, heute vom Samstag der vierten Woche ab der Seite 683 und folgende. Wenn Sie der Bibel mitbeten möchten, das ist der Psalm 92, Kantikum aus Ezechiel Kapitel 36 ab 24. Vers und der Psalm 8. Die Oration finden Sie vom Gedenktag der heiligen Hemmer von Gurk auf der Seite 804. Mit mir betet heute Theresa aus Bayern. Schönen guten Morgen.
1: Guten Morgen.
0: O Gott, komm mir zu Hilfe.
1: Herr, eile mir zu helfen.
0: Ehre sei dem Vater und dem Sohn und dem Heiligen Geist.
1: Wie im Anfang, so auch jetzt und alle Zeit und in Ewigkeit. Amen. Halleluja.
0: Die Nacht ist vergangen. Wir schauen erwartend den steigenden Tag und grüßen dich, Christus.
1: Schon lockt uns die Taube. Wir horchen verlangend zu folgenden Ruf unseres Herrn und Christus.
0: Die Nebel entweichen im Glanze der strahlenden Klarheit und Kraft des kommenden Christus.
1: Wir loben den Vater und preisen im Geiste die Sonne des Heils, den herrlichen Christus.
0: Wie schön ist es, deinen Namen zu singen, am Morgen deine Huld zu verkünden.
1: Wie schön ist es, deinen Namen zu singen, am Morgen deine Huld zu verkünden.
0: Wie schön ist es, dem Herrn zu danken, deinem Namen, du Höchster, zu singen.
1: Am Morgen deine Huld zu verkünden und in den Nächten deine Treue.
0: Zur zehnseitigen Laute, zur Harfe, zum Klang der Zither.
1: Denn du hast mich durch deine Taten froh gemacht. Herr, ich will jubeln über die Werke deiner Hände.
0: Wie groß sind deine Werke, o Herr, wie tief deine Gedanken.
1: Ein Mensch ohne Einsicht erkennt das nicht. Ein Tor kann es nicht verstehen.
0: Wenn auch die Frevler gedeihen und alle, die Unrecht tun, wachsen, so nur, damit du sie für immer vernichtest.
1: Herr, du bist der Höchste. Du bleibst auf ewig.
0: Doch deine Feinde, Herr, wahrhaftig, deine Feinde vergehen. Auseinandergetrieben werden alle, die Unrecht tun.
1: Du machtest mich stark wie einen Stier. Du salbtest mich mit frischem Öl.
0: Mein Auge blickt herab auf meine Verfolger, auf alle, die sich gegen mich erheben. Mein Ohr hört vom Geschick der Bösen.
1: Der Gerechte gedeiht wie die Palme. Er wächst wie die Zedern des Libanon.
0: Gepflanzt im Hause des Herrn, gedeihen sie in den Vorhöfen unseres Gottes.
1: Sie tragen Frucht noch im Alter und bleiben voll Saft und Frische.
0: Sie verkünden, gerecht ist der Herr. Mein Fels ist er, an ihm ist kein Unrecht.
1: Ehre sei dem Vater und dem Sohn und dem Heiligen Geist.
0: Wie im Anfang, so auch jetzt und alle Zeit und in Ewigkeit. Amen.
1: Wie schön ist es, deinen Namen zu singen, am Morgen deine Huld zu verkünden.
0: Ich gebe euch ein neues Herz und einen neuen Geist.
1: Ich gebe euch ein neues Herz und einen neuen Geist.
0: Ich hole euch heraus aus den Völkern. Ich sammle euch aus allen Ländern und bringe euch in euer Land.
1: Ich gieße reines Wasser über euch aus, dann werdet ihr rein. Ich reinige euch von all eurer Unreinheit, von all euren Götzen.
0: Ich schenke euch ein neues Herz und lege einen neuen Geist in euch.
1: Ich nehme das Herz von Stein aus eurer Brust und gebe euch ein Herz von Fleisch.
0: Ich lege meinen Geist in euch und bewirke, dass ihr meinen Gesetzen folgt, auf meine Gebote achtet und sie erfüllt.
1: Dann werdet ihr in dem Lande wohnen, das ich euren Vätern gab.
0: Ihr werdet mein Volk sein, und ich werde euer Gott sein.
1: Ehre sei dem Vater und dem Sohn und dem Heiligen Geist.
0: Wie im Anfang, so auch jetzt und alle Zeit und in Ewigkeit. Amen.
1: Ich gebe euch ein neues Herz und einen neuen Geist.
0: Aus dem Mund der Kinder schaffst du dir Lob, o Herr.
1: Aus dem Mund der Kinder schaffst du dir Lob, o Herr.
0: Herr, unser Herrscher, wie gewaltig ist dein Name auf der ganzen Erde. Über den Himmel breitest du deine Hoheit aus.
1: Aus dem Mund der Kinder und Säuglinge schaffst du dir Lob, deinen Gegnern zum Trotz. Deine Feinde und Widersacher müssen verstummen.
0: Sehe ich den Himmel, das Werk deiner Finger, Mond und Sterne, die du befestigt.
1: Was ist der Mensch, dass du an ihm denkst? Des Menschenkind, dass du dich seiner annimmst.
0: Du hast ihn nur wenig geringer gemacht als Gott, hast ihn mit Herrlichkeit und Ehre gekrönt.
1: Du hast ihn als Herrscher eingesetzt über das Werk deiner Hände, hast ihm alles zu Füßen gelegt.
0: All die Schafe, Ziegen und Rinder und auch die wilden Tiere,
1: die Vögel des Himmels und die Fische im Meer, alles, was auf dem Faden der Meere dahinzieht.
0: Herr, unser Herrscher, wie gewaltig ist dein Name auf der ganzen Erde.
1: Ehre sei dem Vater und dem Sohn und dem Heiligen Geist.
0: Wie im Anfang, so auch jetzt und alle Zeit und in Ewigkeit. Amen.
1: Aus dem Mund der Kinder schaffst du dir Lob, o Herr. Lesung aus dem 2. Petrusbrief. Gottes Verheißung gemäß erwarten wir einen neuen Himmel und eine neue Erde, in denen die Gerechtigkeit wohnt. Weil ihr das erwartet, liebe Brüder, bemüht euch darum, von ihm ohne Makel und Fehler und in Frieden angetroffen zu werden.

0: Jubeln soll dir Herr mein Mund, dir will ich singen und spielen.
1: Jubeln soll dir Herr dein Mund, dir will ich singen und spielen.
0: Von deiner Gerechtigkeit soll meine Zunge reden.
1: Dir will ich singen und spielen.
0: Ehre sei dem Vater und dem Sohn und dem Heiligen Geist.
1: Jubeln soll dir Herr dein Mund, mein Mund, dir will ich singen und spielen.
0: Herr, lenke unsere Schritte auf den Weg des Friedens.
1: Herr, lenke unsere Schritte auf den Weg des Friedens.
0: Gepriesen sei der Herr, der Gott Israels, denn er hat sein Volk besucht und ihm Erlösung geschaffen.
1: Er hat uns einen starken Retter erweckt im Hause seines Knechtes David.
0: So hat er verheißen von alters her, durch den Mund seiner heiligen Propheten.
1: Er hat uns errettet vor unseren Feinden und aus der Hand aller, die uns hassen.
0: Er hat das Erbarmen mit den Vätern an uns vollendet und an seinen heiligen Bund gedacht, an den Eid, den er unserem Vater Abraham geschworen hat.
1: Er hat uns geschenkt, dass wir aus seines Hand befreit, ihm furchtlos dienen in Heiligkeit und Gerechtigkeit. Vor seinem Angesicht all unsere Tage.
0: Und du, Kind, wirst Prophet des Höchsten heißen, denn du wirst dem Herrn vorangehen und ihm den Weg bereiten.
1: Du wirst sein Volk mit der Erfahrung des Heils beschenken, in der Vergebung der Sünden.
0: Durch die barmherzige Liebe unseres Gottes wird uns besuchen das aufstrahlende Licht aus der Höhe,
1: um allen zu leuchten, die in Finsternis sitzen und im Schatten des Todes, und unsere Schritte zu lenken auf den Weg des Friedens.
0: Ehre sei dem Vater und dem Sohn und dem Heiligen Geist.
1: Wie im Anfang, so auch jetzt und alle Zeit, und in Ewigkeit. Amen. Herr, lenke unsere Schritte auf den Weg des Friedens.
0: Gepriesen sei Gott, der durch seinen Sohn der Welt Hoffnung und Leben schenkt. Zu ihm lasst uns beten.
1: Höre unser Gebet.
0: Gott, du schenkst uns diesen neuen Tag. Gib, dass wir ihn zu deiner Ehre vollenden.
1: Höre unser Gebet.
0: Du hast Glauben, Hoffnung und Liebe in unsere Herzen eingesenkt. Erhalte in uns alle Zeit deine Gaben.
1: Höre unser Gebet.
0: Unsere Augen seien stets auf dich gerichtet. Mach uns bereit, deinem Ruf zu folgen.
1: Höre unser Gebet.
0: Bewahre uns vor den Verlockungen des Bösen. Und schütze uns auf all unseren Wegen.
1: Höre unser Gebet.
0: Kyrie eleison.
1: Christi eleison.
0: Kyrie eleison. Vater unser im Himmel, geheiligt werde dein Name, dein Reich komme, dein Wille geschehe, wie im Himmel, so auf Erden.
1: Unser tägliches Brot gib uns heute und vergib uns unsere Schuld, wie auch wir vergeben unseren Schuldigern, und führe uns nicht in Versuchung, sondern erlöse uns von den Bösen.
0: Barmherziger Gott, du lenkst unsere Wege. In schwerer Zeit hat die heilige Hemma als Landesmutter von Kärnten für die Bedrückten und Armen gesorgt. Gib auch uns die Kraft, in der Not nicht zu verzweifeln, sondern auf dich zu schauen und Gutes zu tun. Darum bitten wir durch Jesus Christus, deinen Sohn, unseren Herrn und Gott, der in der Einheit des Heiligen Geistes mit dir lebt und herrscht in alle Ewigkeit.
1: Amen.
0: Der Herr segne uns, er bewahre uns vor Unheil und führe uns zum ewigen Leben.
1: Amen.

Aus einer Predigt über die Nachfolge Christi von Augustinus. Die allgemeine Berufung zur Heiligkeit. Wer mein Jünger sein will, der verleugne sich selbst, nehme sein Kreuz auf sich und folge mir nach. Hart und schwer scheint, was der Herr befiehlt. Wer sein Jünger sein will, soll sich selbst verleugnen. Aber es ist nicht schwer und hart, was er befiehlt. Denn er selbst hilft uns, dass wir es vollbringen. Was heißt, er nehme sein Kreuz auf sich? Er trage, was Last ist, und so folge er mir. Wenn er anfängt, meinem Leben und meinen Geboten nachzuleben, werden ihm viele widersprechen, werden ihn viele hindern und viele ihm davon abraten, und das von Seiten der Begleiter Christi. Die den Blinden am Schreien hindern, waren Begleiter Christi. Wenn du folgen willst, dann sieh in den Drohungen, Schmeicheleien und anderen Dingen Hindernisse für das Kreuz. Nimm es auf dich, trag es und unterliege nicht. In dieser Welt, der Heiligen, Guten, Versöhnten, Geretteten oder richtiger, der zu Rettenden, schon jetzt aber in der Hoffnung Geretteten, denn wir sind gerettet, doch in der Hoffnung, in dieser Welt also, das heißt, in der Kirche, die Christus ganz nachfolgt, sagt Christus ganz allgemein, wer mein Jünger sein will, der verleugne sich selbst. Das bedeutet nicht, die Jungfrauen sollen es hören, die Verheirateten nicht, die Witwen sollen es hören, die in der Ehe nicht. Die Mönche sollen es hören, die Ehemänner nicht. Die Kleriker sollen es hören, die Laien nicht. Vielmehr die ganze Kirche, der gesamte Leib, alle Glieder, je nach ihren Aufgaben, sie alle sollen Christus nachfolgen. Die ganze Kirche folge, sie, die eine, die Taube, die Braut, die Erlöste, deren Mitgift das Blut des Bräutigams ist. Hier ist Raum für die unverfälschte Jungfräulichkeit, ebenso wie für die Enthaltsamkeit der Witwe. Raum hat hier auch die eheliche Keuschheit. Alle diese Glieder, die hier Raum haben, sollen Christus nachfolgen, je nach ihrer Veranlagung, nach ihrer Art, ihrer Stellung und in ihrer Weise. Sie sollen sich selbst verleugnen, das heißt, sie sollen sich nicht rühmen. Sie sollen ihr Kreuz tragen, das heißt, sie sollen für Christus tragen, was die Welt ihnen auflädt. Sie sollen Christus lieben, der allein nicht trügt, der Einzige, den keiner täuscht und der niemand enttäuscht. Sie sollen ihn lieben, denn was er verspricht, ist wahr. Aber der Glaube wankt, weil er eben jetzt noch nicht gibt. Sei standhaft, halte aus, ertrage, trage die Verzögerung, dann trägst du dein Kreuz. Soweit aus einer Predigt über die Nachfolge Christi von Augustinus. Ihr seid Licht geworden durch den Herrn, lebt als Kinder des Lichts. Das Licht bringt lauter Güte, Gerechtigkeit und Wahrheit hervor. Ihr seid das Licht der Welt, euer Licht soll vor den Menschen leuchten. Das Licht bringt lauter Güte, Gerechtigkeit und Wahrheit hervor. Barmherziger Gott, du lenkst unsere Wege. In schweren Zeiten hat die heilige Hemma als Landesmutter von Kärnten für die Bedrückten und Armen gesorgt. Gib auch uns die Kraft, in der Not nicht zu verzweifeln, sondern auf dich zu schauen und Gutes zu tun. Darum bitten wir durch Jesus Christus, deinen Sohn, unseren Herrn und Gott, der in der Einheit des Heiligen Geistes mit dir lebt und herrscht in alle Ewigkeit. Amen.

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Am Mikrofon Edeltraud Körner.

Bibelfitness kompakt. Herzlich willkommen bei Bibelfitness kompakt. Mein Name ist Magdalena Meierl und ich bin Physiotherapeutin und meine Freude ist es, Bewegung mit dem Wort Gottes zu verbinden. Wir werden uns nun einem Bibelvers widmen und dazu verschiedene Bewegungen machen. Somit können wir in unserer Gesamtheit aus Leib, Seele und Geist beten. Es geht um ein leichtes, freudvolles Mitmachen, so wie Sie sind. Alle Übungen können Sie zu Hause, im Büro oder wo auch immer Sie sind, ganz leicht in Ihren Alltag einfließen lassen. Lassen Sie uns beginnen. Heute geht's ums Atmen und Entspannen auf der Matte oder im Bett. Wir beginnen in der Seitenlage auf der linken Seite, gerne mit Kopfpolster und kleinem Polster zwischen den Knien, wenn Sie das möchten. Ihre Arme liegen ausgestreckt vor dem Körper, Ihre Handflächen aufeinander. Jetzt atmen Sie tief ein und beim Ausatmen dreht Ihr rechter Arm nach oben und nach hinten. Ihr Oberkörper dreht mit und Ihr Blick kann dem Arm gerne folgen bis zur ersten Dehnung. Die Dehnung kann spürbar sein im Brustbereich und im Rippenbogen und bitte nur so weit bewegen, wie es angenehm ist. Kurz in der angenehmen Dehnung bleiben, tief atmen und dann wieder zurückdrehen und die Handflächen aufeinanderlegen auf die Seite. Ihre beiden Hände berühren sich kurz und dann mit der nächsten Einatmung beim Ausatmen dann wieder den rechten Arm nach oben und nach hinten ziehen, Ihren Oberkörper mitdrehen lassen und den Blick gerne auch dem Arm folgen, wieder bis zur ersten Dehnung gehen, kurz bleiben, dann wieder zurückdrehen auf die Seite. Beide Hände berühren sich. Dann noch einmal tief einatmen und dann beim Ausatmen dreht sich wieder Ihr rechter Arm nach oben und nach hinten. Ihr Oberkörper dreht mit. Und Ihr Blick folgt dem Arm bis zur Dehnung. Kurz in der Dehnung wieder bleiben und dann wieder zurückdrehen auf die Seite. Beide Hände berühren sich und Sie atmen jetzt tief und ruhig weiter, während ich Ihnen den Vers sage. Die Frucht des Geistes aber ist Liebe, Freude, Friede, Langmut, Freundlichkeit, Güte, Treue, Sanftmut und Selbstbeherrschung. Wenn wir aus dem Geist leben, dann wollen wir dem Geist auch folgen. Galater 5, Verse 22, 23a und 25. Jetzt können Sie gerne die Seite wechseln, also dass Sie sich auf die rechte Seite legen. Ihre Arme liegen wieder nach vorne ausgestreckt und Ihre Handflächen aufeinander. Jetzt tief einatmen und beim Ausatmen dreht nun der linke Arm nach oben und nach hinten. Ihr Oberkörper dreht mit und Ihr Blick kann wieder folgen bis zur ersten Dehnung. Kann wieder spürbar sein, auch im Brustbereich und im Rippenbogen. Und bitte nur so weit bewegen, auch auf dieser Seite, wie es Ihnen angenehm ist. Kurz in der angenehmen Dehnung bleiben, tief atmen und dann wieder zurückdrehen auf die Seite. Beide Hände berühren sich kurz. Dann wieder tief einatmen. Und bei der Ausatmung dreht Ihr linker Arm nach oben und nach hinten. Ihr Oberkörper dreht wieder mit. Bis zur ersten Dehnung. Kurz in der angenehmen Dehnung bleiben und dann wieder zurück nach vorne auf die Seite drehen. Beide Hände berühren sich kurz. Dann noch einmal tief einatmen und beim Ausatmen nach hinten oben drehen. Während Sie die Bewegung jetzt selber machen, sage ich Ihnen den Vers dazu.
Die Frucht des Geistes aber ist Liebe, Freude, Friede, Langmut und Freundlichkeit, Güte, Treue, Sanftmut und Selbstbeherrschung. Wenn wir aus dem Geist leben, dann wollen wir dem Geist auch folgen. Jetzt mit der nächsten Atmung wieder zurückkommen, die Hände aufeinander legen, kurz ein- und ausatmen und dann die Bewegung auflösen. Wenn Sie möchten, können Sie sich jetzt auf den Rücken drehen, die Arme über den Kopf ziehen oder seitlich ausstrecken, wenn es Ihnen in den Schultern unangenehm ist, und die Beine aufgestellt oder ausgestreckt, und dann ziehen Sie sich nochmal so richtig schön in die Länge. Die Beine und die Füße ziehen nach unten in die Länge, der Kopf und die Arme mit den Fingern strecken sich nach oben aus, und jetzt atmen Sie tief ein und aus in Ihrem eigenen Tempo. Und dann sage ich Ihnen den Vers noch einmal dazu. Die Frucht des Geistes aber ist Liebe, Freude, Friede, Langmut, Freundlichkeit, Güte, Treue, Sanftmut und Selbstbeherrschung. Wenn wir aus dem Geist leben, dann wollen wir dem Geist auch folgen. Atmen Sie nochmal tief ein und aus, lockern Sie dann Ihre Schultern und Ihre Beine und lösen Sie dann die Bewegung wieder auf. Herzlichen Dank fürs Mitmachen. Seien Sie gesegnet und behütet.

Heute, am 27. Juni, begeht die Kirche den Gedenktag folgender Heiliger und Seliger. Der heiligen Hemmer von Gurk und des heiligen Crescenz. Er war Schüler von Paulus, der ihn verließ, um in Galatien das Evangelium zu verkünden, und starb als Märtyrer 115 in Galatien. Wir gedenken des heiligen Kyrill, Patriarch von Alexandrien. Er starb im Jahr 444. Weiters gedenken wir heute dreier Bischöfe, des heiligen Aureus, der im Jahr 406 den Märtyrertod erlitt, des heiligen Maximus, der in der ersten Hälfte des 5. Jahrhunderts als Märtyrer starb, und des heiligen Theonest. Er war ein eifriger Prediger gegen den Arianismus und starb als Märtyrer im Jahr 425 durch deren Hand. Der heilige Arialdius war Diakon, der in den Wirren des Investiturstreites auf der Seite des Papstes stand und von den Anhängern des simonistischen Mailänder Bischofs im Jahre 1066 grausam gefoltert und getötet wurde. Weiters gedenken wir des seligen Gerhard. Er war Propst des Chorherrnstiftes Reichersberg in Oberösterreich. Sein Todestag fällt in das Jahr 1169.

Zunächst hören wir etwas über die Bedeutung von Kyrill von Alexandrien, der die Stellung von Maria als Gottesmutter erstmal theologisch begründet hat. Der hervorragend ausgebildete Kyrill, der Neffe von Patriarch Theophilus I. von Alexandria, wurde nach 5 Jahren als Einsiedler in der skethischen Wüste Nachfolger seines Onkels als Patriarch von Alexandria. Das war im Jahr 412. Kyrill war ein großer Theologe, der sich sein Leben lang der Bibelauslegung und der Verteidigung der Glaubenslehre widmete. Er kämpfte gegen die Irrlehren des Arianismus und des Nestorianismus und für die Stellung der Jungfrau Maria als Gottesgebärerin. Er verkündete, dass sich Christus auch im Leiden seine göttliche Natur bewahrt hat. Andererseits hat er sich das Leiden innerlich so angeeignet, dass es wesensmäßig zu ihm gehört. Damit begründete er theologisch den Wert und die Liebe zum Leiden, das wir bei allen Heiligen in der Nachfolge Christi immer wieder antreffen. Kyrill eröffnete 431 das Konzil von Ephesus, das von Kaiser Theodosius II. Einberufen wurde. Er fungierte als Vorsitzender und setzte durch, dass Nestorius Lehren verworfen wurden. Die Nestorianer behaupteten, dass in Jesus 2 Personen leben, eine mit menschlicher und eine göttlicher Natur. Daher kann Maria nicht als Mutter Gottes bezeichnet werden, sie wäre nur die Mutter des Menschen, Jesus. 433 einigte sich Kyrill mit den Lehrern aus Antiochia auf die Unionsformel, wonach Christus doppelt wesensgleich, nämlich Gott und Mensch, aber dennoch einer ist. Damit hielt er an der Rede von der einen Mensch gewordenen Natur des Logos und der Gottesgebärerin Maria fest. Diese Lehre wurde beim Konzil von Chalcedon 451 bestätigt. Kyrills Verehrung beruht weniger auf seinen Taten als auf seiner theologischen Klarheit und seiner fundierten Bibelauslegung. Schon sein frühes Werk über Anbetung und Verehrung in Geist und Wahrheit zeigt Ideenreichtum und Scharfsinn. Er verfasste eine Auslegung des Buches Jesaja, einen Kommentar zu den 12 kleinen Propheten und einen umfangreichen Kommentar zum Evangelium des Johannes. Darüber hinaus gibt es Fragmente von Streitschriften und Osterfestbriefe für die Jahre 414 bis 442. Kyrill wurde 1882 von Papst Leo XIII. Zum Kirchenlehrer ernannt. In der orthodoxen Kirche zählt er zu den Kirchenvätern.

Der Überlieferung nach starb die heilige Hemma von Gurk im Jahr 1045. Doch ist das Datum nicht gesichert. Mehr als 1000 Jahre trennen uns vom Leben und Wirken der heiligen Hemma. Wenig wissen wir von ihr, zu eng verwoben sind Wirklichkeit und Legende in der Überlieferungsgeschichte, sodass wir beides nicht immer säuberlich trennen können. Trotzdem ergibt sich aus den wenigen Quellen das Bild einer bewunderungswürdigen Frau, die in vielen Bereichen menschlichen Lebens auch heute noch Vorbild sein kann. Hemma war eine der reichsten und mächtigsten Frauen im Europa des 11. Jahrhunderts. Sie stammte aus dem Geschlecht der Grafen von Friesach-Zeltschach, war verwandt mit Kaiser Heinrich II. Und Erbin großer Teile Kärntens und Sloweniens. Mit 15 Jahren wurde sie mit Graf Wilhelm II. Von Friesach verheiratet und bekam 2 Söhne. Mit vielen Frauen ihrer Zeit teilte sie das bittere Schicksal des Verlustes ihrer Kinder in jungen Jahren und der frühen Witwenschaft. Wohl im Jahr 1036 wurde ihr Mann, der dem Kaiser treu geblieben war, von Aufständischen und dem mittlerweile abgesetzten Kärntner Herzog Adalbero von Abstein ermordet. Der Tod Wilhelms bei der Rückkehr von einer Pilgerfahrt ins Heilige Land gehört ebenso ins Reich der Legende wie die Ermordung der Söhne durch aufständische Bergknappen. Da Hemmas Söhne aber schon vor ihrem Gemahl verstorben waren, vereinigte Hemma nun das reiche Erbe zweier Familien in ihrer Hand. Im Einvernehmen mit ihrer Verwandtschaft verwendete sie den Großteil dieses Erbes zur Stiftung zweier Klöster, Admont und Gurk. Die Gründung eines Benediktinerklosters in der Obersteiermark wurde erst Jahre nach ihrem Tod verwirklicht. Die Vollendung des Frauenstiftes in Gurk konnte Hemma aber noch selbst erleben. Am 15. August des Jahres 1042 oder 1043 wurde die erste Kirche in Gurk der Gottesmutter geweiht. Wenige Jahre nach der Vollendung dieses Werkes ist Hemma verstorben und in ihrer Klosterkirche beigesetzt worden. Die politische Entwicklung gönnte dem Nonnenkloster in Gurk keinen langen Bestand. Erzbischof Gebhard von Salzburg hob es auf und errichtete an seiner Stelle das Bistum Gurk, dem der größte Teil des Besitzes des Hemmerklosters als materielle Basis übertragen wurde. Zunächst schien, da Gebhard sich als alleiniger Stifter des Bistums Gurk hervortat, das Andenken an die Gräfin von Friesach in Vergessenheit zu geraten. Doch im Kampf um die Unabhängigkeit von Salzburg erinnerten sich Bischof und Domkapitel von Gurk sehr bald an ihre eigentliche Stifterin Hemma. Im Jahr 1174 wurden ihre sterblichen Überreste aus der alten Klosterkirche feierlich in die eben fertig gestellte 100-säulige Krypta des Gurker Domes übertragen und dort beigesetzt. Seither blieb Hemma als Stifterin von Gurk stets im Gedächtnis. Auch wenn die offizielle Heiligsprechung Hemmers durch Rom erst im Jahr 1938 erfolgte, wurde sie doch schon durch die Jahrhunderte vom gläubigen Volk als Heilige verehrt. Man erinnerte sich an Hemma als großzügige Stifterin von Klöstern und Kirchen. In Kärnten ist neben Gurk die Gründung der Pfarrkirchen Glödnitz, Lieding, St. Radegund, Lorenzberg, St. Lambert, St. Georgen am Weinberg und St. Margareten am Töllerberg direkt der Initiative Hemmers zu verdanken. Die Kirchen waren damals weit mehr als Seelsorgeeinrichtungen. Sie waren Stützpunkte für den Handel, niedere Gerichtsbarkeit und Armenfürsorge. Zudem wurden neben den Kirchen Gebäude errichtet, die als Speicher für Hungersnöte dienten. Die Erinnerung an Hemma als eine gerechte Herrin verdichtet sich in der Legende vom gerechten Lohn. Abends pflegte Hemma die beim Kirchenbau in Gurk beschäftigten Arbeiter selbst zu entlohnen. Als einmal einer von ihnen über die Geringfügigkeit des Entgelts murrte, ließ ihn Hemma selbst in den Beutel greifen, um seinen Anteil zu bestimmen. Und siehe da, er vermochte nicht mehr herauszunehmen, als Hemma ihm gegeben hatte und als er ohnehin bekommen hätte. Vor allem aber blieb Hemma als fromme Frau in Erinnerung, die angesichts schwerer Schicksalsschläge weder rebellierte noch verzweifelte, sondern alles Leidvolle, das ihr widerfuhr, als Ratschluss Gottes mit Blick auf die Gottesmutter Maria zum Guten wenden konnte. Diese und andere Erinnerungen bewegten schon bald die Bewohner von Kärnten, aus der Steiermark und aus dem heutigen Slowenien, den ehemaligen Wirkstätten Hemmers, die nach Gurk zu ihrem Grab pilgerten.
Viele erlangten auf ihre Fürbitte hin Rat, Trost und Heilung. Hemmers Todestag wurde schriftlich festgehalten als ihr Geburtstag für das ewige Leben. Seit Jahrhunderten wird er alljährlich am 27. Juni in Gurk festlich begangen. Die heilige Hemmer wird als vornehme Frau mit Kirchenmodell, Urkunde und Rose dargestellt. Sie ist Patronin des Bistums Gurk-Klagenfurt. Sie wird für eine glückliche Geburt und bei Augenkrankheiten angerufen.

0: Guten Morgen, liebe Hörerinnen und Hörer von Radio Maria Österreich und Radio Maria Südtirol. Ich lade Sie nun zur Mitfeier der Heiligen Messe ein, die wir aus Wieselburg in Niederösterreich übertragen. Im Studio am Stetten, Edeltraud Korner. Und vor Ort begrüße ich unser Mobilteam Elisabeth und Leopold Scheibreitner. Schönen guten Morgen.
1: Guten Morgen, liebe Edeltraud, grüß Gott, liebe Hörerinnen und Hörer von Radio Maria. Ja, die Pfarre Wieselburg zählt zu den ältesten Pfarren der Diözese St. Pölten und gehört zum Dekanat Ips. Der erste Kirchenbau mit quadratischem Grundriss und aufgesetztem Oktogon, dem Wieselburger Oktogon, wurde im Jahre 993 fertiggestellt. Das ist das Jahr, in dem auch der Kirchenpatron, der heilige Ulrich, heilig gesprochen wurde. Nach einem Großbrand im Jahr 1952 wurde der jetzige Bau der Kirche errichtet, wobei ein Teil des ursprünglichen Gotteshauses, das zur Gänze mit Wandmalereien aus dem 11. Jahrhundert ausgestattet war, in den Neubau integriert wurde. Im Zuge des Umbaus wurden wertvolle Fresken freigelegt, welche zu den ältesten Monumentalmalereien des Mittelalters in Österreich gehören. Jesus Christus mit ausgebreiteten Armen prägt als großes Mosaik

Jetzt dürfen wir mit Herrn Kaplan Jobins Anthony die Heilige Messe feiern. Dazu begleitet uns an der Orgel Frau Ingrid Vogel mit folgenden Liedern aus dem Gotteslob. Zur Eröffnung und als Zwischengesang singen wir die Nummer 946, Rosenkranz Königin. Das Halleluja finden Sie unter 174,3. Zur Gabenbereitung singen wir die Nummer 186, was uns die Erde Gutes spendet. Zum Sanctus, Heilig Herr, Gott der Mächte, die Nummer 196. Der Sanctus D ist die Nummer 204, Christe, du Lamm Gottes. Und zur Danksagung folgt das Marienlied, Glorwürdige Königin, Nummer 963. Ich wünsche Ihnen eine gesegnete Mitfeier.

0: Im Namen des Vaters und des Sohnes und des Heiligen Geistes.
1: Amen.
0: Die Gnade unseres Herrn Jesus Christus, die Liebe Gottes des Vaters und die Gemeinschaft des Heiligen Geistes sei mit euch.
1: Und mit deinem Geiste.
0: Liebe Schwestern und Brüder, ich begrüße Sie alle ganz herzlich zur Feier der Heiligen Eucharistie an diesem Samstagmorgen. Ganz besonders begrüße ich alle, die über Radio Maria mit uns verbunden sind und diese Eucharistiefeier mitfeiern. Da wir heute den Samstag begehen, richten wir unseren Blick in besonderer Weise auf Maria, die Jungfrau und Gottesmutter. Voll Vertrauen bitten wir Sie um Ihre mächtige Fürsprache für alles, was wir auf unserem Lebensweg brauchen. Besonders beten wir heute für alle, die mit uns verbunden sind, für die Kranken und Leidenden, für die Einsamen und für alle Menschen, die in ihren unterschiedlichen Lebenssituationen Gottes Hilfe, Kraft und Gnade erbitten. Heute gedenken wir auch zwei großer Heiliger der Kirche, der heiligen Emma von Gurk und des heiligen Kyrill von Alexandrien. Bitten wir auf die Fürsprache um einen lebendigen Glauben und um die Kraft, Christus in unserem Alltag treu nachzufolgen. Bevor wir nun diese heilige Eucharistie feiern, schauen wir in unsere Herzen, erkennen unsere Fehler und unser Versagen und bitten den barmherzigen Gott um sein Erbarmen. Ich bekenne Gott den Allmächtigen und allen Brüdern und Schwestern, dass ich Gutes unterlassen und Böses getan habe. Ich habe es gesündigt in Gedanken, Worten und Werken. Durch meine große Schuld. Darum bitte ich die selige Jungfrau Maria, alle Engel und Heiligen und euch, Brüder und Schwestern, für mich zu reden bei Gott, unserem Herrn. Der allmächtige Gott erbarme sich unser, er nehme von uns Sünde und Schuld und führe uns zum ewigen Leben.
1: Amen.
0: Herr Jesus Christus, du hast uns deine Mutter Maria als Fürsprecherin und Begleiterin auf unserem Glaubensweg geschenkt. Herr, erbarme dich unser.
1: Herr, erbarme dich unser.
0: Herr Jesus Christus, du stärkst die Kranken, tröstet die Leidenden und schenkst allen Hoffnung, die auf dich vertrauen. Christus, erbarme dich unser.
1: Christus, erbarme dich unser.
0: Herr Jesus Christus, du rufst uns zur Umkehr und schenkst uns immer wieder einen neuen Anfang. Herr, erbarme dich unser.
1: Herr, erbarme dich unser.
0: Lasset uns beten. Allmächtiger Gott, du hast die Jungfrau Maria auserwählt, als reines Gefäß dein erhabenes Wort zu empfangen. Sende auch uns die Kraft des Heiligen Geistes, damit das Licht des Erlösers immer mehr in unseren Herzen erstrahle. Darum bitten wir durch Christus, deinen Sohn, unseren Herrn und Gott, der in Reinheit des Heiligen Geistes mit dir lebt und herrscht in alle Ewigkeit.
1: Amen.
2: Lesung aus den Klageliedern. Schonungslos hat der Herr vernichtet alle Fluren Jakobs, niedergerissen in seinem Grimm die Bollwerke der Tochter Juda, zu Boden gestreckt, entweiht das Königtum um seine Fürsten. Am Boden sitzen verstummt die Ältesten der Tochter Zion, streuen sich Staub aufs Haupt, legen Trauerkleider an. Zu Boden senken den Kopf die Mädchen von Jerusalem. Meine Augen ermatten vor Tränen, mein Inneres glüht, meine Leber ist zu Boden geschüttet wegen des Zusammenbruchs der Tochter meines Volkes, da Kind und Säugling verschmachten auf den Plätzen der Stadt. Sie sagen zu ihren Müttern, wo ist Brot und Wein, da sie wie tödlich verwundet verschmachten auf den Plätzen der Stadt, da ihr Leben ausgeschüttet ist auf dem Schoß ihrer Mütter. Wie soll ich dir zureden, was dir gleichsetzen, Tochter Jerusalem? Womit kann ich dich vergleichen, wie dich trösten, Jungfrau, Tochter Zion? Ja, dein Zusammenbruch ist groß wie das Meer. Wer kann dich heilen? Deine Propheten schauten dir Lug und Trug. Deine Schuld haben sie nicht aufgedeckt, um dein Schicksal zu wenden. Sie schauten dir als Prophetenworte nur Trug und Verführung. Ihr Herz schreit laut zum Herrn, Mauer der Tochter Zion. Lass fließen wie einem Bach die Tränen Tag und Nacht. Niemals gewähre dir Ruhe, nie lass deinen Augapfel rasten. Steh auf, klage bei Nacht, zu jeder Nachtwache Anfang. Schütte aus wie Wasser dein Herz vor dem Angesicht des Herrn. Erhebe zu ihm die Hände für deiner Kinder Leben, die vor Hunger verschmachten an den Ecken aller Straßen. Wort des lebendigen Gottes.
1: Dank sei Gott.

0: der Herr sei mit euch.
1: Und mit deinem Geist.
0: Aus dem Heiligen Evangelium nach Matthäus.
1: Ehre sei dir, O Herr.
0: In jener Zeit, als Jesus nach Kapernaum kam, trat ein Hauptmann an ihn heran und bat ihn: Herr, mein Diener liegt gelähmt zu Hause und hat große Schmerzen. Jesus sagte zu ihm: Ich will kommen und ihn heilen. Und der Hauptmann antwortete: Herr, ich bin es nicht wert, dass du unter mein Dach einkehrst, aber sprich nur ein Wort, dann wird mein Diener gesund. Denn auch ich muss Befehlen gehorchen, und ich habe selbst Soldaten unter mir. Sage ich nun zu einem: Geh, so geht er, und zu einem anderen: Komm, so kommt er, und zu meinem Diener: Tu das, so tut er es. Jesus war erstaunt, als er das hörte, und sagte zu denen, die ihm nachfolgten: Amen, ich sage euch, einen solchen Glauben habe ich in Israel noch bei niemandem gefunden. Ich sage euch, viele werden von Osten und Westen kommen und mit Abraham, Isaak und Jakob im Himmelreich zu Tisch sitzen. Aber die Söhne des Reiches werden hinausgeworfen in die äußerste Finsternis. Dort wird Heulen und Zähneknirschen sein. Und zum Hauptmann sagte Jesus: Geh, es soll dir geschehen, wie du geglaubt hast. Und in derselben Stunde wurde sein Diener gesund. Evangelium unseres Herrn Jesus Christus.
1: Lob sei dir, Christus.

Liebe Schwestern und Brüder, im heutigen Evangelium staunt Jesus über den Glauben des Hauptmanns. Dieser Mann bittet nicht für sich selbst, sondern für seinen kranken Diener. Er vertraut darauf, dass ein einziges Wort Jesu genügt, um Heilung zu schenken. Darin zeigt sich ein Glaube, der von Demut und Vertrauen geprägt ist. Er weiß, nicht seine eigene Kraft hilft, sondern die Macht und Liebe Gottes. Dieses Evangelium lädt auch uns ein, Gott mehr zuzutrauen. Oft tragen wir Sorgen, Ängste oder offene Fragen mit uns herum. Nicht immer finden wir sofort eine Lösung. Doch der Herr lädt uns ein, ihm unser Leben anzuvertrauen. Er kennt unsere Nöte und weiß, was wir wirklich brauchen. Maria ist dafür ein wunderbares Vorbild. Sie hat Gottes Willen mit offenem Herzen angenommen und ist ihren Weg im festen Vertrauen auf ihn gegangen. Darum dürfen auch wir unsere Bitten durch ihre Fürsprache zu Christus bringen und darauf vertrauen, dass er uns begleitet und stärkt. Die beiden Heiligen, die wir heute im Gedächtnis behalten, erinnern uns daran, dass Glaube viele Gesichter hat. Hemma von Gurk diente Gott durch tätige Nächstenliebe und großzügiges Handeln, Kyrill von Alexandrien durch die treue Verkündigung und Verteidigung des Glaubens. Beide haben ihr Leben ganz in den Dienst Christi gestellt. Bitten wir den Herrn, liebe Schwestern und Brüder, dass unser Glaube Tag für Tag wächst, dass wir ihm in Freude und Leid vertrauen und durch unser Leben seine Liebe zu den Menschen sichtbar machen. Amen.

0: Mit offenem Herzen wenden wir uns an den Herrn und bitten ihn um sein Erbarmen für uns und für alle Menschen.
1: Für alle, die unter Sorgen, Einsamkeit oder Unsicherheit leiden, lass sie Menschen begegnen, die ihnen Mut machen und neue Hoffnung schenken. Christus, höre uns.
2: Christus, erhöre uns.
1: Für unsere Familien und alle, die Verantwortung füreinander tragen, schenke ihnen Eintracht, Verständnis und den Geist der Liebe. Christus, höre uns.
2: Christus, erhöre uns.
1: Für alle Menschen, die durch Naturkatastrophen Leid erfahren haben oder noch immer unter den Folgen leiden, sei ihnen nahe, tröste die Trauernden und hilf beim Wiederaufbau ihres Lebens. Christus, höre uns.
2: Christus, erhöre uns.
1: Für alle Kandidaten, die sich in diesen Tagen auf die Priesterweihe vorbereiten, stärke sie in ihrer Berufung, schenke ihnen Freude, Treue und ein tiefes Vertrauen in deinen Ruf. Christus, höre uns.
2: Christus, erhöre uns.
1: Für gutes Wetter und sichere, angenehme Lebensbedingungen für alle Menschen. Bewahre uns vor Unwettern und Naturgefahren und schenke Frieden und Schutz in unserem Alltag. Christus, höre uns.
2: Christus, erhöre uns.
0: Herr Jesus Christus, du kennst unsere Herzen und weißt, was wir brauchen. Nimm unsere Bitten an und begleite uns mit deiner Gnade auf unserem Lebensweg. Darum bitten wir dich, der du lebst und herrschst in Ewigkeit.
2: Amen.

0: betet, Brüder und Schwestern, dass unser Opfer Gott, dem allmächtigen Vater, gefalle.
1: Herr, nehme das Opfer an aus deinen Händen, zum Lob und Ruhm seines Namens, zum Segen für uns und seine ganze heilige Kirche.
0: Barmherziger Gott, nimm unsere Gaben an und öffne uns in dieser Feier die Quelle, aus der aller Segen strömt. Darum bitten wir durch Christus, unseren Herrn.
1: Amen.

Ja, du bist heilig, großer Gott. Du bist der Quell aller Heiligkeit. Darum bitten wir dich. Sende deinen Geist auf diese Gaben herab und heilige sie, damit sie uns werden Leib und Blut deines Sohnes, unseres Herrn Jesus Christus. Denn am Abend, an dem er ausgeliefert wurde und sich aus freiem Willen dem Leiden unterwarf, nahm er das Brot und sagte Dank, brach es, reichte es seinen Jüngern und sprach: Nehmet und esset alle davon, das ist mein Leib, der für euch hingegeben wird.

Ebenso nahm er nach dem Mahl den Kelch, dankte wiederum, reichte ihn seinen Jüngern und sprach: Nehmet und trinket alle daraus, das ist der Kelch des neuen und ewigen Bundes, mein Blut, das für euch und für alle vergossen wird zur Vergebung der Sünden. Tut dies zu meinem Gedächtnis.

0: Geheimnis des Glaubens.
1: Deinen Tod, O Herr, verkünden wir und deine Auferstehung preisen wir, bis du kommst in Herrlichkeit.
0: Darum, gütiger Vater, feiern wir das Gedächtnis des Todes und der Auferstehung deines Sohnes und bringen dir so das Brot des Lebens und den Kelch des Heiles dar. Wir danken dir, dass du uns berufen hast, vor dir zu stehen und dir zu dienen. Wir bitten dich, schenke uns Anteil an Christi, Leib und Blut und lass uns eins werden durch den Heiligen Geist. Gedenke deine Kirche auf der ganzen Erde und vollende dein Volk in der Liebe. Verein mit unserem Papst Leo, unserem Bischof Alois und allen Bischöfen, unseren Priestern und Diakonen, mit allen, die zum Dienst in der Kirche bestellt sind. Gedenke unserer Brüder und Schwestern, die entschlafen sind in der Hoffnung, dass sie auferstehen. Nimm sie und alle, die in deiner Gnade aus dieser Welt geschieden sind, in dein Reich auf, wo sie dich schauen, von Angesicht zu Angesicht. Vater, erbarme dich über uns alle, damit uns das ewige Leben zuteil wird in der Gemeinschaft mit der seligen Jungfrau und Gottesmutter Maria, ihrem Bräutigam, dem Heiligen Josef, mit den Aposteln, mit allen, die bei dir Gnade gefunden haben von Anbeginn der Welt, dass wir dich loben und preisen durch deinen Sohn, Jesus Christus.

0: Wir heißen Kindergottesmessengers, darum wollen wir voll Vertrauen beten. Vater unser im Himmel, geheiligt werde dein Name, dein Reich komme, dein Wille geschehe, wie im Himmel so auf Erden. Unser tägliches Brot gib uns heute und vergib uns unsere Schuld, wie auch wir vergeben unsere Schuldigen. Und führe uns nicht in Versuchung, sondern erlöse uns von dem Bösen.
1: Erlöse uns, Herr allmächtiger Vater, von allem Bösen und gib Frieden in unseren Tagen. Komm uns zu Hilfe mit deinem Erbarmen und bewahre uns vor Verwirrung und Sünde, damit wir voll Zuversicht das Kommen unseres Erlöses Jesus Christus erwarten. Denn dein ist das Reich und die Kraft und die Herrlichkeit in Ewigkeit. Der Herr hat zu seinen Aposteln gesagt: Frieden hinterlasse ich euch, meinen Frieden gebe ich euch. Deshalb bitten wir. Herr Jesus Christus, schau nicht auf unsere Fehler und unser Versagen, sondern auf unseren Glauben, unsere Liebe, unser Vertrauen und schenke uns der ganzen Welt nach deinem Willen Einheit und Frieden. Dieser Friede des Herrn sei allezeit mit euch.
2: Und mit deinem Geist.
1: Gebt einander ein Zeichen des Friedens und der Versöhnung.

0: Seht das gebrochene Brot, Jesus Christus, das Lamm Gottes, das hinwegnimmt die Sünde der Welt. Herr, ich bin nicht würdig, dass du eingehst unter mein Dach, aber sprich nur ein Wort, so wird meine Seele gesund. Gott nahe zu sein ist mein Glück. Ich setze mein Vertrauen auf Gott, den Herrn.
1: Liebe Hörerfamilie, beten wir gemeinsam um die geistige Kommunion. Mein Jesus, ich glaube, dass du im allerheiligsten Sakrament des Altares zugegen bist. Ich liebe dich über alles und meine Seele sehnt sich nach dir. Da ich dich aber jetzt im Sakrament nicht empfangen kann, so komme geistigerweise zu mir. Ich umfange dich und vereinige mich mit dir. Lass nicht zu, dass ich mich je von dir trenne. Amen.

0: Lasset uns beten. Gütiger Gott, in dieser Feier hast du uns Anteil an deiner Gnade gegeben. Sie mache uns fähig, dein Wort zu verstehen und bereit, die Gaben deines Geistes zu empfangen. Darum bitten wir, durch Christus, unseren Herrn.
1: Amen.
0: Zum Schluss möchte ich mich bei Ihnen allen herzlich für das gemeinsame Mitfeiern dieser heiligen Eucharistie bedanken. Ein besonderer Dank gilt allen, die über Radio Maria mit uns verbunden waren und diesen Gottesdienst mitgefeiert haben. Möge der barmherzige Gott Sie alle auf Ihren Wegen begleiten und Ihnen seinen reichen Segen schenken. Auf die Fürsprache der Selige Jungfrau und Gottesmutter Maria, sowie der heiligen Hemma von Gurk und des heiligen Kyrill von Alexandrien, erfülle Gott Sie mit Hoffnung, Freude und Frieden. Ich wünsche Ihnen allen ein gesegnetes und erholsames Wochenende, Gottes Schutz auf all Ihren Wegen und für die kommende Woche viel Kraft, Freude und Gottes Gelingen. Erbitten wir Gottes Segen. Der Herr sei mit euch.
1: Und mit deinem Geiste.
0: Er segne, stärke, behüte und beschütze euch, der allmächtige und barmherzige Gott, Vater und der Sohn und der Heilige Geist.
1: Amen.
0: Geh hin in Frieden.
1: Danke sehr.

0: Liebe Hörerinnen und Hörer von Radio Maria, auch ich möchte mich bedanken, dass Sie diesen Gottesdienst, diese Heilige Messe mit uns gefeiert haben. Danke besonders Herrn Kaplan Jobins Anthony für die Heilige Messfeier und Frau Ingrid Vogel für die musikalische Begleitung an der Orgel. Ich gebe zurück ins Studio nach Amstetten.
1: Ja, und ich bedanke mich bei Elisabeth und Leopold Scheibreitner, dass sie uns diese Übertragung aus Wieselburg in Niederösterreich ermöglicht haben. Morgen am Sonntag übertragen wir um 10 Uhr die Heilige Messe aus Pöllauberg in der Steiermark.

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Am Mikrofon verabschiedet sich Edeltraud Körner.

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1: Gebet ist das Atemholen der Seele. Ein Wort für die Woche von John Henry Newman.

0: Zum Vertiefungskurs des Glaubens bei Radio Maria begrüßt sie Sarah Ettlinger. Jeder weiß, dass ein Haus ohne gutes Fundament und stabile und vor allem tragende Wände zusammenbrechen würde. So ähnlich ist es auch bei unserem Radio. Radio Maria basiert auf 5 Säulen, die uns befähigen, in der Fülle des Evangeliums zu leben und vor allem das Evangelium allen Menschen an allen Orten und zu jeder Zeit zu verkünden. Deshalb gibt es eine 5-teilige Sendereihe über das Leben in Fülle, die 5 Säulen von Radio Maria. Pater Andreas Schätzle beleuchtet jedes Mal eine andere dieser Säulen. Heute im 4. Teil geht's um die Kirchlichkeit. Lieber Pater Andreas, es freut mich, dass ich dich nun auf Sendung begrüßen darf und übergebe dir gleich das Wort.
1: Ja, danke, liebe Sarah, auch für die sehr schöne, sehr stimmige Einleitung zu unserem Thema Leben in Fülle, die 5 Säulen von Radio Maria, heute die Kirchlichkeit. Ein herzliches Grüß Gott Ihnen, liebe Hörerinnen und Hörer, die wir jetzt versammelt sind im Namen Jesu, also als seine Kirche über Radio Maria. Ich möchte aber auch die begrüßen, die vielleicht zufällig eingeschaltet haben, jetzt noch nicht so oft bei Radio Maria oder noch nicht bei dieser Sendereihe dabei gewesen sind. Heute, also eine der 5 Säulen von Radio Maria, könnte fast sagen, das Fundament, ja, die Kirchlichkeit neben der Mission von Radio Maria, dass wir marianisch sind, dass wir im Vertrauen auf die Vorsehung unseren Weg gehen, auf die göttliche Vorsehung, auch davon noch etwas später, und natürlich, dass wir ganz stark auf die Kirche als eine Gemeinschaft von Brüdern und Schwestern bauen, was sich in besonderer Weise auch im ehrenamtlichen Tun, das ist eigentlich ein technischer Begriff für etwas, was die Kirche zutiefst ausmacht, dass man sich selbst mit hineingibt in diese Gemeinschaft. Wir werden sehen, dass das heutige Thema, die Kirchlichkeit, sich in allen anderen 4 Dimensionen von Radio Maria nochmal widerspiegelt. Ich komme gerade aus Italien zurück vom Mutterradio. Wir waren bei der Weltfamilie von Radio Maria mit dem als Betriebsausflug von Radio Horeb und haben dort auch Pater Livio Fanzaga, einen der beiden Gründer von Radio Maria, getroffen. Wir haben auch am Grab von Emanuele Ferrario, dem anderen Gründer von Radio Maria, gebetet miteinander. Es ist immer wieder gut, zur Quelle zu gehen, sich zu erfrischen. Und Pater Livio hat damals in seiner natürlich sehr umfassenden Sicht, er ist ja Programmdirektor von Radio Maria Italien, aber auch irgendwie für das Inhaltliche in der ganzen Weltfamilie, und das sind über 90 Radios in aller Welt verantwortlich. Er hat damals diese Vision oder diese Wirklichkeit der 5 Säulen oder 5 Dimensionen von Radio Maria ins Wort gebracht. Radio Maria ist ja kein isoliertes Medienprojekt so für sich, sondern wir schlagen im Herzen der Kirche. Doch wie lebendig ist diese Kirchlichkeit in unserem eigenen Alltag? Was bedeutet sie überhaupt? Und was bedeutet sie in Radio Maria? Was heißt es, Kirche zu sein? Kirchlich zu wirken, zu arbeiten, zu leben? Heute möchte ich Sie einladen, dass wir uns selbst prüfen und dann auch darüber miteinander sprechen. Gerne im zweiten Teil der Sendung, dass Sie dann anrufen bei uns im Studio und wir über einige Gedanken, ich werde auch noch ein paar Fragen mit auf den Weg geben, wir uns unterhalten können. Also, was heißt Kirchlichkeit bei Radio Maria? Vielleicht kann man sagen, sehr grundlegend, Radio Maria ist eine Stimme der katholischen Kirche, des christlichen Glaubens. Das Motto in Italien lautet, eine christliche Stimme, una voce, voce cristiana nella tua casa, eine christliche Stimme in deinem Haus. Und man weiß natürlich mit den modernen Mitteln, nicht nur im Haus, sondern auch draußen, unterwegs, im Auto, ist diese Stimme wirklich in voller Treue zum Papst sowie zum kirchlichen Lehramt, zum Magisterium Ecclesiae. Ecclesia ist die Kirche, man nennt die Kirchlichkeit auch die Ekklesialität. Ja, aber zugleich, neben dieser katholischen Stimme, mit dem Lehramt, mit dem Papst verbunden, ist das auch der Auftrag zur Ökumene, zur Einheit aller Christen, ja, wirklich im ganzen Leib Christi zu leben und auch um diese Einheit des Leibes zu ringen, zu beten. Das gehört unbedingt auch dazu. Also, ich habe schon gesagt, das eine ist die Verankerung im Lehramt. Ja, Sie wollen auch nicht irgendwas hören, sondern Sie wollen wirklich, wenn Sie einschalten, hören, was ist denn die Wahrheit? Was hat denn Jesus gesagt? Was hat uns die Kirche überliefert? Und das bedeutet eine besondere Einheit mit dem Petrus, mit dem Papst. Ja, die Treue zum Heiligen Vater ist ein wesentliches Prinzip. Deswegen werden weltliche Ereignisse wie Papstreisen oder auch jetzt seine Enzykliken, wie das letzte Rundschreiben über die Technik, künstliche Intelligenz, intensiv von Radio Maria begleitet. Ja, es soll wirklich eine Stimme der Wahrheit sein in dieser Welt, die uns Licht ist auf unserem Weg. Dann, was bedeutet Kirchlichkeit noch? Denken Sie an das, was wir jeden Tag an Gottesdiensten in Radio Maria miteinander haben. Also die Liturgie in unserem Leben, in unserem Alltag. Die tägliche Übertragung der Heiligen Messe, des Stundengebetes, des Rosenkranzes. Sie holen das Radio, so holt das Radio das sakramentale Leben der Kirche direkt zu den Menschen nach Hause oder eben auch unterwegs, mitten im Leben. Dann ist, glaube ich, wichtig zu sagen zum Thema Kirchlichkeit, wir sind keine politische Plattform. Es geht niemals um Politik. Der Sender versteht sich als rein geistliches Medium und muss sich von allen parteipolitischen Debatten distanzieren, um die kirchliche Einheit nicht zu gefährden. Das ist, glaube ich, auch wichtig. Manchmal erwartet man sich da irgendwelche Aussagen zu irgendwas, was wirklich mehr in die Parteipolitik gehört. Das hat in Radio Maria keinen Platz. Die rechtliche Form ist ein öffentlicher Verein, kein kirchlicher Verein. Ja? Radio Maria ist nicht von der Kirche, aber für die Kirche und für die Menschen. Damit aber, nachdem es als ein im Rechtlichen als ein privater Verein, lassen Sie mich das kurz sagen, einfach damit wir die Fakten, den Rahmen beieinander haben, damit aber die Einheit mit der Kirche gewahrt ist, braucht es immer einen Priester als Programmdirektor. Ja, der Priester ist immer verantwortlich für all das, was am Mikrofon gesagt wird, was schriftlich nach außen geht, um eben diese kirchliche Einheit zu garantieren. Und darüber wacht natürlich dann auch die Kirche selbst. Pater Livio zum Beispiel, von dem ich schon erzählt habe, ist direkt auch mit der Kongregation, der Glaubenskongregation in Rom verbunden. Wenn es irgendein Problem gibt, dann wird auch gesprochen und wird auch sich zurückversichert. Ja, selbst wenn er eine schwierige Frage hat, die ihm gestellt wird, die er vielleicht selbst im Moment nicht beantworten kann, hat er hier eine gute Quelle. Und das gilt natürlich für das ganze Radio. Wenn wir uns jetzt das Ganze im Konkreten anschauen, auf den konkreten Sendeplan unseres Radios schauen von Radio Maria Österreich, ich spreche jetzt mal von Radio Maria Österreich, aber im Grunde ist es bei Radio Horeb das Gleiche, ja, das Gleiche in Grün könnte man sagen, und auch in den anderen Radios, auch wenn es vielleicht gewisse Unterschiede im Tagesablauf gibt, zum Beispiel Radio Horeb hat die Heilige Messe um 9 Uhr in der Früh, wir feiern sie in Österreich um 8 Uhr, aber es gibt doch eine feste Struktur im Tageslauf, die Kirchlichkeit als wichtige Dimension, dieses Kirche-Sein, dieses Miteinander-Kirche-Sein, ja, das Wort Miteinander ist ja hier wichtig, auch sichtbar macht. Und das ist nicht nur eine Privatsache von Österreich, oder einem anderen Land, sondern diese Struktur, dieser Rhythmus kommt aus dem Rhythmus der ganzen Weltkirche. Denken Sie an den einfach an den Jahres, also an den liturgisch, an das liturgische Jahr. Jetzt habe ich's. An das liturgische Jahr mit seinen verschiedenen Festzeiten. Das heißt, wir folgen dem Herzschlag der Kirche. Ich sage einmal etwas über dieses liturgische. Liturgie ist ja das Miteinander Gottesdienst feiern, Grundgerüst von Radio Maria, speziell vielleicht in Radio Maria Österreich. Wir orientieren uns am sogenannten Direktorium der Kirche, also im offiziellen, wir folgen dem offiziellen Kalender. Ich habe schon die Heilige Messe als das Herzstück genannt. Vor einigen Jahren haben wir gemerkt, wie wichtig das ist, über Radio Maria die Heilige Messe zu feiern. Nicht erst durch Corona, schon davor, und haben unsere Mobilteams gefragt, ob das in ihrem Sinne ist, dass wir auch versuchen, eine Abendmesse anzubieten. Ja, und da war einstimmig, man hätte ja sagen können, ja, wir haben ja schon so viel zu tun und so weiter. Wir haben über 20 Mobilteams, die aus allen möglichen Gegenden, Regionen Österreichs die Heilige Messe feiern, abgesehen mal von den Heiligen Messen, die wir vielleicht über die Weltkirche empfangen mit dem Papst, jetzt zuletzt bei der Spanienreise. Heute übrigens die Heilige Messe dann von der Heiligen Hemma aus Gurk. Wunderschön, also um 10 Uhr dann, deswegen können wir das schon gut durch diese Sendung jetzt hier vorbereiten. Und die Ehrenamtlichen haben gesagt, na, unbedingt am Abend auch eine Heilige Messe. Und dann haben wir das auch, damit auch Menschen, die vielleicht von der Arbeit kommen oder nicht mehr so die Möglichkeit haben, in der Früh auch am Abend teilnehmen können. Ich möchte aber dann noch zu diesem Punkt was sagen, ja. Und die Sonntagsmesse ist bei uns ein bisschen flexibler gestaltet, kommt darauf an, wann die Pfarrmessen sind, um 9 oder um 9:30, 10:00. Das ist ja sehr unterschiedlich und das ist schön, dass wir das auch flexibel gestalten können und dass Sie als Hörer, auch das ist kirchliche Gesinnung, so gut dabei mitgehen. Dann das Stundengebet. Wir beten ja 5 Horen, Laudes, Sext, Vesper, Komplett, das sind 4, und dann aus der sogenannten Lesehore noch die geistliche Lesung in der Früh. Also Morgenlob, geistliche Lesung, Mittagsgebet, die Vesper, immer glaube ich um 17.30 Uhr und dann die Komplett um 20:40 Uhr. Und auch da betet nicht nur Radio Maria irgendwie für sich, sondern immer oder fast immer sind auch die Hörer eingeladen, aktiv jemand von den Hörern mitzubeten und natürlich die ganze Hörergemeinschaft als solches. Auch darin zeigt sich klar kirchlicher Geist. Denken Sie an das Angelusgebet. Das war mir ein wichtiges Anliegen zu meiner Zeit als Programmdirektor von Radio Maria, zu sagen, wir beten nicht nur in der Früh um 6 und zum Mittag um 12 und am Abend um 18 Uhr ungefähr, etwas früher, weil um 18 Uhr schon Radio Vatikan ist, sondern wir wollen wirklich wie in ein Wasserzeichen in das Geheimnis der Menschwerdung Gottes, das betrachten wir im Angelusgebet, eintauchen, wie so ein Uhrzeiger quasi, indem wir auch um Mitternacht dann die Glocken hören, das Angelusgebet anstimmen. 5-mal am Tag beten wir den Rosenkranz, meistens auch mit Ihnen direkt live. In der Nacht gibt es einen eigenen, aber wir beten alle 4 Geheimnisse, also freudenreich, lichtreich, schmerzhaft, glorreich und natürlich auch den Barmherzigkeitsrosenkranz. Ja, das ist das liturgische Grundgerüst, die Tagesstruktur, das gibt wirklich Radio Maria die Struktur. Alles beginnt mit dem Gebet und das Gebet ist kein einsames, sondern ein gemeinsames. Ein Gebet in der Gemeinschaft der Brüder und Schwestern. Möchte vielleicht noch zufügen, die Direktübertragung aus dem Vatikan, diese Verbundenheit mit dem Papst schlägt sich in unserem Sendeplan nieder. Denken Sie an die Generalaudienz jeden Mittwoch, dann die Begleitung von Papstreisen und Großereignissen, wie zum Beispiel auch Weltjugendtage. Ich habe schon genannt, auch die Rundschreiben des Papstes, wenn er wichtige Botschaften auch gibt. Das finden Sie alles auf Radio Maria. Das ist eine Einbindung in die Weltkirche. Weltkirchlichkeit, ja. Und es drückt sich auch inhaltlich aus in unseren katechetischen Sendungen. Eine der 3 inhaltlichen Säulen neben dem Gebet und der Lebenshilfe ist die Glaubensverkündigung. Ja, die Katechese. Katechen heißt erzählen, ja, den Glauben erzählen, weitergeben. Deswegen zum Beispiel ist es gut, wenn unsere Referenten wirklich von Herzen sprechen und auch nicht an ihrem Konzept kleben, sondern ein bisschen lebendig auch das mit ihrem Leben und mit unserem Leben in Verbindung bringen. Und da geht es nicht um private Meinungen, sondern um eine fundierte Wissensvermittlung der katholischen Lehre. Wir haben das Glaubensforum, wir haben die Katechismus-Sendungen, die sich am Katechismus der katholischen Kirche orientieren, sowie die ganze Verkündigung des Radios. Ja, unser Kardinal Christoph Schönborn war ja hier Redakteur des Katechismus der katholischen Kirche und dafür sind wir ihm sehr, sehr dankbar, damals zusammen mit Johannes Paul II. Und Kardinal Josef Ratzinger, dem späteren Papst Benedikt. Denken Sie auch an das, was jeden Tag über die Heiligen gesagt wird, im sogenannten Kalenderblatt, den Heiligen des Tages. Sie sehen, ich bin immer noch bei den Fakten einfach. Da darf ich noch nennen, die Einbindung von Radio Maria in die Ortskirche. Bei uns kommen regelmäßig nicht nur die Priester der verschiedenen Diözesen zu Wort und auch die pastoralen Mitarbeiter, sondern eben auch die Bischöfe. Wunderschön im Mai und im Oktober der Rosenkranz mit den Bischöfen und natürlich die Predigten bei den heiligen Messen oder das gemeinsame Gebet der Sext, wo auch die Bischöfe oft verbunden sind. Diese Säule der Kirchlichkeit, die ich Ihnen jetzt mal rein faktisch vom Sendeplan her dargestellt habe von Radio Maria, ich möchte dann inhaltlich noch eingehen darauf in einem zweiten Teil, die funktioniert nicht isoliert. Ja, das ist keine isolierte Sache, sondern ist eng mit den restlichen vier Perspektiven, Prinzipien verknüpft, die unser Gesamtkonzept, wir können sagen, das Charisma, ja, von Radio Maria tragen. Charisma ist ein interessantes Wort, ja. Die Charismen. Gott gibt Charismen. Und er gibt sie immer für eine bestimmte geschichtliche Zeit und das Bedürfnis, die Situation, der Kirche und der Menschheit in dieser Zeit antwortet darin auf besondere Bedürfnisse. So können wir wirklich sagen, Radio Maria ist ein Charisma, ein Geschenk des Himmels, eine Antwort auf das, was Menschen heute brauchen. In einem Buch der Heiligen Schrift im Alten Testament heißt es, in diesen Tagen wird es geschehen, da sende ich den Hunger ins Land, aber nicht den Hunger nach Brot, sondern den Hunger nach einem Wort aus dem Mund des Herrn. Also Radio Maria neben anderen Initiativen, ja, die auch hoch zu schätzen sind, antwortet auf diesen Hunger. Gott gibt dieses Charisma für unsere Zeit. Und wenn man mitarbeitet beim Charisma, in diesem Charisma teilnimmt, wenn man seine Begabungen, Charisma heißt ja Gnadengabe, eingibt, wird man darin selbst zur Gabe für die anderen. Das ist auch sehr wichtig, weil ich weiß, viele von euch geben etwas, geben, schenken ihr Gebet, schenken ihr Opfer. Vielleicht ihren Anruf heute im zweiten Teil der Sendung. Ich freue mich dann, wenn wir vielleicht auch neue Stimmen hören oder auch die Männer sich beteiligen. Herzliche Einladung dazu. Aber soweit sind wir jetzt noch nicht. Da ist noch ein bisschen Zeit dahin, noch eine Viertelstunde. Sie unterstützen das Radio durch ihre Spende, vielleicht durch ihren Besuch bei einer Jahreswallfahrt. Also auch hier wird dieses kirchliche Prinzip, dieses Miteinander in einem Geist, ein Herz und eine Seele zu sein. Und das Radio Maria, sie hatten alles gemeinsam, heißt es in der Apostelgeschichte. Ja, wir haben das Radio gemeinsam. Es ist nicht ein Radio des Programmdirektors oder eines Referenten oder der hauptamtlichen Mitarbeiter, nicht einmal der ehrenamtlichen Mitarbeiter, sondern sie hatten alles gemeinsam. Ja, es ist ein Radio der Hörer. Und auch für die Mitarbeiter gilt zuerst, Hörer zu sein. Unsere Ehrenamtlichen waren alle zuvor Hörer, unsere Hauptamtlichen. Ja. Und durch dieses Eingebundenwerden in dieses Werk, ja, wächst man immer mehr und mehr hinein, auch in diesen Herzschlag der Kirche. Also ich habe schon gesagt, diese Kirchlichkeit als eines dieser fünf Prinzipien funktioniert nicht alleine, sondern im Zusammenhang mit den anderen vier Säulen der marianischen Spiritualität, die Orientierung an Maria als Mutter der Kirche, Vorbild des Glaubens, das Vertrauen auf die göttliche Vorsehung, mit dem bewussten Verzicht auf kommerzielle Werbung. Der Sender finanziert sich rein aus Spenden und ist gerade dadurch frei, wirklich die Wahrheit, die in der Kirche überlieferte Wahrheit zu verkünden und nicht gebunden an irgendwelche anderen Meinungen oder ja. Und dann gibt es die Mission, die Evangelisation, der Auftrag, kirchenferne oder suchende Menschen mit dem Evangelium zu erreichen. Das Ehrenamt, die Einbindung unzähliger Freiwilliger, was die Gemeinschaft der Kirche praktisch erlebbar macht. Aber auf diese Punkte und die Beziehung zur Kirchlichkeit komme ich dann jetzt im zweiten Teil zu sprechen. Ich darf die Sarah einladen, jetzt eine Musik zu spielen.

0: Wir beten um Feuer für die Kirche. Die Kirchlichkeit ist eine der 5 Säulen von Radio Maria. Pater Andreas Schätzle spricht heute beim Vertiefungskurs des Glaubens über eben diese Säule der Weltkirchlichkeit, die so wichtig ist für unser Radio. Und so bitte ich dich, lieber Pater Andreas, wieder fortzusetzen und uns einen tieferen Einblick in diese Säule zu geben.
1: Ja, gerne. Danke, Sarah. Also die Säule der Kirchlichkeit, natürlich in die Weltkirche hinein, aber eben auch nach innen, auch im kleinsten Kreis, dort wo 2 oder 3 seinem Namen versammelt sind, bin ich mitten unter ihnen. Das ist kein isoliertes Prinzip, sondern es bildet die theologische Klammer, die sich durch alle anderen 4 Säulen hindurchzieht. Und darüber möchte ich jetzt sprechen, also die Kirchlichkeit einordnen in das in das Ganze von Radio Maria und die anderen 4 Säulen. Erstens die Kirchlichkeit und die marianische Spiritualität. Die Verehrung Mariens geschieht bei Radio Maria nicht als etwas Isoliertes. Ja, das könnte man ja vorwerfen. Ja, Maria und so und wo ist Jesus? Sondern sie geschieht ganz im Sinne der katholischen Mariologie. Mariologie, ja, der Lehre von der Gottesmutter im Leib Christi der Kirche. Und zwar verehrt die Kirche Maria als Mutter. Maria wird als Urbild und Mutter der Kirche, als Mater Ecclesiae verkündet und ist gerade darin Wegweiserin zu Christus. Diese marianische Ausrichtung, und ich spreche ja hier immer über die Kirchlichkeit von Radio Maria, hat das Ziel, die Hörer tiefer in die sakramentale Gemeinschaft der Kirche und zu Jesus Christus zu führen. Und wer könnte das besser als Maria selbst, die das perfekte Vorbild für diese Kirchlichkeit ist? Der Katechismus der katholischen Kirche sagt in diesem Zusammenhang, durch ihr völliges Einverständnis mit dem Willen des Vaters ist die Jungfrau Maria das Vorbild der Kirche im Glauben und in der Liebe. Also, so werden wie Maria bedeutet ganz Kirche sein. Und denken wir an das Pfingstereignis, die Jünger, Männer und Frauen waren um Maria in Einheit versammelt, im Gebet um die Kraft von oben. Ich darf jetzt auch nochmal unser Hauptmotto, Leben in Fülle hinein, bringen. Kirchlichkeit ist der Weg und der Ort, an dem die Fülle für den Hörer überhaupt erst erfahrbar wird. In dieser Gemeinschaft mit Gott und durch die Sakramente der Kirche. Maria ist voll der Gnade, nicht? Da ist das Wort Fülle, voll der Gnade. Sie hat die Fülle des Lebens, Jesus Christus, im Schoß getragen und der Welt geschenkt. Wer sich an Maria orientiert und mit ihr die Kirche liebt, das Leben in Fülle lernt, das Leben in Fülle so anzunehmen wie sie, nämlich im Ja zu Gottes Botschaft und in einem Leben aus dem Heiligen Geist. Denn es heißt ja, der Engel des Herrn brachte Maria die Botschaft und sie empfing vom Heiligen Geist. Also das Ziel dieser Fülle, dieses Hören wie Maria, dieses Offensein für Gott ist ein Leben in der Fülle des Heiligen Geistes durch die Sakramente der Kirche. Der zweite Punkt, Kirchlichkeit, ist ja heute unser Thema, und Mission, Evangelisation. Ich glaube, da ist sehr wichtig zu sagen, wir haben die Evangelisation erfolgt auf dem Fundament des Katechismus, ja, der Glaubenslehre der Kirche. Ziel des Sendebetriebs ist es nicht nur, dass Menschen alleine zu Hause beten, was sehr schön ist und was sehr wichtig ist. Und manche haben vielleicht keine andere Gebetsgemeinschaft. Oder werden wir vielleicht durch dieses Gebet wieder angeregt zu einem eigenen Gebet? Oder ich habe gehört zum Beispiel von einem lieben Mitbruder vor Jahren schon, dass seine Familie wieder angefangen hat, über Radio Maria miteinander den Rosenkranz zu beten. Aber es geht nicht nur darum, dass Menschen, allein zu Hause sind, im Gebet zu unterstützen, sondern dass sie vielleicht wieder den Weg in die konkrete örtliche Pfarre und zu den Sakramenten wie der Eucharistie, wie der Heiligen Beichte finden. Auch im Gebet, dass der Herr Arbeiter in seine Ernte sendet. Hier darf ich nochmal das Beispiel auch von Radio Maria Italien, wo ich ja gerade war, nennen. Durch Radio Maria, die haben nämlich auch so ein Abendprogramm und die beten immer am Abend aus den Pfarrgemeinden live übertragen, die Vesper, den Rosenkranz und dann die Heilige Messe. Und sie haben dadurch überhaupt wieder das Stundengebet in die Pfarreien Italiens gebracht. Jetzt noch einmal vielleicht auf das Thema das Leben in Fülle, Leben in Fülle. Mission bedeutet, diese Fülle zu teilen. Wer die Fülle des Lebens in der Kirche gefunden hat, kann sie nicht für sich behalten. Mission ist das Überfließen dieser Fülle zu anderen Menschen. Wahre Fülle im Leben stellt sich oft erst ein, wenn ich aufhöre, nur um mich selbst zu kreisen und dann beginne, den Glauben im Geist der Kirche mutig weiterzugeben. Ich komme zum dritten Punkt, Kirchlichkeit und die göttliche Vorsehung. Der bewusste Verzicht auf Werbeeinnahmen, ja, Radio Maria hat keine kommerzielle Werbung. Die reine Finanzierung durch Spenden der Hörerinnen und Hörer hat eine tiefe kirchliche Dimension. Da keine Sponsoren Rücksicht fordern, also man muss nirgendwo ein Logo hingeben oder sagen, oder es wird uns gesagt, was wir sagen dürfen oder was nicht, kann das Radio die Lehre unverkürzt, die Lehre der Kirche unverkürzt und ohne weltliche Kompromisse verkünden. Jetzt der weltkirchliche Aspekt dazu. Die Solidarität in der Weltfamilie, Spendenüberschüsse fließen über den internationalen Mariathon, den wir immer im Mai feiern, in den Aufbau von Stationen in den ärmeren Ländern, was diesem großen weltkirchlichen Gedanken der Verbundenheit und auch der weltkirchlichen Nächstenliebe Solidarität entspricht. Wenn ich lerne, im Vertrauen auf die Vorsehung zu leben, bricht die Angst vor dem Mangel weg. Ich werde frei, die Fülle zu empfangen, die kein Geld der Welt kaufen kann. Deswegen ist es so wichtig, ist es so eine Chance, so ein Privileg, dass wir einbezogen sind, dass wir eingeladen sind, beizutragen, mit dabei zu sein, auch durch unsere ganz konkreten Möglichkeiten, Mission zu unterstützen. Das ist nicht einfach nur eine Bitte des Radios, sondern das ist eine Gnade, ein Privileg, das wir haben. Ja, dass wir ganz konkret wissen dürfen, ja, was mache ich denn mit dem, was ich überflüssig, überschüssig habe? Und wo kann ich denn ganz konkret auch Nächstenliebe ausüben? Nicht den Armen wird das Evangelium verkündet. Das war der dritte Punkt. Göttliche Vorsehung, frei werden für die Fülle. Kirchlichkeit und göttliche Vorsehung. Und ich komme zum vierten und letzten Punkt, die Kirchlichkeit und das Ehrenamt. Das Ehrenamt spiegelt das katholische Verständnis des Laienapostolates wider. Ja? Apostolat der Laien. Gestern haben wir den heiligen Josef Maria Escrivá, Maria Escrivá, Gründer des Opus Dei, gefeiert, dem das größte Anliegen war, nicht die Heiligkeit im Alltag, das Laienapostolat. Laien bringen ihre Talente ein, agieren dabei jedoch immer in enger Abstimmung mit der geistlichen Programmleitung. Das Zusammenspiel von Priester und Laien bildet diese Struktur der Kirche ab. Das Gemeinsame, wir nennen es das gemeinsame königliche Priestertum. Basis ist also die Taufe. Laien und Klerus haben verschiedene Aufgaben, gehören aber untrennbar zusammen. Der Katechismus sagt in der Nummer 873, in der Kirche gibt es eine Vielfalt des Dienstes, aber eine Einheit der Sendung. Oder in 899, die Laien sind berufen, die Kirche dort gegenwärtig und wirksam zu machen, wo sie nur durch sie das Salz der Erde werden kann. Ja, der Priester kann, ich erzähle Ihnen da nichts Neues. Sie leben vor Ort in der Welt, an den verschiedenen Punkten, in den verschiedenen Bereichen der Gesellschaft und üben das gemeinsame sogenannte königliche Priestertum aus. Jeder Ehrenamtliche bei uns ist dieses Salz. Nicht gegen die Priester irgendwie, sondern Hand in Hand in und für die eine Kirche. Der Leib Christi, die Kirche, entfaltet ihre Fülle durch die Vielfalt ihrer Glieder. Jedes Talent, das eingebracht wird, bereichert das Ganze. Wenn ich mich ehrenamtlich einbringe, und das ist natürlich auch eine Einladung an Sie, liebe Hörerinnen und Hörer, erfahre ich die tiefe Freude und Sinnhaftigkeit, Teil von etwas Größerem, der weltweiten Kirche zu sein. Und das spiegelt sich wunderbar in Radio Maria wider. Kirchlichkeit im gemeinsamen Tun, im Ehrenamt, im Einsatz für das Reich Gottes. Gut, wir sind schon ein bisschen über die Zeit. Ich möchte Sie ja dann einladen, anzurufen und möchte Ihnen jetzt zur Reflexion und vielleicht dann für das Gespräch noch ein paar Fragen mit auf den Weg geben, anhand dieses Zusammenspiels der Kirchlichkeit mit den anderen vier Säulen. Schauen wir auf Maria. Fragen wir uns, wie intensiv erlebe ich Maria eigentlich als Mutter, nicht nur als historische Figur, sondern als Begleiterin in meinem täglichen Glaubensgebet? Hilft mir das marianische Gebet wie der Rosenkranz dabei, die Kirche mit all ihren aktuellen Herausforderungen und ihren Hirten tiefer zu lieben und mitzutragen? Bete ich nur für mich allein oder bete ich bewusst auch in der großen Gemeinschaft der Kirche? Einige Fragen zur Mission, Kirchlichkeit und Mission. Wo in meinem Alltag habe ich Gelegenheit, meinen katholischen Glauben mutig und verständlich zu bezeugen? In der Familie, am Arbeitsplatz? Lade ich Menschen in meinem Umfeld aktiv ein, mit mir die Heilige Messe in der Pfarrei, in der Pfarre zu besuchen? Oder halte ich meinen Glauben lieber im Privaten versteckt? Nutze ich die Sendungen von Radio Maria als geistliche Wohlfühloase für mich zu Hause? Oder spornt mich das Gehörte an, wieder aktiver am sakramentalen Leben in meiner Pfarre am Ort teilzunehmen und dazu einzuladen? Auch eine Frage zur göttlichen Vorsehung, Vertrauen auf die Vorsehung. Vertraue ich darauf, dass der Heilige Geist die Kirche auch in stürmischen Zeiten durch die göttliche Vorsehung leitet? Oder lasse ich mich von weltlichen Krisenberichten entmutigen? Eine Versuchung, die ich gut kenne. Unterstütze ich Radio Maria und kirchliche Werke im Bewusstsein, dass mein Beitrag der weltweiten Ausbreitung des katholischen Glaubens dient und nicht etwa einem rein kommerziellen Zweck? Und zuletzt noch eine Frage zu Kirchlichkeit und Ehrenamt. Welche Talente und Fähigkeiten hat Gott mir geschenkt, die ich aktiver in das Leben meiner Pfarrgemeinde oder in kirchliche Projekte einbringen könnte? Fördere ich die Einheit oder will ich vor allem meine eigenen Ideen durchsetzen? Kritische Frage, selbstkritisch. Wie lebe ich das Zusammenspiel mit Priestern und anderen Gläubigen? Begegne ich ihnen mit der Haltung des gemeinsamen Dienstes am Reich Gottes? Habe ich schon einmal nachgedacht über ein ehrenamtliches Mitarbeiten in Radio Maria oder auch darüber, dass meine Spende, mein Gebet ein echter, konkreter Beitrag ist für diese Mission? Ja, jetzt darf ich Sie einladen, vielleicht auf eine dieser Fragen auch mit mir zu sprechen, Antwort zu geben, anzurufen und sich auch auf diese Weise kirchlich jetzt einzubringen in diese Sendung. Darf dich, liebe Sarah, auch um die Telefonnummer jetzt bitten und möchte nochmal ermutigen, rufen Sie auch an, wenn Sie vielleicht noch nie angerufen haben, wenn Sie eine Idee, einen Gedanken dazu hatten. Auch die Männer sind herzlich eingeladen, die Brüder und die Schwestern. Danke für die Aufmerksamkeit und jetzt bitte ich um die Telefonnummer.
0: Sehr gerne, die Telefonnummer dazu ist 0720 578 578. Auch von außerhalb Österreichs können Sie sich jetzt hier bei Radio Maria einbringen. Die Nummer dazu ist 0043 720 578 578. Wir freuen uns auf Ihren Anruf. Seien Sie Teil von Radio Maria, dem Radio der Hörer.

0: Als erste Anruferin darf ich nun Marianne aus Oberösterreich begrüßen. Sie hat ein Zeugnis über Radio Maria mitgebracht. Grüß Gott, liebe Marianne.
1: Grüß Gott. Grüß Gott, ich möchte die Erfahrung einbringen, was ich mit Radio Maria hatte. Und zwar habe ich mich nach dem 18. Lebensjahr so schrecken lassen von meinen Gebeten, die so intensiv waren. Und ist genau das Gegenteil für meine Begriffe auch herausgekommen. Nämlich mein Vater ist gestorben in der halben Stunde, wo ich so intensiv gebetet habe. Und ich habe geglaubt, das wäre... Also ich habe nicht geglaubt, dass er sofort meinen Vater in den Himmel hinaufnimmt und war so verschreckt, dass er lange nicht beten konnte, so etwa 7 Jahre. Und dann ist aber schon sehr viel geschehen mit bergab. Ich habe mich bergab bewegt in all meinen Beziehungen und ist alles scheinbar schief gegangen, aber ich brauchte die Not wahrscheinlich, um zu versinken, damit ich mich wieder an Gott wende. Und so habe ich 26 Jahre, also erst 18 Jahre fromm gelebt, nachdem ich konnte. Dann 26 Jahre ohne Gebete, ohne intensives Gebetsleben. Und dann habe ich schon mehr als 26 Jahre jetzt aufgeholt, indem ich wieder die Gnade bekommen habe, so im Geist von Medjugorje mit den 5 Säulen zu beten. Also habe nur die ersten 3 wichtigsten genommen, weil ich mir die anderen nicht zugetraut habe. Und dann ist es einfach immer bergauf gegangen und Radio Maria war für mich der Wegbegleiter, weil man kann sich auch in der Wahrheit sehr verirren, aber wenn das übereinstimmt mit dem Gewissen, dann kann man eine große Freude an den Wahrheiten, an der Wahrheit, es gibt nur eine, zu haben. Und da geht es einfach ganz intensiv bergauf. Und es geht nicht nur darum, dass ich den ganzen Haushalt mit Radio Maria verbringe, sondern wenn ich eine Sendung versäumen muss, dann weckt mich der Herr auf in der Nacht, um einen Lieblingsvortrag noch einmal zu hören. Und das ist ein herrliches Service. Besser kann man nichts vorstellen.
2: Ja, Marianne, Sie haben einen wichtigen Punkt genannt, nämlich, dass unser Gebet auch ernährt sein muss von der richtigen Glaubenswahrheit. Das ist nicht einfach, sonst kommt man leicht in eine subjektive Verwirrung, aber das Gebet ist immer getragen vom Fundament des Glaubens, den uns die Kirche verkündet. Vielen Dank für diesen Aspekt und weiter alles Gute und danke für die Verbundenheit.
0: Vielen Dank, liebe Marianne, für den Anruf, dass Sie sich auch auf diese Art und Weise beim Radio einbringen. Und so darf ich nun einen Herrn aus Osttirol begrüßen, lieber Alfred. Grüß Gott.
3: Ja, grüß Gott, lieber Pater Andreas. Grüß Gott, Pater Maria. Ja, es ist mir gerade so eingefallen. Wir konnten uns erst einpressen, lieber Pater Andreas, dann ist ja alles in Osttirol auch tätig und wirksam. Und mir ist eingefallen, ich bin auch mit dieser Gegend, darf ich sehr stark verbunden sein, von meiner Mutter her, also dieses Balderschwang und Bregenzer Wald und bis hin über nach Wiegers Bad Zimmerberg, wo so viele Dinge sind. Und ich war jetzt auch vor kurzem gerade dort wieder. Aber das möchte ich jetzt nicht hervorheben. Es geht darum, dass Maria mit dem Radio, mit diesem Werk, ganz im Namen Jesu arbeitet. Weil wenn man es rein geografisch betrachtet, jetzt von Balderschwang, und sie waren ja auch in Wien Direktor, und jetzt im Innere gerade in Kalkstein, verbinden sich ja auch gerade die Regionen, die damals in Zeiten Napoleons auch bedroht waren. Also Vorarlberg, wo man auch auf andere Weise Napoleon, da möchte ich jetzt nicht mehr darauf eingehen, gewusst hat, abzuwehren. In Tirol mit diesem Andreas Hofer, welche Verzweiflung war da vorhanden, dass man nicht will säkularisiert werden. Und heute steht diese Säkularisierung ganz in einem anderen Zeichen, die bedroht uns ganz in einer anderen Form. In einer versteckten Form, die viele nicht spüren, nicht merken. Und Radio Maria und das Gebet von den Hörern, die Wallfahrten, die Anbetung, so vielen Orten. Das ist ja so vernetzt. Also Maria als kluge Mutter verbindet das alles hin zu Jesus und damit wir wieder diesen Aufbruch erleben dürfen, diesen katholischen, also diesen christlichen, katholischen Aufbruch, den wir uns eigentlich ausmachen, wo wir jetzt leben. Und ich habe auch genau die gleiche, das hat sich auch nicht durch einen Zufall ergeben, dass ich von Vorarlberg, von Bregenzer Wald, von Migratsbad hergekommen bin. Das kann ich jetzt nicht so erzählen, weil das würde zu lange dauern. Aber es ist sehr interessant, wie das über die Jahrhunderte hinweg, wie man sich da stark macht und wie Maria auch mit dem Gebet und mit diesen Werken, die da entstanden sind im Heiligen Geist, wie Radio Horeb arbeitet. Vielen, vielen Dank und würde mich sehr freuen, wenn wir uns mal wieder treffen. Innerfe Grotmann in Kalkstein und ganz herzlichen Dank für Gelsgott Radio Maria für ihre unglaubliche, wertvolle Arbeit für Gelsgott.
2: Ja, danke Alfred. Interessante geschichtliche Vergleiche. Ja, Radio Maria ist wirklich ein Netzwerk, sagt das größte katholische Netzwerk in der Welt, weltweit, aber eben auch in unseren Gebieten, um viele, viele Menschen mit auf den Weg zu nehmen, auch neu zu inspirieren, zu ermutigen, auch in ihrem Umfeld den Glauben zu leben und weiterzugeben. Dieses Bild vom kirchlichen Netzwerk, vom Fischernetz, wie Jesus sagt im Evangelium, ist auch ein sehr hilfreiches Bild, weil durch die Kontakte, durch das Miteinander, durch die Verbindungen wir wirklich auch andere auf diesem Weg mitnehmen können. Ja, vielen Dank. Ich weiß nicht, ob alle alles gut verstanden haben, weil es war ein bisschen entfernt und der Empfang ganz schlecht, aber im Großen und Ganzen ging es. Dankeschön.

0: Ein weiteres Zeugnis hat Traudi aus Niederösterreich für uns mitgebracht. Sie berichtet davon, wie Maria durch Radio Maria sie auf ihrem Weg begleitet. Grüß Gott, liebe Traudi.
1: Ja, grüß Gott. Hallo, Pater Andreas. Danke für deine Worte und für deine Hingabe zur Mutter Gottes. Und es ist auch immer, also ich muss es sagen, als Kind hat es mich immer schon zur Mutter Gottes gezogen. Und ich habe eigentlich nie einen Lehrraum, aber natürlich auch nicht immer die Intensität, dass man sagt, war das jetzt genug oder habe ich jetzt zu tief oder war ich mit meinen Gedanken irgendwo nicht. Aber Radio Maria, wirklich, du bringst dich auch so wunderbar ein, dass du die Menschen entzündest und in dir brennt auch dieses Feuer, das die Menschen angreifen soll und wirklich auch drauf kommen, dass wir diese Mutter brauchen, die uns zu Jesus führt. Und ich bin wirklich auch so dankbar für Radio Maria. Für mich war das damals das größte Geschenk, weil wir hatten ja lange keinen Empfang da in unseren Graben. Und bei Radio Maria war das schönste Weihnachtsgeschenk von der Christina. Und wirklich, bei mir rennt den ganzen Tag Radio Maria. Und natürlich höre ich vieles manches Mal nicht, weil dann muss man wieder eine Maschine einschalten oder sonst irgendetwas. Und dann hört man es nicht und kriegt man es nicht so mit. Aber es ist ganz, ganz wunderbar und mit großer Dankbarkeit. Und für mich ist ja Medjugorje auch ganz was Besonderes. Und man kommt aus Medjugorje mit einem erfüllten Herzen. Also das durfte ich so oft erleben, dass es wie eine Tankstelle war, wieder für das ganze Jahr zu danken, der Mutter Gottes und zu bitten. Und wirklich, Radio Maria ist einfach ganz, ganz was Großes. Es ist wirklich ein Himmelswerk. Und danke,
2: Dankeschön,
1: lieb. Noch Gottes Segen für deinen weiteren Weg. Danke.
2: Danke, Traude. Lieben Gruß an den Rest der Familie. Und schön, dass es möglich ist, bei euch jetzt Radio Maria zu hören und es vielleicht auch an andere weiterzugeben und weiter zu empfehlen. Danke und liebe Grüße nach Niederösterreich. Ja, gut.
0: Ja, vielen Dank, liebe Traudi, für dieses Zeugnis, aber auch an die beiden anderen Anrufer in dieser Sendung. Es könnte noch stundenlang so weitergehen. Ich denke, wir haben alle viele Zeugnisse.

0: Schön, die Heiligen, die uns das alles vorleben. Und da dürfen wir heute ganz besonders dankbar sein und auf die Fürsprache der heiligen Hemma jetzt den Segen erflehen. Als Landesmutter von Kärnten und damit als besondere österreichische Heilige wird sie verehrt. Als Mutter weiß sie, was wir brauchen. Ist sie ganz nahe bei Jesus und Maria in der Fülle der Kirche, in der Fülle des Himmels, und möge auch euren Weg jetzt begleiten und dass auch euer Leben fruchtbar sei. Die Heiligen sind ja Menschen, die viele andere mitnehmen auf dem Weg. Ich möchte in diesem Zusammenhang auch danken für jegliche Unterstützung, die sie dem Radio in seiner Mission zukommen lassen, und genau dadurch werden sie auch zu einem Teil von Radio Maria, dieser wunderbaren kirchlichen Mission. Dazu segne euch alle, auch in allen Nöten, allen Bedrängnissen, allen Fragen, die jetzt da sind, in allen familiären Problemen und Konflikten. Schenke euch den himmlischen Frieden, den Frieden des Herzens, die Hilfe, die Kraft, neue Freude, Trost und guten Rat. Der dreifaltige Gott, der Vater und der Sohn und der Heilige Geist.
1: Amen.
0: Danke, liebe Sarah, für die Begleitung und auch für die tolle Musik, die du eingespielt hast.
1: Ja, auch dir, lieber Pater Andreas, einen herzlichen Dank für die Ausführungen heute, dass du uns ganz tief ins Radio Maria Leben mit eingebunden hast. Es ist um die Kirchlichkeit gegangen, eine der 5 Säulen von Radio Maria. Pater Andreas Schätzle hat in diesem Vertiefungskurs des Glaubens darüber gesprochen. Den nächsten Teil dieser Reihe senden wir dann am 18. Juli um 9 Uhr. Da wird es über die Vorsehung gehen. Liebe Hörerinnen und Hörer, wenn Sie aber diese Sendung nochmal nachhören möchten, dann können Sie das auf unserer Radiothek tun unter www.radiomaria.at. Durch diese Sendung begleitete Sie Sarah Ettlinger. Ich wünsche Ihnen noch einen gesegneten Tag.

Einen schönen Vormittag, liebe Hörerinnen und Hörer von Radio Maria. Ganz besonders möchte ich die Kärntner unter uns begrüßen, denn heute ist der Gedenktag der heiligen Hemma von Gurk. Und so übertragen wir nun auch den Festgottesdienst zu Ehren der heiligen Hemma mit Bischof Josef Marketz aus dem Dom zu Gurk in Kärnten. Für uns vor Ort ist Emil O.

0: Chris, um diesen Festgottesdienst jetzt für uns zu übertragen. Grüß dich, lieber Emil.
1: Grüß dich, liebe Sarah. Einen schönen guten Morgen, liebe Hörerfamilie von Radio Maria. Heute melde ich mich aus dem Dom zu Gurk in Kärnten. Wir feiern heute das Fest der heiligen Hemma zu Ehren. Wie Sie jetzt gehört haben, heute ist eine Bischofsmesse. Hauptzelebrant ist unser Bischof Dr. Josef Marquez. Und das Priesterkollegium aus der ganzen Diözese, was ich da gesehen habe, sind glaube ich 22 Priester noch mit dabei. Musikalische Umrahmung dieser heiligen Messe ist der Chor der Dommusik Klagenfurt unter der Leitung von Klaus Kuchling. Liebe Hörerfamilie von Radio Maria, ich wünsche Ihnen eine gesegnete Mitfeier dieser heiligen Messe.

Hochgeschätzter, lieber Herr Bischof Dr. Josef Marketz, im Namen des Domkapitels, das dieses Fest ausrichtet und für diesen Dom sorgt, darf ich dich hier in deiner Kathedrale auf das Herzlichste begrüßen und willkommen heißen. Wir freuen uns, dass wir mit dir das Fest unserer Landesmutter Emma feiern können, zusammen mit allen Pilgern, die gekommen sind. Der heiligen Emma verdanken wir ja nicht nur die Gründung unserer Diözese vor 950 Jahren, sondern auch das Beispiel eines authentischen christlichen Lebens. Dem fühlt sich auch das Domkapitel verbunden. Es versteht sich als eine Gemeinschaft von Geistlichen, die dem Bischof in seiner Amtsführung mit Rat und Tat zur Seite stehen und versuchen, die Werte der heiligen Emma auch selber zu verwirklichen. Das sind vor allem die Weitergabe des Glaubens und der Dienst am Nächsten. So freuen wir uns, mit dir das Fest feiern zu können und dich in unserer Mitte zu haben und bitten dich, mit uns den Gottesdienst zu feiern. Spoštovani, dragi, gospod Škof, Dr. Josef Marketz, prisrčno pozdravljeni.

0: Im Namen des Vaters und des Sohnes und des Heiligen Geistes.
1: Amen.
0: Der Friede sei mit euch. Mir swami. Ja, lieber Herr Domprovst, lieber Herr Stiftspfarrer, liebe Domkapitulare, liebe Mitbrüder im priesterlichen Amt, lieber Herr Bürgermeister, lieber Präsident der katholischen Aktion, Marc Germeshausen, der heute auch hier ist, der eine ganz vorne, der andere ganz hinten, so sind wir umschlossen. Ja, und liebe Schwestern und Brüder, besonders liebe Pilger und Pilgerinnen und liebe Zuhörer und Zuhörerinnen auf Radio Maria, die ihr mit uns jetzt diesen Gottesdienst feiern werdet. Eines werdet ihr vor dem Radiosender nicht haben, das, was wir hier haben in Gurk. Wir stehen nicht nur in einer der schönsten Kirchen Österreichs, sondern wir befinden uns in der kühlsten Kirche Österreichs. Das haben wir in den Zeitungen lesen dürfen und draußen ist es heiß und herinnen wirklich angenehm. Und wenn einer es noch ein bisschen kälter haben möchte, es gibt nur einen Unterschied von 4 bis 5 Grad unten in der Krypta. Aber ich glaube, in die Krypta gehen wir dann am Schluss, aber vor allem um den Segen Gottes, um den Augensegen der heiligen Hämmer zu holen und mit ihm dann nach Hause zu gehen, auszustrahlen. Genau das, was der Herr Domprobst gesagt hat, Wärme des Herzens zu allen Menschen, die wir treffen, Hilfe in der Not bei denen, wo wir auch Not antreffen in unserer Welt. So wollen wir jetzt zu Beginn dieser Heiligen Messe Gott um Barmherzigkeit bitten, für uns, für Menschen, die besonders darum bitten, für unsere Kirche, für unsere Welt.

Der allmächtige Gott, erbarme sich unser, ernehme von uns Sünde und Schuld und begleite uns auf unserem Weg hin ins ewige Leben. Amen. Amen.

Lasset uns beten. Barmherziger Gott, du lenkst unsere Wege. In schwerer Zeit hat die heilige Hemma für die Bedrückten und Armen gesorgt. Gib auch uns die Kraft, in der Not nicht zu verzweifeln, sondern auf dich zu schauen und Gutes zu tun. Darum bitten wir durch Jesus Christus, unseren Herrn, der in der Einheit des Heiligen Geistes lebt und herrscht in alle Ewigkeit. Amen. Amen.

0: Lesung aus dem Buch Jesus Sirach. Die Gottesfurcht ist Ruhm und Ehre, Hoheit ist sie und eine prächtige Krone. Die Gottesfurcht macht das Herz froh. Sie gibt Freude, Frohsinn und langes Leben. Dem Gottesfürchtigen geht es am Ende gut. Am Tag seines Todes wird er gepriesen. Anfang der Weisheit ist die Gottesfurcht. Den Glaubenden ist sie angeboren. Bei den Frommen hat sie einen dauernden Wohnsitz. Und bei ihren Nachkommen wird sie bleiben. Fülle der Weisheit ist die Gottesfurcht. Sie labt die Menschen mit ihren Früchten. Ihr ganzes Haus füllt sie mit Schätzen an, die Speicher mit ihren Gütern. Krone der Weisheit ist die Gottesfurcht, sie lässt Heil und Gesundheit sprossen. Verständnis und weise Einsicht gießt sie aus. Sie erhöht den Ruhm aller, die an ihr festhalten. Wurzel der Weisheit ist die Gottesfurcht, ihre Zweige sind langes Leben. Wort des lebendigen Gottes.
1: Danke.

0: Lesung aus dem ersten Brief des Apostels Paulus an Timotheus. Mein Sohn, ehre die Witwen, wenn sie wirklich Witwen sind. Hat eine Witwe aber Kinder oder Enkel, dann sollen diese lernen, zuerst selbst ihren Angehörigen Ehrfurcht zu erweisen und dankbar für ihre Mutter oder Großmutter zu sorgen, denn das gefällt Gott. Eine Frau aber, die wirklich eine Witwe ist und allein steht, setzt ihre Hoffnung auf Gott und betet beharrlich und inständig bei Tag und Nacht. Wenn eine jedoch ein ausschweifendes Leben führt, ist sie schon bei Lebzeiten tot. Dann soll zu ihnen einprägen, dann wird man ihnen nichts vorwerfen können. Wer aber für seine Verwandten, besonders für die eigenen Hausgenossen, nicht sorgt, der verleugnet damit den Glauben und ist schlimmer als ein Ungläubiger. Eine Frau soll nur dann in die Liste der Witwen aufgenommen werden, wenn sie mindestens 60 Jahre alt ist, nur einmal verheiratet war, wenn bekannt ist, dass sie Gutes getan hat, wenn sie Kinder aufgezogen hat, gastfreundlich gewesen ist und den Heiligen die Füße gewaschen hat. Wenn sie denen, die in Not waren, geholfen hat und überhaupt bemüht war, Gutes zu tun. Wort des lebendigen Gottes.
1: Das ist der Gott.

In jener Zeit sprach Jesus zu seinen Jüngern: Fürchte dich nicht, du kleine Herde, denn euer Vater hat beschlossen, euch das Reich Gottes zu geben. Verkauft eure Habe und gebt den Erlös den Armen. Macht euch Geldbeutel, die nicht zerreißen. Verschafft euch einen Schatz,

ist. Denn wo euer Schatz ist, da ist auch eure

0: Liebe Schwestern und Brüder, liebe geistlichen Schwestern, möchte ich auch extra begrüßen. Diejenigen, die zu Fuß hierher gekommen sind, einige haben wir da die letzten beiden Tage verbracht auf dem Weg nach Gurk. Ja, wir sind jetzt gemeinsam hier alle versammelt in diesem Dom, um der heiligen Hemma zu gedenken. Einmal im Jahr machen wir das in besonderer Weise, eben vor allem mit dem Domkapitel. Heilige Hemma, eine Frau, deren Leben bis heute, und das sind ja 1000 Jahre, Spuren hinterlässt. Nicht nur in Stein und Geschichte, sondern auch im geistlichen Leben unseres Landes. Wenn wir diesen Ort betrachten, diesen majestätischen Dom zu Gurk, dann sehen wir mehr als ein Bauwerk. Wir sehen in diesem Dom ein Glaubenszeugnis, ein Zeichen dafür, dass der Glaube nicht nur privat in aller Stille irgendwo gelebt wird, sondern dass er Gestalt annimmt, auch in dieser Welt, in der Öffentlichkeit, in der Gemeinschaft, in der wir leben, in der Verantwortung auch. Das ist ein Werk, ein großes Werk, und in Liebe zum Nächsten. Hemma lebte in einer Zeit, die von Unsicherheit geprägt war. Es gab auch damals politische Spannungen, es gab soziale Not. Und es gab bei vielen Menschen, so wie immer in unserer Menschheitsgeschichte, auch eine Orientierungssuche der Menschen. Man muss sich irgendwie versuchen anzupassen der Umwelt, die sich ständig verändert, heute halt immer schneller. Und so wird diese Suche immer schwieriger, aber immer wichtiger. Und doch hat sich die heilige Hemma mit ihrer Suche nicht in den Mittelpunkt der Welt oder der damaligen gestellt, sondern sie hat auch nicht persönlichen Reichtum gesucht. Sie hat geteilt. Sie hat gestiftet. Wir leben immer noch von dieser Stiftung in unserer Diözese. Sie hat aufgebaut aus einem Glauben heraus, der nicht nur Wort blieb, nicht abstrakt blieb, sondern konkret wurde. Die Gottesliebe ist bei ihr, ja, in dieser Gottesfurcht, wie sie wir in der heutigen Lesung gehört haben, spürbar geworden für alle, die mit ihr gelebt haben. Und die Nächstenliebe war ihr wichtig. Nächstenliebe heißt ja oder beginnt immer mit dem Respekt vor dem Nächsten. Ich sage das deswegen, weil der Papst in der neuesten, in der ersten Enzyklika genau das so betont hat, dass wir vor dieser wunderbaren, sagt er, Menschheit müssen wir, ja, wir müssen den Menschen mit Respekt begegnen, mit Ehrfurcht. Also Gottesfurcht auf der einen Seite und Ehrfurcht vor den Menschen auf der anderen Seite. Und diejenigen, bei denen wir Not wahrnehmen, ja, da hat sie uns vorgezeigt, was dann zu tun ist. Jeder nach seinen Möglichkeiten, jeder in seiner Zeit, jeder in seiner Umgebung, aber für sie da zu sein, für sie da zu sein, ihnen zu helfen. Der Glaube der heiligen Hemma war eben kein bloßes Gefühl. Man sagt, ja, ich bin ein gläubiger Mensch, das spüre ich. Es war mehr, es war eine Entscheidung. Es war eine Tat. Ihren Glauben hat sie nach ihren Möglichkeiten genutzt, um Kirchen zu errichten. Diese Kirche hat sie nicht selbst errichtet, aber aus ihrer Stiftung ist sie gleich bald eben herausgekommen und heute noch so schön und immer so schön und wir kommen so gern daher. Ja, sie hat soziale Strukturen gefördert damals und sie hat eben Menschen in der Not geholfen. Und das stellt uns alle, wie wir heute hier sind, eben auch vor eine einfache, aber trotzdem sehr, sehr herausfordernde Frage. Wie wird unser Glaube sichtbar? Wird er sichtbar? Bleibt es beim Wort? Oder sehen wir Zeichen, Taten, Handlungen? Welche, wie, wo? Eine Antwort darauf zeigt, dass wir vor so einer Frage nicht erschrecken müssen. Nämlich, dieser Glaube wird nicht unbedingt nur in großen Gesten und Taten sichtbar, sondern im Alltag, eben in der Art, wie wir mit anderen umgehen, in unserer Bereitschaft zu teilen, in unserem Engagement für Gerechtigkeit, für Frieden, für diese Menschheit, für diese Welt, diese Natur auch, die Gott uns geschenkt hat. Auch unsere Zeit kennt natürlich Unsicherheiten, wirtschaftliche Sorgen, gesellschaftliche Spannungen, persönliche Belastungen. Oft neigen wir dann dazu, uns zurückzuziehen oder nur noch auf uns selber zu schauen. Und heutzutage sagen viele, ja, dass das eine große Versuchung ist, zu jammern und zu sagen, mir geht so schlecht. Hemmer zeigt einen anderen Weg, den Weg des Vertrauens statt der Angst, den Weg des Weitblicks statt den Rückzug, den Weg der Investition, möchte ich sagen, so ganz wirtschaftlich. Die heilige Hemmer hat investiert, nicht nur im Besitz natürlich, aber in die Zukunft investiert. Und bis zu uns, in unsere Zukunft, muss man sich vorstellen. Der christliche Glaube sagt uns, die Zukunft gehört nicht der Angst, sondern der Hoffnung, dem Glauben. Und die heilige Hemmer war keine Frau fern von der Welt, sondern mitten im Leben verankert. Und ihre Heiligkeit bestand nicht in außergewöhnlichem Verhalten, sondern auch nicht in großen Zeichen und Wundern, sondern in konsequent gelebter Verantwortung für das eigene Leben, für das Leben der anderen Menschen. Das ist vielleicht die wichtigste Botschaft dieses Tages. Heiligkeit beginnt dort, wo wir leben. Im Familienleben, im Beruf, in unseren Entscheidungen, die oft unscheinbar wirken, aber große Wirkung haben. Wenn wir heute den Hemmertag feiern, dann ehren wir nicht nur eine historische Gestalt. Wir lassen uns erinnern, dass Glaube immer eine Bewegung ist, hin zu den Menschen, hin zu Gott, hin zu einer Welt, die heil werden kann. Liebe Schwestern und Brüder, bitten wir um die Fürsprache dieser Heiligen, der heiligen Hemmer, für unser Land, für unsere Diözese, auch für diese Pfarrgemeinde von Gurk, dass auch wir den Mut haben, zu teilen, zu bauen, zu vertrauen, dort, wo wir stehen. Amen. Wir wollen unseren Glauben an unseren Gott gemeinsam bekennen, mit großer Dankbarkeit, dass er uns geschenkt ist. Ich glaube an Gott, Vater, den Allmächtigen, Schöpfer des Himmels und der Erde, an Jesus Christus, seinen eingeborenen Sohn, unseren Herrn, empfangen durch den Heiligen Geist, geboren von der Jungfrau Maria, gelitten unter Pontius Pilatus, gekreuzigt, gestorben und begraben, und abgestiegen in das Reich des Todes, am dritten Tage auferstanden von den Toten, aufgefahren in den Himmel. Er sitzt zur Rechten Gottes, des allmächtigen Vaters. Von dort wird er kommen, zu richten die Lebenden und die Toten. Ich glaube an den Heiligen Geist, die heilige katholische Kirche, Gemeinschaft der Heiligen, Vergebung der Sünden, Auferstehung der Toten und das ewige Leben. Amen. Heilige Emma, Stifterin von Gurk und Landesmutter von Kärnten, wir bitten dich um deine Fürsprache. Tritt ein für uns bei Gott, unserem Vater.
1: Für unseren Bischof Josef, für die Mitglieder des Domkapitels und für die Priester, Frauen und Männer von Orden, Diakonie und alle Helfer im kirchlichen Dienst. Bestärke die Zuversicht aller, dass du bei ihnen bleibst und lasse aus dieser Kraft den Menschen dein Heil verkündigen. Gott, unser Vater,
0: wir bitten dich, erhöre uns.
1: Wir bitten dich für unsere Heimat Kärnten. Schenke uns allen den Geist der Gemeinschaft und des Zusammenhalts. Gott, unser Vater,
0: wir bitten dich, erhöre uns.
1: Für die Pilger, die heute nach Gurk gekommen sind, mit ihren Sorgen, Belastungen und Wünschen, lass sie gestärkt und getrost ihren Weg weitergehen. Gott, unser Vater,
0: wir bitten dich, erhöre uns.
1: Wir bitten dich um Versöhnung unter den Völkern. Lass Frieden werden in den Kriegsgebieten, besonders im Nahen Osten und in der Ukraine. Gott, unser Vater,
0: wir bitten dich, erhöre uns.
1: Für unsere verstorbenen Seelsorger, besonders für die des Domkapitel und der Diözese Gurk, denen der Dienst der Versöhnung an Christi Stadt aufgetragen war. Lass sie in der Gemeinschaft des Himmels bei dir sein. Gott, unser Vater,
0: wir bitten dich, erhöre uns. Allmächtiger Gott, auf die Fürsprache der heiligen Hemmer von Gurk, lass uns mit unseren Gaben einander beistehen, durch Christus, unseren Herrn.
2: Amen.

0: Bittet, Schwestern und Brüder, dass mein und euer Opfer Gott, dem allmächtigen Vater, gefalle.
1: Der Herr ist es,
2: zum Lob und Ruhm des Namens, zum Segen und zum ganzen
0: Herr unser Gott, nimm diese Gaben an. Wir bringen sie dir dar am Gedenktag der heiligen Hemma, die frohen Herzens ihren Besitz für deine Ehre aufwandte. Auf ihre Fürsprache lass auch uns dein Wohlgefallen finden und erhöre unser Gebet. Darum bitten wir durch Christus, unseren Herrn.
1: Amen.
0: Der Herr sei mit euch.
1: Und mit deinem Geist.
0: Erhebet die Herzen.
1: Wir haben sie beim Herrn.
0: Lasset uns danken dem Herrn, unserem Gott.
1: Das ist würdig und recht.
0: In Wahrheit ist es würdig und recht, dir, Vater, im Himmel zu danken und das Werk deiner Gnade zu preisen. Denn in den Heiligen schenkst du der Kirche leuchtende Zeichen deiner Liebe. Durch das Zeugnis ihres Glaubens verleihst du uns immer neu die Kraft, nach der Fülle des Heiles zu streben. Durch ihre Fürsprache und ihr heiliges Leben gibst du uns Hoffnung und Zuversicht. Darum rühmen dich Himmel und Erde, Engel und Menschen, und singen wir aus einem Munde das Lob deiner Herrlichkeit.

Ja, du bist heilig, großer Gott, und alle deine Werke verkünden dein Lob. Denn durch deinen Sohn, unseren Herrn Jesus Christus, und in der Kraft des Heiligen Geistes erfüllst du die ganze Schöpfung mit Leben und Gnade. Bis ans Ende der Zeiten versammelst du dir ein Volk, damit deinem Namen das reine Opfer dargebracht werde, vom Aufgang der Sonne bis zum Untergang. Darum bitten wir dich, allmächtiger Gott, heilige unsere Gaben durch deinen Geist, damit sie uns werden Leib und Blut deines Sohnes, unseres Herrn Jesus Christus. Denn in der Nacht, da er verraten wurde, nahm er das Brot und sagte Dank, brach es, reichte es seinen Jüngern und sprach: Nehmet und esset alle davon, das ist mein Leib, der für euch hingegeben wird.

Ebenso nahm er nach dem Mahl den Kelch, dankte wiederum, reichte ihn seinen Jüngern und sprach, nehmet und trinket alle daraus, das ist der Kelch des neuen und ewigen Bundes, mein Blut, das für euch und für alle vergossen wird, zur Vergebung der Sünden. Tut dies zu meinem Gedächtnis.

0: Geheimnis des Glaubens.
1: Deinen Tod, o Herr, verkünden wir und deine Auferstehung preisen wir, bis du kommst in der Herrlichkeit.
2: Darum, gütiger Vater, feiern wir das Gedächtnis deines Sohnes, verkünden sein heilbringendes Leiden, seine glorreiche Auferstehung und Himmelfahrt und erwarten seine Wiederkunft. So bringen wir dir mit Lob und Dank dieses heilige und lebendige Opfer dar. Schau gütig auf die Gabe deiner Kirche, denn sie stellt dir das Lamm vor Augen, das geopfert wurde und uns nach deinem Willen mit dir versöhnt hat. Stärke uns durch den Leib und das Blut deines Sohnes und erfülle uns mit seinem heiligen Geist, damit wir ein Leib und ein Geist werden in Christus.
3: Er mache uns auf immer zu einer Gabe, die dir wohlgefällt, damit wir das verheißene Erbe erlangen, mit deinen Auserwählten, mit der seligen Jungfrau und Gottesmutter Maria, mit deinen Aposteln und Märtyrern, mit der heiligen Hemma, unserer Landesmutter, und mit allen Heiligen, auf deren Fürsprache wir vertrauen.
4: Barmherziger Gott, wir bitten dich, dieses Opfer unserer Versöhnung bringe der ganzen Welt Frieden und Heil. Beschütze deine Kirche auf ihrem Weg durch die Zeit und stärke sie im Glauben und in der Liebe. Deinen Diener, unseren Papst Leo, unseren Bischof Josef und die Gemeinschaft der Bischöfe, unsere Priester und Diakone, und alle, die zum Dienst in der Kirche bestellt sind.
5: Erhöre, gütiger Vater, die Gebete der hier versammelten Gemeinde und führe zu dir auch alle deine Söhne und Töchter, die noch fern sind von dir.
6: Erbarme dich unsere verstorbenen Brüder und Schwestern und alle, die in deiner Gnade aus dieser Welt geschieden sind. Nimm sie auf in deine

0: Wir heißen Kinder Gottes und wir sind es. Darum beten wir voll Vertrauen. Vater, unser im Himmel, geheiligt werde dein Name. Dein Reich komme, dein Wille geschehe, wie im Himmel so auf der Erde. Unser tägliches Brot gib uns heute und vergib uns unsere Schuld, wie auch wir vergeben unseren Schuldigern. Und führe uns nicht in Versuchung, sondern erlöse uns von Bösen. Oče náš, ty si v nebesi, posvečeno bude tvoje ime, príď nám tvoje kráľovstvo, stvoď sa tvoja vôľa, ako v nebesi, tak na zemi. Daj nám dnes náš každodenný chlieb, i odpusti nám naše dlhy, ako my my odpúšťame svojim dlžníkom, i neuveď nás v pokušenie, ten vetrieš nás v pýchu. Erlöse uns, Herr, allmächtiger Vater, von allem Bösen und gib Frieden in unseren Tagen. Komm uns zu Hilfe mit deinem Erbarmen und bewahre uns vor Verwirrung und Sünde, damit wir voll Zuversicht das Kommen unseres Erlösers Jesus Christus erwarten.
1: Denn dein ist das Reich, die Kraft und die Herrlichkeit in Ewigkeit. Amen.
0: Der Herr hat zu seinen Aposteln gesagt, Frieden hinterlasse ich euch, meinen Frieden gebe ich euch. Deshalb bitten wir, Herr Jesus Christus, schau nicht auf unsere Sünden, sondern schau auf unseren Glauben und auf den Glauben in deiner Kirche und schenke uns und allen Menschen nach deinem Willen Einheit und Frieden. Der Friede des Herrn sei allezeit mit euch.
2: Und mit deinem Geist.
3: Geben wir einander ein Zeichen des Friedens.
0: Lamm Gottes,
4: du nimmst die Sünde der Welt, erbarme dich unser.
0: Lamm Gottes,
4: du nimmst die Sünde der Welt, erbarme dich unser.
0: Lamm Gottes,
4: du nimmst die Sünde der Welt, gib uns deinen Frieden.
5: Es gibt auch die Möglichkeit für Menschen mit Zöliakie, die Kommunion zu empfangen. Sie wird bei der Osterkerze gespendet.

0: Seht das Lamm Gottes, Jesus Christus, der hinwegnimmt die Sünde der Welt.
1: Herr, ich bin nicht würdig, dass dein ist und mein Dach, aber sprich nur ein Wort, so wird meine Seele gesund.
0: Wer von diesem Brot isst, dem ist ewiges Leben verheißen, spricht der Herr.
2: Danke, Jesus. Danke, dass du im allerheiligsten Sakrament des Altares jetzt mitten unter uns bist. Liebe Hörerfamilie von Radio Maria, bitten wir nun Jesus um die geistige Kommunion. Mein Jesus, ich glaube, dass du im allerheiligsten Sakrament des Altares zugegen bist. Ich liebe dich über alles und meine Seele sehnt sich nach dir. Da ich dich aber jetzt im Sakrament des Altares nicht empfangen kann, so komme geistigerweise zu mir und nimm Wohnung in meinem Herzen.

Ich umfange dich und vereinige mich mit dir. In tiefster Ehrfurcht bete ich dich an. Lass nicht zu, dass ich mich je von dir trenne. Amen.

0: Lasst ihr uns beten. Allmächtiger Gott, das Brot des Lebens, das wir empfangen haben, schenke uns am Gedenktag der heiligen Hämmer Licht und Kraft, damit wir nach dem streben, was dir gefällt, und reich werden an guten Werken. Darum bitten wir durch Christus, unseren Herrn. Amen.
1: Platz nehmen. Am Ende dieses Festgottesdienstes danken wir dem dreifaltigen Gott, dass er uns hierher in den Dom zu Gurk geführt hat. Vielen herzlichen Dank Ihnen allen, dass Sie trotz der Hitze hierher in den Dom gekommen sind und den Gottesdienst mitgefeiert haben. Wir danken herzlich unserem Diözesanbischof Dr. Josef Mackertz, dass er der Feier vorgestanden ist und mit uns diesen Gottesdienst gefeiert hat. Der Dompropst wird dies nun zum Ausdruck bringen, die Dankbarkeit. Wir wünschen unserem Bischof aus ganzem Herzen, dass er nun bald Urlaub machen kann und sich von den Strapazen des Jahres erholen kann. Und wir danken Ihnen herzlich für seinen großartigen Einsatz in dieser unserer Diözese. Ich weiß schon, dass er das nicht will, aber ich denke, ein kräftiger Applaus wäre hier an der Stelle angebracht. Namens des Gurker Domkapitel, meiner Mitbrüder im Kapitel, dürfen wir herzlich danken der Domkantorei und der Dommusik allen voran unter der bewährten Leitung von Magister Thomas Wasserfaller. Heute waren es etwas andere Klänge. Ich hoffe und vertraue darauf, dass Ihnen diese Klänge zugesagt haben, denn Kirche ist mehr als nur ganz alte Musik. Vielen herzlichen Dank.

0: Als Stiftspfarrer der Pfarre Gurk danke ich den Hörerinnen und Hörern, dass sie den Gottesdienst immer wieder aus Gurk mitfeiern und lade auch herzlich ein, denn im Juli wird es eine große Sendung über Radio Maria aus Gurk geben. Ich lade jetzt schon dazu ein, aufmerksam zu sein. Ich wünsche auch allen Hörerinnen und Hörern, dass egal wo sie den Gottesdienst mitverfolgt haben, viel Gesundheit und Kraft von diesem Gnadenort der Heiligen Hämmer erfahren mögen. Sie darf ich herzlich einladen zum Verweilen. Die Schatzkammer ist immer ein Angelpunkt, der einlädt zum Verweilen. Auch dort ist es zwar nicht ganz so kühl wie im Dom, aber auch kühler als in der Hitze des Tages. Nun wird unser hochwürdigster Bischof den allgemeinen Segen mit dem Ring der Heiligen Hämmer erteilen. Nach dem Gottesdienst haben Sie in gewohnter Weise die Möglichkeit, am Grab der Heiligen Hämmer einzeln oder als Familie den Hämmersegen zu empfangen. Bitte, Herr Bischof.
1: Danke. Ich möchte noch einer Gruppe danken, die heute hier ist, die uns allen sehr wichtig ist, das weiß ich. Das sind unsere Seminaristen. Wir haben 6 an der Zahl, die jetzt in Graz studieren. Einen werden wir dann schon zum Diakon weihen können am 4. Oktober. Und sie sind mit ihrem Regens, mit unserem Regens gekommen heute, mit Thorsten Schreiber, die ich danke. Ich danke Ihnen für Ihre Mühe. Ich danke dem Regens für seine Mühe mit Ihnen. Aber Sie sind sehr treu und nachdem jetzt der Zug ein bisschen schneller ist aus Graz, kommen Sie noch öfter wie früher, um auch hier bei uns am Altar zu dienen. Danke euch und ja, auch schöne Ferien. Ja, und zur Musik möchte ich noch was sagen. Ich danke sehr für die Musik heute und nach 6 Jahren darf ich mich hier outen, dass ich ein großer Fan von Jazzmusik bin. Aber ich habe Ihnen das nicht befohlen, dass Sie heute...

0: Der Herr sei mit euch.
1: Und mit deinem Geist.
0: Auf die Fürsprache der heiligen Witwe Hemma bewahre euch der Herr vor allen Augenleidern und aller Krankheit. Öffne euer Herz für das Licht des Evangeliums und für die Not eurer Brüder und Schwestern. So segne euch Gott, der euch liebt, der Vater, der Sohn und der Heilige Geist.
2: Amen. Geht hin in Frieden.
1: Amen.

0: Ja, liebe Hörerfamilie von Radio Maria, das war das Hochfest zu Ehren der Heiligen Hemmer aus dem Dom zu Gurk. Zelebrant der Heiligen Messe war unser Bischof Dr. Josef Marquez. Eigentlich mit den Priestern aus, kannst du sagen, aus Halbkärnten. Es waren da 24 Priester mit dabei. Ja, dann zu dieser wunderbaren Musik, gesungen hat für sie der Chor der Dommusik Klagenfurt unter der Leitung von Thomas Wasserfaller. Liebe Hörerfamilie von Radio Maria, ich wünsche Ihnen einen gesegneten, schönen, wunderschönen Tag, nicht zu heiß, und gebe zurück in das Studio nach Wien zu Sarah.
1: Ja, lieben Dank, lieber Emil, für die Übertragung, dass du für uns vor Ort im Dom zu Gurk in Kärnten bist, sodass auch wir als Hörerfamilie diesen Festtag, den Gedenktag der Heiligen Hemmer von Gurk, mitfeiern durften. Und so bitten wir die Heilige Hemmer ganz besonders um ihre Fürsprache für alle, die jetzt aus Kärnten die Heilige Messe mitgefeiert haben.

Es ist der 27. Juni, 11.23 Uhr. Werfen wir einen Blick auf das weitere Programm hier bei Radio Maria. Jetzt im Anschluss geht es weiter mit den Hörergrüßen. 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

herzliches Grüß Gott an diesem Samstagvormittag. Aus dem Studio in Wien begrüßt Sie Sarah Ettlinger. Sie hören die Hörergrüße hier bei Radio Maria. Es ist die Möglichkeit, jetzt für Sie anzurufen, sich einzubringen. Radio Maria ist ein Radio der Hörer. Es lebt davon, dass sich jeder so einbringt, wie er kann, mit seinen Talenten und Fähigkeiten, mit seiner Zeit, ja, aber auch mit seiner Stimme, mit seinen Worten, mit dem Gebet, aber auch mit den Spenden, von die sich Radio Maria finanziert. Und so haben wir jetzt an diesem Samstag, auch am Gedenktag der Heiligen Hemma von Gurk, die Möglichkeit, diese Gemeinschaft zu leben, so auch die Möglichkeit, sich eben jetzt einzubringen mit seinen Worten und mit seinen vor allem liebenden Worten für die anderen. Rufen Sie jetzt gerne an. Die Telefonnummer dazu ist 0720 578 578, und von außerhalb Österreichs mit der Vorwahl 0043 720 578 578. Nutzen Sie die Gelegenheit und grüßen Sie jemanden jetzt übers Radio, eine andere Person von der Hörerfamilie, gute Bekannte, Freunde, die Familie. Dazu gibt es jetzt die Möglichkeit. Da wir ja die Heilige Hemma von Gurk heute feiern und sie die Schutzpatronin Kärntens ist, hören wir die Bläser aus den Hohentauen, die für uns den Almsegen jetzt spielen.

0: Die Kärntner Glänge, den Almsegen haben wir jetzt gehört von den Bläsern aus den Hohen Tauen heute zum Gedenktag der Heiligen Hemma von Gurk. Als erste Anruferin darf ich nun Gertrude aus Wien begrüßen. Grüß Gott.
1: Ja, grüß Gott. Und zwar wünsche ich allen Kindern, die sich schon sehr auf die Ferien freuen, möchte ich das Lied schenken, und zwar, ja, das glaube ich, das Glaubensbekenntnis von den Kisi Kids. Alles Liebe und danke für Radio Maria, vergelt's Gott tausendmal. Alles, alles Liebe.
0: Vielen Dank, liebe Gertrude, und so spielen wir jetzt für alle Kinder unter euch dieses Glaubensbekenntnis. Da kann man sicher kräftig mitsingen, wenn man sich schon jetzt auf die Ferien freut bei diesen sommerlichen Temperaturen. Also wir hören das Glaubensbekenntnis, ja, das glaube ich, von den Kisi Kids.

0: Das Glaubensbekenntnis von den Kisi Kids. Ja, das glaube ich. So wunderbar von den Kindern zu hören. Jetzt reisen wir weiter nach Kärnten. Heute, wie bereits erwähnt, feiern wir ja die heilige Hemma von Gurk. Ferdinand aus Kärnten hat angerufen und möchte von seinem Lieblingspapst, aber auch von der Beziehung zur heiligen Hemma von Gurk sprechen. Grüß dich, lieber Ferdinand.
1: Ja, grüß Gott, euch allen und die Sarah. Ich muss heute diese Übertragung so genossen, weil ich so ein großer Verehrer dieser heiligen Hemma bin. Ich weiß nicht, wie oft ich am Grabe der heiligen Hemma war. Ich weiß es nicht. Ich glaube, ein paar hundert Male und im Gurker Dom. Und Johannes Paul II. War ja im 88er Jahr im Gurker Dom und am Grab der heiligen Hemma. Das ist vor 38 Jahren gewesen. Und da ist ein Betschemmel, was der Johannes Paul II. Auf vielen Bildern wird er dargestellt. Und das ist immer, wenn das rote Tuch am Betschemmel und er da kniet mit dem Rosenkranz, das ist der Johannes Paul II. Am Grab der heiligen Hemma. Und ich muss sagen, wir werden heute auch den Johannes Paul II. Das lateinische Vater unser singen lassen, was ja auch so großartig ist, dass wir das noch auf einer CD haben, dass wir das immer am Dienstag in der Nacht dann hören auch. Und eigentlich muss ich noch sagen, dieses Grab der heiligen Hemma ist, man kommt sich so vor, es ist einer der heiligsten Orte in Kärnten. Es ist so mystisch, wenn man da in der 99, die Krypta unten hat ja 99 Seilen. Und es ist so wunderbar, wenn man da verharren kann im Gebet. Und ich habe oft das schon erlebt, dass es so wie wenn man nach Burg fährt, ist so für mich, als wenn man heimkommen würde. Und viele sagen, wenn sie nach Medjugorje kommen, kommen sie auch nach Hause. Und ich habe oft das erlebt, wenn in der Krypta die Tür aufgeht, eigentlich die heilige Hemma einen direkt begrüßt. Immer sagen, ich bin so ein großer Verehrer und ich kann das sagen, wenn einer die Möglichkeit hat, kommt einmal nach Gurk und betet am Grab der heiligen Hemma. Und man kann ja auch am Hemmerstein sitzen. Sie ist auch für die Gebärenden, für eine gute Geburt und für viele, die Makula leiden und Augenleiden haben, sollen auch mit den Ring der heiligen Hemma den Segen bekommen. Das wird ja heute alles noch sein. Ja, ich kann nur sagen, heilige Hemma, bitte für uns, segne uns und hilf uns aus aller Not und lass allen Menschen ein gutes Augenlicht, dass alle ein gutes Augenlicht haben. Ja, danke euch. Amen. Jetzt habe ich so viel geredet, das ist ja zu viel.
0: So. Schließen wir aber jetzt alles in das Vaterunser, ins Paternoster, gesungen von Johannes Paul II. Mit ein.

Heiliger Papst Johannes Paul II., bitte für uns. Heilige Hemma von Gurk, bitte für uns. Ja, ein Liedwunsch von Ferdinand aus Kärnten zum heutigen Festtag. Wenn auch Sie, liebe Hörerinnen und Hörer, noch jemanden grüßen möchten und die Möglichkeit nutzen, sich hier beim Radio zu beteiligen, dann tun Sie das gerne jetzt ein paar Minuten. Haben wir noch Zeit, bevor wir dann gemeinsam die Sext beten. Also greifen Sie zum Hörer, nutzen Sie die letzten paar Minuten noch. Die Telefonnummer ist 0720 578 578. Auch von außerhalb Österreichs können Sie anrufen. 0043 720 578 578.

Jesus, wir preisen dich für alle deine guten Werke, dass du uns so sehr liebst. Ein Lobpreislied, das wir jetzt gehört haben, For Your Glory, Let the Church Rise. Und wir leben ja bei Radio Maria ganz die Kirchlichkeit. Heute Vormittag hat Pater Andreas Stitzle auch darüber gesprochen. Und so möchten wir auch die Feste der Kirche mitfeiern. Und so hat sich Silvia ein Lied gewünscht, ein Lied zum Herzen Jesu für ihre verstorbene Mutter, die aus Tirol kommt, aber auch sehr verbunden mit Kärnten gewesen ist. Und so hören wir jetzt Auf zum Schwur, das Herz-Jesu-Lied, gesungen von der Capella Vocalis. Und hiermit sind wir aber auch schon am Ende dieser Hörergrüße angelangt. In ein paar Minuten beten wir dann gemeinsam die Sext mit Pfarrer Walter Sommerer aus Amstetten. Ich bedanke mich für die Anrufe in dieser Zeit. Am Mikrofon war Sarah Ettlinger.

0: Liebe Hörerinnen und Hörer von Radio Maria, wir beten nun die Sext, das Mittagsgebet der Kirche. Die Texte dazu finden Sie im großen grünen Stundenbuch, den Hymnus auf der Seite 145 und die Psalmodie ab der Seite 687. Heute beten wir den Psalm 119 ab dem Vers 169 und den Psalm 45 in zwei Abschnitten. Sie können auch die Stundenbuch-App verwenden, um jetzt mitzubeten. Mit uns verbunden ist nun Pfarrer Walter Sommerer aus Amstetten. Grüß Gott.
1: Grüß Gott, liebe Hörerinnen und Hörer. O Gott, komm mir zu Hilfe.
0: Herr, eile mir zu helfen.
1: Ehre sei dem Vater und dem Sohn und dem Heiligen Geist.
0: Wie im Anfang, so auch jetzt und alle Zeit und in Ewigkeit. Amen. Halleluja.
1: Die Glut des Mittags treibt uns um, die Stunden eilen wie im Flug. Du Gott, vor dem die Zeiten stehen, lass uns ein wenig bei dir ruhen.
0: Wir atmen fiebrig und gehetzt, der Streit flammt auf, das rasche Wort. In deiner Nähe, starker Gott, ist Kühlung, Frieden und Geduld.
1: Gewähr uns dies, o guter Gott, du Vater und du einziger Sohn, die hier mit ihm, dem Heiligen Geist, regiert durch Zeit und Ewigkeit. Amen. Deine Hand sei bereit, mir zu helfen. Ich habe mir deine Befehle erwählt.
0: Deine Hand sei bereit, mir zu helfen. Ich habe mir deine Befehle erwählt.
1: Herr, zu dir dringe mein Rufen. Gib mir einzig getreu deinem Wort.
0: Mein Flehen komme vor dein Angesicht. Reiß mich heraus, getreu deiner Verheißung.
1: Meine Lippen sollen überströmen von Lobpreis, denn du lehrst mich deine Gesetze.
0: Meine Zunge soll deine Verheißung besingen, denn meine Gebote sind alle gerecht.
1: Deine Hand sei bereit, mir zu helfen, denn ich habe mir deine Befehle erwählt.
0: Ich sehne mich, Herr, nach deiner Hilfe, und deine Weisung macht mich froh.
1: Lass meine Seele leben, damit sie dich preisen kann. Deine Entscheidungen mögen mir helfen.
0: Ich bin verirrt wie ein verlorenes Schaf. Suche deinen Knecht. Denn deine Gebote habe ich nicht vergessen.
1: Ehre sei dem Vater und dem Sohn und dem Heiligen Geist.
0: Wie im Anfang, so auch jetzt und alle Zeit und in Ewigkeit. Amen. Deine Hand sei bereit, mir zu helfen. Ich habe mir deine Befehle erwählt.
1: Dein Thron, o Herr, steht für immer und ewig.
0: Dein Thron, o Herr, steht für immer und ewig.
1: Mein Herz fließt über von froher Kunde. Ich weihe mein Lied dem König. Meine Zunge gleicht dem Griffel des flinken Schreibers.
0: Du bist der Schönste von allen Menschen. Anmut ist ausgegossen über deine Lippen. Darum hat Gott dich für immer gesegnet.
1: Gürte, du Held, dein Schwert um die Hüfte. Kleide dich in Hoheit und Herrlichkeit.
0: Zieh aus mit Glück, kämpfe für Wahrheit und Recht. Furchtgebietende Taten sollen dein rechter Arm dich lehren.
1: Deine Pfeile sind scharf, dir unterliegen die Völker. Die Feinde des Königs verlieren den Mut.
0: Dein Thron, du Göttlicher, steht für immer und ewig. Das Zepter deiner Herrschaft ist ein gerechtes Zepter.
1: Du liebst das Recht und hast das Unrecht, darum hat Gott, dein Gott, dich gesalbt mit dem Öl der Freude, wie keinen deiner Gefährten.
0: Von Myrrhe, Aloe und Kassia duften all deine Gewänder. Aus Elfenbeinhallen erfreut dich Saitenspiel.
1: Königstöchter gehen dir entgegen. Die Braut steht dir zu Rechten im Schmuck von Ophir-Gold.
0: Ehre sei dem Vater und dem Sohn und dem Heiligen Geist.
1: Wie im Anfang, so auch jetzt und alle Zeit und in Ewigkeit. Amen.

0: Ihr Gewand ist durchwirkt mit Gold und Perlen.
1: Man geleitet sind bunt gestickten Kleidern zum König, Jungfrauen sind ihr Gefolge, ihre Freundinnen führt man zu dir.
0: Man geleitet sie mit Freude und Jubel. Sie ziehen ein in den Palast des Königs.
1: An die Stelle deiner Väter treten einst deine Söhne. Du bestellst sie zu Fürsten im ganzen Land.
0: Ich will deinen Namen rühmen von Geschlecht zu Geschlecht. Darum werden die Völker dich preisen, immer und ewig.
1: Ehre sei dem Vater und dem Sohn und dem Heiligen Geist.
0: Wie im Anfang, so auch jetzt und alle Zeit und in Ewigkeit. Amen. Ich sah das neue Jerusalem wie eine Braut, die sich geschmückt hat für ihren Bräutigam. Lesung aus dem Römerbrief. Der Gott der Geduld und des Trostes schenke euch die Einmütigkeit, die Christus Jesus entspricht, damit ihr Gott, den Vater unseren Herrn Jesus Christus, einträchtig und mit einem Munde preist. Darum nehmt einander an, wie auch Christus uns angenommen hat, zur Ehre Gottes.

0: Der Herr hat gefallen an seinem Volk.
1: Er krönt die Gebeugten mit Sieg.
0: Lasset uns beten. Barmherziger Gott, du lenkst unsere Wege. In schwerer Zeit hat die heilige Hämmer für die Bedrückten und Armen gesorgt. Gib auch uns die Kraft, in der Not nicht zu verzweifeln, sondern auf dich zu schauen und Gutes zu tun. Darum bitten wir durch Christus, unseren Herrn.
1: Amen.
0: Singet Lob und Preis.
1: Dank sei Gott dem Herrn.

0: Wir beten nun den Angelus.
1: Im Namen des Vaters und des Sohnes und des Heiligen Geistes.
0: Amen.
1: Engel des Herrn brachte Maria die Botschaft.
0: Und sie empfing vom Heiligen Geist.
1: Gegrüßet seist du, Maria, voller Gnade, der Herr ist mit dir. Du bist gebenedeit unter den Frauen und gebenedeit ist die Frucht deines Leibes, Jesus.
0: Heilige Maria, Mutter Gottes, bitte für uns Sünder, jetzt und in der Stunde unseres Todes. Amen.
1: Maria sprach, siehe, ich bin die Magd des Herrn.
0: Mir geschehe nach deinem Wort.
1: Gegrüßet seist du, Maria, voller Gnade, der Herr ist mit dir. Du bist gebenedeit unter den Frauen und gebenedeit ist die Frucht deines Leibes, Jesus.
0: Heilige Maria, Mutter Gottes, bitte für uns Sünder, jetzt und in der Stunde unseres Todes. Amen.
1: Und das Wort ist Fleisch geworden
0: und hat unter uns gewohnt.
1: Gegrüßet seist du, Maria, voller Gnade, der Herr ist mit dir. Du bist gebenedeit unter den Frauen und gebenedeit ist die Frucht deines Leibes, Jesus.
0: Heilige Maria, Mutter Gottes, bitte für uns Sünder, jetzt und in der Stunde unseres Todes. Amen.
1: Bitte für uns, heilige Gottesmutter,
0: auf dass wir würdig werden der Verheißungen Christi.
1: Lasset uns beten. Allmächtiger Gott, gieße deine Gnade in unseren Herzen ein. Durch die Botschaft des Engels haben wir die Menschwerdung Christi, deines Sohnes, erkannt. Lass uns durch sein Leiden

0: und Kreuz zur Herrlichkeit der Auferstehung gelangen. Darum bitten wir durch Christus, unseren Herrn.
1: Amen.
0: Ehre sei dem Vater und dem Sohn und dem Heiligen Geist.
1: Wie im Anfang, so auch jetzt und alle Zeit und in Ewigkeit. Amen.
0: Herr, gib allen Verstorbenen die ewige Ruhe.
1: Und das ewige Licht leuchte ihnen.
0: Herr, lass sie ruhen in Frieden.
1: Amen. Wir beten für unsere Priester ein Gebet der heiligen Therese von Lisieux. Sie finden das Gebet im aktuellen Programmheft auf der Seite 36 und auf unserer Website unter der Rubrik Beten, aktuelles Mittagsgebet.
0: Herr Jesus Christus, ewiger hoher Priester, bewahre deine Priester im Schutz deines heiligen Herzens, wo ihnen niemand schaden kann. Bewahre unbefleckt die gesalbten Hände, die täglich deinen heiligen Leib berühren. Bewahre rein die Lippen, die getötet sind von deinem kostbaren Blut. Bewahre rein und unirdisch ihr Herz, das gespiegelt ist mit dem erhabenen Zeichen deines glorreichen Priestertums.
1: Lass sie wachsen in der Liebe und Treue zu dir und schütze sie vor der Ansteckung der Welt. Gib ihnen mit der Wandlungskraft über Brot und Wein auch die Wandlungskraft über die Herzen. Segne ihre Arbeit mit reichlicher Frucht und schenke ihnen dereinst die Krone des ewigen Lebens. Amen.
0: Der Herr sei mit euch.
1: Und mit deinem Geiste.
0: Auf die Fürsprache der Gottesmutter Maria und der heiligen Emma von Gurk und alle Engel und Heiligen segne und behüte euch der allmächtige Gott, der Vater und der Sohn und der Heilige Geist.
1: Amen.
0: Gelobt sei Jesus Christus.
1: In Ewigkeit. Amen.

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Juni. 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
1: Gebet ist das Atemholen der Seele. Ein Wort für die Woche von John Henry Newman.

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Grüß Gott und herzlich willkommen zum ABC der Heiligen, heute über Petrus und Paulus. Zwei Heilige wie Feuer und Wasser, wie man vielleicht sagen könnte, aber vor allem zwei Heilige, die in der Liebe vereint waren und zwei römische Heilige. Auch wenn nur einer der beiden römischer Staatsbürger war. Am Mikrofon Paul Riedel. Wie diese Sendung, das ABC der Heiligen, zeigt, verehrt die Kirche viele, viele Heilige. Petrus und Paulus, die beiden, mit denen wir uns heute beschäftigen, sind für die Kirche seit frühesten Zeiten mit von größter Bedeutung. Sie sind bekannt als die Apostelfürsten. Im Martyrologium, einem Verzeichnis von Martyrern und den Umständen ihres Todes, können wir über das Fest lesen. In Rom, der Geburtstag der heiligen Apostel Petrus und Paulus, die unter dem Kaiser Nero am selben Tag im selben Jahr litten. Petrus wurde in dieser Stadt mit dem Kopf nach unten gekreuzigt und ist im Vatikan an der Triumphstraße begraben, gefeiert von der Verehrung der ganzen Welt. Paulus wurde mit dem Schwert enthauptet und an der Via Ostiensis begraben, umgeben von der gleichen Verehrung. So das Martyrologium. Beide liebten sie Gott so sehr, dass sie bereit waren, für ihn zu sterben. Das Blut der Märtyrer ist der Samen der Kirche, wie Tertullian sagt. Können wir die Demut des heiligen Petrus nachahmen, der umgekehrt gekreuzigt wurde, weil er meinte, nicht würdig zu sein, auf die gleiche Weise wie Christus, der Herr, zu sterben? Sind wir bereit, uns vom Herrn rufen zu lassen, wie der heilige Paulus, und uns von unserem eigenen Willen abzuwenden, um Gott nachzufolgen? Gerade eben haben wir aus dem Martyrologium gehört, und ich werde auch weiterhin aus der Liturgie zitieren. Denn, wie der heilige Prosper von Aquitanien erklärt hat, ist es das Gesetz des Gebetes, welches das Gesetz des Glaubens bestimmt. Darum werde ich auch recht viel vom heiligen Papst Leo dem Großen zitieren, dessen Predigt zum Fest der heiligen Apostel Petrus und Paulus Eingang in das Stundengebet der Kirche gefunden hat. Die Konzilsväter von Chalcedon sagten über ihn, Petrus hat durch Leo gesprochen. Dieser Leo führte auch das sogenannte Apostelfasten ein. Im christlichen Orient wird diese Fastenzeit in Vorbereitung auf das Fest am 29. Juni noch bis heute praktiziert. Zum Beispiel meine griechisch-katholischen Kommilitonen haben letzte Woche nach der Pfingstoktav diese Fastenzeit begonnen. Im Westen fiel das Apostelfasten außer Gebrauch, doch Fasten und Enthaltung von Fleischspeisen am Vortag blieben lange als letzter Überrest dieser Fastenzeit in Vorbereitung auf das Fest erhalten. Eine angemessene Vorbereitung erlaubt uns, die Wichtigkeit dieses Festes zu würdigen und greifbar zu machen. Dom Prosper Géranger bemerkt, dass wir Christen im Westen, die das Fest der Apostelfürsten noch mehr als alle anderen feiern sollten, uns in dieser Sicht durchaus eine Scheibe von den Orientalen abschneiden könnten. Er schreibt, lasst uns durch Inbrunst, Dankbarkeit und Liebe die Strenge ausgleichen, in der wir nachgelassen haben und die noch von so vielen Kirchen selbst trotz schismatischer Trennung von Rom aufrechterhalten wird. Nun zur Predigt des heiligen Leo, der natürlich als Papst zum römischen Volk spricht. Geliebteste, zwar nimmt die ganze Welt teil an allen heiligen Festen, und die Frömmigkeit des einen Glaubens erfordert es, dass das Andenken an die Heilstaten, die für alle geschehen sind, auch gemeinsam und überall gefeiert werde. Dennoch, das heutige Fest muss, neben jener Verehrung, die ihm auf dem ganzen Erdkreis gebührt, von unserer Stadt noch mit besonderem und eigenem Jubel geehrt werden. Hier, wo der glorreiche Tod der größten Apostel erfolgte, soll am Tage ihres Martyriums auch die größte Freude sein. O Rom, dies sind die Männer, durch die dir das Licht des Evangeliums aufgeleuchtet ist. Und du, die du eine Lehrerin der Irrtümer warst, bist zu einer Jüngerin der Wahrheit geworden. Alle Welt feiert den heiligen Petrus und den heiligen Paulus, so Papst Leo. Im byzantinischen Ritus beten zum Beispiel die Griechen, die starken und gotterfüllten Verkünder, die ersten der Apostel hast du, Herr, aufgenommen in die Wonne deiner Güter und in deine Ruhe. Denn ihre Leiden und ihren Tod hast du mehr als jedes irdische Opfer angenommen,
der du allein die Herzen kennst. Das Fest der beiden wird also von der ganzen Christenheit mit größter Feierlichkeit begangen, weil sie die Fürsten der Apostel sind. Der heilige Petrus ist von Jesus Christus eigens zum Oberhaupt der Apostel und der ganzen Kirche erwählt worden. Und der heilige Paulus hat sich am meisten von allen um die Predigt des Evangeliums und die Bekehrung der Heiden bemüht. Vor seiner Bekehrung war der heilige Paulus ein gelehrter Pharisäer und ein Verfolger des Namens Jesu. Auf dem Weg nach Damaskus wurde er zum Apostelamt berufen. Jesus Christus erschien ihm dort verklärt und machte aus einem der größten Verfolger der Kirche einen überaus eifrigen Verkünder des Evangeliums. Warum dieses Wunder? Gott zeigte so an ihm die Macht und die Wirksamkeit seiner Gnade, welche die härtesten Herzen umwandeln und zur Buße bekehren kann. Diese Buße zeigt sich auch im Leben des heiligen Petrus. Von Christus berufen und überzeugt, er würde niemals Christus verleugnen, tat er es doch dreimal, als alle Welt ihn verließ. Von wahrer Reue bewegt, als er das liebende und leidende Antlitz Christi sah, bereute er seine Sünde. Christus antwortet in seiner Liebe auf diese Reue und fragt Petrus dreimal: Liebst du mich? Nach diesem Bußwerk trägt Christus ihm auf: Weide meine Lämmer, weide meine Schafe. Zunächst hatte der heilige Petrus seinen Sitz in Antiochien, dann verlegte er ihn für immer nach Rom, der damaligen Hauptstadt des Römischen Reiches. Dort beschloss er die langen und mühsamen Arbeiten als Apostel mit dem Martyrium. Dieser Umstand ist sehr bedeutsam, denn daraus, dass der heilige Petrus seinen Sitz für immer in Rom aufgeschlagen hat, folgt, dass wir den Bischof von Rom als wahren Nachfolger des heiligen Petrus und als Oberhaupt der ganzen Kirche anerkennen, ihm aufrichtigen Gehorsam leisten und die von ihm als Hirten und Lehrer aller Christen definierten Lehren gläubig annehmen müssen, denn Christus hat für ihn gebeten, dass sein Glaube nicht aufhöre, und er trägt ihm auf, nach seiner Bekehrung die Brüder zu stärken. Zur Vollständigkeit der Worte, in denen Jesus den heiligen Apostel Petrus zum Oberhaupt der Kirche gemacht hat: Tu es Petrus, et super hanc Petram edificabo ecclesiam meam. Du bist Petrus, und auf diesen Felsen will ich meine Kirche bauen, und die Pforten der Unterwelt werden sie nicht überwältigen. Dir will ich die Schlüssel des Himmelreiches geben. Was du binden wirst auf Erden, wird gebunden sein im Himmel. Und was du lösen wirst auf Erden, wird gelöst sein im Himmel. Diese Worte Christi hören wir nun in einer Vertonung von Giovanni Pierluigi da Palestrina, dem großen Meister der römischen Schule.

Tu es Petrus, du bist Petrus, der Fels. Sie hören das ABC der Heiligen, heute über St. Peter und Paul. Der heilige Petrus und der heilige Paulus werden in der römischen Liturgie niemals getrennt gefeiert. Zum Beispiel werden am Fest der Bekehrung des heiligen Paulus die Gebete des heiligen Petrus hinzugefügt. Oder am Fest der Ketten des heiligen Petrus die Gebete des heiligen Paulus. Das gleiche gilt für die Feste der Kathedra Petri, kurz für alle Feste der Apostelfürsten, insbesondere natürlich ihr größtes Fest, jenes ihres Martyriums. Hier sehen wir wieder ein Beispiel dafür, wie die Liturgie den Glauben formt. Die Apostel Petrus und Paulus werden am gleichen Tag gefeiert, weil beide, nachdem sie in Rom gelebt und gepredigt hatten, dort gemeinsam das Martyrium erlitten, durch den Tod Zeugnis für Christus ablegten, wohl das größte Zeugnis für die Wahrheit des Glaubens, das ein Mensch mit Gottes Gnade geben kann. Sie haben so gemeinsam den guten Kampf gekämpft, den Lauf vollendet, den Glauben bewahrt, um es in den Worten des heiligen Paulus zu sagen. So wurden sie die glorreichen Patrone der Stadt Rom. Weiter hören wir in der Predigt des heiligen Leo. O Rom, dies sind deine Väter und deine wahren Hirten. Sie haben dich in das Himmelreich eingeführt und viel besser und viel glücklicher dich erbaut als die, durch deren Bemühungen die Fundamente zu deinen Mauern gelegt wurden, von welchen jener, der dir deinen Namen gab, dich mit dem Mord am Bruder beschmutzte. Diese sind es, die dich zu diesem Ruhm geführt haben, dass du ein heiliges Geschlecht, ein auserwähltes Volk, eine priesterliche und königliche Stadt geworden bist. Durch den heiligen Stuhl Petri bist du zum Haupt des Erdkreises geworden und herrschest nun Kraft des göttlichen Glaubens viel weiter als durch deine irdische Macht. Wohl hast du viele Siege errungen und hast dadurch deine Herrschermacht über Länder und Meere ausgedehnt, aber trotzdem ist, was kriegerische Unternehmungen dir untertan machte, weit weniger, als was der christliche Friede dir unterwarf. Beeindruckenderweise zeigt Papst Leo das Fest der heiligen Apostel Petrus und Paulus deutlich als das Geburtsfest des christlichen Roms und macht eine wunderschöne Verbindung zur Gründungslegende. 753 Rom schlüpft aus dem Ei. Der Tradition nach waren es Romulus und Remus, die die Stadt gründen sollten. Die beiden Brüder gerieten jedoch in Streit, als sie mit Hilfe eines Orakels bestimmen wollten, wer der Namensgeber der Stadt sein sollte. Beide sahen ein anderes Ergebnis im Orakel. Beide behaupteten, Recht zu haben. Romulus siegte und begann mit dem Bau der Stadtmauer. Als diese noch niedrig war, sprang der unterlegene Remus über die Mauer, um Romulus zu verspotten. Das war eine schwere Verletzung von Recht und Gesetz, und so erschlug Romulus seinen eigenen Bruder. Auf diese Legende nimmt der heilige Leo der Große Bezug. Zwei Brüder am Beginn der Geschichte Roms. Doch schon von Anfang an wird die Stadt mit dem Blut des Brudermordes beschmutzt. Nun Petrus und Paulus, Brüder in einem viel größeren Sinn, nämlich Brüder in Christus. Wenn auch von bedeutenden Auseinandersetzungen zwischen ihnen berichtet wird, sind sie doch vereint in der Liebe, insbesondere im gemeinsamen Martyrium. Nicht einer tötet den anderen, sondern beide sterben sie für Christus, der für sie gestorben ist. So wird mit ihrem Blut ein neues Rom begründet. Aus dem von Anfang an sündhaften und dekadenten Zentrum der Welt wird eine Bastion der Gnade, ein Zentrum des Glaubens. Leo fährt fort über diese beiden Gründungen und erklärt, wie das alte Rom eine Vorbereitung auf das neue, ewige, übernatürlich geformte Rom ist. Für das von Gott wohl vorbereitete Werk war es sehr vorteilhaft, dass die vielen Einzelreiche zu einem Weltreich zusammengeschlossen waren und die allgemeine Verkündigung der Lehre sich rasch einen Weg zu den Völkern bahnen konnte, die die Herrschaft einer Stadt umschloss. Diese Stadt aber kannte nicht den Urheber ihrer Bevorzugung. Obwohl sie beinahe alle Völker beherrschte, war sie,
doch den Irrtümern aller Völker dienstbar. Ja, sie glaubte viel Religion zu besitzen, weil sie keinen falschen Glauben abwies. Je fester sie also durch den Teufel gefangen halten wurde, wurde sie auf umso wunderbarere Weise durch Christus befreit. Leo sieht das Römische Reich von der Perspektive der Vorsehung Gottes, in der alles zugleich gegenwärtig ist. Rom, das Sammelbecken der Irrtümer, wird zum Zentrum der Einheit der Kirche. Das Bild, das vor meinen Augen auftauchte, als ich diese Predigt zum ersten Mal las, ist das Pantheon. Der Tempel, der allen Göttern geweiht war und schließlich doch in den Dienst des einen wahren Gottes gestellt wurde und unter das Patronat der Mutter Gottes und allen Märtyrern gestellt wurde, denen wir den Fall der Götzenbilder zu verdanken haben. Petrus und Paulus sind unter diesen Märtyrern. Als Apostel sind sie Schüler Christi, die von ihm dazu erwählt wurden, Zeugen seiner Predigt und seiner Wunder und zur Bewahrung seiner Lehre zu sein. Er stattete sie aus mit seiner Autorität und sandte sie, das Evangelium allen Völkern zu verkünden. Die Zerstörung des Götzendienstes und die Einführung der christlichen Religion ist Frucht der Predigt der Apostel. Wie das? Indem sie die Göttlichkeit der Lehre, die sie predigten, durch die Kraft der Wunder, durch die Heiligkeit ihres Lebens und schließlich durch die Standhaftigkeit im Leiden und sogar durch die Hingabe ihres Lebens bekräftigten. So kann der inspirierte heilige Paulus an die Römer schreiben: Als aber die Sünde sich häufte, ward die Gnade überreichlich, damit, so wie die Sünde zum Tode herrschte, so auch die Gnade durch die Gerechtigkeit zum ewigen Leben herrsche, durch Jesus Christus, unseren Herrn. Zum Abschluss ein paar Verse aus dem zweiten Brief des heiligen Apostels Paulus an Timotheus. Es wird eine Zeit kommen, wo sie die gesunde Lehre nicht ertragen, sondern nach eigenen Gelüsten sich Lehre über Lehre nehmen werden. Lüster nach dem, was den Ohren angenehm und das Gehör von der Wahrheit abwenden, den Fabeln dagegen sich zuwenden werden. Du aber sei wachsam. Ertrage alle Mühseligkeiten. Tu das Werk eines Evangelisten. Vollbringe dein Amt. Sei nüchtern, denn ich werde schon hingeopfert. Und die Zeit meiner Auflösung ist nahe. Ich habe den guten Kampf gekämpft, den Lauf vollendet, den Glauben bewahrt. Im Übrigen ist mir die Krone der Gerechtigkeit hinterlegt, welche mir der Herr an jenem Tage geben wird, der gerechte Richter. Nicht allein aber mir, sondern ebenso denen, die seine Ankunft lieben. Beten wir zum Heiligen Geist, dass wir wie St. Peter und Paul die frohe Botschaft verkünden können. Beide gingen, wohin der Heilige Geist sie führte, und predigten den Leuten, die sie dort antrafen. Beide waren Sünder, die sich von der Liebe Christi bekehren ließen. Vor allem aber sind sie uns starke Fürbitter bei Gott, doch auch ein wichtiger Beweggrund der Glaubwürdigkeit durch ihr Martyrium. In Zeiten der größten Verfolgung ist der Ursprung eines Wachstums des Glaubens zu finden, eines Erstarkens der Kirche. Wenn wir von denen hören, die wegen ihres katholischen Glaubens verfolgt werden, besonders heute in Nigeria, sollten wir in der Fürsprache der Blutzeugen Zuflucht nehmen. Insbesondere von den beiden Apostelfürsten können wir lernen, alle Handlungen nach dem Evangelium zu verrichten. Jenen, die es brauchen, die Lehre Christi zu bringen und aus Liebe zu seinem Namen bereitwillig Leiden zu ertragen. Damit kommen wir schon zum Abschluss der heutigen Sendung. Danken wir dem Herrn, dass er durch die Apostel uns zum Glauben berufen hat. Bitten wir ihn um seine Gnade, durch ihre Fürbitte den Glauben unversehrt zu bewahren. Und bitten wir ihn, die Kirche gegen ihre Feinde zu schützen und ihr Hirten zu geben, die würdige Nachfolger der Apostel sind. Gott, der du den heutigen Tag durch das Martyrium deiner Apostel Petrus und Paulus geheiligt hast,
Lass deine Kirche in allem der Lehre derer folgen, durch die sie den Beginn der Religion empfangen hat. Das war das ABC der Heiligen. Am Mikrofon Paul Riedl. Vielen Dank für Ihre Aufmerksamkeit. Ich wünsche Ihnen ein frohes Fest. Heiliger Petrus und heiliger Paulus, bittet für uns.

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1: Es ist bereits der letzte Samstag im Juni 2026. Marvin Edler ist der heutige Begleiter der Heimatklang-Sendung von Radio Maria. Heute stelle ich die Alpenlandler Musikanten vor. Eine Musikgruppe, die mit ihrer Musik viel Menschen begeistert und dabei die echte alpenländische Volksmusik mit Herz und Leidenschaft pflegt. Freut sich auf gemütliche Gespräche, interessante Einblicke in das Leben der Musikerinnen und Musiker und natürlich auf viel schöne Musikstückchen. Und damit starten wir gleich musikalisch in die Heimatklang-Sendung, und zwar mit dem Holzmeistermarsch.

Das war jetzt der erste musikalische Eindruck von den Alpenlandler Musikanten. Die Gruppe steht für traditionelle Volksmusik mit viel Gefühl und echter Freude am Musizieren. Besonders wichtig sind ihrer Kameradschaft, Zusammenhalt und die Pflege der heimischen Musiktradition. Viele ihrer Stücke stammen aus dem alpenländischen Raum und spiegeln die Schönheit unserer Heimat wider. Ein Interview-Gast habe ich auch heute wieder dabei bei der Sendung, das ist der Andreas Kofler. Aber bevor ich den bei mir auf die Sendung begrüßen darf, freuen wir uns nur auf dem Aslinger Walzer.

0: Ja, und jetzt ist wieder mal an der Zeit, die Telefonleitung aufzumachen und meinen Gast begrüßen zu dürfen. Servus, Andreas.
1: Servus Marvin, grüß dich, vielen, vielen Dank, dass ich bei dir in der Sendung zu Gast sein darf.
0: Stell dich bitte den Hörerinnen und Hörern kurz vor.
1: Mein Name ist Andreas Kofler und ich bin der Ventilposaunist für die Alpenlandler Musikanten, so ein bisschen der Organisator, musikalisch wie organisatorisch von den Alpenlandler Musikanten, die seit 2012 gemeinsam auf dem Weg sein und hoffentlich genauso lang auf dem Weg sein noch werden.
0: Ja, wo befinden wir uns jetzt geografisch gerade? Weil, wie man gerade merkt, der Dialekt ist ein bisschen ein anderer.
1: Ja, der Dialekt kommt aus Südtirol. Ich bin ein gebürtiger Ridner. Das ist ein bisschen oberhalb von Bozen, genauer gesagt in Klobenstein bin ich wohnhaft dort geboren. Das ist auch ein bisschen ein Merkmal für die Alpenlandler-Musikanten oder sagen wir mal so, dass der Name ist ein bisschen Programm. Das Alpenland ist ja nicht ganz klein und die Alpenlandler-Musikanten sind eine gute Mischung aus ganz verschiedenen Regionen vom gesamten Alpenraum.
0: Welche Bedeutung hat Volksmusik bei dir in deiner Region?
1: Naja, Volksmusik ist schon ein ganz ein wichtiger kultureller Teil, vor allem in Südtirol, genauso eben wie im ganz gesamten Alpenraum. Und bei mir persönlich hat Volksmusik eigentlich schon die Basis schon in der Familie. Mein Vater, der ist ganz ein bekannter Volksmusikant gewesen, war ganz viel in der Volksmusikszene unterwegs, unter anderem ganz lang Volksmusikpfleger. Also er war wirklich dafür zuständig, dass in Südtirol die Volksmusik nach vorne gebracht wird. Und ich bin mit dem aufgewachsen und es ist nach wie vor ja, ganz ein zentraler Teil in meinem Musikerleben.
0: Das heißt, habt ihr es dann in eurer Familie früher auch viel musiziert miteinander?
1: In der Familie haben wir eigentlich gar nicht miteinander musiziert. Also ich habe noch einen älteren Bruder, der ist mittlerweile auch ganz lang schon Musiker, der ist Organist, der lebt in München und ja, wir haben irgendwann selber entschieden, dass wir Musik studieren möchten, also dass wir in die Richtung der Klassik uns bewegen und auf diesem Weg hat die Volksmusik eine wichtige Rolle gespielt und wie davor schon gesagt habe, spielt diese Art der Musik immer noch eine große Rolle, aber wir haben familiär wirklich nicht so viel miteinander gemacht. Aber der Vater hat uns natürlich auf verschiedenste Veranstaltungen mitgenommen, auf verschiedene Kurse, auf verschiedene Musikantentreffen. Und daheim ist natürlich auch immer ein bisschen eine gute Volksmusik, gerannt im Radio und früher waren es ja noch Kassetten. Das hat schon geprägt auf jeden Fall.
0: Das heißt, das war auch eine sehr schöne Erinnerung, wenn ihr es da mit euren Eltern da oft mitgehen habt müssen, unter Anführungszeichen, zu Volksmusikveranstaltungen.
1: Das waren sicher oft lange Tage oder lange Abende, aber das sind ja unglaublich schön in Erinnerung. Vor allem diese gesellschaftliche Komponente. Und das verbinde ich generell mit Musik und im Besonderen auch in der Volksmusik. Diese Geselligkeit, die man in der Gesellschaft erlebt. Und das wird dann durch diese Art von sehr ehrlicher Musik nochmal verstärkt. Ich glaube, das geht vielen Musikantinnen und Musikanten so. Das macht's aus, sind einfach Emotionen ins Spiel, das macht das Leben einfach schöner. Und die Volksmusik ist da schon ein gutes Werkzeug dazu, in geselliger Runde eine bärige Musik zu machen.
0: Ja, dann hätte ich gesagt, machen wir gleich weiter mit einem musikalischen Doppelpaket. Jetzt als erster erklingt die Balkonpolka. Ja, und ich bin mir sicher, wenn es Wetter so schön ist, dass da sicher die Sendung einige am Balkon mitverfolgen. Und danach gibt's was Interessantes, nämlich der hupfende Klarinettenbohrische.

0: Der hupfende Klarinettenbohrische ist es jetzt gewesen. Heute stelle ich euch die Alpenlandler Musikanten vor bei der Heimatklangsendung von Radio Maria. Ja, jetzt, lieber Andreas, darf man ganz gern mehr über die Alpenlandler Musikanten als Gruppen erfahren. Wer hat denn damals die Idee gehabt, so eine Formation zum Gründen?
1: Also die Idee stammt ursprünglich von Anton Gmachl Junior und von Stefan Braumecker. Die wollten eigentlich noch ein Beispiel der Tiroler Kirchtagmusik, ganz eine legendäre Gruppe, die mit dem Peter Moser groß geworden ist. Das war immer das Vorbild, das Tanzelmusik-Vorbild von Gmachl Toni und von Braumecker Steff. Wer seien die jetzt war? Im Braumecker Stefan kennt man vielleicht auch von der Gruppe mittlerweile Faltenradio. Der Gmachl Toni ist unglaublich versierter Musiker, Musikant in jeglichen Bereich unterwegs, ist Komponist und der haben diese Idee gehabt. Und ich bin eigentlich dann per Glück dazugekommen. Sie haben eben noch einen Posaunisten gesucht und einen Flügelhornisten, das hat ihnen noch gefallen. Und über kleinere Umwege, die Musikantenwelt ist ja nicht unbedingt dann so groß, über meinen guten Freund, der Jean Matthias, der wiederum im Braumecker Stefan und im Gmachl Toni gut kennt, seien mir zu dieser Ehre kommen, bei dieser Gruppe einzusteigen, weil der Gmachl Toni hat ihn schon Matthias gefragt, ob er wen kennt. Und der Matthias hat dann gesagt, geh, frage mal den Fliecher Peter und frage mal den Kofler Andreas. Und losgegangen ist das dann 2012. Wir haben uns auf einem Volksmusikabend in Wals bei Salzburg getroffen, haben dort ein bisschen geprobt und haben da unseren ersten Auftritt gehabt. Und so ist das mit den Alpenlandler Musikanten dann losgegangen. Das hat musikalisch und menschlich einfach super harmoniert und dann ist diese Geschichte losgegangen. Ja, und seit 2012 sind wir jetzt gemeinsam unterwegs, nicht mehr ganz in der Ursprungsbesetzung. Es hat dann ein bisschen einen Wechsel gegeben. 2016 circa war ein Wechsel, der Gmachl Toni hat aufgehört, der Braumecker Stefan, damals auf der Tuba hat noch gespielt, der Eitzinger Roland, der hat aufgehört und die Kostner Caroline. Und wir wollten aber auf keinen Fall aufhören und haben dann einfach ein paar neue Mitglieder aufgenommen und in der Besetzung, so wie sie dann 2016 zustande gekommen ist, sind wir jetzt immer noch frisch und munter unterwegs.
0: Ja, was für eine Instrumente spielen da alle mit bei eurer Besetzung?
1: Es ist ganz eine klassische Tanzelmusikbesetzung, bestehend aus die zwei Melodieinstrumente, Flügelhorn und Klarinette. Dann gibt es einen Gegenmelodiespieler, das bin ich, die Ventilposaune, ganz traditionell, sieht man auch nicht mehr ganz so viel, aber in der wirklich klassischen Tanzelmusikbesetzung braucht es eine Ventilposaune. Eine Tuba haben wir dabei, dann natürlich eine Zierkogel, eine Harfe und die Besonderheit ist bei uns auch das Tiroler Hackbrett. Es gibt auch dieses Osttiroler Hackbrett. Aber ich habe davor schon ganz kurz einmal von der Tiroler Kirchtagmusik geredet. Die haben auch einen Hackbrettelspieler dabei. Das ist der Christian Magreiter. Und der hat ein eigenes Tiroler Hackbrett entwickelt. Und unser Hackbrettelspieler, der Georg Kreiseder, zelebriert den. Und ja, gibt auch einen eigenen unverkennbaren Klang der Gruppe.
0: Was ist da jetzt zum Beispiel der Unterschied von dem Tiroler und dem Osttiroler Hackbrett?
1: Ja, man hat beim Tiroler Hackbrett die Möglichkeit, den Klang zum Beispiel abzustoppen. Also es ist technisch einfach ein bisschen versierter und man hat mehr Möglichkeiten, durch Tonarten sich zu arbeiten. Man hat mehr Tonartenmöglichkeiten einfach. Das, was beim Osttiroler Hackbrett in einer bestimmten Art und Weise ein bisschen beschränkt ist. Also es ist einfach, sage ich mal, eine technische Weiterentwicklung von dem Instrument.
0: Die Osttiroler, die geben sich mit weniger auch zufrieden.
1: Genau, so ist es. Aber nicht mit minderer Qualität, muss man sagen. Wirklich ein unverkennbarer Klang des Osttiroler Hackbrettel. Das muss man schon dazu sagen.
0: Ja, was verbindet euch musikalisch besonders in der Gruppe?
1: Ich glaube, das muss man fast einmal anders sehen. Also es verbindet uns menschlich unglaublich viel. Zum Beispiel der Michael Gruber, Klarinettist, ist ein super Freund von mir, mit dem wir gemeinsam studiert. Genauso mit dem Fliecher Peter, mit dem Markus Nimmervolder, du bist. Wir haben uns alle im Studium oder im Laufe des Studiums auch kennengelernt und uns verbindet einfach eine tolle Freundschaft. Und andere Freundschaften sind dann entstanden. Der Quirin Kaiser, ganz ein bekannter Name in der Szene, der ist dann dazugekommen, den haben wir kennengelernt. Der hat einmal bei den Alpenlandler ausgeholfen damals, wo der Toni dabei war und eben einmal eine Zeit gehabt hat. Und da haben sich einfach tolle Freundschaften entwickelt. Und es gibt ja eigentlich nichts Schöneres, wenn man mit Menschen Musik machen darf, mit denen man sich auch außerhalb der Musik gut versteht. Und ich glaube, das ist aber die Alpenlandler schon ein tolles Zeichen der Gruppe, wie wir einfach menschlich gut harmonieren. Und ich hoffe, dass man das musikalisch auch vielleicht ein bisschen so nachvollziehen kann.
0: Ja, musikalisch kann man das sehr gut nachvollziehen. Und was macht die Alpenlandler Musikanten aus eurer Sicht besonders, wenn man den Blick so ans Publikum richtet bei einer Spielerei?
1: Selber als Gruppe ist oft schwierig zum sagen, was das Gegenüber, also das Publikum, von dem haltet. Wir machen die Musik sehr, sehr gern und vielleicht ist eine Besonderheit, dass wir unsere Musik selber schreiben. Also wir komponieren die Stücke ausschließlich selber. Der Kaiser Quirin schreibt sehr viel, mittlerweile auch der Nimmervoll Markus, der Michael Gruber, der Kreisleder Georg. Und ich schreibe auch sehr viel für die Gruppe und so ergibt sich vielleicht auch ein ganz eigener Charakter. Und wir spielen das gern, nicht weil wir es andere Zeit nicht spielen möchten. Uns bereitet es einfach frei, dass wir uns unsere eigene Musik schreiben können und vielleicht entwickelt sich ein eigener Stil. Wir nehmen das mittlerweile ein bisschen so wahr oder kriegen das Feedback vom Publikum so und das freut uns schon sehr, dass das Publikum das auch so wahrnimmt, dass das Ganze einen unverkennbaren Stil hat. Das ist, glaube ich, ein sehr, sehr großes Kompliment, was man erfahren darf.
0: Ja, dann ist es wieder mal an der Zeit für Musik. Er klingt ein Bayerischer. Der nennt sie Für'n Fapsi.

Für ein Fabsi hat jetzt der Bayerische geheißen. Wir schreiben bereits den 27. Juni. Die Volksmusik hat in derer Jahreszeit einen besonders schönen Klang. Leicht, lebendig und voller Heimatgefühl. Wenn man beim warmen Sommerabend den Klängen einer Polka oder von einem Walzer lauscht, spürt man oft die enge Verbindung zwischen Natur, Tradition und Musik ganz besonders. So spüren wir auch die Verbindung bei der Heimatklang-Sendung und mit den Alpenlandler-Musikanten, die ich heute vorstelle. Bevor ich mit meinem Gast, mit Andreas, wieder ein wenig reden darf, freuen wir uns nur auf ein Musikstück von derer Gruppen. Jetzt heißt's, ein Wirtshaus muss her.

0: Ein Wirtshaus muss her, hat es jetzt da geheißen. Ja, ist das Stickel wahrscheinlich in einem Wirtshaus entstanden, was wir da jetzt gehört haben?
1: Ganz eine witzige Geschichte gibt es dazu. Also das Stickel vom Quirin Kaiser, das ist nicht in einem Wirtshaus entstanden, sondern wir haben die letzte CD, die Jubiläums-CD, die grüne Alpenlandler-CD, 10 Jahre, wo wir die produziert haben und ins Tonstudio gefahren sind, war uns klar, wir brauchen ein Zierstickel. Und ich habe dann an Quirin gesagt, er soll einfach ein Zierstickel herrichten, was schreiben. Und er hat aber eigentlich noch nicht wirklich was geschrieben. Und witzigerweise ist der Quirin ist da wirklich unglaublich kreativer und schneller Mann. In der Pause von einer Aufnahme zu der anderen ist in Quirin was eingefallen und wir haben gesagt, machen wir Pause. Quirin hat gesagt, nein, er muss noch ein bisschen im Studio bleiben. Ist ihm das Stickel eingefallen. Und eigentlich habe ich ihn dann gar nicht mehr gefragt, warum er das so geheißen hat mit dem Titel Ein Wirtshaus muss her. Das Einzige, was wir wissen, ist, dass der Quirin sehr gerne in einem Wirtshaus sitzt und vielleicht war zu der Zeit in der Nähe einfach gerade kein Wirtshaus greifbar und so hat er das vielleicht auf musikalischem Wege versucht hinzubringen.
0: So wird's gewesen sein, dass kein Wirtshaus in der Nähe war, weil sonst hätte die Stickel einen anderen Namen kriegt, vermutlich.
1: Könnte sein, könnte leicht möglich sein, ja.
0: Welche Auftritte sind bei euch in besonders großer Erinnerung blieben?
1: Eigentlich hat jede Spielerei was für sich, weil das Publikum und die Art der Veranstaltung auch immer verschieden ist und immer Emotionen eigentlich im Spiel sein. Und wir haben schon viel, viel tolle Dinge machen dürfen, sei es Fernseh, sei es Radio, Hochzeiten. Mittlerweile wissen wir, dass es viel Festivals gibt, was ja wirklich sehr toll ist und die Volksmusik hat dort einfach auch einen ganz wichtigen Stand und ganz einen wichtigen Faktor macht es aus. Also es hat jede Spielerei für sich eigentlich immer ein bisschen ein umgangssprachlich gesagt ein Highlight. Ja. Das macht es umso schöner, das Ganze.
0: Habt ihr dann auch bei euren Auftritten so Fixpunkte jedes Jahr, wo ihr auftretet?
1: Ja, es gibt sicher ein paar Auftritte, die Konstante aufzeigen, also vor allem das Woodstock der Blasmusik. Dort sind wir immer eigentlich zu Gast und es kommt auch nicht ganz von ungefähr. Also der Michael Gruber und ich, wir sind da auch ein bisschen dafür zuständig, dass die Volksmusik auf diesem Festival zu Leben erweckt wird und gepflegt wird. Und wir lassen es uns natürlich auch nicht nehmen, dass wir dort Teil von dem Ganzen sein und wir begleiten das Festival seit den Anfängen. Das war vielleicht eine andere Geschichte, aber jedenfalls Michael und ich sind eigentlich schon seit den Anfängen von dem Festival dabei und das ist sicher ein Fixpunkt im Jahr, auch heuer wieder. Es dauert ja nicht mehr, jetzt haben wir ja schon Ende Juni, es dauert wirklich nicht mehr lang. In einer Woche ist es soweit, dann dürfen wir wieder auf der unglaublich tollen Bühne stehen und dort wieder musizieren.
0: Weil ja das Woodstock der Blasmusik bereits nächste Woche ist, da wird sie schon sicher voll in der Probenarbeit drinstecken.
1: Ja, das ist ein sensibles Thema, die Probenarbeit. Dadurch, dass wir wirklich, wir sagen allem unter 2000 Kilometer Fahrt, bei 7 Leute, die wirklich weit verstreut sind, tun wir nichts. Und aber trotzdem ist es einfach so, dass wir schon recht weit auseinander sind. Wir haben natürlich das Glück, dass das wirklich schon sehr, also es sind wirklich bis auf den Quirin Kaiser, und das ist eigentlich der unglaublichste Musikant für uns. Es sind eigentlich alles professionelle Musiker dabei. Und wir machen das so, wir treffen uns einmal im Jahr für ein kleines Probenwochenende. Da werden dann die Noten hergerichtet, dann spielen wir die Sachen einfach mal durch. Wir nehmen sie auf. Heute hat man ja tolle technische Möglichkeiten und dann bereitet es jeder daheim einfach für sich ein bisschen vor. Und bei der nächsten Spielerei kommen wir zusammen und dann hoffen wir, dass das Glück auf unserer Seite liegt.
0: Das wird sicher kloppen. Also an die Aufnahmen von der CD drauf, da hört man das, dass da alles lauter Profimusiker sind. Ja, wenn
1: Ja.
0: es da zum Auftritt hinfährt, da, die was so Fixpunkte sind, gibt es da auch öfter einen Fanclub im Publikum, also die was euch nachfahren, um eure Musik zu hören?
1: Eigentlich ein bisschen schon. Also jetzt natürlich nicht der Fanclub im klassischen Sinne, dass die da unten mit irgendwelchen Plakaten rumhupfen, aber wir erleben es schon immer wieder, dass wirklich Leute extra zu den Auftritten herfahren. Und was sehr beeindruckend ganz oft ist, wenn die Leute zu unserer Musik tanzen und nebenher die Melodie mitsingen. Das macht ganz, ganz großen Spaß auf der Bühne, wenn man sowas sieht, weil man merkt, dass die Alpenlandlermusik dann doch irgendwie gut im Ohr liegt und Anklang findet. Das ist schon schön, wenn man in die Leute mit der Musik erfreut machen kann und dass das dann so aufgenommen wird, ist sicher ganz was Schönes.
0: Dann machen wir auch wieder einen musikalischen Anklang. Und zwar, jetzt freuen wir uns auf das Stickel Ein Abend für die Kleinen und drauf hören wir die Säckelpolka.

0: Die Säckelpolka ist es jetzt gewesen von den Alpenlandler Musikanten. Wie viele CDs habt ihr in eurer musikalischen Laufbahn produziert?
1: Also wir haben bis jetzt 3 CDs produziert. Eben die letzte war 2022, für unser 10-Jahres-Jubiläum. Dann gibt es eine blaue CD. Das ist eben in dieser Besetzung, diese beiden CDs, also die blaue und die grüne, sind in dieser Besetzung, mit der wir jetzt unterwegs sind. Und die rote Alpenlandler-CD ist mit der ersten Besetzung gewesen. Also 3 Produktionen sind bis jetzt auserkannt.
0: Ja, wieso heißen die Produktionen, also sind die in Farben genannt?
1: Ja, wir haben das gesagt, wir halten das ganz einfach. Die Alpenlandler-Musik ist auf der CD oben und wir geben dem eigentlich nicht so wirklich einen Titel, sondern einfach nur eine Farbe. Und ich glaube, es passt, man muss nicht immer alles unter einem Titel führen, es soll die Musik im Vordergrund stehen und das war uns ganz wichtig.
0: Wie war denn da die Aufnahmearbeit bei der CD-Produktion? Habt ihr das im Studio aufgenommen?
1: Ja, das haben wir im Studio aufgenommen und da haben wir schon einen Mann unseres Vertrauens, das ist der Roland Baumann. Das Tonstudio Baumann ist für uns die Anlaufstelle oder der Mann des Vertrauens. Da stellen wir uns dann hin und fühlen uns unglaublich wohl dort, weil er kennt uns schon sehr lang und wir setzen uns da hin und ja, spielen uns einfach in eine gute Stimmung, weil man weiß, in einem Tonstudio drinnen ist ja jetzt nicht unbedingt ein Wirtshaus, aber der Baumann-Roli schafft es einfach, dass wir uns in dem Studio nicht irgendwie verkopfen, sondern dass wir recht Lust haben zu musizieren und deswegen ist das unser Mann des Vertrauens.
0: Habt ihr dann in nächster Zeit vor, dass weitere CDs produziert?
1: Das Thema CD-Produktion ist mittlerweile so ein Thema geworden. Jetzt zu dem kann man eben stehen, wie man möchte. Es ist ein riesiger Aufwand und heutzutage weiß man durch die Streaming-Dienste, dass ein CD-Kauf eigentlich nur mehr eigentlich ein bisschen eine Liebhaberei ist. Wir als Musikanten finden das eigentlich ein bisschen schade, dass das abgekommen ist und dass man da halt auch in diesen Mainstream reingeht, aber man ist halt leider auch ein bisschen abhängig von dem und wir werden demnächst wahrscheinlich, heutzutage sagt man dann, man bringt eine Single raus und nicht mehr eine CD und wir werden uns auch ein bisschen auf diesen Weg begeben, werden das ein oder andere Stück beim Roland wieder aufnehmen und es ist demnächst wieder ein bisschen was geplant, so viel darf man schon verraten, wir haben wieder einige neue Stücke draufgepackt und da wird in nächster Zukunft wieder ein bisschen was daherkommen.
0: Ja, da freuen wir uns auf alle Fälle, wenn wir dann das wieder bei Radio Maria präsentieren dürfen. Gibt's auf der aktuellen Jubiläums-CD ein Lieblingsstück von dir?
1: Etwas, was schon für uns ein besonderes Stück ist, ist vielleicht der Holzmeistermarsch, der schon ganz zu Beginn gespielt worden ist. Man weiß es selber nie, wie Stücke gelingen, aber für uns als Gruppe ist das immer sehr eigen, wenn wir den spielen, und den spielen wir meistens am Ende von einer Spielerei, sei es auch vom Volksmusikabend oder sei es auch vom Tanzabend. Das ist oft so ein bisschen unser Ausschmeißer, fordert ihn sehr aus, weil es relativ ein schwieriges Stück ist, aber wir haben schon eine rechte Freude mit dem Stückel.
0: Dennoch hättest du trotzdem ein anderes Lied, was jetzt erklingen sollte?
1: Da kann man schon trotzdem einen Marsch spielen. Auf zum Ott, darf ich da einmal anbieten.

0: Was kann man zu dem Stückel sagen, was da jetzt dort gelaufen ist?
1: Wie jedes Stück hat ein bisschen eine Geschichte und Auf zum Ott, das ist entstanden, wie so oft eben in einem Wirtshaus. Das war ein Wirtshaus im Bayerischen, im Chiemgau, Gasthof Ott, und da haben wir proben dürfen. Natürlich habe ich mir es nicht nehmen lassen. Dem Wirten, der wirklich unglaublich musikantenfreundlich ist, dem diesen Marsch zu widmen. Wir haben dann dort noch ein Probenwochenende, das war in der Faschingszeit, haben wir einen Faschingsball gespielt. Ja, ein sehr lustiger Tag ist das gewesen, und das Stück trägt zur Ehre des Wirtes den Namen des Gasthauses.
0: Welche Ziele oder Wünsche habt ihr in Zukunft nur für eure Gruppen?
1: Der größte Wunsch ist, dass wir so lange wie möglich mit den Alpenlandl unterwegs sein und genau mit dem Spaß und mit der Jugendlichkeit spielen können, wie wir das bis jetzt gemacht haben. Das ist eigentlich unser größter Wunsch. Wir schätzen das sehr. Wir wissen, dass das nicht selbstverständlich ist, dass wir so gemeinsam musizieren dürfen. Und wir hoffen, dass das noch lang so weitergeht.
0: Was wünscht sich ihr für die Volksmusik allgemein?
1: Die Volksmusik hat in den letzten Jahren so einen unglaublichen Aufwärtstrend erlebt, und das zeigt eigentlich nur, dass die Art des Musizierens nie tot war. Es hat Zeiten gegeben, da war es ein bisschen aktueller oder weniger aktuell. Jetzt erlebt sie ein riesiges Hoch, und ich bin da ganz guter Dinge, dass die Volksmusik das immer so hoben wird, weil das eine gute Musik ist, und Musik, die Qualität hat, wird nicht aussterben. Das zeigen ganz viele Beispiele, und so wird es der Volksmusik agieren. Die Volksmusik entwickelt sich weiter. Man soll trotz der Tradition immer ein offenes Ohr für Entwicklungen haben, weil die Entwicklungen passieren so oder so, egal wie man die Dinge betrachtet. Und das finde ich ganz, ganz, ganz was Schönes. Das darf auch so weitergehen, und ich bin da ganz guter Dinge, dass man sich überhaupt keine Sorgen machen braucht um die Volksmusik.
0: Was möchtest du unsere Hörerinnen und Hörern heute noch mit auf den Weg geben?
1: Ja, was möchte ich Ihnen mit auf den Weg geben? Also, ich hoffe, die Hörer von Radio Maria haben Freude an unserer Musik. Nimmst diese Musik mit, tragst es aus. Ich glaube, es ist eine ehrliche Art und Weise zu musizieren. Und wie das bei einem Musikanten so ist oder generell bei der Musik, es leitet einfach unsere Emotionen unglaublich gut. Und ich sage eben, die Musik ist der beste Psychologe, und nimmst es so mit. Und wenn wir in die Leute Freude machen können, wie das heute bei der Sendung bei dir, lieber Marvin, da ist, ja, möchte ich das so in die Leute ausgeben, und hab's eine Freude mit der Musik, und genießt die Zeit.
0: Ja, möchtest du abschließend nur wen grüßen lassen?
1: Grüßen alle Freunde und Fans der Alpenlandler-Musikanten, seien herzlich gegrüßt, und vielleicht dürfen wir auch mal alle unsere Familien, die ja jeder Alpenlandler-Musikant hat, einmal grüßen und einmal ein großes Danke schön auslassen, weil ohne der Familie dahinter waren viele Dinge auch gar nicht möglich. Da kann man gar nicht so weite Wege auf uns nehmen, und da dürfen wir gerne mal ein Danke auslassen auf dem Weg.
0: Somit sage ich Danke bei dir, lieber Andreas, dass du Zeit genommen hast, um uns einiges über die Alpenlandler Musikanten zu erzählen. Und ich wünsche euch nur alles Gute.
1: Vielen Dank, lieber Marvin. Danke, dass ich zu Gast sein gedurft habe. Es hat mir sehr, sehr viel Spaß gemacht mit dir.
0: Dann sage ich Pfiatti.
1: Servus.
0: Bei uns geht's jetzt natürlich weiter mit Musik. Genauer gesagt mit dem Jodler, mit dem Einringer-Jodler.

Im Hintergrund hören wir schon den Oberlienzer Dolomitenmarsch. Mit dem machen wir heute Schluss. Die Alpenlandler Musikanten habe ich heute in der Horner Klangsendung vorgestellt. Der Andreas Kofler war mein Gesprächspartner, den was ich via Teams zu mir ins Studio geschaltet habe. Bevor wir wirklich Schluss machen, habe ich noch eine kleine Ankündigung für euch. Vom 10. bis 13. September 2026 heißt es Jodeln, Wandern und Musizieren bei der Berliner Hütte im Zillertal. Nähere Infos findet ihr bei der Johanna Domfort bei der Internetadresse www.johanna-domfort.at/seminare. Wer Lust hat, dass er sich da anmeldet, die Anmeldefrist ist bis Mittwoch, 1. Juli zu machen. Für heute sage ich Danke fürs Mitdabeisein, wünsche euch nur einen schönen verbleibenden Samstagnachmittag und ich freue mich, wenn wir uns am Dienstag auf die Nacht wieder hören bei der Stubenmusi-Sendung.

begrüße Sie, liebe Hörerinnen und Hörer, herzlich zum Gebet um zwei hier bei Radio Maria. Wir beten nun gemeinsam den lichtreichen Rosenkranz und beten besonders für alle Ehepaare und Familien. So lade ich Sie nun ein, wenn Sie gemeinsam mit mir ein Gesetzchen des Rosenkranzes beten möchten, rufen Sie jetzt gerne an 0720 578 578 und von außerhalb Österreichs 0043 720 578 578.

0: Im Namen des Vaters und des Sohnes und des Heiligen Geistes.
1: Amen.
0: Ich glaube an Gott, den Vater, den Allmächtigen, den Schöpfer des Himmels und der Erde, und an Jesus Christus, seinen eingeborenen Sohn, unseren Herrn, empfangen durch den Heiligen Geist, geboren von der Jungfrau Maria, gelitten unter Pontius Pilatus, gekreuzigt, gestorben und begraben, hinabgestiegen in das Reich des Todes, am dritten Tage auferstanden von den Toten, aufgefahren in den Himmel. Er sitzt zur Rechten Gottes, des allmächtigen Vaters. Von dort wird er kommen, zu richten die Lebenden und die Toten.
1: Ich glaube an den Heiligen Geist, die heilige katholische Kirche, Gemeinschaft der Heiligen, Vergebung der Sünden, Auferstehung der Toten und das ewige Leben. Amen.
0: Vater unser im Himmel, geheiligt

0: werde dein Name, dein Reich komme, dein Wille geschehe, wie im Himmel so auf Erden.
1: Unser tägliches Brot gib uns heute und vergib uns unsere Schuld, wie auch wir vergeben unseren Schuldigern. Und führe uns nicht in Versuchung, sondern erlöse uns von dem Bösen. Amen.
0: Gegrüßet seist du, Maria, voll der Gnade, der Herr ist mit dir. Du bist gebenedeit unter den Frauen, und gebenedeit ist die Frucht deines Leibes, Jesus, der in uns den Glauben vermehre.
1: Heilige Maria, Mutter Gottes, bitte für uns Sünder, jetzt und in der Stunde unseres Todes. Amen.
0: Gegrüßet seist du, Maria, voll der Gnade, der Herr ist mit dir. Du bist gebenedeit unter den Frauen, und gebenedeit ist die Frucht deines Leibes, Jesus, der in uns die Hoffnung stärke.
1: Heilige Maria, Mutter Gottes, bitte für uns Sünder, jetzt und in der Stunde unseres Todes. Amen.
0: Gegrüßet seist du, Maria, voll der Gnade, der Herr ist mit dir. Du bist gebenedeit unter den Frauen, und gebenedeit ist die Frucht deines Leibes, Jesus, der in uns die Liebe entzünde.
1: Heilige Maria, Mutter Gottes, bitte für uns Sünder, jetzt und in der Stunde unseres Todes. Amen.
0: Ehre sei dem Vater und dem Sohn und dem Heiligen Geist.
1: Wie im Anfang, so auch jetzt und alle Zeit und in Ewigkeit. Amen. O mein Jesus, verzeih uns unsere Sünden, bewahre uns vor dem Feuer der Hölle, führe alle Seelen in den Himmel, besonders jene, die deiner Barmherzigkeit am meisten bedürfen.

0: Wir beten nun den lichtreichen Rosenkranz mit Gedanken von Papst Johannes Paul II. Aus seinem apostolischen Schreiben Rosarium Virginis Mariae. Erstes lichtreiches Geheimnis: Jesus, der von Johannes getauft worden ist. Die Taufe am Jordan ist das erste lichtreiche Geheimnis. Als Christus in das Wasser stieg, der Unschuldige, der um unseretwillen zur Sünde wurde, öffnete sich weit der Himmel, und die Stimme des Vaters verkündet ihn als geliebten Sohn, während der Geist auf ihn herabkommt, um ihn die Sendung zu übertragen, die er ausführen soll. Jesus, der von Johannes getauft worden ist.
1: Vater unser im Himmel, geheiligt werde dein Name, dein Reich komme, dein Wille geschehe, wie im Himmel so auf Erden.
0: Unser tägliches Brot gib uns heute und vergib uns unsere Schuld, wie auch wir vergeben unseren Schuldigern. Und führe uns nicht in Versuchung, sondern erlöse uns von dem Bösen. Amen.
1: Gegrüßet seist du, Maria, voller Gnade, der Herr ist mit dir. Du bist gebenedeit unter den Frauen, und gebenedeit ist die Frucht deines Leibes, Jesus, der von Johannes getauft worden ist.
0: Heilige Maria, Mutter Gottes, bitte für uns Sünder, jetzt und in der Stunde unseres Todes. Amen.
1: Gegrüßet seist du, Maria, voller Gnade, der Herr ist mit dir. Du bist gebenedeit unter den Frauen, und gebenedeit ist die Frucht deines Leibes, Jesus, der von Johannes getauft worden ist.
0: Heilige Maria, Mutter Gottes, bitte für uns Sünder, jetzt und in der Stunde unseres Todes. Amen.
1: Gegrüßet seist du, Maria, voller Gnade, der Herr ist mit dir. Du bist gebenedeit unter den Frauen, und gebenedeit ist die Frucht deines Leibes, Jesus, der von Johannes getauft worden ist.
0: Heilige Maria, Mutter Gottes, bitte für uns Sünder, jetzt und in der Stunde unseres Todes. Amen.
1: Gegrüßet seist du, Maria, voller Gnade, der Herr ist mit dir. Du bist gebenedeit unter den Frauen, und gebenedeit ist die Frucht deines Leibes, Jesus, der von Johannes getauft worden ist.
0: Heilige Maria, Mutter Gottes, bitte für uns Sünder, jetzt und in der Stunde unseres Todes. Amen.
1: Gegrüßet seist du, Maria, voller Gnade, der Herr ist mit dir. Du bist gebenedeit unter den Frauen, und gebenedeit ist die Frucht deines Leibes, Jesus, der von Johannes getauft worden ist.
0: Heilige Maria, Mutter Gottes, bitte für uns Sünder, jetzt und in der Stunde unseres Todes. Amen.
1: Gegrüßet seist du, Maria, voller Gnade, der Herr ist mit dir. Du bist gebenedeit unter den Frauen, und gebenedeit ist die Frucht deines Leibes, Jesus, der von Johannes getauft worden ist.
0: Heilige Maria, Mutter Gottes, bitte für uns Sünder, jetzt und in der Stunde unseres Todes. Amen.
1: Gegrüßet seist du, Maria, voller Gnade, der Herr ist mit dir. Du bist gebenedeit unter den Frauen, und gebenedeit ist die Frucht deines Leibes, Jesus, der von Johannes getauft worden ist.
0: Heilige Maria, Mutter Gottes, bitte für uns Sünder, jetzt und in der Stunde unseres Todes. Amen.
1: Gegrüßet seist du, Maria, voller Gnade, der Herr ist mit dir. Du bist gebenedeit unter den Frauen, und gebenedeit ist die Frucht deines Leibes, Jesus, der von Johannes getauft worden ist.
0: Heilige Maria, Mutter Gottes, bitte für uns Sünder, jetzt und in der Stunde unseres Todes. Amen.
1: Gegrüßet seist du, Maria, voller Gnade, der Herr ist mit dir. Du bist gebenedeit unter den Frauen, und gebenedeit ist die Frucht deines Leibes, Jesus, der von Johannes getauft worden ist.
0: Heilige Maria, Mutter Gottes, bitte für uns Sünder, jetzt und in der Stunde unseres Todes. Amen.
1: Gegrüßet seist du, Maria, voller Gnade, der Herr ist mit dir. Du bist gebenedeit unter den Frauen, und gebenedeit ist die Frucht deines Leibes, Jesus, der von Johannes getauft worden ist.
0: Heilige Maria, Mutter Gottes, bitte für uns Sünder, jetzt und in der Stunde unseres Todes. Amen.
1: Ehre sei dem Vater, dem Sohn und dem Heiligen Geist.
0: Wie im Anfang, so auch jetzt und alle Zeit und in Ewigkeit. Amen.
1: O mein Jesus, verzeih uns unsere Sünden, bewahre uns vor dem Feuer der Hölle, führe alle Seelen in den Himmel, besonders jene, die am meisten deiner Barmherzigkeit bedürfen. Amen.

0: Zweites lichtreiches Geheimnis. Jesus, der sich bei der Hochzeit in Kana offenbart hat. Das zweite Geheimnis des Lichtes bezieht sich auf das erste der Zeichen, das in Kana vollbracht wurde, als Christus Wasser in Wein verwandelt und die Herzen der Jünger dem Glauben dank des Eingreifens Marias, der ersten aller Glaubenden, öffnet. Jesus, der sich bei der Hochzeit in Kana offenbart hat. Vater unser im Himmel, geheiligt werde dein Name, dein Reich komme, dein Wille geschehe, wie im Himmel so auf Erden.
1: Unser tägliches Brot gib uns heute und vergib uns unsere Schuld, wie auch wir vergeben unseren Schuldigern. Und führe uns nicht in Versuchung, sondern erlöse uns von dem bösen. Amen.
0: Gegrüßet seist du, Maria, voll der Gnade, der Herr ist mit dir. Du bist gebenedeit unter den Frauen, und gebenedeit ist die Frucht deines Leibes, Jesus, der sich bei der Hochzeit in Kana offenbart hat.
1: Heilige Maria, Mutter Gottes, bitte für uns Sünder, jetzt und in der Stunde unseres Todes. Amen.
0: Gegrüßet seist du, Maria, voll der Gnade, der Herr ist mit dir. Du bist gebenedeit unter den Frauen, und gebenedeit ist die Frucht deines Leibes, Jesus, der sich bei der Hochzeit in Kana offenbart hat.
1: Heilige Maria, Mutter Gottes, bitte für uns Sünder, jetzt und in der Stunde unseres Todes. Amen.
0: Gegrüßet seist du, Maria, voll der Gnade, der Herr ist mit dir. Du bist gebenedeit unter den Frauen, und gebenedeit ist die Frucht deines Leibes, Jesus, der sich bei der Hochzeit in Kana offenbart hat.
1: Heilige Maria, Mutter Gottes, bitte für uns Sünder, jetzt und in der Stunde unseres Todes. Amen.
0: Gegrüßet seist du, Maria, voll der Gnade, der Herr ist mit dir. Du bist gebenedeit unter den Frauen, und gebenedeit ist die Frucht deines Leibes, Jesus, der sich bei der Hochzeit in Kana offenbart hat.
1: Heilige Maria, Mutter Gottes, bitte für uns Sünder, jetzt und in der Stunde unseres Todes. Amen.
0: Gegrüßet seist du, Maria, voll der Gnade, der Herr ist mit dir. Du bist gebenedeit unter den Frauen, und gebenedeit ist die Frucht deines Leibes, Jesus, der sich bei der Hochzeit in Kana offenbart hat.
1: Heilige Maria, Mutter Gottes, bitte für uns Sünder, jetzt und in der Stunde unseres Todes. Amen.
0: Gegrüßet seist du, Maria, voll der Gnade, der Herr ist mit dir. Du bist gebenedeit unter den Frauen, und gebenedeit ist die Frucht deines Leibes, Jesus, der sich bei der Hochzeit in Kana offenbart hat.
1: Heilige Maria, Mutter Gottes, bitte für uns Sünder, jetzt und in der Stunde unseres Todes. Amen.
0: Gegrüßet seist du, Maria, voll der Gnade, der Herr ist mit dir. Du bist gebenedeit unter den Frauen, und gebenedeit ist die Frucht deines Leibes, Jesus, der sich bei der Hochzeit in Kana offenbart hat.
1: Heilige Maria, Mutter Gottes, bitte für uns Sünder, jetzt und in der Stunde unseres Todes. Amen.
0: Gegrüßet seist du, Maria, voll der Gnade, der Herr ist mit dir. Du bist gebenedeit unter den Frauen, und gebenedeit ist die Frucht deines Leibes, Jesus, der sich bei der Hochzeit in Kana offenbart hat.
1: Heilige Maria, Mutter Gottes, bitte für uns Sünder, jetzt und in der Stunde unseres Todes. Amen.
0: Gegrüßet seist du, Maria, voll der Gnade, der Herr ist mit dir. Du bist gebenedeit unter den Frauen, und gebenedeit ist die Frucht deines Leibes, Jesus, der sich bei der Hochzeit in Kana offenbart hat.
1: Heilige Maria, Mutter Gottes, bitte für uns Sünder, jetzt und in der Stunde unseres Todes. Amen.
0: Gegrüßet seist du, Maria, voll der Gnade, der Herr ist mit dir. Du bist gebenedeit unter den Frauen, und gebenedeit ist die Frucht deines Leibes, Jesus, der sich bei der Hochzeit in Kana offenbart hat.
1: Heilige Maria, Mutter Gottes, bitte für uns Sünder, jetzt und in der Stunde unseres Todes. Amen.
0: Ehre sei dem Vater und dem Sohn und dem Heiligen Geist.
1: Wie im Anfang, so auch jetzt und alle Zeit und in Ewigkeit. Amen. O mein Jesus, verzeih uns unsere Sünden, bewahre uns vor dem Feuer der Hölle, führe alle Seelen in den Himmel, besonders jene, die deiner Barmherzigkeit am meisten bedürfen. Amen.

0: drittes lichtreiches Geheimnis. Jesus, der uns das Reich Gottes verkündet hat. Ein weiteres Geheimnis des Lichtes ist die Predigt, mit der Jesus das Kommen des Reiches Gottes ankündigt, zur Bekehrung aufruft und die Sünden von all denen nachgibt, die sich ihm mit demütigem Vertrauen nähern. Der Beginn des Dienstes des Erbarmens, den er bis zum Ende der Welt auszuüben fortfährt, besonders durch das Sakrament der Versöhnung, das er seiner Kirche anvertraut hat. Jesus, der uns das Reich Gottes verkündet hat.
1: Vater unser im Himmel, geheiligt werde dein Name, dein Reich komme, dein Wille geschehe, wie im Himmel so auf Erden.
0: Unser tägliches Brot gib uns heute und vergib uns unsere Schuld, wie auch wir vergeben unseren Schuldigern. Und führe uns nicht in Versuchung, sondern erlöse uns von dem Bösen. Amen.
1: Gegrüßet seist du, Maria, voll der Gnade, der Herr ist mit dir. Du bist gebenedeit unter den Frauen, und gebenedeit ist die Frucht deines Leibes, Jesus, der uns das Reich Gottes verkündet hat.
0: Heilige Maria, Mutter Gottes, bitte für uns Sünder, jetzt und in der Stunde unseres Todes. Amen.
1: Gegrüßet seist du, Maria, voll der Gnade, der Herr ist mit dir. Du bist gebenedeit unter den Frauen, und gebenedeit ist die Frucht deines Leibes, Jesus, der uns das Reich Gottes verkündet hat.
0: Heilige Maria, Mutter Gottes, bitte für uns Sünder, jetzt und in der Stunde unseres Todes. Amen.
1: Gegrüßet seist du, Maria, voll der Gnade, der Herr ist mit dir. Du bist gebenedeit unter den Frauen, und gebenedeit ist die Frucht deines Leibes, Jesus, der uns das Reich Gottes verkündet hat.
0: Heilige Maria, Mutter Gottes, bitte für uns Sünder, jetzt und in der Stunde unseres Todes. Amen.
1: Gegrüßet seist du, Maria, voll der Gnade, der Herr ist mit dir. Du bist gebenedeit unter den Frauen, und gebenedeit ist die Frucht deines Leibes, Jesus, der uns das Reich Gottes verkündet hat.
0: Heilige Maria, Mutter Gottes, bitte für uns Sünder, jetzt und in der Stunde unseres Todes. Amen.
1: Gegrüßet seist du, Maria, voll der Gnade, der Herr ist mit dir. Du bist gebenedeit unter den Frauen, und gebenedeit ist die Frucht deines Leibes, Jesus, der uns das Reich Gottes verkündet hat.
0: Heilige Maria, Mutter Gottes, bitte für uns Sünder, jetzt und in der Stunde unseres Todes. Amen.
1: Gegrüßet seist du, Maria, voll der Gnade, der Herr ist mit dir. Du bist gebenedeit unter den Frauen, und gebenedeit ist die Frucht deines Leibes, Jesus, der uns das Reich Gottes verkündet hat.
0: Heilige Maria, Mutter Gottes, bitte für uns Sünder, jetzt und in der Stunde unseres Todes. Amen.
1: Gegrüßet seist du, Maria, voll der Gnade, der Herr ist mit dir. Du bist gebenedeit unter den Frauen, und gebenedeit ist die Frucht deines Leibes, Jesus, der uns das Reich Gottes verkündet hat.
0: Heilige Maria, Mutter Gottes, bitte für uns Sünder, jetzt und in der Stunde unseres Todes. Amen.
1: Gegrüßet seist du, Maria, voll der Gnade, der Herr ist mit dir. Du bist gebenedeit unter den Frauen, und gebenedeit ist die Frucht deines Leibes, Jesus, der uns das Reich Gottes verkündet hat.
0: Heilige Maria, Mutter Gottes, bitte für uns Sünder, jetzt und in der Stunde unseres Todes. Amen.
1: Gegrüßet seist du, Maria, voll der Gnade, der Herr ist mit dir. Du bist gebenedeit unter den Frauen, und gebenedeit ist die Frucht deines Leibes, Jesus, der uns das Reich Gottes verkündet hat.
0: Heilige Maria, Mutter Gottes, bitte für uns Sünder, jetzt und in der Stunde unseres Todes. Amen.
1: Gegrüßet seist du, Maria, voll der Gnade, der Herr ist mit dir. Du bist gebenedeit unter den Frauen, und gebenedeit ist die Frucht deines Leibes, Jesus, der uns das Reich Gottes verkündet hat.
0: Heilige Maria, Mutter Gottes, bitte für uns Sünder, jetzt und in der Stunde unseres Todes. Amen.
1: Ehre sei dem Vater und dem Sohn und dem Heiligen Geist.
0: Wie im Anfang, so auch jetzt und alle Zeit und in Ewigkeit. Amen.
1: O mein Jesus, verzeih uns unsere Sünden, bewahre uns vor dem Feuer der Hölle, führe alle Seelen in den Himmel, besonders jene, die deiner Barmherzigkeit am meisten bedürfen.

0: Viertes lichtreiches Geheimnis: Jesus, der auf dem Berg verklärt worden ist. Das Geheimnis schildert die Verklärung Jesu, die sich nach der Überlieferung nach auf Berg Tabor ereignet hat. Auf dem Antlitz Christi erstrahlt göttliche Glorie, während der Gott Vater ihn vor den verzückten Aposteln bezeugt, damit sie auf ihn hören und sich darauf einstellen, mit ihm auch die schmerzvollen Augenblicke seiner Passion zu leben, um mit ihm zur Freude der Auferstehung und zu einem im Heiligen Geist verklärten Leben zu gelangen. Jesus, der auf dem Berg verklärt worden ist. Vater unser im Himmel, geheiligt werde dein Name, dein Reich komme, dein Wille geschehe, wie im Himmel, so auf Erden.
1: Unser tägliches Brot gib uns heute, vergib uns unsere Sünden, bewahre uns vor dem Feuer der Hölle, führe uns nicht in Versuchung, sondern erlöse uns von dem Bösen. Amen.
0: Gegrüßet seist du, Maria, voll der Gnade, der Herr ist mit dir. Du bist gebenedeit unter den Frauen, und gebenedeit ist die Frucht deines Leibes, Jesus, der auf dem Berg verklärt worden ist.
1: Heilige Maria, Mutter Gottes, bitte für uns Sünder, jetzt und in der Stunde unseres Todes. Amen.
0: Gegrüßet seist du, Maria, voll der Gnade, der Herr ist mit dir. Du bist gebenedeit unter den Frauen, und gebenedeit ist die Frucht deines Leibes, Jesus, der auf dem Berg verklärt worden ist.
1: Heilige Maria, Mutter Gottes, bitte für uns Sünder, jetzt und in der Stunde unseres Todes. Amen.
0: Gegrüßet seist du, Maria, voll der Gnade, der Herr ist mit dir. Du bist gebenedeit unter den Frauen, und gebenedeit ist die Frucht deines Leibes, Jesus, der auf dem Berg verklärt worden ist.
1: Heilige Maria, Mutter Gottes, bitte für uns Sünder, jetzt und in der Stunde unseres Todes. Amen.
0: Gegrüßet seist du, Maria, voll der Gnade, der Herr ist mit dir. Du bist gebenedeit unter den Frauen, und gebenedeit ist die Frucht deines Leibes, Jesus, der auf dem Berg verklärt worden ist.
1: Heilige Maria, Mutter Gottes, bitte für uns Sünder, jetzt und in der Stunde unseres Todes. Amen.
0: Gegrüßet seist du, Maria, voll der Gnade, der Herr ist mit dir. Du bist gebenedeit unter den Frauen, und gebenedeit ist die Frucht deines Leibes, Jesus, der auf dem Berg verklärt worden ist.
1: Heilige Maria, Mutter Gottes, bitte für uns Sünder, jetzt und in der Stunde unseres Todes. Amen.
0: Gegrüßet seist du, Maria, voll der Gnade, der Herr ist mit dir. Du bist gebenedeit unter den Frauen, und gebenedeit ist die Frucht deines Leibes, Jesus, der auf dem Berg verklärt worden ist.
1: Heilige Maria, Mutter Gottes, bitte für uns Sünder, jetzt und in der Stunde unseres Todes. Amen.
0: Gegrüßet seist du, Maria, voll der Gnade, der Herr ist mit dir. Du bist gebenedeit unter den Frauen, und gebenedeit ist die Frucht deines Leibes, Jesus, der auf dem Berg verklärt worden ist.
1: Heilige Maria, Mutter Gottes, bitte für uns Sünder, jetzt und in der Stunde unseres Todes. Amen.
0: Gegrüßet seist du, Maria, voll der Gnade, der Herr ist mit dir. Du bist gebenedeit unter den Frauen, und gebenedeit ist die Frucht deines Leibes, Jesus, der auf dem Berg verklärt worden ist.
1: Heilige Maria, Mutter Gottes, bitte für uns Sünder, jetzt und in der Stunde unseres Todes. Amen.
0: Gegrüßet seist du, Maria, voll der Gnade, der Herr ist mit dir. Du bist gebenedeit unter den Frauen, und gebenedeit ist die Frucht deines Leibes, Jesus, der auf dem Berg verklärt worden ist.
1: Heilige Maria, Mutter Gottes, bitte für uns Sünder, jetzt und in der Stunde unseres Todes. Amen.
0: Gegrüßet seist du, Maria, voll der Gnade, der Herr ist mit dir. Du bist gebenedeit unter den Frauen, und gebenedeit ist die Frucht deines Leibes, Jesus, der auf dem Berg verklärt worden ist.
1: Heilige Maria, Mutter Gottes, bitte für uns Sünder, jetzt und in der Stunde unseres Todes. Amen.
0: Gegrüßet seist du, Maria, voll der Gnade, der Herr ist mit dir. Du bist gebenedeit unter den Frauen, und gebenedeit ist die Frucht deines Leibes, Jesus, der auf dem Berg verklärt worden ist.
1: Heilige Maria, Mutter Gottes, bitte für uns Sünder, jetzt und in der Stunde unseres Todes. Amen.
0: Ehre sei dem Vater und dem Sohn und dem Heiligen Geist.
1: Wie im Anfang, so auch jetzt und alle Zeit und in Ewigkeit. Amen. Ehre sei dem Vater, dem Sohn und dem Heiligen Geist, wie im Anfang, so auch jetzt und alle Zeit und Ewigkeit. Amen. O mein Jesus, verzeih uns unsere Sünden, bewahre uns vor dem Feuer der Hölle, führe alle Seelen in den Himmel, besonders jene, die deiner Barmherzigkeit am meisten bedürfen.

0: fünftes lichtreiches Geheimnis, Jesus, der uns die Eucharistie geschenkt hat. Das letzte Geheimnis des Lichts ist schließlich die Einsetzung der Eucharistie, in der Christus seinen Leib und sein Blut als Nahrung unter den Zeichen von Brot und Wein gibt und bis zum Ende seine Liebe der Menschheit erweist, für deren Heil er sich im Opfer darbringt. Jesus, der uns die Eucharistie geschenkt hat.
1: Vater unser im Himmel, geheiligt werde dein Name, dein Reich komme, dein Wille geschehe, wie im Himmel, so auf Erden.
0: Unser tägliches Brot gib uns heute und vergib uns unsere Schuld, wie auch wir vergeben unseren Schuldigern. Und führe uns nicht in Versuchung, sondern erlöse uns von dem Bösen. Amen.
1: Gegrüßet seist du, Maria, voll der Gnade, der Herr ist mit dir. Du bist gebenedeit unter den Frauen und gebenedeit ist die Frucht deines Leibes, Jesus, der uns die Eucharistie geschenkt hat.
0: Heilige Maria, Mutter Gottes, bitte für uns Sünder, jetzt und in der Stunde unseres Todes. Amen.
1: Gegrüßet seist du, Maria, voll der Gnade, der Herr ist mit dir. Du bist gebenedeit unter den Frauen und gebenedeit ist die Frucht deines Leibes, Jesus, der uns die Eucharistie geschenkt hat.
0: Heilige Maria, Mutter Gottes, bitte für uns Sünder, jetzt und in der Stunde unseres Todes. Amen.
1: Gegrüßet seist du, Maria, voll der Gnade, der Herr ist mit dir. Du bist gebenedeit unter den Frauen und gebenedeit ist die Frucht deines Leibes, Jesus, der uns die Eucharistie geschenkt hat.
0: Heilige Maria, Mutter Gottes, bitte für uns Sünder, jetzt und in der Stunde unseres Todes. Amen.
1: Gegrüßet seist du, Maria, voll der Gnade, der Herr ist mit dir. Du bist gebenedeit unter den Frauen und gebenedeit ist die Frucht deines Leibes, Jesus, der uns die Eucharistie geschenkt hat.
0: Heilige Maria, Mutter Gottes, bitte für uns Sünder, jetzt und in der Stunde unseres Todes. Amen.
1: Gegrüßet seist du, Maria, voll der Gnade, der Herr ist mit dir. Du bist gebenedeit unter den Frauen und gebenedeit ist die Frucht deines Leibes, Jesus, der uns die Eucharistie geschenkt hat.
0: Heilige Maria, Mutter Gottes, bitte für uns Sünder, jetzt und in der Stunde unseres Todes. Amen.
1: Gegrüßet seist du, Maria, voll der Gnade, der Herr ist mit dir. Du bist gebenedeit unter den Frauen und gebenedeit ist die Frucht deines Leibes, Jesus, der uns die Eucharistie geschenkt hat.
0: Heilige Maria, Mutter Gottes, bitte für uns Sünder, jetzt und in der Stunde unseres Todes. Amen.
1: Gegrüßet seist du, Maria, voll der Gnade, der Herr ist mit dir. Du bist gebenedeit unter den Frauen und gebenedeit ist die Frucht deines Leibes, Jesus, der uns die Eucharistie geschenkt hat.
0: Heilige Maria, Mutter Gottes, bitte für uns Sünder, jetzt und in der Stunde unseres Todes. Amen.
1: Gegrüßet seist du, Maria, voll der Gnade, der Herr ist mit dir. Du bist gebenedeit unter den Frauen und gebenedeit ist die Frucht deines Leibes, Jesus, der uns die Eucharistie geschenkt hat.
0: Heilige Maria, Mutter Gottes, bitte für uns Sünder, jetzt und in der Stunde unseres Todes. Amen.
1: Gegrüßet seist du, Maria, voll der Gnade, der Herr ist mit dir. Du bist gebenedeit unter den Frauen und gebenedeit ist die Frucht deines Leibes, Jesus, der uns die Eucharistie geschenkt hat.
0: Heilige Maria, Mutter Gottes, bitte für uns Sünder, jetzt und in der Stunde unseres Todes. Amen.
1: Gegrüßet seist du, Maria, voll der Gnade, der Herr ist mit dir. Du bist gebenedeit unter den Frauen und gebenedeit ist die Frucht deines Leibes, Jesus, der uns die Eucharistie geschenkt hat.
0: Heilige Maria, Mutter Gottes, bitte für uns Sünder, jetzt und in der Stunde unseres Todes. Amen.
1: Ehre sei dem Vater, dem Sohn und dem Heiligen Geist.
0: Wie im Anfang, so auch jetzt und alle Zeit und in Ewigkeit. Amen.
1: O mein Jesus, verzeih uns unsere Sünden, bewahre uns vor dem Feuer der Hölle, Führe alle Seelen in den Himmel, besonders jene, die deiner Barmherzigkeit am meisten bedürfen.

Unter deinen Schutz und Schirm fliehen wir, o heilige Gottesgebärerin. Verschmähe nicht unser Gebet in unseren Nöten, sondern erlöse uns jederzeit aus allen Gefahren. O du glorreiche und gebenedeite Jungfrau, unsere Frau, unsere Mittlerin, unsere Fürsprecherin, versöhne uns mit deinem Sohne, empfiehl uns deinem Sohne, stelle uns vor deinem Sohne. Amen. Heiliger Erzengel Michael, verteidige uns im Kampfe gegen die Bosheit und die Nachstellungen des Teufels, sei du unser Schutz. Gott gebiete ihm, so bitten wir flehentlich. Du aber, Fürst der himmlischen Heerscharen, stoße den Satan und die anderen bösen Geister, die in der Welt umhergehen, um die Seelen zu verderben, durch die Kraft Gottes in die Hölle. Amen. Im Namen des Vaters und des Sohnes und des Heiligen Geistes. Amen. Vielen Dank für das gemeinsame Gebet des Rosenkranzes und dass wir unsere Anliegen, aber vor allem auch die Ehepaare und die Familien mit eingeschlossen haben.

Mit Werner Bergengrün, einem Erzähler des 20. Jahrhunderts, setzen wir unsere Lesezeit auf Radio Maria fort. Er war lange Zeit einer der ganz großen und vielgelesenen Autoren, nun aber leider weitgehend in Vergessenheit geraten. Er blieb während der Zeit des Nationalsozialismus, die er das schreckliche Jahr 12 nannte, in Deutschland und schrieb als Autor der sogenannten inneren Emigration. Heute hören Sie den ersten Teil der Erzählung »Die Augenbrauen«. Es liest für Sie Katharina Wiltschek.

Die Augenbrauen. Der junge Bastiano war arm und hatte einen kleinen Posten am herzoglichen Hof. Seiner Gemütsart nach fiel es ihm schwer, sich in die Abhängigkeit zu schicken. Aber da gab es keinen Ausweg. Er hatte auch keine Verwandten, die ihm hätten weiterhelfen können oder mögen. Sein Taufpate, der zugleich sein Oheim war, lebte seit langem außer Landes. Es hieß, er sei Baumeister beim Kurfürsten von Bayern und habe ihm Kirchen und Lustschlösser zu errichten. Bastiano hatte ihn in seiner frühen Kindheit einige Male gesehen, aber keine Erinnerung an ihn bewahrt. Eines Tages erhielt Bastiano von diesem Oheim einen Brief. Und auch eine Summe Geldes war dabei. Der Alte schrieb, er sei kränklich und habe Schmerzen zu leiden. Da zieme es sich, an das Ende des Lebens zu denken. Kinder habe er nicht und seine Frau habe er vor 8 Jahren der Erde übergeben müssen. Er wünsche Bastiano zu seinem Erben einzusetzen. Dazu aber sei es notwendig, dass er so schnell wie möglich zu ihm komme. Denn es seien Dinge im Spiel, die sich nur von Mund zu Ohr regeln ließen. Eile dich, so schloss das schwermütige Schreiben, denn in meinen Jahren kann es geschehen, dass der Tod geschwinder fährt als die Schnellpost. Bastiano geriet in einen hohen Grad der Aufregung. Es traf sich, dass der erbetene Urlaub im Augenblicks gewährt wurde. Er reiste mit der Post, um keine Rücksicht auf die Kräfte seines Pferdes nehmen zu müssen. Seinen Diener ließ er zu Hause, denn er wurde aus der Hofküche beköstigt. Unterwegs aber hätte Bastiano ihn ernähren müssen. Es war das erste Mal, dass Bastiano eine größere Reise unternahm und das erste Mal, dass er allein und in vollkommener Freiheit reiste. Bisher hatte er nur bei kleineren Reisen zum Hofgefolge gehört und auf jeden Wink bereit sein müssen. Nun aber war ihm für die Zukunft noch eine größere Freiheit verheißen, die schon einen Vorschimmer über die Reise ausschüttete. Dazwischen erschrak er über seine Freudigkeit und suchte sich mit Bekümmernis, den kranken Taufpaten vorzustellen. Aber schließlich verdämmerten alle Gedanken in einer großen Müdigkeit, denn Bastiano reiste Tag und Nacht und gewährte sich keine längere Ruhe, als der Pferdewechsel sie bedingte. Nach Dunkelwerden fuhr der Postwagen in Cimanera ein und hielt vor einem Gasthofe, der sich stolz zur ganzen Welt nannte und mit der Posthalterei verbunden war. Bastiano fragte sogleich nach Vorspann, aber da wurde ihm erwidert, es sei an keinen Vorspann zu denken, von dem sonstigen beträchtlichen Verkehr nicht zu reden, sei am Nachmittag eine vornehme Reisegesellschaft durchgekommen mit großem Gefolge und vielen Gepäckwagen, die habe alle verfügbaren Pferde benötigt. Wann er denn die Reise fortsetzen könne? Vormorgengrauen nicht, wurde ihm geantwortet. Bis dahin würden frische Tiere zur Stelle sein. Bastiano war so erschöpft, dass er gern den Anlass ergriff, um guten Gewissens eine Ruhenacht einzuschieben. Er ließ sich sein Zimmer anweisen und befahl, ihn rechtzeitig zu wecken. Er erwachte in wohliger Frische, blinzelte, dehnte sich und sah vom Bette aus, dass die Sonne schon hoch stand. Im Glauben, vergessen zu sein, riss er zornig an der Klingelschnur. Der eintretende Gasthofbediente erklärte höflich, die aus Trequerque erwarteten Pferde seien ausgeblieben. Stattdessen habe man die Nachricht erhalten, in Trequerque sei der Rotz ausgebrochen und es dürfe vorerst kein Pferd die Stadt Trequerque verlassen
um die Seuche nicht aufs Land hinauszutragen. Daher habe man den Herrn ruhig ausschlafen lassen. Und wann werde ich Pferde haben können? Heute nicht mehr. Vielleicht morgen, wer weiß das? Oh ja, morgen früh gewiss. Da nichts versäumt war, fand sich Bastiano zuletzt wohllaunig in den Aufenthalt. Als er gefrühstückt hatte, lehnte er sich aus dem Fenster seines im Oberstock gelegenen Zimmers und sah auf die Straße hinunter, die mit ihrem breit quadrigen Steinpflaster im gelben Licht schimmerte. Denn es war ein sonniger und milder Tag zu Ausgang des Winters. Die schmale Straße war die belebteste der Stadt und hatte an dieser Stelle eine fast platzartige, wenn auch immer noch mäßige Erweiterung, wie sie denn auch nach einer nahegelegenen Kirche den Namen eines Platzes zu San Lorenzo führte. Dieser Platz oder diese Straße war von Bogengängen umzogen. Aber es war nicht so, dass sie etwa nach einem einheitlichen Willen von einem mächtigen Bauherrn geschaffen worden wären, sondern jeder Hauseigentümer war dabei nach seiner Willkür oder Einsicht verfahren. Und da nun die Fronten der einzelnen Häuser verhältnismäßig schmal waren, so gab es viel Wechsel und Durcheinander. Da waren wuchtige, weit ausladende Spitzbögen, die manchmal die Breite mehrerer Häuser einnahmen. Daneben stand wohl ein niedriger Rundbogen, alt und geschwärzt. Dann folgten wiederum Säulen oder Pfeiler, die einfach durch waagerechte Steinbalken verbunden waren. Ja, es kam vor, dass die leichten Halbsäulen eines Hauses sich rechts und links an ungeschlachte Steinmassen lehnten, in denen sie zu verschwinden schienen. Manche der Lauben, die dann ein besonders düsteres und ungefüges Aussehen hatten, schoben sich schräg aus der Reihe der übrigen auf die Straße hinaus. Auch die Höhe war verschieden. Unter einigen meinte man sich bücken zu müssen, während andere sich bis zur Höhe zweier Stockwerke erhoben. Im Ganzen trat hier die Baukunst hinter der Flut eines natürlichen, warmen und farbenreichen Lebens zurück. Denn da sich ein Kaufgewölbe an das andere reihte, so war viel Kommen und Gehen, viel Lachen, Schwatzen, Schelten und Streiten. Es gab geputzte Flanierer, kauflüsterne Frauen, Auslagen von Tuchhändlern, Juwelieren, Kürschnern, Putzmachern, Waffenschmieden und Verkäufern von allerlei Leckerbissen.

Schon während ihm das Frühstück vorgesetzt wurde, hatte Bastiano sich von dem Bedienten allerhand erzählen lassen. Und so erfuhr er, dass alle diese Häuser auf der dem Gasthof gegenüberliegenden Seite die Sitze der großen und alten städtischen Familien waren. Aber durch Kriege, unglückliche Herrschafts- und Handelsverhältnisse waren diese Geschlechter von ihren früheren günstigen Vermögensumständen abgekommen und vermieteten nun, nach einer allgemein gewordenen Sitte, die nach vorne gelegenen Erdgeschosse ihrer Häuser an Händler und Gewerbetreibende, während sie selber ihren Aus- und Eingang durch die Höfe an der Rückseite des Vierecks hatten. Indem nun Bastiano seine Blicke vom Fenster aus über die Lauben hingleiten ließ, wie es ein wohl ausgeruhter Schlenderer bei angenehmem Wetter tut, fiel ihm unter so viel verschiedenen Baulichkeiten eine Schöpfung von feinem Reize auf. Bastiano hatte Augen für solche Dinge. Das mochte in der Familie liegen, und der kurfürstliche Baumeister war ja der Bruder seiner Mutter. Mitten unter dem Wirrwarr der Laubengänge hoben sich nämlich drei Säulen von sehr edler Schlankheit, und sie waren durch zwei schön geschwungene Bögen verbunden, die etwas mehr als die Höhe halber Kreise hatten. Die zierlichen Kapitäle verschmähten in ihrem Schmuck alles Kleinliche, in das sich vielleicht ein minder sicherer Baukünstler hätte verleiten lassen. Der polierte Stein hatte in der Sonne einen perlmutterartigen Glanz. Doch meinte Bastiano, die schönen Maße, die reinen Verhältnisse der Baulichkeit würden vielleicht noch holder zur Geltung kommen, wenn erst die Sonne weitergewandert wäre und kein Gefunkel mehr das Auge verstörte. Je länger er hinsah, umso mehr fühlte er sich entzückt und auf eine eigentümliche Weise ergriffen. Denn mit nichts Geringerem schien ihm diese Anordnung vergleichbar als mit zwei zart und edel geschwungenen Augenbrauen eines schönen Frauenantlitzes, die sich ein wenig in die Höhe gezogen haben, wie um ein sanftes Erstaunen oder eine plötzliche, halb fragende Anteilnahme an einem Anblick darzutun. Unwillkürlich malte sich der junge Mensch dieses Bild weiter, während seine Blicke aufwärts über den Doppelbogen hinausgingen und in den Fenstern des ersten Stockwerkes das anmutige Formenspiel in einiger Abwandlung fortgesetzt fanden. Sein Auge stieg noch mehr zur Höhe und blieb überrascht haften. Denn im offenen Fenster des zweiten Geschosses erblickte er eine jugendliche Frauengestalt, deren glänzendes, hellbraunes Haar von einem fein maschigen Goldnetz umsponnen, mit diesem zusammen im Licht glitzerte. Oberhalb des dunkelblauen, mit kleinen Pelzstücken besetzten Kleides lag eine blanke Schmuckkette mit einigen farbigen Steinen um den weißen Hals. Die Erscheinung hielt sich ruhig wie ein lebensvoll gemaltes Bildwerk. Ob sich nun jenes architektonische Spiel seiner Netzhaut so innig eingeprägt hatte oder ob hier in der Tat eine Ähnlichkeit solcher Art obschwebte, Bastiano sah in den Brauen des schönen und stolzen Gesichts seinen vorigen Vergleich wunderbar bestätigt. Und zugleich schoss es wie ein warmer Quellstrom von seinem Herzen aufwärts. Er meinte den Blick der Unbekannten auf sich gerichtet, und in seiner Verwirrung grüßte er sie, indem er aus seiner müßigen Haltung auffuhr und sich verneigte. Sie antwortete mit einem Hochziehen der Brauen, und nun erst schien der Vergleich jener beiden Wölbungen vollkommen gerechtfertigt. Gleichzeitig aber war es ihm, als vollziehe sich eine winzige, ihn sehr ergreifende Bewegung der Mundwinkel, die er indessen der Entfernung halber nicht ganz ergründen konnte.
Bei alledem jedoch hatte sich sowohl der Kopf als auch der Oberkörper der Frau völlig regungslos verhalten. Und gerade hierin lag der Reiz und Wert jener mehr angedeuteten als ausgeführten Bewegung. Die Frau sah Bastiano, wie es ihm schien, prüfend an, ohne dass ihr Gesicht sich sehr verändert hätte, es sei denn, dass sie die Brauen einige weitere Male in die Höhe zog, wobei die schön geschnittenen und großen Augen sich noch zu vergrößern schienen. Er fühlte, wie er errötete, denn es war ja so, als wolle sie nicht nur seine Züge betrachten, sondern hinter diesen seine ganze Sinnesart in Erfahrung bringen. Bald darauf war sie vom Fenster verschwunden, doch erschien sie nach einer kleinen Weile wieder, nun aber nicht mehr allein, denn vor ihr befand sich eine Frau offenbar dienenden Standes mit ergebenen und zugleich tatkräftigen Zügen. Die Herrin schien ihr einen Auftrag zu erteilen, und hierbei hatte ihr Gesicht den Ausdruck eines Menschen, der sich aus allerhand Bedenklichkeiten zuletzt durch einen schweren und mutigen Entschluss befreit hat. Zu Bastiano blickte sie kein einziges Mal mehr hinüber, und doch spürte er mit der Scharfsicht, die einer plötzlich erwachten und das ganze Wesen eines Menschen erhöhenden Empfindung entspringt, dass dem erteilten Auftrage ein Bezug auf ihn innewohnen müsse. Sollte er sich aber täuschen, so wollte er zum wenigsten mit der Dienerin ins Gespräch kommen. Aus den Schilderungen der Gasthofbediensteten wusste er, dass diese das Haus nur durch den rückwärtigen Hof verlassen konnte. Also ergriff er Mantel, Hut und Degen, zeigte sich, zum Ausgang gerüstet, noch für einen Augenblick im Fenster und eilte hinunter.

In dieser Folge unserer Erzählzeit am Nachmittag hörten Sie den ersten Teil der Erzählung »Die Augenbrauen« von Werner Bergengrün. Gelesen hat für Sie Katharina Wilczek.

Barmherziger Jesus, im Augenblick deines Kreuzestodes für uns bete ich dich an und lobpreise dich und bitte. Umfasse mit deiner unerschöpflichen Barmherzigkeit die ganze Menschheit, besonders die armen Sünder und die Sterbenden. Amen. Liebe Hörerinnen und Hörer von Radio Maria, wir beten nun gemeinsam den Barmherzigkeitsrosenkranz zur Sterbestunde unseres Herrn Jesus Christus. Wenn Sie gerne ein Gesetzchen mitbeten möchten, so rufen Sie jetzt gerne an. Die Nummer dazu ist 0720 578 578 und von außerhalb Österreichs 0043 720 578 578.

0: Im Namen des Vaters und des Sohnes und des Heiligen Geistes.
1: Amen.
0: Ich glaube an Gott, Vater unser im Himmel, geheiligt werde dein Name, dein Reich komme, dein Wille geschehe, wie im Himmel so auf Erden.
1: Unser tägliches Brot gib uns heute und vergib uns unsere Schuld, wie auch wir vergeben unseren Schuldigern. Und führe uns nicht in Versuchung, sondern erlöse uns von dem Bösen. Amen.
0: Gegrüßet seist du, Maria, voll der Gnade, der Herr ist mit dir. Du bist gebenedeit unter den Frauen, und gebenedeit ist die Frucht deines Leibes, Jesus.
1: Heilige Maria, Mutter Gottes, bitte für uns Sünder, jetzt und in der Stunde unseres Todes. Amen.
0: Ich glaube an Gott, den Vater, den Allmächtigen, den Schöpfer des Himmels und der Erde, und an Jesus Christus, seinen eingeborenen Sohn, unseren Herrn, empfangen durch den Heiligen Geist, geboren von der Jungfrau Maria, gelitten unter Pontius Pilatus, gekreuzigt, gestorben und begraben, hinabgestiegen in das Reich des Todes, am dritten Tage auferstanden von den Toten, aufgefahren in den Himmel, er sitzt zu Rechten Gottes, des allmächtigen Vaters. Von dort wird er kommen, zu richten die Lebenden und die Toten.
1: Ich glaube an den Heiligen Geist, die heilige katholische Kirche, Gemeinschaft der Heiligen, Vergebung der Sünden, Auferstehung der Toten und an das ewige Leben. Amen.

0: Ewiger Vater, ich opfere dir auf, den Leib und das Blut, die Seele und die Gottheit deines über alles geliebten Sohnes, unseres Herrn Jesus Christus.
1: Zur Sühne für unsere Sünden. Und Sünden der ganzen Welt.
0: Durch sein schmerzhaftes Leiden.
1: Hab Erbarmen mit uns und mit der ganzen Welt.
0: Durch sein schmerzhaftes Leiden.
1: Hab Erbarmen mit uns und mit der ganzen Welt.
0: Durch sein schmerzhaftes Leiden.
1: Habe Erbarmen mit uns und mit der ganzen Welt.
0: Durch sein schmerzhaftes Leiden.
1: Hab Erbarmen mit uns und mit der ganzen Welt.
0: Durch sein schmerzhaftes Leiden.
1: Hab Erbarmen mit uns und mit der ganzen Welt.
0: Durch sein schmerzhaftes Leiden.
1: Hab Erbarmen mit uns und mit der ganzen Welt.
0: Durch sein schmerzhaftes Leiden.
1: Hab Erbarmen mit uns und mit der ganzen Welt.
0: Durch sein schmerzhaftes Leiden.
1: Hab Erbarmen mit uns und mit der ganzen Welt.
0: Durch sein schmerzhaftes Leiden.
1: Hab Erbarmen mit uns und mit der ganzen Welt.
0: Durch sein schmerzhaftes Leiden.
1: Hab Erbarmen mit uns und mit der ganzen Welt.

0: Ewiger Vater, ich opfere dir auf den Leib und das Blut, die Seele und die Gottheit deines über alles geliebten Sohnes, unseres Herrn Jesus Christus.
1: Zur Sühne für unsere Sünden und für die Sünden der ganzen Welt.
0: Durch sein schmerzhaftes Leiden.
1: Habe Erbarmen mit uns und mit der ganzen Welt.
0: Durch sein schmerzhaftes Leiden.
1: Habe Erbarmen mit uns und mit der ganzen Welt.
0: Durch sein schmerzhaftes Leiden.
1: Habe Erbarmen mit uns und mit der ganzen Welt.
0: Durch sein schmerzhaftes Leiden.
1: Habe Erbarmen mit uns und mit der ganzen Welt.
0: Durch sein schmerzhaftes Leiden.
1: Habe Erbarmen mit uns und mit der ganzen Welt.
0: Durch sein schmerzhaftes Leiden.
1: Habe Erbarmen mit uns und mit der ganzen Welt.
0: Durch sein schmerzhaftes Leiden.
1: Habe Erbarmen mit uns und mit der ganzen Welt.
0: Durch sein schmerzhaftes Leiden.
1: Habe Erbarmen mit uns und mit der ganzen Welt.
0: Durch sein schmerzhaftes Leiden.
1: Habe Erbarmen mit uns und mit der ganzen Welt.
0: Durch sein schmerzhaftes Leiden.
1: Habe Erbarmen mit uns und mit der ganzen Welt.
0: Durch sein schmerzhaftes Leiden.
1: Habe Erbarmen mit uns und mit der ganzen Welt.

0: Ewiger Vater, ich opfere dir auf, den Leib und das Blut, die Seele und die Gottheit deines über alles geliebten Sohnes, unseres Herrn Jesus Christus.
1: Durch sein schmerzhaftes Leiden hab Erbarmen mit uns und mit der ganzen Welt.
0: Durch sein schmerzhaftes Leiden
1: hab Erbarmen mit uns und mit der ganzen Welt.
0: Durch sein schmerzhaftes Leiden
1: hab Erbarmen mit uns und mit der ganzen Welt.
0: Durch sein schmerzhaftes Leiden
1: hab Erbarmen mit uns und mit der ganzen Welt.
0: Durch sein schmerzhaftes Leiden
1: hab Erbarmen mit uns und mit der ganzen Welt.
0: Durch sein schmerzhaftes Leiden
1: hab Erbarmen mit uns und mit der ganzen Welt.
0: Durch sein schmerzhaftes Leiden
1: hab Erbarmen mit uns und mit der ganzen Welt.
0: Durch sein schmerzhaftes Leiden
1: hab Erbarmen mit uns und mit der ganzen Welt.
0: Durch sein schmerzhaftes Leiden
1: hab Erbarmen mit uns und mit der ganzen Welt.
0: Durch sein schmerzhaftes Leiden
1: hab Erbarmen mit uns und mit der ganzen Welt.
0: Durch sein schmerzhaftes Leiden
1: hab Erbarmen mit uns und mit der ganzen Welt.
0: Durch sein schmerzhaftes Leiden
1: hab Erbarmen mit uns und mit der ganzen Welt.

0: Ewiger Vater, ich opfere dir auf den Leib und das Blut, die Seele und die Gottheit deines über alles geliebten Sohnes, unseres Herrn Jesus Christus,
1: zur Sühne für unsere Sünden und für die Sünden der ganzen Welt.
0: Durch sein schmerzhaftes Leiden
1: habe Erbarmen mit uns und mit der ganzen Welt.
0: Durch sein schmerzhaftes Leiden
1: habe Erbarmen mit uns und mit der ganzen Welt.
0: Durch sein schmerzhaftes Leiden
1: habe Erbarmen mit uns und mit der ganzen Welt.
0: Durch sein schmerzhaftes Leiden
1: habe Erbarmen mit uns und mit der ganzen Welt.
0: Durch sein schmerzhaftes Leiden
1: habe Erbarmen mit uns und mit der ganzen Welt.
0: Durch sein schmerzhaftes Leiden
1: habe Erbarmen mit uns und mit der ganzen Welt.
0: Durch sein schmerzhaftes Leiden
1: habe Erbarmen mit uns und mit der ganzen Welt.
0: Durch sein schmerzhaftes Leiden
1: habe Erbarmen mit uns und mit der ganzen Welt.
0: Durch sein schmerzhaftes Leiden
1: habe Erbarmen mit uns und mit der ganzen Welt.
0: Durch sein schmerzhaftes Leiden
1: habe Erbarmen mit uns und mit der ganzen Welt.

0: Ewiger Vater, ich opfere dir auf, den Leib und das Blut, die Seele und die Gottheit deines über alles geliebten Sohnes, unseres Herrn Jesus Christus.
1: Zur Sühne für unsere Sünden und für die Sünden der ganzen Welt.
0: Durch sein schmerzhaftes Leiden
1: habe Erbarmen mit uns und mit der ganzen Welt.
0: Durch sein schmerzhaftes Leiden
1: habe Erbarmen mit uns und mit der ganzen Welt.
0: Durch sein schmerzhaftes Leiden
1: habe Erbarmen mit uns und mit der ganzen Welt.
0: Durch sein schmerzhaftes Leiden
1: habe Erbarmen mit uns und mit der ganzen Welt.
0: Durch sein schmerzhaftes Leiden
1: habe Erbarmen mit uns und mit der ganzen Welt.
0: Durch sein schmerzhaftes Leiden
1: habe Erbarmen mit uns und mit der ganzen Welt.
0: Durch sein schmerzhaftes Leiden
1: habe Erbarmen mit uns und mit der ganzen Welt.
0: Durch sein schmerzhaftes Leiden
1: habe Erbarmen mit uns und mit der ganzen Welt.
0: Durch sein schmerzhaftes Leiden
1: habe Erbarmen mit uns und mit der ganzen Welt.
0: Durch sein schmerzhaftes Leiden
1: habe Erbarmen mit uns und mit der ganzen Welt.

0: Heiliger Gott, heiliger starker Gott, heiliger unsterblicher Gott,
1: habe Erbarmen mit uns und mit der ganzen Welt.
0: Heiliger Gott, heiliger starker Gott, heiliger unsterblicher Gott,
1: habe Erbarmen mit uns und mit der ganzen Welt.
0: Heiliger Gott, heiliger starker Gott, heiliger unsterblicher Gott,
1: habe Erbarmen mit uns und mit der ganzen Welt.
0: O Blut und Wasser, aus dem Herzen Jesu als Quelle der Barmherzigkeit für uns entströmt.
1: Jesus, ich vertraue auf dich.
0: Im Namen des Vaters und des Sohnes und des Heiligen Geistes.
1: Amen.
0: Ja, das war der Barmherzigkeitsrosenkranz hier bei Radio Maria. Vielen Dank für das gemeinsame Gebet, dass wir uns der Barmherzigkeit Gottes anvertraut haben. Durch die Sendungen des heutigen Vormittags hat sie Sarah Ettlinger begleitet. Ich wünsche Ihnen noch einen gesegneten Tag und viel Freude mit dem weiteren Programm hier bei Radio Maria.

Motiviert geht's in den Samstagnachmittag. Liebe Zuhörer von Radio Maria aus dem Wiener Sendestudio begrüßt Sie herzlich Anna Brandt mit den Hörergrüßen. Ich weiß nicht, ob Ihr Nachmittag auch so aufregend begonnen hat wie meiner. Ich bin gerade im Aufzug stecken geblieben, hier auf dem Weg ins Studio. Gott sei Dank kann die Sendung jetzt hier starten, kann ich für Sie hier im Sendestudio stehen. Vielleicht haben Sie auch etwas erlebt am heutigen Nachmittag, was Sie erzählen möchten hier in den Hörergrüßen. Rufen Sie jetzt an 0720 578 578 die Nummer hier zu uns ins Sendestudio. Natürlich können Sie auch von außerhalb Österreichs anrufen mit der Nummer 0043 720 578 578. Ich freue mich auf Sie, liebe Zuhörer, auf den Nachmittag, den wir jetzt gemeinsam verbringen können.

0: Die erste Hörerin hat sich gemeldet in diesen Hörergrüßen hier am heutigen Samstagnachmittag bei Radio Maria Österreich und Südtirol. Bitteschön.
1: Herzliche Grüße zur Stadt Haag, Pfarre Haag. Herr Professor Dr. Helmut Prader feiert heute seinen Geburtstag zum Fest der Mutter zur immerwährenden Hilfe. Und morgen ist die Segnung vom Pfarrhof Stadttag mit Bischof Alois Schwarz. Alles Liebe, alles Gute und von allen und allen Hörern einen schönen Sommer und danke dem ganzen Radio Maria Team.
0: Vielen Dank, das freut mich, diese Grüße. Und besonders freut es mich tatsächlich, weil der Herr Pfarrer Prader tatsächlich auch in der Hochschule Heiligenkreuz, wo ich studiert habe, mein Professor war. Und damit möchte ich mich ganz herzlich anschließen, diesen Grüßen, und richten Sie Ihnen gerne, auch ihm auch gerne, ganz liebe Grüße aus von mir. Ja. Alles Gute mit einem Josefslied.
1: Danke.
0: Schönen Nachmittag.
1: Schönen Nachmittag.

0: Ein Lied zum heiligen Josef, was wir gerade gehört haben. Und weiter geht es nach Wien. Von dort hat nämlich die Frau Bertha angerufen. Einen schönen Nachmittag.
1: Ja, grüß Gott, das ist Frau Bertha aus Wien. Ich möchte unsere Seniorenrunde Pfarrer Heiligen Geist recht herzlich grüßen lassen mit dem Lied, weil es ist ja Jesu-Monat, Herz für uns geöffnet von Andreas Schätzle, aber auch alle Mitarbeiter von Radio Maria und alle Hörer in diesem schönen Monat des Herzens Jesu. Alles Liebe und Gute. Dankeschön.
0: Dankeschön, danke. Frau Bertha, für Ihren Anruf. Danke für Ihre danke. Lieben Grüße. Und ja, grüßen Sie Ihre gesamte Seniorenrunde. Das freut mich, dass Sie angerufen haben. Alles danke. Gute. Ja. Machen Sie es gut. Wiederhören.
1: Wiederhören.

0: Herz für uns, ein Lied von Andreas Schätzle, passend zum Herz-Jesu-Monat. Das hat sich Frau Bertha aus Wien gewünscht. Und jetzt gehen wir kurz über die Staatsgrenze nach Bayern zu Frau Marianne. Grüß Gott, bitteschön.
1: Grüß Gott, da ist die Marianne aus Bayern. Ich rufe aus der Nähe von Laufen an und gleich über die Grenze ist das Oberndorf, wo das berühmte Stille Nachtlied herstammt. Ja, und weil heute Samstag ist und Samstag ist doch immer auch der Mutter Gottes geweiht, wünsche ich mir ein Mutter Gotteslied. Und zwar das Virgin, Virgin Morinita. Ich hoffe, ich habe es richtig ausgesprochen.
0: Ja, sehr gerne. Wir hatten gerade ein bisschen gesucht nach diesem Lied und es doch gefunden. Sehr ja. Gut, dann wünsche ich Ihnen viel Freude mit diesem Lied. Ich habe gerade ein bisschen über dieses Lied noch recherchiert und das hat tatsächlich eine Priesterband aus Deutschland tatsächlich mal vertont. Und zwar gibt es da einen Priester, den Pater Bennett von den Legionären Christi. Und ganz der genau. Hat dieses Lied dann einmal vertont und das wollen wir jetzt von ihm auch hören. Und dann wünsche ich Ihnen, Frau Marianne, und auch allen Zuhörern viel Freude mit diesem Musikstück.
1: Ich sage vielen Dank.

0: Ein sehr bewegtes Lied, Virgin Morenita, haben wir gerade gehört. Ich habe auch noch weiter gelesen und gesehen, gerade in Medjugorje auch ein sehr bekanntes Lied, wo ihr jetzt gerade, soweit ich weiß, viele Pilger da sind zu dem 45-jährigen Jubiläum der Erscheinungen der Mutter Gottes in Medjugorje und dann auch im Sommer beim Jugendfestival ein sehr bekanntes Lied. Wieder was gelernt heute hier bei Radio Maria. Und ich habe mich derweil ein bisschen unterhalten mit dem Michael aus Kärnten, der eine ganz große Begeisterung hat für die heilige Erentrudis. Grüß Gott, Michael.
1: Ja, grüß Gott, da ist der Michael aus Kärnten und ich möchte alle Erentrudis-Freunde und Verehrer einfach mit dem Erentrudis-Lied grüßen lassen und ich freue mich schon, wenn wir uns dann eben am Dienstag, den 30. in der Benediktinerin und Abtei Nonnberg um 7.30 Uhr zum Kryptamesse oder um 8.30 Uhr beim Pontifikalhochamt treffen würden. Also weil die heilige Erentrudis ist wirklich eine ganz besondere Heilige. Durch sie ist das Christentum zu uns gekommen mit dem Rupert und diese heiligen Messen und dieser Ort, das ist ganz etwas Besonderes. Und das sollte, wer es nicht kennt, hat die Chance am 30. zu kommen. Genau. Und ich grüße euch alle und ich freue mich auf euch mit dem Erentrudis-Lied.
0: Vielen Dank, lieber Michael, und danke Dankeschön. Auch für diese Begeisterung, die du ausstrahlst. Ich finde es immer schön, wenn man so Heilige hat, die einem so am Herzen liegen und ja, dann auch als mächtige Fürsprecher anrufen kann. Also danke, Michael, für dieses Zeugnis.
1: Gerne.
0: Wünsche ich jetzt Ihnen, auch Ihrer Gebetsgruppe, glaube ich, haben Sie gesagt, und allen Freunden der heiligen Erentrudis, auch unserem Missionsteam, einem von denen ist der heiligen Erentrudis geweiht, alles Liebe und Gute und ganz viel Segen auf Ihre Fürsprache.
1: Dankeschön ebenso. Danke.

0: Das Erintrudes Lied von dem Nonnenberger Frauenstimmen-Ensemble, was wir gerade gehört haben, in Vorbereitung und schon Vorfreude auf das Fest der heiligen Erintrudes am 30.06., wie ich mir habe sagen lassen. Die nächste Anruferin aus Oberösterreich ist die Frau Maria, die sich gemeldet hat. Grüß Gott.
1: Ja.
0: Bitte schön, Frau Maria.
1: Ich möchte ein Segenslied von der Maria zu unserer Familie, die ist im Kärnten unterwegs, auf Urlaub. Mhm. Ein Segenslied, segne du Maria, bitte.
0: Sehr gerne. Und dann wünsche ich Ihnen, Frau Maria, auch alles Gute, dass die Mutter Gottes Sie auch segnen und schützen möge und dann auch besonders Ihre Familie, die gerade im Urlaub ist in Kärnten. Alles Gute für Sie.
1: Machen Sie es gut. Danke, bitte.

0: Segne du Maria, interpretiert von Österreichs Bischöfen hier in der Hörergrußsendung bei Radio Maria Österreich und Südtirol. Rufen Sie an, wenn auch Sie einen Wunsch haben, jemanden grüßen möchten oder einen besonderen Liedwunsch haben, 0720 578 578. Und die nächste Anruferin ist Frau Monika aus Graz. Grüß Gott.
1: Ja, grüß Gott Anna, grüß Gott alle, die zuhören. Ich möchte einfach sagen, es ist eine Regenbogenparade in Graz und ich möchte einfach für Sie, für diese Mitglieder oder Teilnehmer, möchte ich das Lied wünschen, Credo, also ich glaube, genau.
0: Vielen Dank, liebe Frau Monika, und alles Gute für Sie. Grüße nach Graz mit dem Lied, das
1: Danke.
0: Glaube ich.
1: Gottes Segen.
0: Ebenso.

0: Das, glaube ich, ein Glaubensbekenntnis, was wir gerade gesungen haben. Und die letzte Anruferin hier in der Runde, die kommt aus Osttirol. Ich begrüße Sie, liebe Paula. Hallo.
1: Ja, grüß Gott.
0: Grüß Gott.
1: Dankeschön. Ja, ich hätte eine Bitte und ein Dankeslied um guten Regen und eben dankbar für die Natur und alles rundum. Wie groß bist du? Bitte und danke vielmals.
0: Und ich danke Ihnen, liebe Paula, dass Sie angerufen haben und den Hörern von Radio Maria Österreich und Südtirol, dass Sie heute dabei waren. Das war das letzte Lied. Damit beschließen wir die heutige Hörergrußsendung hier bei Radio Maria. Und es geht dann gleich weiter mit den Nachrichten von Radio Vatikan, bevor wir uns dann in Kürze wieder hier im Studio hören. Alles Gute, Frau Paula. Alles Gute Ihnen, liebe Zuhörer. Bleiben Sie dran hier bei Radio Maria.

0: Es folgen nun die Nachrichten von Radio Vatikan.
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2: Kardinäle und Papst sprachen beim Konsistorium über Krieg und Frieden. 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Das und mehr hören Sie in dieser Sendung. Ich bin Mario Galgano. Herzlich willkommen. Hinter verschlossenen Türen findet derzeit im Vatikan ein Konsistorium statt. Beratungen der Kardinäle mit Papst Leo. Worum geht es dabei und was dringt nach draußen? Das fragte ich meinen Kollegen Stefan von Kempis.
3: Also nach draußen dringt nicht besonders viel, das muss man wirklich sagen. Nur das dringt nach draußen, was das Vatikanische Presseamt mitteilt, und das sind ziemlich dürre Statements. Vor allem wird dabei nicht gesagt und nicht geschrieben, welcher Kardinal denn genau welche Meinung da jetzt vertreten hat. Das führt dann dazu, dass das eher wie eine etwas beliebige Themenliste wirkt, nach dem Motto, wir haben über die Krise der Demokratie gesprochen, über Korruption wurde gesprochen, ach ja, Drogen wurden auch erwähnt. Also von jedem etwas. Eins ist klar, der erste Tag der Beratungen, der Freitag, galt den großen weltbewegenden Themen, also die internationale Lage, die Krise der Demokratie, Krieg und Frieden. Es ist Papst Leo, der die Themen vorgegeben hat, und es sieht so aus, als wolle er vor allem die Tatsache ausnutzen, dass die Kardinäle ja wirklich aus aller Herren Länder kommen, aus allen Ecken des Globus. Und er will sich offenbar wirklich mal über die internationale Lage briefen lassen und über die Lage der Kirche in allen möglichen Teilen des Planeten unter den ganz verschiedenen Umständen, wie Ortskirchen da leben.
2: Was wurde denn alles zum Thema Krieg und Frieden gesagt?
3: Ja, diesem Thema Krieg und Frieden galt die Sitzung vom Freitagabend. Da notiert das Vatikan-Statement eine große Einigkeit unter den Kardinälen, dass es notwendig sei, sich für den Frieden und den Aufbau einer Zivilisation der Liebe einzusetzen. Soweit so klar. Man muss sagen, also das Erstaunliche wäre gewesen, wenn dabei keine Einigkeit unter den Kardinälen bestanden hätte. Viele Gruppen hätten aber auch die Notwendigkeit betont, die Logik des gerechten Krieges zu überwinden und stattdessen lieber von einem Recht auf eine verhältnismäßige Verteidigung zu sprechen. Und da wird die Sache interessant. Das Thema spielt nämlich auch in der ersten Enzyklika von Papst Leo, Magnifica Humanitas, eine Rolle, die wurde Ende Mai veröffentlicht. Und dieser Begriff gerechter Krieg wurde ja unter anderem vom heiligen Augustinus entwickelt. Das ist der Haus- und Hofheilige von Papst Leo dem 14. Aber in der Enzyklika lässt der Papst eben, obwohl Augustiner, den Wunsch erkennen, doch diesen Begriff zu überwinden. Einfach aus dem Eindruck heraus, dass mit diesem Begriff gerechter Krieg wohl doch zu viel Schindluder getrieben worden ist und getrieben wird, um Kriege zu rechtfertigen. Darauf hat der oberste Glaubenshüter des Vatikan, Kardinal Victor Manuel Fernandez, am Freitag hingewiesen in einem Impulsreferat. Er beklagte, dass bei vielen kriegerischen Auseinandersetzungen, etwa in Gaza oder im Südlibanon, Zivilisten über Gebühr in Mitleidenschaft gezogen würden, und sprach dabei von weit überproportionaler Gewaltanwendung. Das zielt dann wohl auf Israel. Ich zitiere jetzt mal Kardinal Fernandez. Was ist noch übrig geblieben von den Kriterien, die die Kriege einzuschränken versuchten? Und denken wir auch an das völlig in Vergessenheit geratene humanitäre Völkerrecht. Wir befinden uns, wie die Enzyklika feststellt, in einem Prozess der Normalisierung des Krieges. Ende des Zitats von Kardinal Fernandez, dem Präfekten des Glaubensdikasteriums. Also von dieser Normalisierung des Krieges, da will die Kirche wegkommen. Und dazu lässt sich der Papst von den Kardinälen beraten.
2: Wie laufen die Beratungen genau ab?

0: Die laufen nach der sogenannten synodalen Methode. Das hat Leo sozusagen geerbt vom Prozedere der katholischen Weltsynode aus der Zeit seines Vorgängers Franziskus. Er hatte ja als Kardinal selbst an der letzten Vollversammlung dieser Weltsynode teilgenommen. Das heißt also, es folgt nicht einfach Rede auf Rede, sondern zunächst wird gebetet, dann gibt es ein Impulsreferat, dann stecken Arbeitsgruppen die Köpfe zusammen. Immer wieder mal gibt es eine Pause des Schweigens und der Meditation. Und der Papst selber ergreift kaum mal das Wort, sondern sitzt vor allem da und macht sich Notizen. Zu Beginn des Konsistoriums hat Leo am Freitag klargemacht, dass er sich bei der Leitung der Weltkirche, Papstprimat hin, Papstprimat her, doch stärker auf die Kardinäle stützen will. Er will sich regelmäßig mit ihnen beraten. Das erste Konsistorium dieser Art fand im Januar 2026 statt und ich kann mir gut vorstellen, dass es jetzt am Samstagabend dann einen Termin geben wird, wann die Hohen Herren das nächste Mal zusammentreten wollen.
1: Wie viele Kardinäle nehmen teil?
0: An der ersten Gesprächsrunde vom Freitag haben laut Vatikanischem Presseamt weniger Kardinäle teilgenommen als eigentlich erwartet, nämlich 178. Darum gab es statt der geplanten 20 nur 18 Arbeitsgruppen. Also mehr als 60 der eingeladenen Kardinäle waren nicht anwesend. Einige von ihnen hochbetagt haben aus gesundheitlichen Gründen abgesagt. Insgesamt hat das Kardinalskollegium derzeit 241 Mitglieder. Von denen sind 117 unter 80 Jahren alt und wären also bei einem Konklave zur Teilnahme an der Papstwahl berechtigt.
1: Vielen Dank, das war Stefan von Kempis.
0: Gerne.
1: 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Nach den Erschütterungen in Venezuela hat sich der Erzbischof von Caracas, Raúl Biort Castillo, im Gespräch mit den Vatikanmedien geäußert. Das Erdbeben, das als das registrierte Ereignis mit der höchsten Magnitude in der Geschichte des Landes eingestuft wird, traf die Küstenregion La Guaira sowie die Hauptstadt Caracas am Mittwochnachmittag, den 24. Juni.
2: Zusammen mit dem Bischof von La Guaira, Pablo Modesto González Pérez, besucht der Erzbischof die betroffenen Gebiete, in denen die regulären Tagesabläufe der Bevölkerung unterbrochen sind. Der Vatikan hat über das Amt für den päpstlichen Almosendienst eine finanzielle Unterstützung in Höhe von 100.000 Euro an die Kirchenleitung des lateinamerikanischen Landes übermittelt. Erzbischof Biort Castillo erklärte hierzu:
3: Papa León ha enviado a Venezuela a través de la Nunciatura.
2: Der Papst hat mir und der Bischofskonferenz geschrieben, unsere Nachrichten und Kommuniqués gelesen, sowie die Videos gesehen. Wir danken ihm, dem Heiligen Stuhl, den Bischofskonferenzen und der Caritas. In diesem Moment ist es wichtig, die Solidarität zu spüren und sich als Teil einer universalen Kirche zu fühlen. Das genaue Ausmaß der Schäden und die Zahl der Opfer und Vermissten sind derzeit immer noch unklar. Berichten zufolge sind mehr als 300 Gebäude vollständig eingestürzt, darunter auch kirchliche Ausbildungsstätten und Schulen. Die ökonomische Lage des Landes, die durch die bestehende Wirtschaftskrise und die Auslandsschulden geprägt ist, erschwert die Festlegung von Prioritäten für den anstehenden Wiederaufbau. Biort Castillo betonte: Unser Dank gilt Leo XIV. Und der internationalen Gemeinschaft. Wir tun alles Mögliche, um die Bevölkerung in diesem Moment zu begleiten. Die Rettungsarbeiten in den Trümmern werden fortgesetzt. Zuletzt konnten drei Geschwister lebend aus einem eingestürzten Haus in La Guaira geborgen werden. Neben den lokalen Kräften treffen Hilfsteams aus Italien, weiteren Staaten der Europäischen Union, den USA sowie aus lateinamerikanischen Ländern wie Mexiko ein. In La Guaira ist die Versorgungslage angespannt, da Strom- und Wasserleitungen unterbrochen sind und Nahrungsmittelknappheit droht. Viele Menschen halten sich auf Straßen und Plätzen auf. Die Diözesen und die Caritas sammeln in den Pfarreien Güter des Grundbedarfs, um die Versorgung mit Brot und Wasser zu gewährleisten. In Caracas weisen mindestens 30 Pfarreikirchen Schäden auf und werden gegenwärtig von Ingenieurteams auf ihre Statik untersucht. Da das Beben während der Feierlichkeiten zum Johannistag stattfand, hielten sich viele Gläubige in den Kirchen auf und konnten die Gebäude rechtzeitig verlassen. Unter den Priestern, Ordensleuten und Seminaristen wurden keine Opfer gemeldet. Erzbischof Björn Castillo wies darauf hin, dass die unmittelbare Aufmerksamkeit der Rettung und Betreuung der betroffenen Personen gilt. In der jetzigen Phase gehe es darum, ihnen im Geistlichen und im Teilen beizustehen. Erst in einem zweiten Schritt werde der Wiederaufbau folgen, der sich auf Lebensbereiche, Gebäude, Schulen, Pfarreien und das gesamte Land beziehen müsse. Gudrun Seiler, Radio Vatikan.
1: Ägypten ist die Heimat der größten christlichen Gemeinschaften im Nahen Osten. Doch wie frei können Christen dort ihren Glauben tatsächlich leben? Berichte über Diskriminierung, Einschränkungen der Religionsfreiheit und sogar Verurteilungen aufgrund christlicher Glaubensäußerungen bereiten Menschenrechtsorganisationen Sorgen. Über die aktuelle Lage der Christen in Ägypten sprachen unsere Kollegen von Radio Horeb mit Felix Böllmann, Leiter der Europäischen Rechtsabteilung von ADF International.
4: Die christliche Minderheit der Kopten in Ägypten hat eine Verfolgungsgeschichte, die über 1000 Jahre zurückreicht und die immer als Minderheit dort Probleme hatte, die aber eine der ältesten christlichen Gemeinschaft eben ist und die dadurch natürlich auch besonders gestärkt war. So merkwürdig das vielleicht klingt, in der Verfolgung scheidet sich ja auch die Spreu vom Weizen und Leute werden in ihrem Glauben bestärkt und das schweißt natürlich auch zusammen. Und was wir jetzt aktuell beobachten, ist eben, dass in jüngeren Jahren in Ägypten tatsächlich das Klima auch kippt und dass es verstärkt Verfolgung von Christen gibt, dass Gesetze angewendet werden, die es schon länger gibt und die plötzlich aufgrund vager Formulierungen eben gegen diese Minderheit eingesetzt werden können. Und so kam es eben, dass im Oktober 2025 der Herr Saman verhaftet wurde. In den frühen Morgenstunden haben maskierte Spezialkräfte sein Haus praktisch gestürmt, haben Telefon, Bücher, Unterlagen beschlagnahmt. Und interessant ist auch, zuerst war es eine Anklage wegen Terrorismus angeblich. Und die wurde dann umgekehrt und hieß dann auf Religionsverachtung und Missbrauch sozialer Medien. Und da kann man schon sehen, das sind ganz vage Begriffe, die man natürlich auch im Lichte und mit den Absichten der jeweils Herrschenden neu füllen kann. Und genau das beobachten wir.
5: Ägypten, Sie haben jetzt gerade eben die problematische Rechtslage dort mit diesen ja sehr schwammigen Gesetzen, die sehr breit interpretierbar sind, angesprochen. Wenn aber über Ägypten gesprochen wird, dann geht es häufig um ja das gesellschaftliche Klima oder gesellschaftlichen Druck, unter dem Christen dann leiden. Also handelt es sich bei den Problemen von Christen in Ägypten eher um staatliche Diskriminierung oder eher um eine gesellschaftliche?
4: Das ist zum Teil schwer zu trennen, weil wenn es solche Gesetze gibt und wenn es einen staatlichen Apparat gibt, der bereit ist, die Gesetze in dieser Weise gegen Minderheiten anzuwenden, das haben wir nicht nur in Ägypten, das sehen wir auch in Pakistan und in anderen Ländern zum Beispiel, dann wird es natürlich auch leicht für Einzelne, so ein Verfahren loszutreten. Dann reicht ein Hinweisgeber und über deren Motive kann man natürlich nur spekulieren. Da reicht es vielleicht, wenn man seinen Nachbarn nicht mag oder wenn er einem irgendwie unangenehm aufgefallen ist, weil man selber was anderes glaubt und dann stehen diese Instrumente zur Verfügung und so vermischt sich das. Ja. Ich würde sagen, es gibt einen Staat, der hier das Recht nicht besonders hoch achtet und auch selektiv anwendet und es gibt zugleich eine Mehrheitsgesellschaft, die ohnehin vielleicht gern was unternehmen würde gegen religiöse Minderheiten und das schafft diesen explosiven Cocktail, in dem dann solche Verfahren auch zustande kommen.
5: Im Studio Pascal Gegor.
1: Es heißt nicht das Kreuz tragen, sondern auf sich nehmen. Der Akzent liegt auf dem Beginn, auf der Bereitschaft, auf dem ersten Schritt. Es geht nicht um stoisches Ausharren unter der Last des Lebens, sondern um die bewusste Entscheidung. Das erläutert uns Pater Johannes Lechner zum Sonntagsevangelium in der Sendung Unser Sonntag, hier ein Ausschnitt.
6: Der Mensch ist schwach, doch er kann stark sein im Kreuz Christi, in seinem Tod und in seiner Auferstehung. Das ist die Botschaft, die ich euch allen von diesem mystischen Ort der litauischen Geschichte hinterlasse.
1: Und damit endet diese Sendung. 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Vatican News Deutsch auf WhatsApp. Aus dem Studio in Rom verabschiedet sich Mario Galgano. 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

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Wie geht's jetzt weiter mit unserem Programm hier bei Radio Maria? 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Dazu spricht Pfarrer Karl Sendker. 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Das ist ein Zitat aus dem Johannesevangelium. Dazu spricht Pater Frank Köpikus Röttger bei Exerzitien in Medjugorje im März 2024. 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Und damit wünsche ich Ihnen einen schönen, sonnigen, hoffentlich auch teils kühlen Samstagnachmittag und viel Freude mit unserem Programm hier bei Radio Maria. Am Mikrofon ist für Sie Anna Brandt.

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Liebe Hörerinnen und Hörer, zur letzten Folge unserer kleinen Sendereihe zur Einführung in das Markus-Evangelium begrüßt Sie heute wieder Pfarrer Karl Sendker aus Herungen am Niederrhein. Am Anfang der Verkündigung Jesu, ich habe jedes Mal darauf hingewiesen, steht wie ein Posaunenstoß der programmatische Satz: Die Zeit ist erfüllt, das Reich Gottes ist nahe. Die Königsherrschaft Gottes war in Jesus angebrochen, sichtbar geworden. Und die Menschen haben das alle miterlebt. Sie haben erlebt, dass Jesus mit Vollmacht gepredigt hat. Sie haben erlebt, dass er Zeichen und Wunder gewirkt hat, dass er Kranke geheilt hat. Sie haben erlebt, dass selbst die bösen Geister ihm gehorchten. Und sie standen staunend und manchmal ratlos davor, als sie das alles miterlebt haben. Immer wieder finden wir diese Bemerkungen. Sie staunten über seine Lehre, denn er lehrte sie mit Vollmacht und nicht wie die Schriftgelehrten. Oder bei der Heilung des Gelähmten, da waren sie außer sich am Ende und sagten, so etwas haben wir noch nie gesehen. Oder wenn er Dämonen ausgetrieben hat, was ist das für eine Lehre? Sogar die Dämonen gehorchen ihm. Oder Sie kennen die Stelle, die haben wir nicht besprochen, vom Sturm auf dem Meer, als Jesus im Boot liegt und schläft und die Jünger wecken ihn, Herr, kümmert es sich nicht, dass wir zugrunde gehen? Und Jesus steht seelenruhig auf und gebietet dem Sturm, schweig, sei stille. Da geht ein Entsetzen, ein Schaudern durch die Menschen. Was ist das für ein Mann, dass sogar Wind und Wellen ihm gehorchen? Die Menschen sind in dieser Anfangszeit seiner Verkündigung ihm gleichsam nur so zugeströmt. Die Bibelwissenschaftler haben von dieser Anfangsphase der Verkündigung Jesu gesprochen unter dem Stichwort der galiläische Frühling. Ja, es war wirklich Aufbruchstimmung in Galiläa. Man konnte spüren an allen Ecken und Kanten, die Königsherrschaft Gottes ist da. Das war's. Aber in Galiläa zeichnet sich auch die Krise ab. Jesus war nicht unbestritten der große Wundertäter, dem alle nur so zugeströmt sind. Seine Verkündigung und sein Wirken kommt auch in eine Krise hinein. Und zwar ganz besonders deutlich im Markus-Evangelium. Ganz am Anfang, im dritten Kapitel, erster Abschnitt des dritten Kapitels, diesen Abschnitt werden wir gleich lesen, da wird schon der Beschluss gefasst, Jesus zu töten. Und von da an, vom dritten Kapitel an, zieht sich das wie ein roter Faden durch das ganze Markus-Evangelium, dass sich immer mehr alles verdichtet auf den Leidensweg hin, auf das Sterben hin. Es beginnt bereits in Galiläa, im dritten Kapitel. Und darum haben die Bibelwissenschaftler oft das Markus-Evangelium genannt, eine Leidensgeschichte mit einer ausführlichen Einleitung. Die Leidensgeschichte ist das Zentrum und alles andere ist im Grunde genommen eine ausführliche Vorgeschichte zu diesem Leiden. Das hängt damit zusammen, dass im Markus-Evangelium schon sehr früh diese galiläische Krise einsetzt. Und der erste Text, den ich heute mit Ihnen lesen möchte, den finden wir im Markus-Evangelium im dritten Kapitel, die Verse 1 bis 6. Als Jesus ein andermal in eine Synagoge ging, saß dort ein Mann, dessen Hand verdorrt war. Und sie gaben Acht, ob Jesus ihn am Sabbat heilen werde. Sie suchten nämlich einen Grund zur Anklage gegen ihn. Da sagte er zu dem Mann mit der verdorrten Hand, steh auf und stell dich in die Mitte. Und zu den anderen sagte er, was ist am Sabbat erlaubt, Gutes zu tun oder Böses, ein Leben zu retten oder es zu vernichten? Sie aber schwiegen. Und er sah sie der Reihe nach an,
voll Zorn und Trauer über ihr verstocktes Herz. Und er sagte zu dem Mann, streck deine Hand aus. Er streckte sie aus und seine Hand war wieder gesund. Da gingen die Pharisäer hinaus und fassten zusammen mit den Anhängern des Herodes den Beschluss, Jesus umzubringen. Soweit dieser Abschnitt aus dem dritten Kapitel des Markus-Evangeliums. Wieder geht es um einen sogenannten Sabbatkonflikt. An einem Sabbat ist in der Synagoge ein Mann mit einer verdorrten Hand. Vielleicht erinnern Sie sich, wir hatten die Stelle vom Ährenzupfen, wo man Jesus einen Strick rausdrehen wollte, du tust ja Erntearbeit am Sabbat. Und hier Ähnliches wieder. Ich habe schon darauf hingewiesen, der Sabbat hatte bei den Juden eine ganz große Bedeutung. Zum einen, weil Gott ihnen diesen Ruhetag verordnet hatte als eine ganz große soziale Errungenschaft. Aber noch aus einem anderen Grunde war der Sabbat immer wichtiger geworden. Sehen Sie, ursprünglich war das Zentrum des jüdischen Glaubens der Tempel in Jerusalem. Dort wollte Gott angebetet werden und dort und nur dort durfte man Opfer darbringen. Als aber der Tempel in Jerusalem zerstört wurde von den Babyloniern und Israel ins babylonische Exil, in die babylonische Gefangenschaft geschleppt wurde, da hatte man dem jüdischen Glauben gleichsam das Herz ausgerissen. Der Tempel war nicht mehr da. Der Mittelpunkt ihres Glaubens war nicht mehr da. Und in dieser Situation, wo man keinen heiligen Ort mehr hatte, der Mittelpunkt des Glaubens sein konnte, da kam immer stärker ins Blickfeld dieser heilige Tag, den es auch vorher schon gab, aber der gerade in der babylonischen Gefangenschaft im Exil eine besondere Bedeutung hat. Nicht mehr der herausgehobene Ort, der Tempel, denn der war zerstört zu der Zeit, sondern der Sabbat, der Tag des Herrn, der heilig gehalten wurde. Und von daher kann man dann auch verstehen, dass die Juden in immer pingeligeren Vorschriften, ich habe schon darauf hingewiesen, diesen Tag des Herrn versucht haben, heilig zu halten, obwohl es dann manchmal schon eine Karikatur wurde. Und jetzt kommen sie zusammen und sie passen ganz genau auf, ob Jesus diesen Mann mit der verdorrten Hand heilen wird. Sie suchen nämlich einen Grund zur Anklage. Letztlich gesehen ist hier ganz am Anfang schon, sie suchten einen Grund zur Anklage. Sie suchten einen Grund, ihn zu vernichten. Und darum wird jeder Schritt und jede Handbewegung und jedes Wort aus dem Munde Jesu genau beobachtet und darauf abgeklopft, können wir ihm daraus einen Strick drehen. Und was tut Jesus? Er sagt zu dem Mann mit der verdorrten Hand, steh auf und stell dich in die Mitte. Er provoziert das gleichsam noch. Aber hier in der Formulierung, die der Evangelist Markus gebraucht, wird hintergründig noch etwas anderes deutlich, was wir auch schon betrachtet haben. Im Mittelpunkt steht nicht das Gesetz und steht nicht der Buchstabe des Gesetzes, sondern im Mittelpunkt steht der Mensch, der Hilfe braucht und in diesem Fall der Heilung braucht. Und darum sagt ihm Jesus, stell dich in die Mitte, ganz demonstrativ. Der Mensch steht für Jesus im Mittelpunkt. Und dann sagt er ihnen, was ist eigentlich erlaubt am Sabbat? Gutes tun oder Böses tun? Ein Leben zu retten oder es zu vernichten? Und dann schweigen sie, die Gegner. Sie sagen nichts. Wenn sie doch etwas gesagt hätten, wenn sie mit ihm diskutiert hätten, aber sie haben bereits zu diesem frühen Zeitpunkt die Jalousien dicht gemacht. Ihr Herz ist verhärtet, da kommt man nicht mehr ran. Und das zeigt sich darin, sie schweigen mit einem verbitterten, verhärteten Herzen. Und das ist etwas ganz Furchtbares, wenn jemand, das gibt's heute auch, so zugemacht hat,
dass man weder mit Argumenten noch mit der Heiligen Schrift an so einen Menschen herankommen kann. In äußerster Vollendung finden wir das dann später in der Leidensgeschichte in der Gestalt des Judas, der sein Herz zugemacht hatte. Es ist für mich immer eine ganz tiefe Betroffenheit, wenn ich lese im Johannesevangelium bei der Szene von der Fußwaschung, Jesus hat auch dem Judas die Füße gewaschen. Er hat dieses Zeichen der Erniedrigung und der Demut gesetzt, auch bei Judas. Aber selbst dieses äußerste Zeichen der dienenden Liebe kann den Judas nicht mehr aufbrechen. Er ist verhärtet und geht hinaus. Und das finden wir schon hier am Anfang des Markus-Evangeliums. Und Jesus sieht sie der Reihe nach an, voller Zorn und Trauer. Hier ist eine der ganz wenigen Stellen, wo davon die Rede ist, dass Jesus voller Zorn war. Aber es war ein Zorn, der nicht aus dem Affekt geboren ist, sondern der aus der Trauer geboren ist. Und dann sagt er zu dem Mann, streck deine Hand aus. Jesus hat nicht einmal etwas getan. Er hat nur ein Wort gesprochen. Und der Mann mit der verdorrten Hand wurde gesund. Und dann heißt es, da gingen die Pharisäer hinaus und fassten zusammen mit den Anhängern des Herodes den Beschluss, Jesus umzubringen. Noch einmal, wir sind ganz am Anfang, im dritten Kapitel, da fassen sie den Beschluss, Jesus umzubringen. Die großen religiösen Parteien, die sonst erbitterte Gegner waren, die Pharisäer und die Anhänger des Herodes, machen dann plötzlich gemeinsame Sache, als es gegen Jesus geht. Sowas finden wir heute auch. Wenn es gegen Jesus geht, dann machen Gruppen, die sonst gegeneinander arbeiten, auf einmal gemeinsame Sache. Und sie fassen den Beschluss, ihn umzubringen.

Wir haben gesehen, die führenden Religionsparteien, die Pharisäer und die Anhänger des Herodes, haben sich gegen Jesus zusammengetan und fassen den Beschluss, ihn zu töten. Aber diese Krise in Galiläa, die greift immer weiter um sich. Sie greift auch über auf die Verwandten Jesu. Wieder lese ich einen Abschnitt aus dem 3. Kapitel des Markus-Evangeliums, die Verse 20 und 21. Ich lasse dann eine Stelle aus und lese weiter in Vers 31 bis zum Ende des Kapitels. Jesus ging in ein Haus, und wieder kamen so viele Menschen zusammen, dass er und die Jünger nicht einmal mehr essen konnten. Als seine Angehörigen davon hörten, machten sie sich auf den Weg, um ihn mit Gewalt zurückzuholen, denn sie sagten, er ist von Sinnen. Jetzt lasse ich ein Stück aus und lese weiter in Vers 31. Da kamen seine Mutter und seine Brüder. Sie blieben vor dem Haus stehen und ließen ihn herausrufen. Es saßen aber viele Leute um ihn herum, und man sagte zu ihm, deine Mutter und deine Brüder stehen draußen und fragen nach dir. Jesus erwiderte, wer ist meine Mutter und wer sind meine Brüder? Und er blickte auf die Menschen, die im Kreis um ihn herum saßen, und sagte, das hier sind meine Mutter und meine Brüder. Wer den Willen Gottes erfüllt, der ist für mich Bruder und Schwester und Mutter. Hier merken wir in diesen beiden Abschnitten, dass auch die eigenen Angehörigen Jesus nicht verstanden haben und dass sie ihn ablehnen. Am Anfang heißt es wieder, er kam in ein Haus und es kamen so viele Menschen zusammen. Das ist der galiläische Frühling. Die Menschen strömen bei ihm zusammen, weil sie spüren, von ihm geht eine Kraft aus. Und sie umdrängen und umlagern Jesus so sehr, dass er und seine Jünger nicht einmal Zeit haben zum Essen. Übrigens in Klammern gesagt, hier zeigt sich, das Leben hingeben bedeutet bei Jesus nicht nur, dass er für uns stirbt, sondern auch, dass er Zeit für die Menschen hat, ist eine Form der Lebenshingabe. Er sagt nicht, jetzt habe ich Feierabend, jetzt ist Mittagspause. Nein, er lässt sich von den Menschen stören und er kümmert sich um sie, unabhängig davon, ob er noch Zeit hat zum Essen. Auch das ist eine Form der Lebenshingabe. Und dann kommen seine Angehörigen. Sie machen sich auf den Weg und dann steht hier in der Einheitsübersetzung, um ihn mit Gewalt zurückzuholen. Hier steht im Griechischen ein Ausdruck, der eigentlich ein Fachausdruck ist, später bei der Gefangennahme Jesu. Sie wollen ihn mit Gewalt da wegholen. Genauso wie man Jesus später Gewalt angetan hat und ihn gefangen genommen hat. Hier spürt man wieder, dass die Leidensgeschichte Jesu bereits ganz am Anfang beginnt und nicht erst am Ende. Sie wollen ihn mit Gewalt da wegholen, seine nächsten Angehörigen. Und sie sagen, er ist von Sinnen. Sie haben seine Hingabe an die Menschen einfach nicht verstanden und sagen, der spinnt. Den müssen wir da wegholen. Der ist von Sinnen. Übrigens werden Sie das Gleiche heute in unserer Zeit genauso finden. Wo ein Mensch wirklich alles auf eine Karte setzt, auf Jesus setzt und ihm nachfolgt und für ihn brennt und für die Menschen brennt, da werden die Menschen sagen, die anderen sagen, der spinnt. Das ist doch nicht mehr normal. Sehen Sie, was die Menschen heute für normal halten, das ist so ein durchschnittlicher Level. Aber immer, wenn jemand mehr tut, als man heute durchschnittlich tut, da kommen die Leute und sagen, der spinnt.
Wie oft haben die Leute mir das gesagt, wenn Jugendliche werktags in die Kirche gehen? Das ist doch nicht normal, dass ein Mädchen mit 16 Jahren jeden Abend in die Werktagsmesse geht. Aber wenn dieses Mädchen sonntags nicht zur Kirche geht, dann sagen die gleichen Eltern, die geht nicht mehr zur Kirche, das ist doch nicht normal, da muss man mal mit reden. Und so haben sie Jesus auch gesagt, du bist ein Spinner. Ich habe schon manches Mal, vor allen Dingen zu jungen Leuten gesagt, wenn die anderen kommen und sagen, du spinnst ja, wenn du jeden Tag in der Bibel liest, wenn du freiwillig Sonntagsdienst machst im Krankenhaus, hast du doch gar nicht nötig. Dann habe ich schon manches Mal zu den jungen Leuten gesagt, du befindest dich in guter Gesellschaft, wenn die Leute zu dir sagen, du spinnst ja, du bist von Sinnen. Das haben sie zu Jesus auch gesagt. Übrigens, der Apostel Paulus hat das gleiche erlebt. Am Ende der Apostelgeschichte, als er gefangen genommen worden ist und sich vor König Agrippa und vor dem Statthalter Festus verteidigen soll, da verteidigt er sich nicht, da hält er eine glühende Rede für Jesus und er packt gleichsam sein ganzes Herz aus, seine ganze Begeisterung legt er in seine Worte hinein für diesen Jesus. Und dann sagt ihm der Festus, der Statthalter, du bist von Sinnen, Paulus, das viele Studieren bringt dich um den gesunden Verstand. Aber Paulus lässt sich nicht hindern, er hat gebrannt für diesen Jesus. Er hat gebrannt für die Menschen, genauso wie Jesus gebrannt hat für die Menschen. Und es ist ihm so egal, ob dann selbst die eigenen Angehörigen kommen und sagen, du bist ein Spinner. Der zweite Abschnitt, den ich gerade gelesen habe, da kamen seine Mutter und seine Brüder, sie blieben vor dem Haus stehen und ließen ihn herausrufen. Hier will ich einen ganz kurzen Einschnitt machen, der hat mit unserem Thema nichts zu tun. Hier und an vielen anderen Stellen in den Evangelien ist von den Brüdern, manchmal auch von den Brüdern und Schwestern Jesu die Rede. Die evangelischen Christen glauben, dass Jesus wirklich leibliche Brüder gehabt hat, dass Maria Josef geheiratet hat und dass sie miteinander noch Kinder hatten. Die katholische Kirche sagt eindeutig als Lehre der Kirche, dass Maria Jungfrau war bis zum Ende ihres Lebens. Und wenn hier von Brüdern oder von Brüdern und Schwestern die Rede ist, dann sind das nahe Angehörige, meinetwegen Vettern. Das ist gut möglich und wahrscheinlich. Man kann aus manchen Stellen des Alten Testamentes, zum Beispiel aus der Abrahamsgeschichte, belegen, dass Vettern und Neffen als Brüder bezeichnet wurden. Nehmen wir das einfach mal so hin. Aber wenn die evangelischen Christen glauben, dass Jesus noch leibliche Geschwister gehabt hat, dann ist das nicht so entscheidend, dass sie deswegen nicht mit mir im Glauben übereinstimmen könnten. Aber wir glauben das, was die katholische Kirche zu diesem Punkt lehrt. Aber eins ist doch auffällig. Als seine Brüder, seine näheren Angehörigen kommen, um ihn da wegzuholen, da ist auch die Mutter Jesu dabei. Und es ist eigenartig, hier diese Stelle ist die einzige Stelle im Markus-Evangelium, wo ausdrücklich die Mutter Jesu erwähnt wird. Und hier wird sie erwähnt in einem Zusammenhang, wo die Verwandten ihn nicht verstanden haben. Könnte es sein, ich sage das nur mal als Frage, könnte es sein, dass es auch eine Zeit gegeben hat, wo die Mutter Jesu, Maria, ihren Sohn nicht verstanden hat? Sie, die Angehörigen, bleiben draußen stehen vor dem Haus und lassen Jesus herausrufen. Innen drin waren viele Leute um Jesus herum und sie sagen, deine Mutter, deine Brüder stehen draußen und fragen nach dir. Auch hier muss man auf die Feinheiten achten. Seine Angehörigen stehen draußen. Und das ist etwas, was sich auch wie ein roter Faden durch das Markus-Evangelium durchzieht. Und nicht nur durch das Markus-Evangelium. Ich erinnere Sie an die Stelle, die wir eben gelesen haben. Die Pharisäer und die Anhänger des Herodes gingen hinaus. Sie gehörten nicht zum Insiderkreis, sondern sie gingen hinaus und fassen den Beschluss, ihn zu töten. Oder als Judas mit Jesus am Abendmahlstisch sitzt,
Da heißt es, er ging hinaus und es war Nacht. Das waren diejenigen, die draußen waren. Das ist ein Fachausdruck, der sich wie ein roter Faden durch das Evangelium hindurchzieht. Und hier sind auf einmal die Brüder und Schwestern Jesu draußen und seine Mutter. Und dann sagt Jesus ihnen, denen, die drinnen sind, wer ist denn meine Mutter und wer sind meine Brüder? Und er blickte auf den Kreis der Leute, die um ihn herum saßen, und man spürt gleichsam die Handbewegung, die er dabei macht. Hier, das sind meine Mutter und meine Brüder. Wer den Willen Gottes tut, der ist für mich Bruder und Schwester und Mutter. Hier steht im Hintergrund etwas ganz Wichtiges. Jesus hat eine neue geistliche Familie gestiftet. Und diese geistliche Familie, die hat tiefere Verwurzelungen und tiefere Bindungen zur Folge, als oft die leibliche Verbindung zu den leiblichen Angehörigen. Und ich denke schon, dass das für unsere Zeit heute wichtig ist. Sehen Sie, die Zeit heute ist so kritisch den Christen gegenüber eingestellt, denen, die Jesus wirklich nachfolgen. Wir brauchen das, dass wir uns zusammenfinden, diese geistliche Familie derer, die bereit sind, den Willen Gottes zu hören und zu tun, die bereit sind, Jesu nachzufolgen. Von der Urgemeinde in Jerusalem heißt es, sie waren täglich reihum in den Häusern und sie lobten Gott und machten sich gegenseitig Mut. Wir brauchen das, diese neue geistliche Familie, die Jesus gestiftet hat. Übrigens nur noch mal in Klammern gesagt, dieser Abschnitt braucht noch eine Ergänzung. Hier ist davon die Rede, dass die Verwandten Jesu, seine Brüder, nicht an ihn glaubten, sondern sagen, den müssen wir da wegholen. Interessanterweise finden wir den Kreis der Brüder hinterher im Kreise derer, die um den Heiligen Geist beten. Und einer der sogenannten Brüder Jesu ist hinterher der Leiter der Urgemeinde. Also hat es im Kreise dieser Verwandten offensichtlich auch eine Umkehr gegeben. Möglicherweise durch das Wirken, durch die Haltung der Gottesmutter. Aber lassen wir das einfach mal so stehen. Wichtig ist mir, dass diese Krise, die in Galiläa deutlich wird, nicht nur die Pharisäer und die Herodianer betrifft, sondern auch die Angehörigen Jesu.

An einer Stelle wird der Umbruch vom galiläischen Frühling, von der Aufbruchstimmung zur galiläischen Krise ganz besonders deutlich, und das ist in seiner Heimatstadt Nazareth. Ich lese einmal einen kurzen Abschnitt aus dem 6. Kapitel des Markus-Evangeliums, die Verse 1 bis 6. Von dort brach Jesus auf und kam in seine Heimatstadt. Seine Jünger begleiteten ihn. Am Sabbat lehrte er in der Synagoge. Und die vielen Menschen, die ihm zuhörten, staunten und sagten: Woher hat er das alles? Was ist das für eine Weisheit, die ihm gegeben ist? Und was sind das für Wunder, die durch ihn geschehen? Ist das nicht der Zimmermann, der Sohn der Maria und der Bruder von Jakobus, Joses, Judas und Simon? Leben nicht seine Schwestern hier unter uns? Und sie nahmen Anstoß an ihm und lehnten ihn ab. Da sagte Jesus zu ihnen: Nirgends hat ein Prophet so wenig Ansehen wie in seiner Heimat, bei seinen Verwandten und in seiner Familie. Und er konnte dort kein Wunder tun.

In den ersten Kapiteln des Markus-Evangeliums immer wieder hören, die Menschen staunen und sie sind begeistert, sie sind außer sich. Und dann kommt auf einmal hier der Umbruch. Ist das nicht der Zimmermann, der Sohn der Maria, der Bruder von Jakobus, Josef, Judas und Simon und leben nicht seine Schwestern unter uns? Mit anderen Worten gesagt, den kennen wir doch. Der hat doch mit uns schon im Sandkasten gespielt früher hier. Wieso ist er jetzt auf einmal was Besseres als wir? Und sie nahmen Anstoß an ihm. Und das erleben wir ganz oft. Lesen Sie einmal auf diesem Hintergrund die Geschichte des Mose im Alten Testament. Wie plötzlich seine eigenen Angehörigen, Miriam und Aaron, kommen und sagen, wieso dünkt er sich was Besseres? Gott hat doch zu uns allen gesprochen. Und dieser gleiche Prozess, der vollzieht sich jetzt hier in seiner Heimatstadt. Und sie lehnten ihn ab. Auch hier nur so eine Kleinigkeit, auf die ich aber hinweisen möchte. Hier sagen sie, ist das nicht der Zimmermann, der Sohn der Maria? Das ist ungewöhnlich. Normalerweise würde an der Stelle stehen, ist das nicht der Sohn Josefs? Aber wenn hier ausdrücklich steht, ist das nicht der Sohn der Maria, dann zeigt das im Hintergrund, dass ein Wissen darum da war, er ist nicht der Sohn Josefs, Josef ist höchstens sein Ziehvater, sein Pflegevater, sondern Maria hat ihn geboren und das ist ein indirekter Hinweis darauf, dass Maria ihn als Jungfrau geboren hat, dass er nicht einfach der Sohn Josefs ist, aber das wieder nur in Klammern gesagt. Entscheidend ist mir hier, dass er in seiner Heimatstadt abgelehnt wird. Und dann steht am Ende von Vers 6, Jesus zog durch die benachbarten Dörfer und lehrte. Hier steht etwas ganz Furchtbares. Sehen Sie, rundum in Galiläa hat man die Herrlichkeit der Königsherrschaft Gottes erlebt, wie Jesus mit Vollmacht gelehrt hat, wie er Zeichen und Wunder gewirkt hat, wie er Dämonen ausgetrieben hat. Nur Nazareth hat sich verschlossen und dann heißt es hier, er konnte dort kein Wunder tun. Wo Menschen sich verschließen, da kann Jesus kein Wunder tun, dann wundert er sich höchstens über den Unglauben. Diese Geschichte ist für mich aus einem Grund eine furchtbare Geschichte. Sehen Sie, wenn wir unsere Zeit einmal betrachten, die Stammländer des Christentums hier in Westeuropa, die haben sich dem Wirken Jesu weitgehend verschlossen heute. Gut, dass Jesus ein großer Religionsstifter ist, das ist man bereit zu akzeptieren. Dass Jesus ein großer, humaner Mensch war, der den anderen geholfen hat, ein großes Vorbild, das ist man bereit hinzunehmen. Dass Jesus gelehrt hat, dass die Bergpredigt etwas Wunderbares ist, das ist allgemein anerkannt. Aber dass Jesus der Kyrios ist, der Herr, der Sohn Gottes, dass dieser Jesus von Nazareth von den Toten leibhaft auferstanden ist, da lächeln die Menschen heute drüber, sogar zum Teil Theologen, und das lehnen sie ab. Wunder gibt es doch für den aufgeklärten Menschen von heute nicht mehr. Und so haben wir uns hier in den Stammländern des Christentums, in Anführungszeichen gesagt, in der Heimat des Christentums verschlossen. Und was erleben wir heute? Das, was hier steht. Jesus zog durch die benachbarten Dörfer und lehrte und wirkte dort. In dem Maße, wie sich Westeuropa dem Wirken Jesu, des Messias, des Erlösers, des Sohnes Gottes verschließt, in dem Maße ist Jesus in die anderen Gebiete dieser Welt gegangen und wir erleben überall auf der ganzen Welt einen großen geistlichen Aufbruch. Schauen Sie nach Afrika, schauen Sie nach Südamerika, schauen Sie auf die Philippinen, in den fernen Osten. Überall wächst und blüht das Christentum
Und wir hier in Europa, besonders in Deutschland, wir

härten uns und diskutieren über die Enzyklika des Papstes und lehnen einfach alles ab und machen die Schotten dicht. Und dann stehen wir auf der einen Seite staunend und ratlos davor, mit welcher Freude das Christsein gelebt wird in den anderen Teilen dieser Welt. Es ist etwas ganz Furchtbares, wie sich das in unseren Tagen heute verwirklicht. Die Stammländer verschließen sich. Nazareth, die Heimat Jesu, hat die Schotten dicht gemacht. Und Jesus ging anderswohin und er lehrte dort. Und ringsum, überall, wird die Herrlichkeit Gottes hier in unserer Welt sichtbar. Das tut weh. Mir tut das jedes Mal weh, wenn ich das lese oder wenn ich das verkündige. Aber diese kleine Szene in Nazareth enthält auch eine frohe Botschaft. Sehen Sie, da heißt es hier in Vers 5, Jesus konnte dort in Nazareth keine Wunder tun, nur einigen legte er die Hände auf und heilte sie. Da mag sich Nazareth als Ganzes verschlossen haben. Jesus sieht den Einzelnen oder die Einzelnen, und wenn es nur wenige sind, die sich ihm öffnen, und an denen geht er nicht vorüber, sondern die heilt er, denen hilft er. Und glaub mir eins, mag sich auch Deutschland, mag sich Westeuropa diesem Jesus immer mehr verschließen. Jesus wird auch hier bei uns die Einzelnen, vielleicht die wenigen finden, die sich ihm öffnen, und die werden die Königsherrschaft Gottes ganz praktisch erleben. Und mein ganz sehnlicher Wunsch ist, dass ich dabei bin und dass Sie auch dabei sein können, bei den wenigen vielleicht, die sich Jesus geöffnet haben. Ich möchte noch einen kurzen Abschnitt lesen aus dem dritten Kapitel des Markus-Evangeliums, einen Abschnitt, den ich eben ausgelassen habe, als es um die Angehörigen, die Verwandten Jesu ging. Die Schriftgelehrten, die von Jerusalem herabgekommen waren, sagten, er ist von Beelzebul besessen und mit Hilfe des Anführers der Dämonen treibt er die Dämonen aus. Da rief er sie zu sich und belehrte sie in Form von Gleichnissen, wie kann der Satan den Satan austreiben? Wenn ein Reich in sich gespalten ist, kann es keinen Bestand haben. Wenn eine Familie in sich gespalten ist, kann sie keinen Bestand haben. Und wenn sich der Satan gegen sich selbst erhebt und mit sich selbst im Streit liegt, kann er keinen Bestand haben, sondern es ist um ihn geschehen. Es kann aber auch keiner in das Haus eines starken Mannes einbrechen und ihm den Hausrat rauben, wenn er den Mann nicht vorher fesselt. Erst dann kann er sein Haus plündern. Amen, Amen, das sage ich euch. Alle Vergehen und Lästerungen werden den Menschen vergeben werden, so viel sie auch lästern mögen. Wer aber den Heiligen Geist lästert, der findet in Ewigkeit keine Vergebung, sondern seine Sünde wird ewig an ihm haften. Sie hatten nämlich gesagt, er ist von einem unreinen Geist besessen. Hier wird deutlich, wir hatten die Pharisäer, die Religionspartei, die Anhänger des Herodes, wir hatten die Angehörigen Jesu, wir hatten die Bewohner seiner Heimatstadt Nazareth und hier sind es die Schriftgelehrten. Da würde man heute sagen, die Theologen, die es eigentlich wissen müssten. Und was sagen die über ihn? Der ist vom Teufel besessen. Wenn er nicht vom Teufel besessen wäre, könnte er den Teufel überhaupt nicht austreiben. Er ist von einem unreinen Geist besessen. Und hier spüren wir, dass sich alles immer mehr verdichtet auf den Leidensweg Jesu hin. Es fehlt nur noch der Tropfen, der dann schließlich das Fass zum Überlaufen bringt. Der galiläische Frühling ist die eine Seite. Die galiläische Krise ist die andere Seite. Und das ist im Wirken der Kirche heute nicht anders.
Ich möchte an dieser Stelle wenigstens einen ganz kurzen Hinweis geben für diesen letzten Abschnitt, den allerletzten Abschnitt, den ich gerade gelesen habe, wo Jesus sagt, alle Vergehen und Lästerungen werden den Menschen vergeben, so viel sie auch lästern mögen. Wer aber den Heiligen Geist lästert, der findet in Ewigkeit keine Vergebung, sondern seine Sünde wird ewig an ihm haften. Mit diesem Satz haben ganz viele, vor allen Dingen im guten Sinne fromme Menschen, Not. Da steht ja noch an manchen anderen Stellen, dass es Sünde gibt, die nicht vergeben werden kann. Meinetwegen im Hebräerbrief. Und dann kommen viele Menschen und haben Angst, sie könnten vielleicht diese Sünde begangen haben. Wie oft ist mir das in der Seelsorge passiert? Allen diesen Menschen kann ich Mut machen. Solange jemand Angst hat, er hätte diese Sünde begangen, hat er sie mit Sicherheit nicht begangen. Sonst hätte er nicht Angst, er würde sie begehen. Diese Sünde, die hier gemeint ist, die Sünde wider den Heiligen Geist, ist eine ganz bewusste Ablehnung und Verhärtung Jesus und dem Heiligen Geist gegenüber. Faustregel, solange jemand Angst hat, er könnte diese Sünde begangen haben, ist er im Grunde noch bei Jesus. Und dann hat er mit Sicherheit diese Sünde nicht begangen. In einem letzten Abschnitt müssen wir gleich noch darauf zu sprechen kommen, wie reagiert jetzt Jesus auf die Tatsache, dass sich Galiläa immer mehr verhärtet. Dazu gleich in einem letzten Abschnitt.

In Galiläa hatten die Menschen den Anbruch der Königsherrschaft Gottes erlebt, im Wirken Jesu. Aber sie haben in Galiläa auch erlebt, dass es die Krise gab, dass immer mehr Menschen Jesus ablehnten und sich von ihm abwandten. Natürlich kann es dann passieren, dass man enttäuscht reagiert. Besonders dann, wenn man wie die Jünger alles verlassen hat und Jesus nachgefolgt ist, alles auf eine Karte gesetzt hat. Und jetzt zeigt sich peu à peu, dass dieser Jesus von Nazareth von den Gelehrten abgelehnt wird, von den Schriftgelehrten, von den Pharisäern abgelehnt wird, von seiner eigenen Verwandtschaft abgelehnt wird. War das jetzt alles von der Königsherrschaft Gottes? Geht jetzt alles langsam, aber sicher den Bach runter? Oder was kommt jetzt? Auf diese Frage gibt uns das Markus-Evangelium eine Antwort in dem Kapitel 4, in dem sogenannten Gleichniskapitel. Natürlich hat Jesus diese Gleichnisse nicht der Reihe nach erzählt, wie sie Markus hier im 4. Kapitel zusammengestellt hat, aber doch ist deutlich zu erkennen, dass diese Gleichnisse vom Wachstum des Reiches Gottes eine Antwort versuchen auf diese Krise, wie man damit umgehen kann. Ich möchte das erste Gleichnis, das ja sehr bekannt ist, einmal vorlesen, das Gleichnis vom Sämann. Markus Evangelium Kapitel 4, die Verse 1 bis 9. Jesus lehrte am Ufer des Sees und viele Menschen versammelten sich um ihn. Er stieg deshalb in ein Boot auf dem See und setzte sich. Die Leute standen am Ufer. Und er sprach lange zu ihnen und lehrte sie in Form von Gleichnissen. Bei dieser Belehrung sagte er zu ihnen, hört, ein Sämann ging aufs Feld, um zu säen. Als er säte, fiel ein Teil der Körner auf den Weg, und die Vögel kamen und fraßen sie. Ein anderer Teil fiel auf felsigen Boden, wo es nur wenig Erde gab, und ging sofort auf, weil das Erdreich nicht tief war. Als aber die Sonne hochstieg und die Saat versengte und verdorrte, sie hatte nämlich keine Wurzeln. Wieder ein anderer Teil fiel in die Dornen und die Dornen wuchsen und erstickten die Saat und sie brachte keine Frucht. Ein anderer Teil schließlich fiel auf guten Boden und brachte Frucht. Die Saat ging auf und wuchs empor und trug 30-fach, ja 60-fach, und 100-fach. Und Jesus sprach, wer Ohren hat zum Hören, der höre. Hier geht es um das Wachstum des Reiches Gottes. Und wenn man dieses Gleichnis einmal ganz nüchtern liest, ich habe in meiner Bibel als Randbemerkung dran geschrieben an dieses Gleichnis, das meiste geht daneben. 3/4 von dem, was der Sämann an Arbeit aufwendet, geht daneben. Eins fällt auf den steinigen Boden, eins fällt unter die Dornen, ein Teil fällt auf den Trampelpfad und ist hinterher weg. Und nur das letzte Viertel fällt auf guten Boden. Das meiste geht daneben. Und so ist das ja bei uns auch oft, dass wir den Eindruck haben, und so war es bei den Menschen damals auch, soll das alles gewesen sein vom Reich Gottes? Natürlich ist was passiert, aber das meiste geht daneben. Und dann sagt Jesus, aber dieses eine Viertel, was auf guten Boden fällt, das bringt Frucht 30-fach, 60-fach, ja 100-fach. Und Jesus will uns ermutigen heute, und wenn es nur ganz wenig ist, was aufgeht von der Saat, die wir heute säen, das wenige, was aufgeht, bringt immer noch bis zu 100-fältige Frucht. Ich erinnere mich daran, welch ein Aufbruch in unserer Kirche war, als Johannes der 23. das Zweite Vatikanische Konzil einberufen hat. Was war da eine Aufbruchstimmung? Das war so ein galiläischer Frühling. Und dann ging ein Jahrzehnt ins Land, ein zweites Jahrzehnt ins Land. Und wir haben gedacht, der große Aufbruch der Kirche käme. Und hier bei uns in unserem Land, es ging immer mehr zurück. Sollte das alles gewesen sein? Und auch in diese Situation hinein will Jesus uns ermutigen. Und wenn ihr den Eindruck habt, dass ganz viel nicht aufgegangen ist, dass wenige
was auf guten Boden gefallen ist, das bringt bis zu 100-fältige Frucht. Ähnliches sagt uns Jesus mit dem Gleichnis vom Senfkorn, auch im Markus-Evangelium Kapitel 4, die Verse 30 bis 32. Jesus sagte: Womit sollen wir das Reich Gottes vergleichen? Mit welchem Gleichnis sollen wir es beschreiben? Es gleicht einem Senfkorn. Dieses ist das kleinste von allen Samenkörnern, die man in die Erde sät. Ist es aber gesät, dann geht es auf und wird größer als alle Gewächse, treibt große Zweige, sodass in seinem Schatten die Vögel des Himmels nisten können. Hier zeigt uns Jesus ganz deutlich, es beginnt immer ganz klein, wie mit einem ganz kleinen Samenkorn. Es ist das kleinste von allen Samenkörnern. Aber in diesem kleinen Samenkorn liegt die Kraft des Wachstums drin, die Gott, der Schöpfer, hineingelegt hat. Und wenn auch die Verkündigung des Reiches Gottes nur wie ein ganz kleines Samenkorn ist, am Anfang ganz winzig ist, es liegt darin die Kraft des Heiligen Geistes, die Kraft Gottes. Und dieses Samenkorn wird sich durchsetzen. Aber eins ist ganz wichtig: im Reich Gottes gilt das Gesetz des Wachstums und damit auch des Zeithabens und der Geduld. Wir müssen dem Reich Gottes Zeit lassen, dem Wachstum Zeit lassen, und wir dürfen nicht vorschnell unsere Ergebnisse erwarten. Mit noch einer Geschichte ermutigt Markus die Menschen, die die Krise miterlebt haben und die vielleicht enttäuscht sind. Am Ende des Kapitels 4 steht diese bekannte Geschichte vom Sturm auf dem Meer. Auch die will ich noch kurz vorlesen. Ab Vers 35. Am Abend des Tages sagte Jesus zu ihnen: Wir wollen ans andere Ufer hinüberfahren. Sie schickten die Leute fort und fuhren mit ihm in dem Boot, in dem er saß, weg. Einige andere Boote begleiteten ihn. Plötzlich erhob sich ein heftiger Wirbelsturm und die Wellen schlugen in das Boot, sodass es sich mit Wasser zu füllen begann. Jesus aber lag hinten auf dem Boot auf einem Kissen und schlief. Sie weckten ihn und riefen: Meister, kümmert es dich nicht, dass wir zugrunde gehen? Da stand er auf, drohte dem Wind und sagte zu dem See: Schweig, sei still. Und der Wind legte sich und es trat eine völlige Stille ein. Er sagte zu ihnen: Warum habt ihr solche Angst? Habt ihr noch keinen Glauben? Da ergriff sie große Furcht und sie sagten zueinander: Was ist das für ein Mensch, dass ihm sogar der Wind und der See gehorchen? Diese Szene wird ja oft gebraucht als ein Bild für die Kirche. Und wenn es auch so ist, dass die Wellen ins Boot der Kirche schlagen und wenn der Sturm die Segel der Kirche zu zerfetzen droht, in ihrer Mitte ist Jesus und er ruht in der Geborgenheit in der Hand des Vaters und er gebietet dem Sturm und dem See. Und mag es auch so sein, dass viele Menschen ihn ablehnen, damals wie heute, dass diejenigen, die sich zu ihm bekennen, angefochten und angegriffen werden, von außen, aber auch von innen, durch Kleinmut. Jesus ist da und er gebietet dem See: Schweig, sei still. Noch eine allerletzte Kleinigkeit ist es, auf die ich Sie hinweisen möchte, wenn es um die Krise in Galiläa geht. Als Jesus von den Toten auferstanden ist und als dann am Ostermorgen die Frauen zum Grab kommen, um Jesus zu salben, da finden sie seinen Leichnam nicht. Und ein Engel sitzt am Grab und sagt ihnen: Der, den ihr sucht, der ist nicht hier, der ist auferstanden. Und dann sagt ihnen der Engel den Frauen: Geht hin und sagt seinen Jüngern und dem Petrus, er geht euch voran,
nach Galiläa. Dort werdet ihr ihn sehen, wie er euch gesagt hat. Die Frauen werden vom Grab weggeschickt nach Galiläa hin. Wieso ausgerechnet Galiläa? Hier schlagen wir wieder den großen Bogen zurück. In Galiläa war der große Aufbruch gewesen. Das Reich Gottes war sichtbar geworden. Und wenn es jetzt zwischendurch den Eindruck hatte, den Anschein hatte, als wenn alles, was damals in Galiläa passiert war, zusammengebrochen war. Der große Zusammenbruch war ja die Kreuzigung Jesu dann, zumindest menschlich gesprochen. Dann bedeutet dieser Hinweis, geht nach Galiläa, dort werdet ihr ihn sehen, dass Gott durch die Auferweckung seines Sohnes gleichsam ein amtliches Siegel setzt auf alles, was damals in Galiläa geschehen ist. Das ist nicht Schall und Rauch gewesen, das ist nicht vorbei, sondern es wird bestätigt durch die Auferweckung Jesu von den Toten. Alles, was sie in Galiläa erlebt hatten, dazu sagt Gott sein Amen, das gilt. Das ist das letzte Wort. Ich weiß wohl, wenn wir jetzt diese Sendereihe beenden, dann bleibt ganz vieles ungesagt und unausgesprochen. Wir bräuchten viel, viel mehr Zeit, um ganz in das Markus-Evangelium gleichsam hineinzuwachsen. Ich hoffe, diese Sendungen haben Ihnen Mut gemacht, das Markus-Evangelium zu lesen oder es bewusster zu hören in den heiligen Messen an den Sonntagen dieses Jahres. Ich lade Sie ein, wenn Sie zu Hause ein Neues Testament haben, lesen Sie einmal ganz das Markus-Evangelium. Man braucht dafür etwa 1,5 Stunden. Es lohnt sich. Lassen Sie sich von Jesus oder besser gesagt von Markus an die Hand nehmen und sich zu Jesus führen. Damit wünsche ich Ihnen Gottes Segen, Ihr Pfarrer Karl Sendker.

0: Ein herzliches Grüß Gott, liebe Zuhörer von Radio Maria Österreich und Südtirol zum Abendgebet der Kirche zu Vesper. Wir starten damit in den Sonntag hinein. Wenn Sie gerne mitbeten möchten und ein grünes Stundenbuch zur Hand haben, dann können Sie aufschlagen ab Seite 191. Die Magnificat-Antiphon, die befindet sich auf Seite 26. Es ist die Antiphon A und die Oration auf Seite 27. Sie können gern auch in der Stundenbuch-App mitbeten oder von der Stundenbuch-Website oder Ihre Psalmen in der Heiligen Schrift nachschlagen. Wir beten heute Psalm 141, 142 und das Kantikum aus dem Philipperbrief Kapitel 2 ab Vers 6. Mit uns betet heute Mirjam aus Wien. O Gott, komm mir zu Hilfe.
1: Herr, eile mir zu helfen.
0: Ehre sei dem Vater und dem Sohn und dem Heiligen Geist.
1: Wie im Anfang, so auch jetzt und alle Zeit und in Ewigkeit. Amen. Halleluja.
0: O Gott, dein Wille schuf die Welt und ordnet der Gestirne Bahn. Umgibst den Tag mit hellem Licht, gewährt zur Ruhe uns die Nacht.
1: Als Dank für den vollbrachten Tag, den deine Güte uns geschenkt, nimm an des Wortes heiligen Dienst, den Lobgesang zu deinem Ruhm.
0: Dir schließt sich unsere Seele auf, voll Freude preist dich unser Mund. In Ehrfurcht dient dir unser Geist, in Liebe sucht dich unser Herz.
1: Wenn uns die Sonne untergeht und Finsternis den Tag beschließt, kennt unser Glaube keine Nacht. Im Dunkel strahlt sein Licht uns auf.
0: Den Sohn und Vater bitten wir und auch den Geist, der beide eint. Du starker Gott, Dreifaltigkeit, behüte die auf dich vertrauen. Amen. Wie Weihrauch steige mein Gebet vor dir auf, Herr, du mein Gott. Halleluja.
1: Wie Weihrauch steige mein Gebet vor dir auf, Herr, du mein Gott. Halleluja.
0: Herr, ich rufe zu dir, eile mir zu Hilfe. Höre auf meine Stimme, wenn ich zu dir rufe.
1: Wie ein Rauchopfer steige mein Gebet vor dir auf. Als Abendopfer gelte vor dir, wenn ich meine Hände erhebe.
0: Herr, stell eine Wache vor meinen Mund, eine Wehr vor das Tor meiner Lippen.
1: Gib, dass mein Herz sich bösen Worten nicht zuneigt, dass ich nichts tue, was schändlich ist.
0: Zusammen mit Menschen, die Unrecht tun, von ihren Leckerbissen will ich nicht kosten.
1: Der Gerechte mag mich schlagen aus Güte. Wenn er mich bessert, ist es Salböl für mein Haupt.
0: Da wird sich mein Haupt nicht sträuben. Ist er in Not, will ich stets für ihn beten.
1: Haben ihre Richter sich auf die Felsen hinabgestürzt? Sie sollen hören, dass mein Wort für sie freundlich ist.
0: Wie wenn man Furchen zieht und das Erdreich aufreißt, so sind unsere Glieder hingestreut an den Rand der Unterwelt.
1: Mein Herr und Gott, meine Augen richten sich auf dich. Bei dir berge ich mich, gieß mein Leben nicht aus.
0: Vor der Schlinge, die sie mir legten, bewahre mich. Vor den Fallen derer, die Unrecht tun.
1: Ehre sei dem Vater und dem Sohn und dem Heiligen Geist.
0: Wie im Anfang, so auch jetzt und alle Zeit und in Ewigkeit. Amen.
1: Wie Weihrauch steige mein Gebet vor dir auf. Herr, du mein Gott, Halleluja.
0: Meine Zuflucht bist du, o Herr. Mein Anteil im Lande der Lebenden. Halleluja.
1: Meine Zuflucht bist du, o Herr. Mein Anteil im Lande der Lebenden. Halleluja.
0: Mit lauter Stimme schreie ich zum Herrn. Laut flehe ich zum Herrn um Gnade.
1: Ich schütte vor ihm meine Klagen aus. Eröffne ihm meine Not.
0: Wenn auch mein Geist in mir verzagt, du kennst meinen Pfad.
1: Auf dem Weg, den ich gehe, legten sie mir Schlingen.
0: Ich blicke nach rechts und schaue aus. Doch niemand ist da, der mich beachtet.
1: Mir ist jede Zuflucht genommen. Niemand fragt nach meinem Leben.
0: Herr, ich schreie zu dir, ich sage, meine Zuflucht bist du, mein Anteil im Land der Lebenden.
1: Vernimm doch mein Flehen, denn ich bin arm und elend.
0: Meinen Verfolgern entreiß mich, sie sind viel stärker als ich.
1: Führe mich heraus aus dem Kerker, damit ich deinen Namen preise.
0: Die Gerechten scharen sich um mich, weil du mir Gutes tust.
1: Ehre sei dem Vater und dem Sohn und dem Heiligen Geist.
0: Wie im Anfang, so auch jetzt und alle Zeit und in Ewigkeit. Amen.
1: Meine Zuflucht bist du, o Herr, mein Anteil im Lande der Lebenden. Halleluja.
0: Jesus, der Herr, hat sich selbst erniedrigt. Darum hat Gott ihn erhöht in Ewigkeit. Halleluja.
1: Jesus, der Herr, hat sich selbst erniedrigt. Darum hat Gott ihn erhöht in Ewigkeit. Halleluja.
0: Christus Jesus war Gott gleich, hielt aber nicht daran fest, wie Gott zu sein.
1: Sondern er entäußerte sich und wurde wie ein Sklave und den Menschen gleich.
0: Sein Leben war das eines Menschen. Er erniedrigte sich und war gehorsam bis zum Tod. Bis zum Tod am Kreuze.
1: Darum hat ihn Gott über alle erhöht und ihm den Namen verliehen, der größer ist als alle Namen.
0: Damit alle im Himmel, auf der Erde und unter der Erde ihre Knie beugen vor dem Namen Jesu.
1: Und jeder Mund bekennt, Jesus Christus ist der Herr, zur Ehre Gottes des Vaters.
0: Ehre sei dem Vater und dem Sohn und dem Heiligen Geist.
1: Wie im Anfang, so auch jetzt und alle Zeit und in Ewigkeit. Amen. Jesus, der Herr, hat sich selbst erniedrigt, darum hat Gott ihn erhöht in Ewigkeit. Halleluja. Lesung aus dem Römerbrief. O Tiefe des Reichtums, der Weisheit und der Erkenntnis Gottes! Wie unergründlich sind seine Entscheidungen, wie unerforschlich seine Wege! Denn wer hat die Gedanken des Herrn erkannt? Oder wer ist sein Ratgeber gewesen? Wer hat ihm etwas gegeben, sodass Gott ihm etwas geben müsste? Denn aus ihm und durch ihn und auf ihn hin ist die ganze Schöpfung. Ihm sei Ehre in Ewigkeit. Amen.

0: Wie groß sind deine Werke, o Herr? Mit Weisheit hast du sie alle geschaffen.
1: Wie groß sind deine Werke, o Herr? Mit Weisheit hast du sie alle geschaffen.
0: Erfüllt ist die Erde von deinen Geschöpfen.
1: Mit Weisheit hast du sie alle geschaffen.
0: Ehre sei dem Vater und dem Sohn und dem Heiligen Geist.
1: Wie groß sind deine Werke, o Herr? Mit Weisheit hast du sie alle geschaffen.
0: Ihr seid tot für die Sünde, aber ihr lebt für Gott in Christus Jesus.
1: Ihr seid tot für die Sünde, aber ihr lebt für Gott in Christus Jesus.
0: Meine Seele preist die Größe des Herrn, und mein Geist jubelt über Gott, meinen Retter.
1: Denn auf die Niedrigkeit seiner Magd hat er geschaut. Siehe, von nun an preisen mich selig alle Geschlechter.
0: Denn der Mächtige hat Großes an mir getan, und sein Name ist heilig.
1: Er erbarmt sich von Geschlecht zu Geschlecht über alle, die ihn fürchten.
0: Er vollbringt mit seinem Arm machtvolle Taten. Er zerstreut die im Herzen voll Hochmut sind.
1: Er stürzt die Mächtigen vom Thron und erhöht die Niedrigen.
0: Die Hungernden beschenkt er mit seinen Gaben und lässt die Reichen leer ausgehen.
1: Er nimmt sich seines Knechtes Israel an und denkt an sein Erbarmen,
0: das er unseren Vätern verheißen hat, Abraham und seinen Nachkommen auf ewig.
1: Ehre sei dem Vater und dem Sohn und dem Heiligen Geist.
0: Wie im Anfang, so auch jetzt und alle Zeit und in Ewigkeit. Amen.
1: Ihr seid tot für die Sünde, aber ihr lebt für Gott in Christus Jesus.
0: Lasst uns dem ewigen Gott die Ehre erweisen und zu ihm beten.
1: Gott, steh deinem Volke bei.
0: Führe die Menschen zum Glauben, damit sie in dir das Heil finden.
1: Gott, steh deinem Volke bei.
0: Schenke den Völkern der Erde Frieden. Schaffe Recht den Unterdrückten.
1: Gott, steh deinem Volke bei.
0: Gib den Eheleuten deine Gnade. Hilf ihnen, einander treu zu sein.
1: Gott, steh deinem Volke bei.
0: Vergilt den Menschen, die uns Gutes getan haben, und schenke ihnen das ewige Leben.
1: Gott, steh deinem Volke bei.
0: Erbarme dich aller unserer Verstorbenen. Nimm sie auf in die ewige Ruhe des Himmels.
1: Gott, steh deinem Volke bei.
0: Kyrie eleison.
1: Christe eleison.
0: Kyrie eleison. Vater unser im Himmel, geheiligt werde dein Name. Dein Reich komme, dein Wille geschehe, wie im Himmel, so auf Erden.
1: Unser tägliches Brot gib uns heute und vergib uns unsere Schuld, wie auch wir vergeben unseren Schuldigern. Und führe uns nicht in Versuchung, sondern erlöse uns von dem Bösen. Amen.
0: Lasset uns beten. Gott, unser Vater, du hast uns in der Taufe zu Kindern des Lichtes gemacht. Lass nicht zu, dass die Finsternis des Irrtums über uns Macht gewinnt, sondern hilf uns, im Licht deiner Wahrheit zu bleiben. Darum bitten wir durch Jesus Christus, deinen Sohn, unseren Herrn und Gott, der in der Einheit des Heiligen Geistes mit dir lebt und herrscht in alle Ewigkeit.
1: Amen.
0: Der Herr segne uns, er bewahre uns vor Unheil und führe uns zum ewigen Leben.
1: Amen.

0: Der Engel des Herrn brachte Maria die Botschaft.
1: Und sie empfing vom Heiligen Geist.
0: Gegrüßet seist du, Maria, voll der Gnade, der Herr ist mit dir. Du bist gebenedeit unter den Frauen, und gebenedeit ist die Frucht deines Leibes, Jesus.
1: Heilige Maria, Mutter Gottes, bitte für uns Sünder, jetzt und in der Stunde unseres Todes. Amen.
0: Maria sprach: Siehe, ich bin die Magd des Herrn.
1: Mir geschehe nach deinem Wort.
0: Gegrüßet seist du, Maria, voll der Gnade, der Herr ist mit dir. Du bist gebenedeit unter den Frauen, und gebenedeit ist die Frucht deines Leibes, Jesus.
1: Heilige Maria, Mutter Gottes, bitte für uns Sünder, jetzt und in der Stunde unseres Todes. Amen.
0: Und das Wort ist Fleisch geworden
1: und hat unter uns gewohnt.
0: Gegrüßet seist du, Maria, voll der Gnade, der Herr ist mit dir. Du bist gebenedeit unter den Frauen, und gebenedeit ist die Frucht deines Leibes, Jesus.
1: Heilige Maria, Mutter Gottes, bitte für uns Sünder, jetzt und in der Stunde unseres Todes. Amen.
0: Bitte für uns, heilige Gottesmutter,
1: dass wir würdig werden der Verheißungen Christi.
0: Lasset uns beten. Allmächtiger Gott, gieße deine Gnade in unsere Herzen ein. Durch die Botschaft des Engels haben wir die Menschwerdung Christi, deines Sohnes, erkannt. Lass uns durch sein Leiden und Kreuz zur Herrlichkeit der Auferstehung gelangen. Darum bitten wir durch Christus, unseren Herrn.
1: Amen.
0: Herr, gib allen Verstorbenen die ewige Ruhe.
1: Und das ewige Licht leuchte ihnen.
0: Herr, lass sie ruhen in Frieden.
1: Amen.

Ein herzliches Grüß Gott, liebe Zuhörer von Radio Maria Österreich und Südtirol, am Mikrofon Anna Brandt hier im Wiener Sendestudio. Und ich darf Ihnen nun unsere folgenden Programmpunkte des heutigen Samstagsabends überbringen. Jetzt gleich geht es los mit der Heiligen Messe, die wir im Rahmen der Glocknerwallfahrt aus Bucheben in Salzburg übertragen. Um 19 Uhr heißt es dann Hallo Kinder, die Heiligen, unsere Freunde im Himmel, Petrus und Paulus mit Matthias Linus, eine Sendung aus dem Jahr 2024. Um 19.30 Uhr hören Sie das Kalenderblatt Die Heiligen des Tages und um 19.45 Uhr das Abendgebet. 20 Uhr die Sendung Dies Domini, musikalische Hinführung zum Sonntag mit Simon Dach. 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Und damit wünsche ich Ihnen, lieben Zuhörern, einen schönen und gesegneten Samstagabend und viel Freude mit unserem Programm hier bei Radio Maria. Am Mikrofon für Sie, Anna Brandt.

0: Liebe Hörer von Radio Maria, die Glocken läuten. Zeit für die Heilige Messe jetzt am Samstagabend um 18 Uhr. Wir feiern diese Heilige Messe im Rahmen der Glockner Wallfahrt aus Bucheben in Salzburg. Und dort zu Gast für die Technik und Moderation Hermann Zauner, Irmi Burgstaller und Caroline Mauhardt, an die ich nun übergeben darf.
1: Einen schönen Abend, liebe Anna. Auch Ihnen, liebe Hörer und Hörerinnen, einen schönen Abend. Ich begrüße Sie heute aus dem Bundesland Salzburg, aus dem Landesteil Pinzgau, hier auf 1141 Meter hochgelegene Pfarrkirche Bucheben, ein Ortsteil von Rauris im hinteren Rauriser Tal, umgeben von den hohen Tauern und bei einer angenehmen Temperatur von 25 Grad. Wir werden jetzt im Anschluss für unsere Wallfahrer vom Glasbus hier am Vorabend der eigentlichen Glockner Wallfahrt eine heilige Messe mit Pater Peter Maria Insam aus Kitzbühel vom Orden der Franziskaner Immaculata feiern. Die Glockner Wallfahrt, traditionell als Pinzgauer Wallfahrt bekannt, ist die größte Wallfahrt im Bundesland Salzburg und findet seit rund 300 Jahren jeweils am 28. Juni am Vortag des kirchlichen Feiertages Peter und Paul statt. Die Pinzgauer Wallfahrt geht der Überlieferung nach auf ein Gelöbnis gegen Ende des Mittelalters zurück, in dem die Wallfahrer Schutz vor der Pest und vor Wölfen erbaten. Jährlich pilgern tausende Wallfahrer von Rauriser Seidelwinkeltal oder von Fusch im Salzburger Land über die Großglockner Hochalpenstraße bis nach Heiligenblut in Kärnten, wo um 17 Uhr in der berühmten Wallfahrtskirche Heiligenblut die gemeinsame Wallfahrermesse gefeiert wird. Und nun wieder zurück nach Bucheben. An der Orgel wird uns hier in Bucheben die Organistin Frau Birgit Resch aus Rauris begleiten. Ich darf Ihnen noch die Liedernummer aus dem neuen Gotteslob ansagen, wenn Sie, liebe Hörer, mit uns mitsingen wollen. Zum Einzug singen wir Gotteslob Nummer 849, 849, Jesu Herz, dich preist mein Glaube. Zum Kyrie, Herr, erbarme dich, Gloria aus der Schubert-Reihe 700.

meistens die Organistin, geleitet durch die Welle. Liebe Hörergemeinschaft, legen wir nun unsere Bitten und Anliegen auf dem Altar und lassen es wandeln. Vereinigen wir uns mit dem Herzen Jesu und werden eins. Wir wünschen Ihnen eine gesegnete Mitfeier der Heiligen Messe und einen guten Empfang.

0: Im Namen des Vaters und des Sohnes und des Heiligen Geistes.
1: Amen.
0: Die Gnade unseres Herrn Jesus Christus, die Liebe Gottes des Vaters und die Gemeinschaft des Heiligen Geistes sei mit euch.
1: Und mit deinem Geiste.
0: Liebe Pilger, liebe Zuhörer von Radio Maria, ein herzliches Willkommen hier in dieser Wallfahrtskirche. Diese Kirche ist der Immaculata geweiht. Wir Franziskaner der Immaculata freuen uns hier mit euch diese Messe zu feiern. Wir sind auf dem Weg Richtung Heiligblut am Großglockner. Das Blut Christi möge uns reinigen. Als der Soldat, der römische Soldat, das Herz Jesu durchstoßen hatte, floss Blut und Wasser heraus. Dieser Soldat Longinus wurde von diesem Blut geheilt. Er hatte eine Sehschwäche, konnte daraufhin wieder besser gut sehen, aber noch wichtiger, sein Unglaube wurde geheilt. Wahrhaft, das war so der Sohn Gottes. So wollen auch wir die Gnade Gottes anrufen, auf dass auch wir geheilt werden von unseren Kleinglauben, Kleinmut. Wir wollen Gott anrufen, auf dass er uns seine Barmherzigkeit zu uns gelange. Ich bekenne, Gott dem Allmächtigen
1: und allen Brüdern und Schwestern, dass ich Gutes unterlassen und Böses getan habe. Ich habe gesündigt in Gedanken, Worten und Werken durch meine große Schuld. Darum bitte ich die selige Jungfrau Maria, alle Engel und Heiligen und eure Brüder und Schwestern, für mich zu beten bei Gott, unserem Herrn.
0: Der allmächtige Gott, erbarme sich unser, erlasse uns Sünden nach und führe uns zum ewigen Leben.

Lasset uns beten. Gott, unser Vater, du hast uns in der Taufe zu Kindern des Lichtes gemacht. Lass nicht zu, dass die Finsternis des Irrtums über uns Macht gewinnt, sondern hilf uns, im Licht deiner Wahrheit zu bleiben. Darum bitten wir durch Jesus Christus, deinen Sohn, unseren Herrn und Gott, der in der Einheit des Heiligen Geistes mit dir lebt und herrscht in aller Ewigkeit. Amen.

0: Lesung aus dem zweiten Buch der Könige. Eines Tages ging Elisha nach Schunem. Dort lebte eine vornehme Frau, die ihn dringend bat, bei ihr zu essen. Seither kehrte er zum Essen bei ihr ein, so oft er vorbeikam. Sie aber sagte zu ihrem Mann: Ich weiß, dass dieser Mann, der ständig bei uns vorbeikommt, ein heiliger Gottesmann ist. Wir wollen ein kleines, gemauertes Obergemach herrichten und dort ein Bett, einen Tisch, einen Stuhl und einen Leuchter für ihn bereitstellen. Wenn er dann zu uns kommt, kann er sich dorthin zurückziehen. Als Elisha eines Tages wieder hinkam, ging er in das Obergemach, um dort zu schlafen. Er fragte seinen Diener Gehasi, was man für die Frau tun könne. Dieser sagte: Nun, sie hat keinen Sohn und ihr Mann ist alt. Da befahl er: Ruf sie herein. Er rief sie und sie blieb in der Tür stehen. Darauf versicherte ihr Elisha: Im nächsten Jahr um diese Zeit wirst du einen Sohn liebkosen. Wort des lebendigen Gottes.
1: Dank sei Gott.

0: Erhöre mich in deiner großen Huld. Gott, hilf mir in deiner Treue. Erhöre mich in deiner großen Huld. Gott, hilf mir in deiner Treue. Herr, deinetwegen erleide ich Schmach und Schande bedeckt mein Gesicht. Denn der Eifer für dein Haus hat mich verzehrt. Die Schmähungen derer, die dich schmähen, habe mich getroffen. Erhöre mich in deiner großen Huld. Gott, hilf mir in deiner Treue. Ich bete zu dir, Herr, zur Zeit der Gnade. Erhöre mich in deiner großen Huld. Gott, hilf mir in deiner Treue. Schaut her, ihr Gebeugten, und freut euch, ihr, die ihr Gott sucht. Euer Herz lebe auf, denn der Herr hört auf die Armen, er verachtet die Gefangenen nicht. Erhöre mich. Lesung aus dem Brief des Apostels Paulus an die Römer. Brüder, durch einen einzigen Mensch kam die Sünde in die Welt und durch die Sünde der Tod. Und auf diese Weise gelangte der Tod zu allen Menschen, weil alle sündigten. Sünde war schon vor dem Gesetz in der Welt, aber Sünde wird nicht angerechnet, wo es kein Gesetz gibt. Dennoch herrschte der Tod über Adam bis Mose, auch über die, welche nicht wie Adam durch Übertretungen eines Gebotes gesündigt hatten. Adam aber ist die Gestalt, die auf den Kommenden hinweist. Doch anders als mit der Übertretung verhält es sich mit der Gnade. Sind durch die Übertretung des einen die vielen dem Tod anheimgefallen, so ist erst recht die Gnade Gottes und die Gabe, die durch die Gnadentat des einen Menschen Jesus Christus bewirkt worden ist, den vielen reichlich zuteil geworden. Wort des lebendigen Gottes.
1: Dank sei Gott.

So spricht der Herr, der Geist der Wahrheit wird Zeugnis geben für mich, und auch ihr sollt Zeugnis geben.

0: Der Herr sei mit euch.
1: Und mit deinem Geist.
0: Aus dem Heiligen Evangelium nach Matthäus.
1: Ehre sei dir, o Herr.
0: In jener Zeit sprach Jesus den Aposteln: Wer Vater oder Mutter mehr liebt als mich, ist meiner nicht würdig. Und wer Sohn oder Tochter mehr liebt als mich, ist meiner nicht würdig. Und wer nicht sein Kreuz auf sich nimmt und mir nachfolgt, ist meiner nicht würdig. Wer das Leben gewinnen will, wird es verlieren. Wer aber das Leben und meinetwillen verliert, wird es gewinnen. Wer euch aufnimmt, der nimmt mich auf. Und wer mich aufnimmt, nimmt den auf, der mich gesandt hat. Wer den Propheten aufnimmt, weil er ein Prophet ist, wird den Lohn eines Propheten halten. Wer den Gerechten aufnimmt, weil er ein Gerechter ist, wird den Lohn eines Gerechten erhalten. Und wer einen von diesen Kleinen auch nur einen Becher frisches Wasser zu trinken gibt, weil er ein Jünger ist, Amen, ich sage euch, er wird gewiss nicht um seinen Lohn kommen. Evangelium unseres Herrn Jesus Christus. Nach einer alten franziskanischen Tradition beten wir noch ein Gegrüßet seist du, Maria. Gegrüßet seist du, Maria, voll der Gnade. Der Herr ist mit dir. Du bist gebenedeit unter den Frauen und gebenedeit ist die Frucht deines Leibes, Jesus. Heilige Maria, Mutter Gottes, bitte für uns Sünder, jetzt und in der Stunde unseres Todes. Amen. Gelobt sei Jesus und Maria in Ewigkeit. Amen. Liebe Brüder und Schwestern hier in dieser Wallfahrtskirche, liebe Zuhörer zu Hause, das heutige Evangelium zeigt uns auf, dass Gott absolut ist. Gott gebührt unsere ganze Liebe, unsere ganze Hingabe. Wir sind gleichsam Kontingent, nicht notwendig. Gott allein ist notwendig, damit wir Leben haben. Und Jesus sagt, wer Vater und Mutter mehr liebt als mich, ist meiner nicht würdig. Wir müssen Gott in unserem Leben an erster Stelle stellen. Gott, der uns erschaffen hat, Gott, der uns auch im Leben erhält. Er liebt den Menschen so sehr, dass er sich selbst ganz hingab, um den Menschen zu retten. Und hier im Evangelium heißt es weiter: Und wer nicht sein Kreuz auf sich nimmt und mir nachfolgt, ist meiner nicht würdig. Das Kreuz Christi ist letztlich der Baum des Lebens. Und dieses Kreuz ist für uns letztlich auch unser Leben. Wir müssen lernen, uns selbst, unser Leben, unser Schicksal anzunehmen, zu bejahen. Und erst im Ja kommt dann auch die Kraft, die Gnade Gottes, die uns dann wiederum Kraft von Neuem gibt, das nächste Ja zu sprechen. Das erste Ja ist gleichsam das Ja zum Leben. Das Ja zum eigenen Geschlecht, das Ja zur Familie, in der wir hineingeboren sind, das Ja im Land, in dem wir leben. Und dann später kommen auch Kreuze auf uns zu, Leid. Und auch dieses Leid ist heilsam, wenn wir es bejahen. Wir leben in einer Gesellschaft, die möglichst das Kreuz fernhalten will. Eine Gesellschaft, man könnte sagen, des Vergnügens. und doch ist im Vergnügen letztlich nicht das Heil. Das Heil ist im Kreuz, so sagt uns Jesus. Wer sein Kreuz auf sich nimmt und mir nachfolgt, wird das Leben haben. Wie gesagt, schon beim Herfahren, ein Paradox. Ein Paradox für uns und doch ist das die Botschaft Christi. Und das Blut Christi, das vom Kreuz hinabfließt, reinigt uns. Es reinigt uns von unserer Eigensucht. Wir wissen, dass Gott, das Wesen Gottes eben die Liebe ist. Wir Menschen sind Frucht einer Liebe. Gott hat uns nicht einfach in die Welt hineingestellt und dann gleichsam uns dieser Welt übergeben und dann verschwunden, wie das der Deismus behauptet. Nein, Gott begleitet den Menschen. Aber der Mensch hat auch die Freiheit, Gott zu bejahen und Gott abzulehnen. Gott gleichsam verbirgt sich hinter einem Vorhang. Er gibt uns die Freiheit. Ohne Freiheit könnten wir Gott nicht lieben und letztlich auch nicht das Paradies erlangen, denn das Paradies ist ja eingehen in Liebe mit Gott. Und doch ist dieser Weg des Glaubens oftmals mühsam. Wir werden auch oftmals belächelt, abgetan. Man glaubt, dass dieser christliche Glaube überholt ist. Und erst dann, wenn wir diesen Glauben wahrhaft lieben, umsetzen im Alltag, dann kommt die Kraft der Gnade zum Tragen. Deshalb wollen wir dieses Jahr sprechen, das Maria gesprochen hat. Wir befinden uns hier in einer Wallfahrtskirche. Diese Wallfahrtskirche ist der Mutter Gottes geweiht, der Immaculata, die Unbefleckte, sie, die keine Sünde kannte. Sie stand unter dem Kreuz und hat Gott keine törichten Vorschriften gemacht, sondern sie hat das Kreuz bejaht. So furchtbar das Kreuz war, sie erkannte im Kreuz auch das Werk der Erlösung, Baum des Lebens. So wollen wir das tun, was Maria uns aufgetragen hat. Tut, was er euch gesagt hat. Wir wollen Christus nachfolgen im Kreuz, damit wir am Ende auch eingehen können mit Christus in die ewige Herrlichkeit. Eine Herrlichkeit, die kein Ende kennt, eine Herrlichkeit, die Gemeinschaft mit Gott ist, Gemeinschaft mit all jenen, die wir geglaubt haben, dass Christus wahrhaft Sohn Gottes ist, wahrhaft Heiland und Erlöser. Gelobt sei Jesus und Maria in Ewigkeit. Amen. So wollen wir nun diesen Glauben bekennen. Ich glaube an Gott, den Vater, den Allmächtigen, den Schöpfer des Himmels und der Erde, und an Jesus Christus, seinen eingeborenen Sohn, unseren Herrn, empfangen durch den Heiligen Geist, geboren von der Jungfrau Maria, gelitten unter Pontius Pilatus, gekreuzigt, gestorben und begraben, hinabgestiegen in das Reich des Todes, am dritten Tage auferstanden von den Toten, aufgefahren in den Himmel, er sitzt zur Rechten Gottes, des allmächtigen Vaters. Von dort wird er kommen, zu richten die Lebenden und die Toten. Ich glaube an den Heiligen Geist, die heilige katholische Kirche,
1: Gemeinschaft der Heiligen, Vergebung der Sünde, Auferstehung der Toten und das ewige Leben. Amen.
0: Ewiger Gott, du bist gegenwärtig auch dort, wohin kein Mühe, wo kein Mitgefühl und keine Aufmerksamkeit mehr erreichen. Tiefer als alle Abgründe dringt deine Liebe. Darum bitten wir voll Vertrauen.
2: Wir bitten für deine Kirche, die berufen ist, ein Abbild deiner Liebe zu sein und immer wieder hinter ihrem Auftrag zurückbleibt. Wir bitten dich für alle, die im Unscheinbaren und Verborgenen Zeugnis geben von der Kraft der Versöhnung und so einem guten Miteinander dienen.
3: Wir bitten dich für Papst Leo XIV. Und alle schwer kranken Menschen. Wir bitten dich für alle, die aufgrund ihrer körperlichen Verfasstheit auf die Hilfe anderer angewiesen sind. Ewiger Gott.
1: Wir bitten dich, erhör uns.
2: Wir bitten für alle, deren Würde mit Füßen getreten wurde, die gedemütigt und missbraucht wurden, deren Selbstwert so beschädigt ist, dass sie sich kein selbstbestimmtes Leben mehr vorstellen können. Ewiger Gott,
1: wir bitten dich, erhör uns.
3: Wir bitten dich für alle, die in den Sog des Krieges getrieben sind, die töten und hassen, die andere nur noch als Feinde sehen können, die ihr Gewissen und ihr Erbarmen verloren haben. Ewiger Gott,
1: wir bitten dich, erhör uns.
2: Wir bitten dich für alle, die im Unfrieden sterben, die vor den Trümmern ihres Lebens stehen, die ihre Erinnerung nicht annehmen und sich selbst nicht verzeihen können. Ewiger Gott,
1: wir bitten dich, erhör uns.
0: Ewiger Gott, du Halt derer, die keinen Halt mehr haben, nimm uns an die Hand, führe uns aus der Tiefe ins Leben. Das erbitten wir durch Jesus Christus, deinen Sohn, der mit dir lebt und herrscht, lebt und lebt in aller Ewigkeit. Amen.

0: Betet, Brüder und Schwestern, dass mein und euer Opfer Gott, dem allmächtigen Vater, gefalle.
1: Der Herr nehme das Opfer an, aus seinen Händen, zum Lob und Ruhm seines Namens, zum Segen für uns und seine ganze heilige Kirche.
0: Herr, unser Gott, in Geheimnissen, die wir feiern, wirkst du unser Heil, gib, dass wir den Dienst an diesem Altar würdig vollziehen, von dem wir deine Gaben empfangen. Darum bitten wir durch Christus, unseren Herrn.
1: Amen.

Wir danken dir, Vater im Himmel, und rühmen dich durch unseren Herrn Jesus Christus. Denn durch seine Geburt hat er den Menschen erneuert, durch sein Leiden unsere Sünden getilgt, in seiner Auferstehung den Weg zum Leben erschlossen und in seiner Auffahrt zu dir das Tor des Himmels geöffnet. Durch ihn rühmen dich deine Erlösten und singen mit den Chören der Engel das Lob deiner Herrlichkeit.

Ja, du bist heilig, großer Gott. Und deine Werke verkünden dein Lob. Denn durch den Sohn, unseren Herrn Jesus Christus, in der Kraft des Heiligen Geistes, befüllst du den ganzen Schöpfer mit Liebe und Gnade. Bis ans Ende der Zeiten versammelst du dein Volk, damit deinem Namen das reine Opfer dargebracht werde, vom Aufgang der Sonne bis zum Untergang. Darum kommen wir vor deinem Angesicht und feiern Gemeinschaft mit der ganzen Kirche den ersten Tag, als den Tag, an dem Christus von den Toten auferstanden ist. Durch ihn, den du zu deinen Reichen erhöht hast, bitten wir dich, allmächtiger Gott. Heilige unsere Gaben durch deinen Geist, damit sie uns werden. Leib und Blut deines Sohnes, unseres Herrn Jesus Christus, der uns aufgetragen hat, dieses Geheimnis zu feiern. Denn in der Nacht, der verraten wurde, nahm er das Brot und sagte Dank, brach es, reichte es an Jüngern und sprach, nehmet und esset alle davon, das ist mein Leib, der für euch hingegeben wird.

Ebenso nahm er nach dem Mahl den Kelch, dankte wiederum, reichte ihn seinen Jüngern und sprach: Nehmet und trinket alle daraus, das ist der Kelch des neuen und ewigen Bundes, mein Blut, das für euch und für alle vergossen wird, zur Vergebung der Sünden, tut dies zu meinem Gedächtnis.

Darum, gütiger Vater, feiern wir das Gedächtnis seines Sohnes, verkünden sein heilbringendes Leiden, seine glorreiche Auferstehung und Himmelfahrt und erwarten seine Wiederkunft. So bringen wir dir mit Lob und Dank dieses heilige und lebendige Opfer dar. Schau gütig auf die Gaben deiner Kirche, denn sie stellt dir das Lamm vor Augen, das geopfert wurde und uns nach deinem Willen mit dir versöhnt hat. Stärke uns durch den Leib und das Blut deines Sohnes und erfülle uns mit seinem Heiligen Geist, damit wir ein Leib und ein Geist werden in Christus. Mache uns auf immer zu einer Gabe, die dir wohlgefällt, damit wir das verheißene Erbe erlangen mit deinen Auserwählten, das sind die Jungfrauen Gottes Mutter Maria, mit deinen Aposteln und Märtyrern, dem Heiligen Franziskus, der Heiligen Clara, dem Heiligen Peter und Paul, dem Heiligen Pater Pio, dem Heiligen Maximilian und mit allen Heiligen, auf deren Fürsprache wir vertrauen. Barmherziger Gott, wir bitten dich, dieses Opfer unserer Versöhnung, bringe der ganzen Welt Frieden und Heil. Beschütze deine Kirche auf ihrem Weg durch die Zeit und stärke sie im Glauben und in der Liebe. Deine Diener, unserem Papst Leo, unseren Erzbischof Franz und die Gemeinschaft der Bischöfe, unsere Priester und Diakone, alle, die zu dieser Kirche bestellt sind und das ganze Volk deiner Erlöste. Erhöre, gütiger Vater, die Gebete der hier versammelten Gemeinde und führe zu dir auch alle deine Söhne und Töchter, die noch fern sind von dir. Erbarme dich unserer verstorbenen Brüder und Schwestern und aller, die in deiner Gnade zur Welt geschieden sind. Wir beten heute besonders für Schustermeister Schulz und für diese Pilgergruppe. Nimm sie auf in deine Herrlichkeit und in ihn lass auch uns, wie du verheißen hast, zu Tische sitzen in deinem Reich. Darum bitten wir dich durch unseren Herrn Jesus Christus, denn durch ihn schenkst du der Welt alle guten Gaben.

0: Erlöse uns, Herr allmächtiger Vater, von allen Bösen und gib Frieden in unseren Tagen. Komm uns zu Hilfe mit deinem Erbarmen und bewahre uns vor Verwirrung und Sünde, damit wir voll Zuversicht das Kommen unseres Erlösers, Jesus Christus, erwarten. Denn dein ist das Reich und die Kraft und die Herrlichkeit in Ewigkeit. Amen. Der Herr hat den Aposteln gesagt, Frieden hinterlasse ich euch, meinen Frieden gebe ich euch, deshalb bitten wir Jesus Christus. Schau nicht auf unsere Sünden, sondern auf den Glauben deiner Kirche und schenke ihr nach deinem Willen Einheit und Frieden. Der Friede des Herrn sei allezeit mit euch.
1: Und mit deinem Geiste.
0: Gebt euch einander ein Zeichen des Friedens und der Versöhnung. Thank you.

0: Seht das Lamm Gottes, das hinwegnimmt die Sünde der Welt. Herr,
1: ich bin für dich, dass dein Gesicht ist unter meinem Dach, aber sprich mein Wort, so wird deine Seele gesund.
0: Kostet und seht, wie gut der Herr ist.
2: Liebe Mitfeiernde, ich darf Sie nun ganz herzlich einladen, mit mir das Gebet um die geistige Kommunion zu beten. Empfangen Sie Christus in Ihrem Herzen. Mein Jesus, ich glaube, dass du im allerheiligsten Sakrament des Altares zugegen bist. Ich liebe dich über alles und meine Seele sehnt sich nach dir. Da ich dich aber jetzt im Sakrament nicht empfangen kann, so komme geistigerweise zu mir. Ich umfange dich und vereinige mich mit dir. Lass nicht zu, dass ich mich je von dir trenne. Amen.

0: Lobe den Herrn, meine Seele, alles in mir lobe seinen heiligen Namen. Lasset uns beten. Gütiger Gott, die heilige Opfergabe, die wir dargebracht und empfangen haben, schenke uns neues Leben. Lass uns Frucht bringen in Beharrlichkeit und dir auf immer verbunden bleiben. Darum bitten wir durch Christus, unseren Herrn.
1: Amen.
0: Ein herzliches Vergelt's Gott fürs Mitfeiern, für die Organistin, die so wunderbar gespielt hat. Vielen Dank auch Radio Maria, die auch mit uns hier die Messe mitgefeiert haben. Jetzt gebe ich noch den Segen und dann singen wir noch zum Schluss Segne du Maria. Der Herr sei mit euch. Ich segne euch, der allmächtige, gütige und barmherzige Gott, der Vater und der Sohn und der Heilige Geist.
1: Amen.
0: Geht hin in Frieden.
1: Danke sei Gott.

0: Liebe Mitfeiern deiner Radios, gestärkt vom Leib des Herrn und mit dem priesterlichen Segen geht diese Vorabend-Wallfahrermesse vom Glasbus hier aus der Pfarrkirche Bucheben auf 1140 Meter Seehöhe der Pfarre Rauris im Salzburger Pinzgau angeschlossen zu Ende. So können die Wallfahrer gestärkt morgen zeitig früh ihre Wallfahrt antreten über das Seidelwinkeltal rauf zur Großglockner Hochalpenstraße und runter zum eigentlichen Wallfahrtsziel Heiligenblut in Kärnten. Wir bedanken uns ganz herzlich beim Zelebrant Pater Peter Maria Insam aus Kitzbühel für die würdige Gestaltung dieser Pilgermesse. Der Organistin Frau Birgit Resch aus Rauris ein herzliches Vergelt's Gott für die schöne musikalische Begleitung. Das Übertragungsteam vor Ort Hermann Zauner, Irmi Burgstaller und Caroline Mauhardt verabschieden sich nun von Ihnen und sagen Danke für Ihr Dabeisein und Mitfeiern. Wir wünschen Ihnen noch einen halbwegs erträglichen schönen Samstagabend und einen gesegneten Start in die neue Woche. Mit herzlichen Segensgrüßen gehen wir wieder zurück an das Studio nach Wien. Zu dir, liebe Anna.
1: Ja, vielen Dank, dass ihr vor Ort wart, dass ihr uns auch eine Wallfahrt ermöglicht habt, dass wir teilhaben durften

Hallo, liebe Kinder. Hier ist wieder euer Matthias von Young Missio von Missio Österreich. Und heute darf ich in der Kindersendung über zwei ganz besondere Heilige reden, beziehungsweise über einen ganz besonderen Tag müssen wir heute reden, nämlich über den 29. Juni. Das ist ein richtig wichtiger Tag für uns Katholiken und das hat was mit den beiden Heiligen zu tun. Denn am 29. Juni feiert die Kirche Peter und Paul. Zumindest ist so die deutsche Übersetzung. Vielleicht kennt ihr die beiden auch unter den Namen Petrus und Paulus. Die beiden ganz großen Heiligen unserer Kirche. Und ich darf euch jetzt etwas über die erzählen. Und am 29. Juni feiern wir immer das Hochfest. Also noch wichtiger als ein Fest. Auf der ganzen Kirche, auf der ganzen weiten Welt feiern wir diese beiden Heiligen. Und was würde zu so einer Feier besser passen als unser Young Missio-Lied? Wir feiern ein Fest mit unserem Gott.

Liebe Kinder, seid ihr jetzt auch so richtig in Feierstimmung? Ja, oder? Das ist gut. Denn, ich habe es eben schon gesagt, wir wollen jetzt die beiden Apostel Petrus und Paulus feiern und ein bisschen über sie lernen. Und mit welchem fangen wir denn heute an? Ich würde sagen, wir beginnen heute mit dem Apostel Paulus. Weil meist beginnt man doch andersrum bei Petrus und dann ist am Ende gar nicht mehr so viel Zeit über, dass man sich wirklich mit Paulus beschäftigen kann. Also, der Apostel Paulus, der ist eine wirkliche Überraschung als Apostel. Ich bin mir sicher, ihr kennt die Geschichte, die nachher kommt, aber Paulus war ein gläubiger Jude, hieß damals noch gar nicht Paulus, sondern er hieß Saulus. Und er war ein gläubiger Jude und er war ein Pharisäer, also ein Schriftgelehrter, einer, der besonders streng war, was den Glauben anging. Und nachdem dann Jesus gestorben und wieder auferstanden ist und es die ersten Christen gab, die ja auch vorher Juden waren, da hat es dem Paulus überhaupt nicht gefallen. Eigentlich müssen wir sagen, dem Saulus gar nicht gefallen. Denn der war dafür, dass im Judentum alles so bleibt, wie es war. Und er konnte nicht glauben, dass Jesus der Gesandte Gottes, der Messias ist. Und er hat angefangen, die Christen zu verfolgen. Wir können das auch nachlesen in der Bibel, zum Beispiel wenn es um Stephanus geht. Stephanus ist der erste Märtyrer der Kirche, also der erste, der für seinen Glauben an Jesus gestorben ist, der dafür umgebracht wurde. Und damals heißt es, dass die Zeugen ihre Gewänder zu Füßen von Saulus legten. Also der war dafür verantwortlich, dass man diesen Christen umgebracht hat. Und auch dann hören wir ganz viel, dass Paulus, also Saulus, der große Verfolger der Christen war, der sie überall gesucht hat, um sie loszuwerden. Aber dann kam ein ganz besonderer Tag. Und da war Saulus auf dem Weg nach Damaskus. Das ist auch eine Stadt im Nahen Osten. Vielleicht wisst ihr, wo die liegt, in Syrien heute. Also er war auf dem Weg dorthin und ich würde sagen, wir schauen uns mal an, was in der Bibel steht. Ich habe hier eine bei mir liegen und da lesen wir mal kurz in der Apostelgeschichte. Also, er war auf dem Weg und er hatte die Erlaubnis, dass er die neuen Christen finden durfte und sie fesseln durfte und nach Jerusalem bringen durfte, damit sie da verurteilt und bestraft werden. Und jetzt lese ich euch vor aus der Apostelgeschichte.

Unterwegs aber, als er sich bereits Damaskus näherte, geschah es, dass ihm plötzlich ein Licht vom Himmel umstrahlte. Er stürzte zu Boden und hörte, wie eine Stimme zu ihm sagte: »Saul, Saul, warum verfolgst du mich?« Er antwortete: »Wer bist du, Herr?« Dieser sagte: »Ich bin Jesus, den du verfolgst. Steh auf und geh in die Stadt. Dort wird dir gesagt werden, was du tun sollst.« Das war ein Auszug aus der Apostelgeschichte in der Bibel. Und ihr habt gehört, Saulus, Jesus nennt ihn hier Saul, dass der unterwegs ist, um weiter Christen zu verfolgen. Und dann auf einmal sieht er ein Licht, er fällt von seinem Pferd runter. Das mit dem Pferd steht gar nicht in der Bibel, aber man sieht das immer auf den ganzen Bildern, die darüber gemalt wurden. Und als Saulus danach aufsteht, da kann er nichts mehr sehen, dann ist er blind. Und seine Begleiter nehmen ihn dann mit in die Stadt, nach Damaskus. Und dann ist er dort 3 Tage lang blind und er kann nichts sehen. Und er isst nichts und er trinkt nichts, also er fastet. Also dieses Ereignis hat sein ganzes Leben verändert. Und Jesus hat zu ihm gesagt: Warum verfolgst du mich? Also wer einen Christen verfolgt, der verfolgt auch Jesus. Und dann geht die Geschichte weiter und da kommt ein ganz wichtiger Name für uns bei Mission Österreich ins Spiel. Das ist nämlich Hananias. Das ist ein Jünger von Jesus, also schon ein Christ, und der lebt im Damaskus. Und zu dem spricht Jesus dann und sagt: Geh hin, such diesen Saulus und leg ihm die Hände auf, damit er wieder sehen kann. Und der Hananias traut sich das zuerst nicht. Er hat nämlich Angst. Er hat richtig Angst vor diesem Christenverfolger und traut sich dort gar nicht hinzugehen. Am Ende überwindet er sich dann doch. Er geht hin, er heilt den Saulus und dann wird aus Saulus endlich Paulus, den wir kennen. Und der wird dann ein ganz bedeutender Christ, ein ganz bedeutender Missionar. Der ist ganz viel durch die Welt gereist. Und am Ende seines Lebens, kommt er nach Rom als Gefangener. Also er wurde gefangen genommen, wird dann nach Rom gebracht. Und so sagen es die Geschichten, er war wohl ein römischer Bürger, also er besaß die römische Staatsbürgerschaft, könnten wir sagen. Und die durften nicht gekreuzigt werden, sondern die hatten ein besonderes Recht, dass sie mit einem Schwert geköpft wurden. Das hört sich ziemlich grausig an, aber im Vergleich zu den anderen Methoden, wenn wir an die Kreuzigung denken, die ist viel, viel schlimmer, weil sie lange dauert und die Leute lange gequält werden. Und so ist es überliefert, dass Paulus am Ende seines Lebens in Rom geköpft wird. Also auch er stirbt am Ende seines Lebens für Jesus. Ein wirklich gutes Beispiel für uns, wie wir uns einsetzen sollen. Und liebe Kinder, wir haben Glück, denn die Wahrscheinlichkeit, dass einer von uns für seinen Glauben geköpft wird, die ist wirklich sehr gering. Also bei uns bleibt der Kopf dran. Es kann nur mal sein, dass jemand vielleicht blöd schaut oder blöd redet. In Rom gibt es eine ganz große Kirche, die ist ein Stück vor der historischen Stadtmauer und die heißt auch St. Paul vor den Mauern. Zumindest heißt die bei uns in Österreich so. Und dort verehrt man jetzt das Grab des heiligen Paulus. Also, im Kopf habt ihr hoffentlich notiert, das war der erste Heilige, über den wir nachdenken.

Jetzt kommt der zweite. Das ist der heilige Petrus. Und genau wie beim Paulus war das eigentlich nicht sein Name. Denn eigentlich, das wissen wir aus der Bibel, heißt er Simon. Also, wir haben einen Simon und der war am See Galiläa als Fischer tätig. Das hat er ja mit mehreren Jüngern gemeinsam, das wisst ihr sicherlich. Und dort hat Jesus ihn irgendwann gesehen und hat ihn gerufen und gesagt, er soll ihm nachfolgen. Und der Petrus, also der Simon, der macht das sofort. Der legt sofort los und er folgt Jesus. Also richtiger Einsatz. Aber so ähnlich wie der Paulus ein überraschender Apostel ist und es überraschend ist, dass wir den heute so sehr verehren, so geht's auch beim Petrus auf und ab. Es gibt dann die Szene, wo Jesus ihm einen neuen Namen gibt. Ja, er heißt zuerst Simon und Jesus sagt, du bist Petrus. Das heißt so viel wie der Fels und auf dir baue ich meine Kirche. Also du bist unglaublich wichtig. Und auch an anderer Stelle, da als Jesus fragt, für wen halten mich die Menschen, da kommt die Antwort eben vom Petrus. Also Petrus ist bei den Jüngern auch sowas wie der Sprecher oder der Anführer dieser Gruppe. Und er sagt dann, dass Jesus Christus ist, also der Gesalbte Gottes, dass er der Messias ist. Und dann, als es in Richtung Kreuzigung geht, wissen wir auch, dass Petrus dabei ist. Zuerst schlägt er mit seinem Schwert einem Diener ein Ohr ab. Das findet Jesus schon mal nicht gut, weil er nicht möchte, dass seine Jünger Gewalt anwenden. Und dann im Innenhof am Feuer wird er erkannt und eine Frau fragt ihn, gehörst du nicht auch zu diesem Jünger? Und einer der Wächter fragt ihm das Gleiche und Petrus verleugnet das. Er sagt dreimal, dass er Jesus nicht kennt und dann kräht der Hahn. Und genau das hatte Jesus ihm gesagt. Bevor der Hahn kräht, wirst du mich dreimal verleugnen. Also auch irgendwie überraschend, dass der dann noch ein richtig guter Junge würde mit dieser Vorgeschichte. Es geht dann weiter. Jesus, er steht vom Tod wieder auf. Er wird auferweckt. Und Petrus gehört zu den Zeugen der Auferstehung. Und dann, und das ist ganz am Ende des Evangeliums nach Johannes, da gibt es noch eine ganz bedeutende Szene. Die Jünger sind wieder am Fischen am See, Petrus auch. Also er ist zurück zu seinem ursprünglichen Beruf gegangen. Er fischt und es steht ein Mann am Ufer und er sagt ihnen, was sie machen sollen. Und dann merken sie, es ist Jesus. Und dann nach dem Essen kommt eine ganz bedeutende Szene und die lese ich euch jetzt wieder vor.

Als sie gegessen hatten, sagte Jesus zu Simon Petrus: Simon, Sohn des Johannes, liebst du mich mehr als diese? Er antwortete: Ja, Herr, du weißt, dass ich dich liebe. Jesus sagte zu ihm: Weide meine Lämmer. Zum zweiten Mal fragte er ihn: Simon, Sohn des Johannes, liebst du mich? Er antwortete ihm: Ja, Herr, du weißt, dass ich dich liebe. Jesus sagte zu ihm: Weide meine Schafe. Zum dritten Mal fragte er ihn: Simon, Sohn des Johannes, liebst du mich? Da wurde Petrus traurig, weil Jesus ihn zum dritten Mal gefragt hatte: Liebst du mich? Er gab ihm die Antwort: Herr, du weißt alles. Du weißt, dass ich dich liebe. Jesus sagte zu ihm: Weide meine Schafe. Ja, liebe Kinder, wenn ihr nochmal zurückdenkt, dreimal hat Petrus Jesus verleugnet und dreimal hat Jesus ihn jetzt gefragt: Liebst du mich? Und er hat dreimal gesagt: Ja. Und Jesus hat ihm den Auftrag gegeben: Weide meine Schafe. Und damit meint er natürlich keine richtigen Schafe, die auf der Weide stehen, sondern er meint uns alle, die Christen, seine Herde sozusagen. Super, oder? Und diesen Auftrag, den nimmt Petrus jetzt an. Und jetzt ist er mutig. Er predigt überall. Er führt die neuen Kirchen an. Er schreibt Briefe. Und am Ende seines Lebens wird er auch gefangen genommen. Und in welcher Stadt landet er? In Rom. Und es ist überliefert, dass er dort gekreuzigt wird. Allerdings kopfüber, damit er nicht so wie Jesus gekreuzigt wird. Und an der Stelle, an der Petrus damals gekreuzigt wurde, steht heute eine riesige Kirche, der sogenannte Petersdom. Und dort ist auch immer unser Papst, zumindest wenn er nicht gerade auf Reisen ist. Also, wenn man den Papst besucht, dann sieht man ihn meist am Petersdom. Dort feiert er seine Messen, dort wohnt er direkt im Schatten. Also dort ist heute das Herz der wichtigste Ort unserer katholischen Kirche. Schon beeindruckend, oder? Genau in der Stadt, in der die beiden Apostel Petrus und Paulus gestorben sind.

Ich arbeite ja für Missio Österreich und der lange Name von Missio Österreich heißt Päpstliche Missionswerke, weil der Papst unser Chef ist. Also jetzt nicht speziell Papst Franziskus, sondern immer der, der gerade Papst ist, der ist Chef der päpstlichen Missionswerke. Und der Papst ist der Nachfolger des heiligen Petrus. Das sagt man auch immer. Das Papstamt ist das Amt der Nachfolge von Petrus und deswegen hat auch der Papst die Aufgabe, die Schafe, also die Herde, die Kirche zu leiten und sie zu beschützen. Und im Petersdom ist diese Inschrift auch riesengroß drin. Man muss dafür Latein können. Das ist eine alte Sprache, die sprechen heute nicht mehr viele, aber einige können es doch verstehen, weil es viele in der Schule lernen. Und dort sind ganz, ganz große Buchstaben in der Peterskirche an der Kuppel. Und dort steht, du bist Petrus, der Fels, auf dir will ich meine Kirche bauen. Wirklich beeindruckend. Und wie wichtig das für die Kirche ist, zeigt sich auch in anderen Dingen. Ihr wisst ja, ihr habt daheim in eurem Ort wahrscheinlich einen Pfarrer. Und der Pfarrer und ihr alle, ihr gehört zu einer Kirche in einem Bistum. In einer sogenannten Diözese. Und der Chef davon, der Bischof, der wird immer vom Papst ernannt. Also auch dort ist der Papst sehr, sehr wichtig. Teilweise dürfen ein paar Leute aus dem Bistum unter Vorschlägen vom Papst auswählen, aber am Ende muss dann der Papst sagen, jawohl, ich möchte, dass der Bischof wird. Denn die Bischöfe, das sind die Nachfolger der ganzen Apostel. Und der Papst ist eben der Nachfolger des heiligen Petrus. Und alle 5 Jahre müssen sich alle Bischöfe auf den Weg machen nach Rom. Und das ist nicht nur, sie müssen zum Gespräch zum Chef, sondern dieser Besuch nennt sich Ad Limina. Und Ad Limina, das heißt übersetzt, an den Türschwellen, also an den Türen. Und Ad Limina, da geht es nicht darum, dass man zu der Türschwelle vom Büro vom Papst geht und dort warten muss, bis er mit einem redet, sondern da geht es darum, dass die Bischöfe zu den Türschwellen von 2 ganz wichtigen Kirchen gehen, nämlich dem Petersdom, unter dem das Grab des heiligen Petrus ist, und zu der anderen Kirche, von der wir eben schon gehört haben, der Kirche St. Paul vor den Mauern. Und dort ist ja der heilige Paulus begraben. Das heißt, wenn Sie diesen Ad Limina-Besuch machen, dann haben Sie ganz viele wichtige Gespräche. Sie treffen den Papst, Sie treffen wichtige Beamte. Aber es gehört auch immer dazu, dass man die heilige Messe feiert beim Grab von Petrus und beim Grab von Paulus. Also man muss sich immer zurückbesinnen auf diese Apostel, auf die erste Zeit. Und das ist der Grund, warum Petrus und Paulus so wichtig für unsere katholische Kirche sind und für uns als Katholiken auch heute noch unglaublich wichtig sind. Und deswegen wird der 29. Juni auch richtig groß gefeiert. Also, liebe Kinder, jetzt kennt ihr hoffentlich diese beiden Superheiligen unserer Kirche. Und zum Abschluss wollen wir noch ganz kurz beten. Im Namen des Vaters und des Sohnes und des Heiligen Geistes. Amen. Heiliger Paulus, bitte für uns. Heiliger Apostel Petrus, bitte für uns. Im Namen des Vaters und des Sohnes und des Heiligen Geistes. Amen.

Heute, am 27. Juni, begeht die Kirche den Gedenktag folgender Heiliger und Seliger. Der heiligen Hemmer von Gurk und des heiligen Crescenz. Er war Schüler von Paulus, der ihn verließ, um in Galatien das Evangelium zu verkünden, und starb als Märtyrer 115 in Galatien. Wir gedenken des heiligen Kyrill, Patriarch von Alexandrien. Er starb im Jahr 444. Weiters gedenken wir heute dreier Bischöfe, des heiligen Aureus, der im Jahr 406 den Märtyrertod erlitt, des heiligen Maximus, der in der ersten Hälfte des 5. Jahrhunderts als Märtyrer starb, und des heiligen Theonest. Er war ein eifriger Prediger gegen den Arianismus und starb als Märtyrer im Jahr 425 durch deren Hand. Der heilige Arialdius war Diakon, der in den Wirren des Investiturstreites auf der Seite des Papstes stand und von den Anhängern des simonistischen Mailänder Bischofs im Jahre 1066 grausam gefoltert und getötet wurde. Weiters gedenken wir des seligen Gerhard. Er war Propst des Chorherrnstiftes Reichersberg in Oberösterreich. Sein Todestag fällt in das Jahr 1169.

Zunächst hören wir etwas über die Bedeutung von Kyrill von Alexandrien, der die Stellung von Maria als Gottesmutter erstmal theologisch begründet hat. Der hervorragend ausgebildete Kyrill, der Neffe von Patriarch Theophilus I. von Alexandria, wurde nach 5 Jahren als Einsiedler in der skethischen Wüste Nachfolger seines Onkels als Patriarch von Alexandria. Das war im Jahr 412. Kyrill war ein großer Theologe, der sich sein Leben lang der Bibelauslegung und der Verteidigung der Glaubenslehre widmete. Er kämpfte gegen die Irrlehren des Arianismus und des Nestorianismus und für die Stellung der Jungfrau Maria als Gottesgebärerin. Er verkündete, dass sich Christus auch im Leiden seine göttliche Natur bewahrt hat. Andererseits hat er sich das Leiden innerlich so angeeignet, dass es wesensmäßig zu ihm gehört. Damit begründete er theologisch den Wert und die Liebe zum Leiden, das wir bei allen Heiligen in der Nachfolge Christi immer wieder antreffen. Kyrill eröffnete 431 das Konzil von Ephesus, das von Kaiser Theodosius II. Einberufen wurde. Er fungierte als Vorsitzender und setzte durch, dass Nestorius Lehren verworfen wurden. Die Nestorianer behaupteten, dass in Jesus 2 Personen leben, eine mit menschlicher und eine göttlicher Natur. Daher kann Maria nicht als Mutter Gottes bezeichnet werden, sie wäre nur die Mutter des Menschen, Jesus. 433 einigte sich Kyrill mit den Lehrern aus Antiochia auf die Unionsformel, wonach Christus doppelt wesensgleich, nämlich Gott und Mensch, aber dennoch einer ist. Damit hielt er an der Rede von der einen Mensch gewordenen Natur des Logos und der Gottesgebärerin Maria fest. Diese Lehre wurde beim Konzil von Chalcedon 451 bestätigt. Kyrills Verehrung beruht weniger auf seinen Taten als auf seiner theologischen Klarheit und seiner fundierten Bibelauslegung. Schon sein frühes Werk über Anbetung und Verehrung in Geist und Wahrheit zeigt Ideenreichtum und Scharfsinn. Er verfasste eine Auslegung des Buches Jesaja, einen Kommentar zu den 12 kleinen Propheten und einen umfangreichen Kommentar zum Evangelium des Johannes. Darüber hinaus gibt es Fragmente von Streitschriften und Osterfestbriefe für die Jahre 414 bis 442. Kyrill wurde 1882 von Papst Leo XIII. Zum Kirchenlehrer ernannt. In der orthodoxen Kirche zählt er zu den Kirchenvätern.

Der Überlieferung nach starb die heilige Hemma von Gurk im Jahr 1045. Doch ist das Datum nicht gesichert. Mehr als 1000 Jahre trennen uns vom Leben und Wirken der heiligen Hemma. Wenig wissen wir von ihr, zu eng verwoben sind Wirklichkeit und Legende in der Überlieferungsgeschichte, sodass wir beides nicht immer säuberlich trennen können. Trotzdem ergibt sich aus den wenigen Quellen das Bild einer bewunderungswürdigen Frau, die in vielen Bereichen menschlichen Lebens auch heute noch Vorbild sein kann. Hemma war eine der reichsten und mächtigsten Frauen im Europa des 11. Jahrhunderts. Sie stammte aus dem Geschlecht der Grafen von Friesach-Zeltschach, war verwandt mit Kaiser Heinrich II. Und Erbin großer Teile Kärntens und Sloweniens. Mit 15 Jahren wurde sie mit Graf Wilhelm II. Von Friesach verheiratet und bekam zwei Söhne. Mit vielen Frauen ihrer Zeit teilte sie das bittere Schicksal des Verlustes ihrer Kinder in jungen Jahren und der frühen Witwenschaft. Wohl im Jahr 1036 wurde ihr Mann, der dem Kaiser treu geblieben war, von Aufständischen und dem mittlerweile abgesetzten Kärntner Herzog Adalbero von Abstein ermordet. Der Tod Wilhelms bei der Rückkehr von einer Pilgerfahrt ins Heilige Land gehört ebenso ins Reich der Legende wie die Ermordung der Söhne durch aufständische Bergknappen. Da Hemmas Söhne aber schon vor ihrem Gemahl verstorben waren, vereinigte Hemma nun das reiche Erbe zweier Familien in ihrer Hand. Im Einvernehmen mit ihrer Verwandtschaft verwendete sie den Großteil dieses Erbes zur Stiftung zweier Klöster, Admont und Gurk. Die Gründung eines Benediktinerklosters in der Obersteiermark wurde erst Jahre nach ihrem Tod verwirklicht. Die Vollendung des Frauenstiftes in Gurk konnte Hemma aber noch selbst erleben. Am 15. August des Jahres 1042 oder 1043 wurde die erste Kirche in Gurk der Gottesmutter geweiht. Wenige Jahre nach der Vollendung dieses Werkes ist Hemma verstorben und in ihrer Klosterkirche beigesetzt worden. Die politische Entwicklung gönnte dem Nonnenkloster in Gurk keinen langen Bestand. Erzbischof Gebhard von Salzburg hob es auf und errichtete an seiner Stelle das Bistum Gurk, dem der größte Teil des Besitzes des Hemmerklosters als materielle Basis übertragen wurde. Zunächst schien, da Gebhard sich als alleiniger Stifter des Bistums Gurk hervortat, das Andenken an die Gräfin von Friesach in Vergessenheit zu geraten. Doch im Kampf um die Unabhängigkeit von Salzburg erinnerten sich Bischof und Domkapitel von Gurk sehr bald an ihre eigentliche Stifterin Hemma. Im Jahr 1174 wurden ihre sterblichen Überreste aus der alten Klosterkirche feierlich in die eben fertig gestellte 100-säulige Krypta des Gurker Domes übertragen und dort beigesetzt. Seither blieb Hemma als Stifterin von Gurk stets im Gedächtnis. Auch wenn die offizielle Heiligsprechung Hemmers durch Rom erst im Jahr 1938 erfolgte, wurde sie doch schon durch die Jahrhunderte vom gläubigen Volk als Heilige verehrt. Man erinnerte sich an Hemma als großzügige Stifterin von Klöstern und Kirchen. In Kärnten ist neben Gurk die Gründung der Pfarrkirchen Glödnitz, Lieding, St. Radegund, Lorenzberg, St. Lambert, St. Georgen am Weinberg und St. Margareten am Töllerberg direkt der Initiative Hemmers zu verdanken. Die Kirchen waren damals weit mehr als Seelsorgeeinrichtungen. Sie waren Stützpunkte für den Handel, niedere Gerichtsbarkeit und Armenfürsorge. Zudem wurden neben den Kirchen Gebäude errichtet, die als Speicher für Hungersnöte dienten. Die Erinnerung an Hemma als eine gerechte Herrin verdichtet sich in der Legende vom gerechten Lohn. Abends pflegte Hemma die beim Kirchenbau in Gurk beschäftigten Arbeiter selbst zu entlohnen. Als einmal einer von ihnen über die Geringfügigkeit des Entgelts murrte, ließ ihn Hemma selbst in den Beutel greifen, um seinen Anteil zu bestimmen. Und siehe da, er vermochte nicht mehr herauszunehmen, als Hemma ihm gegeben hatte und als er ohnehin bekommen hätte. Vor allem aber blieb Hemma als fromme Frau in Erinnerung, die angesichts schwerer Schicksalsschläge weder rebellierte noch verzweifelte, sondern alles Leidvolle, das ihr widerfuhr, als Ratschluss Gottes mit Blick auf die Gottesmutter Maria zum Guten wenden konnte. Diese und andere Erinnerungen bewegten schon bald die Bewohner von Kärnten, aus der Steiermark und aus dem heutigen Slowenien, den ehemaligen Wirkstätten Hemmers, die nach Gurk zu ihrem Grab pilgerten.
Viele erlangten auf ihre Fürbitte hin Rat, Trost und Heilung. Hemmers Todestag wurde schriftlich festgehalten als ihr Geburtstag für das ewige Leben. Seit Jahrhunderten wird er alljährlich am 27. Juni in Gurk festlich begangen. Die heilige Hemmer wird als vornehme Frau mit Kirchenmodell, Urkunde und Rose dargestellt. Sie ist Patronin des Bistums Gurk-Klagenfurt. Sie wird für eine glückliche Geburt und bei Augenkrankheiten angerufen.

Soweit die Heiligen des heutigen Tages. Im Namen von Radio Maria wünsche ich allen, die heute ihren Namenstag oder einen anderen Festtag feiern, alles Gute und Gottes reichen Segen. Mögen Ihnen die Tagesheiligen Kyrill von Alexandrien und Hemmer von Gurk Fürsprecher sein.

Ein herzliches Grüß Gott, einen schönen und gesegneten Samstagabend sendet Ihnen Anna Brandt aus dem Wiener Sendestudio. Wir beten nun gemeinsam das Abendgebet und beginnen im Namen des Vaters und des Sohnes und des Heiligen Geistes. Amen. Legen wir diesen Tag zurück in die Hände Gottes. Vater unser im Himmel, geheiligt werde dein Name. Dein Reich komme, dein Wille geschehe, wie im Himmel, so auf Erden. Unser tägliches Brot gib uns heute und vergib uns unsere Schuld, wie auch wir vergeben unseren Schuldigern. Und führe uns nicht in Versuchung, sondern erlöse uns von dem Bösen. Amen.

Schauen wir zurück auf den heutigen Tag. Nehmen wir uns einige Augenblicke Zeit, um uns an das heute Erlebte zu erinnern. Wir wollen aufmerksam und dankbar wahrnehmen, was uns heute beschäftigt hat, wem wir begegnet sind, was uns Freude oder Kummer bereitet hat.

Gott, du bist da. In deiner Gegenwart kommt mein Herz zur Ruhe. Ich komme zu dir so, wie ich bin. Öffne meine Augen für die Wunder deiner Liebe. Schenke mir den Heiligen Geist, um deine Gegenwart in den Begegnungen und Ereignissen des heutigen Tages zu erkennen.

Der Samstag ist in der kirchlichen Tradition der Tag Mariens. Zugleich hat der Sonntag liturgisch schon mit der heutigen Vesper begonnen. Wir wollen mit Maria die Auferstehung ihres Sohnes feiern und sie mit diesem alten Gebet um ihre Fürsprache bitten. Jungfrau Mutter Gottes mein, lass mich ganz dein eigen sein. Dein im Leben, dein im Tod, dein in Unglück, Angst und Not. Dein in Kreuz und bitterem Leid, dein für Zeit und Ewigkeit. Mutter, auf dich hoff und baue ich. Mutter, zu dir ruf und seufze ich. Mutter, du Gütigste, steh mir bei. Mutter, du Mächtigste, Schutz mir verleih. O Mutter, so komm, hilf beten mir. O Mutter, so komm, hilf streiten mir. O Mutter, so komm, hilf leiden mir. O Mutter, so komm und bleib bei mir. Du kannst mir helfen, o Mächtigste. Du willst mir auch helfen, o Gütigste. Du musst mir nun helfen, du Treueste. Du wirst mir auch helfen, Barmherzigste. O Mutter der Gnaden, der Christen Hort, du Zuflucht der Sünder, des Heiles Port. Du Hoffnung der Erde, des Himmels Zier, du Trost der Betrübten, ihr Schutzpanier. Wer hat je umsonst deine Hilf angefleht? Wann hast du vergessen ein kindlich Gebet? Drum ruf ich beharrlich in Kreuz und in Leid. Maria hilft immer, sie hilft jederzeit. Ich ruf voll Vertrauen in Leid und in Tod. Maria hilft immer in jeglicher Not. So glaub ich und lebe und sterbe darauf. Maria hilft mir in den Himmel hinauf. Jungfrau, Mutter Gottes mein, lass mich ganz dein eigen sein. Dein im Leben, dein im Tod, dein in Unglück, Angst und Not. Dein in Kreuz und bitterem Leid, dein für Zeit und Ewigkeit. Jungfrau, Mutter Gottes mein, lass mich ganz dein eigen sein. Amen.

Wir beten die lauretanische Litanei. Der Text steht auch in unserem Gebetsbüchlein Der Himmel in dir auf Seite 180 oder im Gotteslob unter der Nummer 566. Herr, erbarme dich unser. Christus, erbarme dich unser. Herr, erbarme dich unser. Christus, höre uns. Christus, erhöre uns. Gott Vater im Himmel, erbarme dich unser. Gott Sohn, Erlöser der Welt, erbarme dich unser. Gott Heiliger Geist, erbarme dich unser. Heiligste Dreifaltigkeit, erbarme dich unser. Heilige Maria, bitte für uns. Heilige Mutter Gottes, bitte für uns. Heilige Jungfrau der Jungfrauen, bitte für uns. Mutter Christi, bitte für uns. Mutter der Kirche, bitte für uns. Mutter der göttlichen Gnade, bitte für uns. Du reine Mutter, bitte für uns. Du keusche Mutter, bitte für uns. Du unversehrte Mutter, bitte für uns. Du unbefleckte Mutter, bitte für uns. Du liebenswürdige Mutter, bitte für uns. Du wunderbare Mutter, bitte für uns. Du Mutter des guten Rates, bitte für uns. Du Mutter des Schöpfers, bitte für uns. Du Mutter des Erlösers, bitte für uns. Du Mutter der Barmherzigkeit, bitte für uns. Du weise Jungfrau, bitte für uns. Du ehrwürdige Jungfrau, bitte für uns. Du lobwürdige Jungfrau, bitte für uns. Du mächtige Jungfrau, bitte für uns. Du gütige Jungfrau, bitte für uns. Du getreue Jungfrau, bitte für uns. Du Spiegel der göttlichen Heiligkeit, bitte für uns. Du Sitz der Weisheit, bitte für uns. Du Ursache unserer Freude, bitte für uns. Du Tempel des Heiligen Geistes, bitte für uns. Du Tabernakel der ewigen Herrlichkeit, bitte für uns. Du Wohnung ganz Gott geweiht, bitte für uns. Du geheimnisvolle Rose, bitte für uns. Du Turm David, bitte für uns. Du Elfenbeinerner Turm, bitte für uns. Du goldenes Haus, bitte für uns. Du Arche des Bundes, bitte für uns. Du Pforte des Himmels, bitte für uns. Du Morgenstern, bitte für uns. Du Heil der Kranken, bitte für uns. Du Zuflucht der Sünder, bitte für uns. Du Hilfe der Migranten, bitte für uns. Du Trösterin der Betrübten, bitte für uns. Du Hilfe der Christen, bitte für uns. Du Königin der Engel, bitte für uns. Du Königin der Patriarchen, bitte für uns. Du Königin der Propheten, bitte für uns. Du Königin der Apostel, bitte für uns. Du Königin der Märtyrer, bitte für uns. Du Königin der Bekenner, bitte für uns. Du Königin der Jungfrauen, bitte für uns. Du Königin aller Heiligen, bitte für uns. Du Königin ohne Makel der Erbsünde empfangen, bitte für uns. Du Königin in den Himmel aufgenommen, bitte für uns. Du Königin des Heiligen Rosenkranzes, bitte für uns. Du Königin der Familien, bitte für uns. Du Königin des Friedens, bitte für uns. Lamm Gottes, du nimmst hinweg die Sünden der Welt, verschone uns, o Herr. Lamm Gottes, du nimmst hinweg die Sünden der Welt, erhöre uns, o Herr. Lamm Gottes, du nimmst hinweg die Sünden der Welt, erbarme dich unser, o Herr. Bitte für uns, heilige Gottesmutter, auf dass wir würdig werden der Verheißungen Christi. Lasset uns beten. Gütiger Gott, du hast allen Menschen Maria zur Mutter gegeben. Höre auf ihre Fürsprache, nimm von uns die Traurigkeit dieser Zeit, dereinst aber gib uns die ewige Freude, durch Christus, unseren Herrn. Amen.

0: Mit allen Kindern, die jetzt noch auf sind, beten wir.
1: O Maria, Königin der Welt, Mutter der Güte, im Vertrauen auf deine Fürsprache übergeben wir dir unsere Seelen. Begleite uns jeden Tag zur Quelle der Freude, schenke uns den Erlöser. Wir weihen uns dir, Königin der Liebe. Amen.

Bleibe bei uns, Herr, denn es will Abend werden und der Tag hat sich geneigt. Bleibe bei uns und bei deiner ganzen Kirche. Bleibe bei uns am Abend des Tages, am Abend des Lebens, am Abend der Welt. Bleibe bei uns mit deiner Gnade und Güte, mit deinem heiligen Wort und Sakrament, mit deinem Trost und Segen. Bleibe bei uns, wenn über uns kommt die Nacht der Trübsal und Angst, die Nacht des Zweifels und der Anfechtung, die Nacht des bitteren Todes. Bleibe bei uns und bei allen deinen Gläubigen in Zeit und Ewigkeit. Heiliger Josef, Nährvater Jesu Christi und wahrer Bräutigam der seligsten Jungfrau Maria, bitte für uns und für die Sterbenden dieser Nacht. Der Herr segne uns, er bewahre uns vor Unheil und führe uns zum ewigen Leben.

Das ist der Tag, den der Herr gemacht hat. Lasst uns seiner uns freuen. Am Mikrofon begrüßt Sie sehr herzlich zur musikalischen Einstimmung in die Feier des Festtags Simon Dach. Ich wünsche Ihnen einen gesegneten Tag des Herrn. Dieser Sonntag nimmt eine Sonderstellung in diesem Jahreskreis ein. Er ist einer der seltenen Fälle, in denen die Abfolge der Sonntagsreihe durch ein Heiligenfest unterbrochen wird. Dabei handelt es sich selbstverständlich nicht um einen heiligen Gedenktag, sondern um das Hochfest der Apostelfürsten Petrus und Paulus am 29. Juni. In diesem Jahr hat das Datum im liturgischen Kalender noch eine zusätzliche Bedeutung erhalten. Bei der Vesper zum Beginn des Hochfestes hat Papst Benedikt XVI. In der römischen Kirche über dem Grab des Völkerapostels Paulus den Beginn des bereits länger angekündigten Paulusjahres aus Anlass seines 2000. Festtags offiziell ausgerufen. Und aus der Petersbasilika wird die sonntägliche Eucharistiefeier zum Hochfest mit dem Heiligen Vater direkt übertragen. Wir hörten zur Einleitung schon den Text des Gloria-Hymnus der Messe aus einer Komposition von Palestrina. In der bereits erwähnten Basilika St. Paul vor den Mauern befindet sich ein großes Apsismosaik. Die Apostel, die die Darstellung des Weltenrichters Christus umrahmen, tragen jeder eine Textfahne mit den Worten eines Teils dieses sogenannten Hymnus Angelicus. Gloria in excelsis Deo et in terra pax hominibus bone voluntatis.

Im vergangenen Jahr hatten wir an einem Junisonntag die Feier des Hochfestes des heiligen Johannes des Täufers. Heute lautet der Eröffnungsvers für die Festfeier: Die Apostel Petrus und Paulus haben die Kirche begründet. Sie haben den Kelch des Herrn getrunken, nun sind sie Gottes Freunde. Gott ist groß in seinen Heiligen, das ist die Überzeugung der Christen seit den Anfängen des Glaubens. Sicher nicht von ungefähr feierten schon die ersten Gemeinden in den römischen Katakomben, in den Gottesdiensten, das Leben und Sterben derer, die für Christus ihr Leben einsetzten und hingaben. Die große Bedeutung der Märtyrer und Heiligen und des Heiligenkalenders im Leben der Menschen des christlichen Abendlandes ist nur aus dieser Tradition heraus verständlich. Die alte Kirche kannte eine Vielzahl von Hymnen und Gesängen zu Ehren dieser Vorbilder im Glauben. Geblieben sind davon nur ganz wenige Texte, die als Hymnus im Stundengebet an den heiligen Festen auch heute noch Verwendung finden. Sanctum meritis in cluta gaudia pangamus socii. In einer heutigen Übertragung für das deutschsprachige Stundengebet lauten diese Verszeilen so: Brüder, preist im Lob heute die Heiligen, rühmet ihr herrliches Los, rühmt ihren hohen Mut. Glühen muß uns das Herz, wenn wir im Lied erhöhen Sieg und Krone der edlen Schar.

Die Basilika St. Peter über dem Grab des ersten Papstes der Kirche bedarf hier sicher keiner besonderen Vorstellung. Jeder von uns hat diesen mächtigen Kirchenbau vor seinem inneren Auge, wenn er an Rom und seine Päpste denkt. Im Inneren der riesigen Kuppel des Petersdoms ist mit meterhohen Lettern ein Wort aus der Bibel verewigt, das zum Fundament des Wesens und der Verfasstheit der Kirche Jesu Christi geworden ist. Tu es Petrus, et super hanc Petram edificavor, Ecclesia mea. Die Worte Jesu, du bist Petrus, und auf diesem Felsen will ich meine Kirche bauen. Dieser Text, heute auch als Halleluja-Vers vorgesehen, erklingt hier einmal nicht mit der bekanntesten und traditionsreichsten gleichlautenden Papstmotette aus der Feder des päpstlichen Domkapellmeisters in der Mitte des 16. Jahrhunderts, Giovanni Perugino da Palestrina, sondern wir hören eine Komposition von dessen Zeitgenossen, Thomas Lodovico de Vittoria.

Nach seinem bekannten Bekehrungserlebnis vor Damaskus blieb Paulus 3 Jahre in dieser Stadt und in Arabien. Danach erst kehrte er nach Jerusalem zurück, um Kephas, also Petrus, zu treffen. In der Folgezeit gewann Paulus bedeutsamen Einfluss in der wachsenden Gemeinschaft der Kirche und natürlich besonders in den von ihm begründeten Gemeinden der Heidenchristen. Die Kirche schöpft seither aus dem unergründlichen Reichtum auch seiner Theologie, die das Denken der Christen maßgeblich mitgeprägt hat. Der Eröffnungsvers der Messe am Vorabend des Hochfestes lautet von daher: Petrus, der Apostel, und Paulus, der Lehrer der Völker, sie haben uns dein Gesetz gelehrt, o Herr. Entsprechend wird der Apostel in der Liturgie des Stundengebets auch als Licht der Welt und des Erdkreises gepriesen, der für den Namen Christi sein Haupt unter das Schwert geneigt und durch das Martyrium gekrönt worden ist. Hodie Paulus Apostolus, Lumen Orbis et Terrae, Martyrio Coronatus est. Halleluja.

In der Präfation des heutigen Hochfestes wird der Zusammenhang zwischen den beiden prägenden Gestalten der Urkirche wie folgt beschrieben. Petrus hat als erster den Glauben an Christus bekannt und aus Israels heiligem Rest die erste Kirche gesammelt. Paulus empfing die Gnade tiefer Einsicht und die Berufung zum Lehrer der Heiden. Auf verschiedene Weise dienten beide Apostel der einen Kirche, gemeinsam empfingen sie die Krone des Lebens. Die christliche Tradition hat von Anfang an Petrus und Paulus als voneinander untrennbar angesehen, auch wenn jeder von ihnen eine eigene Sendung zu erfüllen hatte. Ihr Martyrium galt als die eigentliche Geburtsstunde der Kirche von Rom, da sie das Glaubenszeugnis ihres eigenen Lebens zeitlich und räumlich nicht weit entfernt voneinander ablegten. Der Kirchenvater Tertullian rief kurze Zeit danach in Nordafrika aus: O, wie glücklich ist doch diese Kirche, in welche die Apostel die Fülle der Lehre mit ihrem Blut überströmen ließen. Auf diesem Hintergrund weist unser Papst immer wieder auch darauf hin, dass der Bischof von Rom als Nachfolger des Petrus ein besonderes Amt im Dienst der lehrmäßigen und pastoralen Einheit des Gottesvolks in aller Welt auszuüben habe. Im gleichen Sinne dürfen wir heute auch die Bitte des Schlussgebets an Gott aufnehmen: Gib, dass wir im Brotbrechen und in der Lehre der Apostel verharren und in deiner Liebe ein Herz und eine Seele werden.

0: Einen schönen Abend und herzlich willkommen, liebe Zuhörer von Radio Maria Österreich und Radio Maria Südtirol zur Sendung Samstag Spezial. Wir beginnen heute mit einer siebenteiligen Sendereihe mit Pater Frank Köpikus-Röttger. Aufgezeichnet bei Exerzitien, die er im März 2024 in Medjugorje gehalten hat, zum Thema »Wenn euch also der Sohn befreit, dann seid ihr wirklich frei« aus dem Johannesevangelium Kapitel 8, Vers 36. Sie hören heute den Einführungsvortrag dieser Exerzitien. Ich wünsche Ihnen viel Gewinn beim Hören der Ausführungen von Pater Frank Köpikus-Röttger.
1: Herr Jesus Christus, du bist gekommen, dass wir das Leben haben und es in Fülle haben. Dir sei die Ehre an diesem Morgen. Jeder von uns ist aus deiner Liebe geschaffen. Du hast dir jeden von uns, wenn wir es menschlich sagen, ausgedacht. Aus Liebe. Hilf uns, dass wir in diese Wirklichkeit jetzt hineinkommen. Bei aller Neuheit des Ortes heute Morgen ist für manche eine Herausforderung, eine Nacht in einem anderen Bett. Manches ist noch nicht so ganz, wie es sein sollte. Kann alles sein. Kaffee anstehen und. Herr, du bist dabei und du hast uns berufen, dass wir zu dir kommen. Dass wir zu dir kommen, dass wir bei dir sind in diesen Tagen. Das ist die große Chance, dass wir bei dir sind. Dass wir bei Maria sind, deiner Mutter. Uns von ihr begleiten und führen lassen, zu dir hin. Danke, dass du jeden von uns unendlich liebst. Mit einer Liebe, die wir uns überhaupt nicht vorstellen können, weil es die in dieser Welt überhaupt nicht gibt. Segne diesen Tag und segne unser Ankommen, unser Hiersein, unser So-Sein, wie auch immer das ist. Dir sei die Ehre. Amen. Ich lade euch ein, dass wir uns dem heiligsten Herzen Jesu und der Mutter Gottes weihen. Das werden wir üblicherweise an den nächsten Tagen nach den Laudes machen. Heute habe ich ein bisschen länger geredet, um auch das alles einzuführen. Ihr braucht immer diesen Zettel, den könntet ihr euch so zusammenfalten und in die Hosen oder was auch immer Tasche stecken, weiß nicht, was die Frauen haben. Und haben meistens auch eine Hosentasche, ja. Und haben wir das immer parat. Da sind noch einige Lieder drin, die wir vielleicht singen. Also, und wir brauchen für die Weihe, oder es ist so ein großes Wort, gell? So manche sagen, wir müssen uns jetzt der Mutter Gottes weihen und das braucht das und das und das und das. Was braucht's, um dich der Mutter Gottes zu weihen? Dein Herz. Das ist alles. Wenn du es ernst meinst. Und wir haben heute Herz-Maria-Sühne-Samstag. Alle die Dinge, die für den Herz-Maria-Sühne-Samstag da sind, werden wir heute leben. Wir werden einen Rosenkranz beten, werden die Heilige Messe haben, wir werden auch über die Geheimnisse des Rosenkranzes betrachten. Mehr als eine Viertelstunde, bin ich mir sicher, in den Exerzitien. Ja? Und ja, wir werden uns ihrem unbefleckten Herzen weihen. Und wenn du das ernst meinst, ist eine schöne Sache, nach Ludwig Maria Grignion de Montfort, 33-tägige Vorbereitung. Aber Gott ist überhaupt nicht kompliziert. Wenn du Gott sagst, mit deinem ganzen Sein und deinem ganzen Willen, ich will dir gehören, glaubst du, dass er dir sagt, na, da brauchen wir 33 Tage für? Du brauchst vielleicht 33 Tage, er nicht. Und wir werden uns jeden Tag weihen, seinem heiligsten Herzen und dem Herzen, dem unbefleckten Herzen Mariens. Und wenn du das wirklich ernst meinst, dann gilt das. Wenn du es nur bla bla bla bla bla, die Buchstaben runterredest, nutzt das überhaupt nichts. Bildest du dir vielleicht was ein? Jesus sagt, ihr sollt nicht plappern wie die Heiden, die meinen, sie werden nur erhört, wenn sie große Worte machen. Dein Herz muss es meinen. Und wenn das so ist, wenn du dem Herrn gehören willst und Maria gehören willst, die werden nicht nachsagen. Da gibt es aber die und die und die Bedingung für. Es gibt nur eine Bedingung, dass du es ehrlich und ernst meinst. Und wenn wir das jetzt ehrlich und ernst beten und wenn du es zum ersten Mal betest, glaube ich nicht, dass irgendwer hier ist. Ihr seid ja alle auf Linie, oder? Ungefähr. Okay. Sollte es doch jemand sein, der es zum ersten Mal betet und es ernst meint, ist er ab diesem Moment wirklich auch im heiligsten Herzen Jesu und der Mutter Gottes geweiht. Ich kann euch sagen, wann ich das erste Mal gemacht habe. Ich war, glaube ich, 19 und ich war im Urheiligtum in Fallenda in Schönstadt und habe mich der Mutter Gottes geschenkt. Mit welchen Worten weiß ich nicht mehr. Aber ich wollte es, habe mich entschieden, dass das Gebet, was ich damals gebetet habe, ich wirklich meine. Und seitdem gehöre ich ihr. Sie hat mich in meinem Leben nie verlassen. Und sie wird es auch nicht tun. Also mein das bitte ernst. Wir werden das ohne große Erklärungen jeden Morgen beten. Also ich habe dir jetzt eine Einführung gegeben, wie das zu verstehen ist. Und dann, wenn du es ernst meinst, bete es nur jeden Tag. Denn den Zettel, auch wenn der dann viermal gefalten ist in der Hosentasche, darfst du mit nach Hause nehmen und darfst es weiterbeten, auch wenn die Exerzitien vorüber sind. Also beten wir zum Herzen Jesu, das ist in der Mitte dieser ersten Seite. Im Namen des Vaters und des Sohnes und des Heiligen Geistes. Amen. Heiligstes Herz Jesu, Quelle alles Guten, ich bete dich an. Ich glaube an dich, ich hoffe auf dich, ich liebe dich und bereue alle meine Sünden. Dir schenke ich dieses, mein armes Herz. Mach es demütig, geduldig, rein und allen deinen Wünschen entsprechend. Gib, o guter Jesus, dass ich in dir und du in mir lebst. Beschütze mich in Gefahren, tröste mich in Trübsal und Betrübnissen, gewähre mir die Gesundheit des Leibes, deinen Segen für alle meine Werke und die Gnade eines heiligen Todes. Amen. Wir haben oben das Gebet der Weihe an das unbefleckte Herz Mariens. Heiligst, Frau Maria, Gottes und meine Mutter, deinem unbefleckten Herzen weihe ich mich mit allem, was ich bin und habe. Unter deinen mütterlichen Schutz bewahre mich vor allen Gefahren, hilf mir, die Versuchungen überwinden, die mich zum Bösen verleiten, damit ich die Reinheit meines Leibes und meiner Seele bewahre. Dein unbeflecktes Herz sei meine Zuflucht und der Weg, der mich zu Gott führt. Erwirke mir die Gnade, aus Liebe zu Jesus oft zu beten und zu opfern, für die Bekehrung der Sünder und zur Wiedergutmachung der Sünden, die gegen dein unbeflecktes Herz Vereinigung mit dir und dem Herzen deines göttlichen Sohnes möchte ich in vollkommener Hingabe an die heiligste Dreifaltigkeit leben, an die ich glaube, die ich anbete, auf die ich hoffe und die ich liebe. Amen. Wir haben unten auf dieser Seite, das beten wir jetzt nicht, das lateinische Gebet zum Erzengel Michael am Ende der Messe. Also du kennst dich aus, das hast du ja in der Hosentasche, falls du eine hast. Und dann kannst du es am Ende der Messe rausziehen, wieder erste Seite aufschlagen und mitbeten. Am Ende der Woche kannst du es auswendig. Und wenn du wissen willst, was es heißt, steht unten drunter. Warum Latein? Die Priester, die sich ein bisschen im geistlichen Kampf auskennen, im Befreiungsdienst ein bisschen exorzistisch unterwegs sind, die müssen nicht alle ernannte Exorzisten sein. Ich bin kein ernannter Exorzist. Ja? Kann ich dir gleich sagen. Aber ich bin von meinem Bischof beauftragt, in seinem Namen um Befreiung zu beten. Ja? Darf auch den sogenannten kleinen Exorzismus offiziell beten. Vielleicht machen wir das einmal hier, miteinander. Und legen alles hinein. Ja? Aber mit dem fangen wir nicht an. Ja? Also, ich meine, mit dem fangen wir nicht heute an. Das kommt dann einmal. Ja? Okay, das Latein, das ist ja schwierig. Und wenn du so hörst, dann hörst du, Latein ist vorbei. Gott sei Dank. Seit über 50 Jahren haben wir kein oder fast kein Latein mehr in der Kirche. Die Kirche hat aber über Jahrhunderte nur Latein gebetet. Und ich kann dir sagen, auch das Zweite Vatikanische Konzil sagt, auch wenn sich die Kirche anders verhält, die Sprache der Liturgie ist die lateinische, man kann auch die Muttersprache verwenden. Das ist offiziell. Ja? Die Leute sagen, nein, nach dem Zweiten Vatikanischen Konzil ist es geradezu verboten, Latein zu beten und man muss unbedingt in der Muttersprache beten. Also steht in den Konzilstexten ganz anders, nur um dir das zu sagen. Also die lateinische Sprache ist die geborene Sprache der Kirche. Und es ist ein Unterschied zwischen der alten Messe, die eine ganz andere Liturgie ist, mit anderen Elementen, und oder ob man die derzeitige Liturgie in Latein betet. Das darf man immer tun. Ist nie verboten worden. Im Gegenteil. Ja? Ich führe meinen Satz zu Ende. Die Priester oder viele der Priester, die sich im Kampf gegen das Böse auskennen, wissen, wenn sie die Gebete über Leute, die belastet, umsessen oder auch besessen sind, beten in lateinischer Sprache, sind sie wirksamer, ist ein Erfahrungswert. Warum? Weil der Teufel, die Dämonen, lateinisch hassen, weil es die Sprache der Kirche ist. Also dann hast du noch einmal eine Power drauf, neben den Worten. Und ich sage das mit dem Vorbehalt, dass es nicht anerkannt ist. Übrigens, die Erscheinungen in Medjugorje sind auch nicht anerkannt. Ja? Es kam neulich, ging durch die Presse, in der Predigt in der Kirche dürfen die Priester nicht über die Erscheinungen predigen, auch in Medjugorje. Oh, es war noch nie anders. Ist das schlimm? Ist eigentlich nicht schlimm. Denn die Erscheinungen von Medjugorje sind nur ein Kommentar zu den Evangelien. Nichts anderes. Und zur Lehre der Kirche, zu den Sakramenten. Und die Priester dürfen über das Evangelium predigen, über die Lehre der Kirche predigen und über die Sakramente predigen. Also sie dürfen eigentlich alles und damit dürfen sie auch über die Botschaften predigen. Aber wir müssen nicht meinen, dass die Botschaften etwas Neues sind, sondern Botschaften in der Mystik der Kirche sind immer nur ein klarer Kommentar, dass die Heilige Schrift recht hat, dass die Lehre der Kirche recht hat, dass die Sakramente echt sind und wichtig sind. Es ist eigentlich immer dasselbe. Es war in Fatima so, es war in Lourdes so, es war in La Salette so, es war in der Rue du Bac so, wo die wundertätige Medaille geschenkt wurde, die ihr wahrscheinlich alle um den Hals habt, ich auch. Ja? Es ist in Medjugorje so, es ist in Garabandal so, es ist in Sivanich so, es ist in Heroldsbach so. Bei einer neuerlichen Erscheinung, die nicht anerkannt ist, hat der Herr zur Seherin gesagt, wenn ihr nach dem Wort Gottes, nach den Geboten und nach den Sakramenten leben würdet, dann müsste ich überhaupt nicht erscheinen und auch meine Mutter müsste nicht erscheinen. Was sind also diese Erscheinungen? Und wir werden hier höchstwahrscheinlich, ich habe die Maria noch nicht getroffen, aber sie ist gestern Abend wiedergekommen aus Italien, ja, wir werden wahrscheinlich hier die Erscheinung der Mutter Gottes erleben. Und vielleicht bist du, wenn du das noch nie erlebt hast, enttäuscht, dass es so schlicht ist. Und die Mutter Gottes und auch der Herr und auch der Erzengel Michael, wenn sie erscheinen, sagen immer, wenn du dich entscheiden musst, zwischen Erscheinung und Messe, geh zur Messe. Erscheinung ist kurios. Das hast du nicht oft, die kannst du nicht sehr oft haben. Ist auch gut, dass du es mal erlebst. Und du wirst vielleicht sagen, ah, das war alles? Ja, das war alles. Denn nur der Seher sieht. Und bei ganz, ganz großen Ausnahmen sehen auch manche andere etwas. Zum Beispiel beim Sonnenwunder in Fatima. Da haben 50.000 bis 70.000 gesehen. Und haben dann gemerkt, diese drei Kinder dort, die spinnen nicht. Da muss wirklich was dran sein. Ja? In Medjugorje weiß ich, dass in der Kirche einmal alle die Mutter Gottes gesehen haben. Das hat es gegeben hier. Aber in diesen über 40 Jahren waren diese Phänomene ein, zwei, dreimal. Nicht öfter. Und es ist nicht zu erwarten, dass wir sowas erleben. Damit auch bestätigt wird das, was die Seher immer sagen, das ist nicht irgendeine Fantasie, sondern wir können bezeugen, wir haben das auch gesehen. Ich sage euch etwas, und das ist wirklich, naja, vielleicht wissen das die meisten, ich bin gut mit Sivanich und auch mit der Seherin, der Manuela Strack, verbunden. Und ich sehe gar nichts. Ich war bei etlichen Erscheinungen mittlerweile dabei. Ich sehe gar nichts. Ich spüre nicht einmal etwas. Auch als ich bei der ersten Erscheinung in Medjugorje dabei war, auch bei der Maria übrigens, ich habe mich darüber gewundert, wie cool ich geblieben bin. Bei manch anderen Sachen bleibe ich gar nicht cool, da bin ich zutiefst berührt innerlich. Vom Wort Gottes zum Beispiel. Ja? Also bitte hab keine Erwartungshaltung, jetzt muss der Kick kommen. Ich sage euch, was ich erlebt habe und das empfinde ich als eine große Gnade. Ich habe es zweimal erlebt. bei zwei Messen in Gegenwart der Seherin Manuela. Und ich habe mittlerweile über 10.000 heilige Messen gefeiert in den fast 24 Jahren, seitdem ich Priester bin. Manche waren sehr tief, für mich erlebbar, manche waren, habe ich gar nichts gespürt, vielleicht sogar oberflächlich leider. Aber bei zwei Messen im vergangenen Jahr habe ich gespürt, dass die Hostie bei der Wandlung in meinen Händen pulsiert, wie ein Herz. Habe ich zweimal gespürt, zweimal. Kann ich das beweisen? Nein. Ich kann es euch nur erzählen. Ihr könnt sagen, der Pfarrer Frank, da hat er sich was eingebildet, hat vielleicht einen hohen Puls gehabt zwischen den Fingern oder so. Könnt ihr alles sagen, das ist überhaupt kein Problem, ist auch gar keine Sünde. Ich hätte mir gerne gewünscht, so wie es manche in Sievernich sehen, das Jesuskind in der Hostie zu sehen. Habe ich nicht gesehen. Es ist sogar angeblich in meiner Pfarrkirche vor der Gaganow-Wallfahrt gesehen worden. Von mehr als zwei Leuten, die das gesehen haben. Bei einer kurzen Anbetung vor der Messe. Ich habe es nicht gesehen. Ich bin der Pfarrer. Ich hätte es doch sehen sollen, oder? Bin ich nicht der Pfarrer? Ich hätte es doch als erstes sehen sollen. Könnte ich mir einbilden, oder? Ist aber nicht so. Der Herr ist anders. Also, du bist hier in einem Raum, in dem die Mutter Gottes unzählige Male erschienen ist. Und in dem unzählige Male die Heilige Messe gefeiert wurde. Das werden wir gleich machen, um 11:15. Mach dir bewusst, dass Gott mit dir seine sehr eigene Sprache findet. Bei den Hochzeitsgästen, bei der Hochzeit zu Kana, Johannes 2, hat er Unmengen Wein produziert in einem Wunder, sagt das einmal so. Den Magiern aus dem Osten, den drei Königen, wenn wir so wollen, hat er durch die Sterne eine Botschaft gegeben. Denen, die bei der Taufe dabei waren, bei der Verklärung des Herrn auf dem Tabor, hat er durch die Stimme des Vaters vom Himmel eine Botschaft gegeben. Denen, die die Predigt des Herrn am See Genezareth den ganzen Tag angehört haben, hat er mit 5 Broten und 2 Fischen ein überbordendes Abendessen bereitet für 5000 Leute. Er macht so, wie er will und dort, wo er will. Manchmal berührt mich der Herr in einem Moment, wo ich es nie erwarten würde. Dort ist kein Wallfahrtsort, dort ist kein Gnadenaltar, da bin ich nicht einmal bei der Heiligen Messe, da stehe ich vielleicht unter der Dusche, Entschuldigung. Und der Herr berührt mich in dem Moment. Erlaube, dass der Herr mit dir seinen Weg geht und hab nicht Erwartung, es muss jetzt sein. Und wieso kommt es jetzt nicht? Das ist ganz eigen. Das ist vielleicht eine wichtige Einführung hier in Medjugorje. Ja? Und es ist wichtig, dass du dich hier auf den Weg machst und dabei cool bleibst. Bitte bleibe cool. Wenn der Herr dich berühren will, kann er das irgendwo tun. Er braucht dafür nicht besondere Bedingungen. Er braucht nur dein Herz. Er braucht absolut nur dein Herz. Mehr braucht er nicht.

0: 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Sie hören den Einführungsvortrag von Exerzitien, die Pater Frank Köpikus-Röttger im März 2024 in Medjugorje gehalten hat, zum Thema »Wenn euch also der Sohn befreit, dann seid ihr wirklich frei«, aus dem Johannesevangelium, Kapitel 8, Vers 36.
1: Ich möchte dir ein bisschen erklären, was Exerzitien sind. Ich weiß, dass einige hier bei den Exerzitien sind, die noch nie Exerzitien gemacht haben, geschweige denn Schweigeexerzitien. Zunächst einmal freu dich, dass nicht die ganze Zeit geratscht wird, dass Ruhe ist. Und da gibt es ein paar Techniken dafür. Wenn 130 Mal morgens Guten Morgen kommt, schweigen wir nicht mehr. Also bitte sag nicht Guten Morgen. Lächle. Das darfst du. Wenn du bei Tisch bist und meinst, den anderen bedienen zu müssen, dann fängst du schon an, mit ihm zu reden und zu kommunizieren. Willst du noch einen Löffel von dem? Oder, na, es ist schon gut, nein, ich will nichts. Und du bist schon wieder dabei. Bitte, bei Tisch nimmt sich jeder selber. Selbst die Ehepartner müssen sich nicht einander bedienen. Weil das ist eine Quelle der Unruhe. Nicht, weil wir pedantisch sind, sondern weil wir wirklich in diesem Gleichklang des Gebetes bleiben wollen. Das ist wichtig. Das habe ich von erfahrenen Exerzitienleitern gelernt. Und ich habe das zunächst als ein bisschen, naja, das ist jetzt aber schon ein bisschen extrem. Ja? Nein, ist es nicht. Es ist einfach eine Technik. Zu Hause dürft ihr euch wieder gegenseitig bedienen, überhaupt kein Problem, das ist ja nicht schlecht. Aber hier ist es eher abträglich. Nimm dir genug Schlaf,

Vielleicht ist nicht so schlecht. Wir planen das schon. Du wirst auch wahrscheinlich auf den Kreuzberg kommen. Könnte sein. Und wenn du dazu körperlich nicht in der Lage bist, dann geh ins Gebet während der Zeit. Ich kann es dir aber nicht versprechen. Wir werden auch, und das ist so gut wie sicher, am Ende der Zeit ein Abendprogramm in der Pfarrkirche mitmachen. Werden wir auch machen. Dann hast du einmal Medjugorje live, so richtig. Wie du es gewohnt bist bei einer Wallfahrt. Aber nur einmal. Wenn du abends ausbückst, weil du es nicht aushältst, machst du halt keine Exerzitien, passt schon. Machst du halt dein Ding. Du wirst den letzten Nachmittag am Donnerstag frei haben zum Einkaufen. Und es wird dich sogar der Bus hineinfahren in den Ort. Ist alles kein Problem. Da kannst du alles besuchen, was du dir vorgenommen hast, und du kannst dort einkaufen. Und du kannst auch schon wieder reden. Also ist auch kein Problem, nicht? Dass du das so merkst, da geht es nicht darum, irgendwelche Disziplinübungen zu machen, sondern um den Boden zu bereiten, dass Gott reden kann. Ich warne dich, auf die Berge zu steigen alleine. Heute Morgen hat sich schon jemand ziemlich wehgetan. Der meinte vor den Laude schon, weil er Angst hatte, dass er da nie hinkommt, ich weiß nicht genau, aber könnte sein, auf den Erscheinungsberg zu gehen, ist gefallen und hat sich verletzt. Geh nicht alleine. Ja? Es kann sein, dass die Steine rutschig sind, gerade am frühen Morgen. Oder wenn es geregnet hat, das ist nicht zu unterschätzen hier. Wir haben ja keine Teerstraßen hinauf. Ja? Ich sagte das bitte mit einem großen Verantwortungsgefühl, dass du nicht sowas machst. Und gerade wenn man älter ist und nicht so gut auf den Beinen ist, sollte man es erst recht nicht machen. Ja. Gut. Und trotzdem geh spazieren. Ein besonders schöner Ort, wo auch die Mutter Gottes erschienen ist, ist das Blaue Kreuz. Da musst du nur hier die Straße runtergehen, brauchst 10 Minuten, bist du dort. Kannst du hingehen in der Freizeit. Jeden Tag. Ist auch nicht so gefährlich, es ist auch rutschig dort. Sei vorsichtig. Besonders wenn es nass ist und geregnet hat, dann empfehle ich dir, sehr, sehr vorsichtig zu sein. Okay. Ich bitte dich, bei den Veranstaltungen pünktlich zu sein. Denn wenn du zu spät kommst, ist das auch immer eine Quelle der Unruhe. Jetzt kannst du sagen, okay, beim Frühstück, wir waren heute zu spät, das wird sich einpendeln. Wir werden wirklich um 8 oder schon vorher zum Frühstück gehen. Heute Morgen muss ich natürlich ein bisschen mehr sagen und ein bisschen Einführung geben. Wir werden vor 8 mit den Laudes normalerweise fertig sein und dann zum Frühstück gehen. Ich kann es nicht sagen, ob es uns gelingt, aber ich wünsche mir, dass sie auch Kaffeekannen auf den Tisch stellen. Vielleicht, Schwester Monika, kannst du das erbitten. Ob sie das machen, weiß ich nicht. Ja, das wäre vielleicht eine bessere Sache, dass man nicht unendlich anstehen muss für den Kaffee. Ich habe heute Morgen ehrlich gesagt darauf verzichtet. Kann aber gut ohne Kaffee leben. Ich habe genug andere Energien. Ja. Also, dass das dann auch schnell geht und gut geht. Und jeder findet sein Ritual, seine Art wie. Das ist am ersten Morgen immer speziell. Das ist schon klar. Also keine Rüge, wenn heute manche später gekommen sind. Aber versuche in der nächsten Zeit wirklich pünktlich zu sein. Nimm die Schöpfung, die Umgebung. Und wir haben hier eine schöne Gegend. Geh spazieren. Ja? Und nimm wahr, was du siehst. Ist auch schön,
In der Nachbarschaft ist die Oase des Friedens, da ist eine schöne Kapelle.

0: kannst du hingehen, da darf jeder hingehen. Ja, das ist da, wo der Erzengel Michael und der heilige Josef dich begrüßt, links und rechts. Das ist das Gate drunter. Oben drüber ist das Cenacolo. Ja, da gibt es einen Laden. Okay, also. Aber ich würde heute noch nicht hingehen. Komm erst einmal in die Exerzitien hinein. Cenacolo, Oase des Friedens kannst gerne gehen, Blaues Kreuz kannst gehen. Aber fang nicht an mit Medjugorje-Tourismus. Bitte nicht. Da kommst du nie hinein. Die Vorträge, die ich dir gebe, sind der Aufbau eines Buffets. Sie werden aus dem Wort Gottes kommen. Wir werden im zweiten Vortrag einsteigen in eine Bibelstelle. Ich weiß sie schon, ich sage sie dir dann, wenn es soweit ist. Und ich werde jetzt die Viertelstunde, die uns noch bleibt, die offizielle Betrachtung halten über die Rosenkranzgeheimnisse, damit du ganz sicher bist, dass wir Herz Maria Sühne Samstag gefeiert haben. Ja, den Rosenkranz beten wir schon noch. Ja. Und ja, und wenn es heute dein erster ist, dann halte 5 Herz Maria Sühne Samstage für dich. Die nächsten 4 auch noch. Und das kannst du selber machen, egal wo du bist. Du kannst zur Messe gehen, du kannst zur Rosenkranz beten, du kannst eine Betrachtung halten über die Rosenkranzgeheimnisse. Überhaupt kein Problem. Ja? Und dann ist es wirklich gut, ja, dass du das machst. Warum machen wir das? Wir sind ja Egoisten. Wir Menschen sind Egoisten, von Natur aus. So sind wir durch die Erbsünde geworden. Und wir sagen, okay, ich mache den Herz-Maria-Söhne-Samstag, damit mich die Mutter Gottes am Samstag nach meinem Tod aus dem Fegfeuer holt. Hoffentlich sterbe ich am Freitagabend. Das ist egoistisch, denn das ist nur das Supplemento. Die Feier der Herz-Maria-Söhne-Samstage oder das Halten der Herz-Maria-Söhne-Samstage ist Sühne, ist eine Betrachtung, ist eine Art und Weise, wie wir den Herrn trösten und seine Mutter trösten wegen der ganzen Sünden, Gottlosigkeiten, Sünden gegen das Leben und gegen die Heiligkeit der Sakramente, der Kirche, des Wortes Gottes und der Mutter Gottes und ihres unbefleckten Herzens. Sühne heißt, ich bin da, und sagen wir es sehr kindlich, um dich, liebe Mutter Gottes, lieber Herr Jesus, zu trösten. Und damit möchte ich Wiedergutmachung tun für die ganz vielen, vielen Dinge, die passiert sind. Für alle unwürdigen Kommunionen, für alle Sakrilegien mit der Eucharistie, für alle Entweihungen des Priestertums, für alle Entweihungen der Sakramente, für alle Irrlehren, die verbreitet werden. Das ist Sühne. Und ich möchte dadurch in die Verheißung einsteigen, die in Fatima gegeben wurde, anerkannte Botschaft, anerkannte Erscheinung. Nicht irgendwas Neues, wo wir sagen müssen, oh, da wollen wir mal sehen, ob das überhaupt echt ist. Ja? Also Fatima. Fatima hat die Mutter Gottes gesagt, die Herz-Maria-Söhne-Samstage sind das Mittel, das der Himmel gibt, dass Kriege verhindert werden, dass Kriege aufhören, dass Eskalationen nicht weitergehen, dass das Strafgericht abgemildert wird, oder uns nicht trifft. Also das Halten des Herz-Maria-Söhne-Samstags ist ein wahrer Dienst für den Frieden. Ja? Und das Supplemento, sozusagen die Zugabe ist, das Versprechen der Mutter Gottes, sie holt dich bald aus dem Fegfeuer. Ich will es einmal so formulieren, wenn du reinkommst. In Sivanich hat der Herr gesagt, Vorbehalt ist auch nicht anerkannt. Die Herz-Maria-Sühne-Samstage wurden nicht angenommen, steigt ihr jetzt ein. Und seitdem sind wir in Radstadt angefangen, in meiner Pfarre, auch an anderen Orten, und wir halten sie, so gut wir können. Aber nicht, wo offizielle Herz-Maria-Sühne-Samstage gehalten werden, ist es nur möglich, sondern dort, wo du sie privat, für dich persönlich, an jedem Ort der Welt möglich, hältst. Also die offiziellen Herz-Maria-Sühne-Samstage mit dem Programm, das dort gemacht wird, sind Schulen, wie es geht. Und das kann jeder für sich machen. Auch die Vorabendmesse, wenn du keine andere findest, ist gültig für den Herz-Maria-Sühne-Samstag. Jetzt wollen wir die Betrachtung beginnen, eine Viertelstunde. Im Namen des Vaters und des Sohnes und des Heiligen Geistes.
1: Amen.
0: Herr Jesus Christus, danke, dass du uns dein Wort gibst. Danke für deine Mutter Maria, die uns den Rosenkranz schenkt. Sie ist die Königin des Rosenkranzes. Und vor mehr als 800 Jahren hast du, Mutter Gottes, dem heiligen Dominikus den Rosenkranz übergeben. Und seitdem ist es das Gebet, vielleicht das katholischste aller Gebete. Die Verstorbenen, egal welchen Standes, wenn sie katholisch sind, haben den Rosenkranz um die Hände gewickelt und so werden sie bestattet, traditionell. Das war auch bei unserem Alterzbischof Kotgasser, den ich heute vor einer Woche am offenen Sarg gesehen habe, der Fall. Und wir danken dir für den Rosenkranz, der eine Kette ist, die uns zum Himmel führen will und die Betrachtung des Evangeliums ist. Wir sind in der Fastenzeit und wir treten ein in die Passionszeit und so dürfen wir heute die Geheimnisse des Leidens betrachten. Und wenn wir den Rosenkranz beten, dann nehmen wir dieses Vaterunser und die 10 Ave Maria. Dauert ungefähr 5 Minuten, das zu beten. Um 5 Minuten ein Geheimnis mit dem Herzen zu betrachten. Während wir die Ave Maria beten. Gleichsam an der Hand der Mutter Gottes. Wir nehmen sie an die Hand und schauen uns mit ihr zusammen, wie Mutter und Kind die Geheimnisse unserer Erlösung an. Herr Jesus, und so gehen wir an der Hand deiner Mutter mit dir jetzt im ersten schmerzhaften Rosenkranzgeheimnis an den Ölberg. Der Ölberg ist jener Ort, wo Jesus oft gewesen ist. Am Abend. Es war ein Lieblingsort Jesu. Man sieht schön auf Jerusalem. Jerusalem, die Stadt des Herrn, die Stadt des Tempels. Man sieht den Tempelberg, man sieht die heilige Stadt. Und Jesus liebte diese Stadt, denn sie war der Ort, wo Gott wohnt. Der eigentliche Tabernakel des Judentums, das Allerheiligste des Tempels, in dem der Herr so wohnt, dass es so ausdrückt, der Schemel seiner Füße. Am Gründonnerstagabend ist dieser Ort des Ölbergs der Ort des Kampfes für Jesus, der Traurigkeit, der Angst vor Schmerzen, vor den Schmerzen des nächsten Tages. Und so mancher innerer Vorgänge, die wir nur erahnen können, wie könnten wir das Herz Gottes ergründen? Aber wir wissen aus der Mystik, dass es Jesus an diesem Abend schwer war, weil ihm bewusst wurde, das, was am nächsten Tag unter unsäglichen Schmerzen tun wird, werden ganz, ganz viele nicht annehmen. Sein vergossenes Blut, seine Erlösung werden ganz, ganz viele nicht annehmen. Vielleicht kennst du die Debatten um das Kelchwort bei der Wandlung. Mein Blut für euch und für viele, mein Blut für euch und für alle. Der approbierte Text der Kirche sagt für alle. Ich bin gehorsam und bete das so. Für alle stimmt auch, denn Jesus wollte für alle zahlen. Aber de facto sind es nur viele, weil es nicht alle annehmen. Gesagt im Wort Gottes ist für viele. Approbiert ist für alle. Also urteile nicht über den Priester, wie er das sagt. Das darf ich dir auch sagen. Jesus ist am Ölberg und hat Angst. Vielleicht haben wir manchmal ein schnelles Urteil. Wenn du glaubst, musst du keine Angst haben. Jesus hatte Angst. Jesus war ohne Sünde. Sei nicht so schnell mit diesen Worten. Jesus kommt mit seiner Angst in deine Angst. Jesus versteht dich, wenn du Angst vor Schmerzen hast. Jesus hat sogar so viel Angst, und das habe ich mir von Medizinern bestätigen lassen, dass das möglich ist, dass aus seinen Poren nicht nur Schweiß, sondern Blut kommt. Jesus hat 3 Apostel mit sich genommen, ich würde sagen, die Elite der Apostel. Alle 3 schlafen ein. Im schlimmsten Moment seines Lebens hier auf der Erde sind sie alle weggenickt und von seiner Seite weggegangen. Der Ölberg ist dunkel. Der Ölberg ist vielleicht die Erniedrigung, die noch erniedrigender ist als das Kreuz, weil Jesus in diesem Moment keinen Trost findet, bis der Engel kommt und ihn stärkt. Der Ölberg ist der Ort, wo Jesus die Stimme erhebt und sagt, Vater, wenn es möglich ist, lass diesen Kelch an mir vorübergehen. Aber nicht mein Wille, sondern dein Wille geschehe. Der Ölberg ist der Ort eines Kusses, der nicht stimmt. Der Kuss ist ein Zeichen der Liebe. Man küsst nicht jeden. Das tun gute Freunde und Liebespaare auf je unterschiedliche Weise. Mütter und Kinder, Menschen, die miteinander vertraut sind. Hier ist der Kussverrat. Auch das muss der Herr ertragen. Der Ölberg ist der Ort, wo er abgeliefert wird, ausgeliefert wird, wo der Freund ihn verrät, der ihn vorher geküsst hat, und wo alles Korruption, Lüge und Falschheit wird, Und die Jünger sind voller Angst und hauen ab. Das erste Rosenkranzgeheimnis des schmerzhaften Rosenkranzes ist ein bitteres Geheimnis. Menschlich eine Katastrophe, göttlich für den Gottmenschen Jesus ein Ringen, bis zu dem Punkt, wo er sagt, ich mag nicht, denn sie nehmen es eh nicht an. Gethsemane, jener Ort, wo man schön auf Jerusalem blickt und den Tempel, ein Ort des Kampfes, der Traurigkeit und Angst. Geh mit deiner Angst mit in seine Angst. Zweites Geheimnis, die Geißelung. Erniedrigung, wie es schlimmer nicht geht. Kein Bürger Roms darf gegeißelt werden, egal was er ausgefressen hat. Es durften nur die Juden, die nicht römische Bürger waren, sozusagen der Abschaum, den durfte man geißeln. Circa 100 Schläge waren möglich und Jesus erhielt nach dem Turiner Grabtuch diese mehr als 100 Schläge. Die meisten starben schon bei der Geißelung. Jesus überlebte. Man zog ihm seine Gewänder wieder an und hat mit ihm dann den Spott getrieben im dritten Geheimnis, wo man ihm einen roten Fetzen umhängt als Königsmantel und ihm die Spottkrone, die Dornenkrone aufsetzt. Nicht die Königskrone, die Spottkrone, um ihn zu verspotten, sein Königtum lächerlich zu machen und in den Dreck zu ziehen. Kennst du das? Ein bisschen für deinen Glauben belächelt, verspottet zu werden? Wie reagierst du da? Lässt du das über dich ergehen oder stellst du sofort die Stacheln auf? Die Spottkrone ist nicht nur spöttisch, sondern auch schmerzhaft. Gemäß den Zeugnissen des Turiner Grabtuches, dessen Echtheit ziemlich sicher ist, nach den Forschungen, die Presse berichtet es oft anders, aber das macht nichts. Wenn du es wissenschaftlich anschaust, dann kannst du kaum sagen, dass es nicht echt ist. Diese Krone ist nicht ein schöner geflochtener Kranz, sondern ist eine Haube aus lauter Dornen um einen Binsenkranz gebunden, so drüber, und bedeckt den ganzen Kopf wie eine Haube, wie eine Mütze. Der Binsenkranz ist übrigens jetzt noch zu verehren in der Kathedrale Notre-Dame in Paris. Und die, die die Dornenkrone dort verehren, sehen diesen Binsenkranz und sagen, komisch, ist doch eigentlich eine Dornenkrone, das ist doch ein Binsenkranz. Darüber waren die Dornenäste gebunden. Nur, dass du weißt. Und viele Reliquien der Dornenkrone sind in der ganzen Welt und die Dornen überall zu sehen. Zum Beispiel in der Kirche Santa Croce in Jerusalem, in Rom, werden zwei dieser Dornen verehrt. Und an vielen anderen Orten Reliquien der Dornenkrone, die eben aus diesen Ästen wahrscheinlich stammen. Die Dornenkrone, die Spottkrone. Lass dich in deinem Spott Nein, in dem Spott, den man über dich macht, so wollte ich sagen. Nicht verrückt machen. Trage ihn mit dem Herrn. Jesus trägt das Kreuz. Er trägt es selber nach Golgotha. Welches Kreuz trägst du? Wer nicht sein Kreuz auf sich nimmt und mir nachfolgt, der kann nicht mein Jünger sein. Willst du das Kreuz loswerden? Nur loswerden, ist das das Ziel? Ist das eigentlich dein ganzes religiöses Ziel, dein ganzes Beten? Herr, nimm mir endlich mein Kreuz muss weg, ich will nicht mein Kreuz. Dann kennst du das Evangelium nicht. Bete, wenn du willst, Herr, wenn es sein kann, nimm es mir. Aber wenn es nicht sein kann, hilf, dass ich es tragen kann. Ohne Kreuz kannst du nicht in den Himmel kommen. Es geht nicht. Sei zufrieden endlich. Lass dich nicht verrückt machen. Versteif dich nicht darauf, dass es weggeht. Und trag es mit dem Herrn und definier dich über seine Liebe und nicht über dein Kreuz. Dann geht es viel leichter. Das fünfte Geheimnis ist das Kreuz, die Kreuzigung selber. Die größte Stunde des Heiles für die Menschheit. Mit durchbohrten Händen und Füßen hängt der Herr für dich, für deine Sünden am Kreuz, um dich zu erlösen und sein Blut für dich zu vergießen. Vergiss das nie, dass er das für dich getan hat. Amen. Ich gebe am Ende dieser Zeit den Segen mit der Statue des Prager Jesuskindes. Das Prager Jesuskind hat in der Fastenzeit einen violetten Mantel, um uns zu erinnern, dass wir an der Fastenzeit sind. Und er trägt nicht die Dornenkrone, sondern die Königskrone. Und er ist ein Kind, dafür muss man demütig sein, um auf ein Kind zu hören. In Sievernich erscheint er als Kind. Als Solidarität mit den abgetriebenen Kindern und den Kindern, die missbraucht werden. Und er sagt, nur die Demütigen können mich annehmen, deswegen erscheine ich als Kind. Die Hochmütigen werden das sofort belächelnd abtun. Jetzt kommt der Segen und in einer halben Stunde haben wir den zweiten Vortrag. Nimm diese halbe Stunde, um zu bedenken, zu betrachten, was du gehört hast. Das, was dich getroffen hat. Und geh jetzt nicht ins Zimmer und sofort ans Handy. Ich würde das Handy sowieso wegtun, wenn es irgendwie möglich ist. Denn es ist eine der Quellen der größten Ablenkung von den Exerzitien, die du überhaupt nur haben kannst. Der Herr sei mit euch. Und in der Kraft der heiligen Kindheit Jesu und seines kostbaren Blutes, in der Kraft seiner heiligen Menschwerdung und seiner Erlösung sei der Segen gelegt auf die ganze Welt, besonders auf die Länder, in denen Krieg ist, auf alle Orte des Todes, der Unmenschlichkeit, auf alle unsere Verantwortungsbereiche, auf die ganze Kirche, die bedrängt ist von innen und außen. Im Namen des Vaters und des Sohnes und des Heiligen Geistes.
1: Amen.
0: Gelobt sei Jesus Christus.
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0: Einen schönen guten Abend sendet Ihnen, liebe Zuhörer von Radio Maria Österreich und Südtirol, Anna Brandt aus dem Wiener Sendestudio. Wir wollen nun den Tag zurück in Gottes Hände legen mit dem Nachtgebet der Kirche, der Komplett. Wenn Sie ein grünes Stundenbuch zu Hause haben, dann können Sie dies gerne aufschlagen ab Seite 692. Sie können auch von der Stundenbuch-App mitbeten oder der Stundenbuch-Website oder die Psalmen in der Heiligen Schrift nachschlagen. Wir beten heute Psalm 4, Psalm 134 und die Kurzlesung ist aus dem Buch Deuteronomium Kapitel 6 ab Vers 4. Mit uns betet heute Pfarrer Walter Sommerer aus Amstetten.
1: Grüß Gott, liebe Hörerinnen und Hörer. O Gott, komm mir zu Hilfe.
0: Herr, eile mir zu helfen.
1: Ehre sei dem Vater und dem Sohn und dem Heiligen Geist.
0: Wie im Anfang, so auch jetzt und alle Zeit und in Ewigkeit. Amen. Halleluja.
1: Gib mir diesen Tag wieder dankbar zurück in die Hände Gottes, vor Gottes Angesicht und im Vertrauen auf seine Barmherzigkeit dürfen wir auch unser Gewissen erforschen und unsere Schultern bekennen.

0: bekenne Gott dem Allmächtigen und allen Brüdern und Schwestern, dass ich Gutes unterlassen und Böses getan habe. Ich habe gesündigt in Gedanken, Worten und Werken, durch meine Schuld, durch meine Schuld, durch meine große Schuld. Darum bitte ich die selige Jungfrau Maria, alle Engel und Heiligen und euch Brüder und Schwestern, für mich zu beten bei Gott, unserem Herrn. Der allmächtige Gott, erbarme sich unser, erlasse uns die Sünden nach und führe uns zum ewigen Leben.
1: Amen.
0: Bevor des Tages Licht vergeht, o Herr der Welt, hör dies Gebet. Behüte uns in dieser Nacht durch deine große Güte und Macht.
1: Hüllt Schlaf die müden Glieder ein. Lass uns in dir geborgen sein. Und mach am Morgen uns bereit zum Lobe deiner Herrlichkeit.
0: Dank dir, o Vater, reich an Macht, der über uns voll Güte wacht und mit dem Sohn und Heiligen Geist des Lebens Fülle uns verheißt. Amen. Sei mir gnädig, Herr, und höre auf mein Flehen.
1: Sei mir gnädig, Herr, und höre auf mein Flehen.
0: Wenn ich rufe, erhöre mich. Gott, du mein Retter.
1: Du hast mir Raum geschaffen, als mir Angst war. Sei mir gnädig und hör auf mein Flehen.
0: Ihr Mächtigen, wie lange noch schmäde meine Ehre? Warum liebt ihr den Schein und sind auf Lügen?
1: Erkennt doch. Wunderbar handelt der Herr an den Frommen. Der Herr erhört mich, wenn ich zu ihm rufe.
0: Ereifert ihr euch so sündig nicht. Bedenkt es auf eurem Lager und werdet stille.
1: Bringt rechte Opfer dar und vertraut auf den Herrn.
0: Viele sagen, wer lässt uns Gutes erleben? Herr, lass dein Angesicht über uns leuchten.
1: Du legst mir größere Freude ins Herz, als andere haben bei Korn und Wein in Fülle.
0: In Frieden lege ich mich nieder und schlafe ein, denn du allein, Herr, lässt mich sorglos ruhen.
1: Ehre sei dem Vater und dem Sohn und dem Heiligen Geist.
0: Wie im Anfang, so auch jetzt und alle Zeit und in Ewigkeit. Amen.
1: Sei mir gnädig, Herr, und höre auf mein Flehen.
0: Zu nächtlicher Stunde preiset den Herrn.
1: Zu nächtlicher Stunde preiset den Herrn.
0: Wohlan und preist den Herrn, alle ihr Knechte des Herrn.
1: Die ihr steht im Hause des Herrn. Zu nächtlicher Stunde.
0: Erhebt eure Hände zum Heiligtum. Und preiset den Herrn.
1: Es segne dich der Herr vom Zion her, der Herr, der Himmel und Erde gemacht hat.
0: Ehre sei dem Vater und dem Sohn und dem Heiligen Geist.
1: Wie im Anfang, so auch jetzt und alle Zeit und in Ewigkeit. Amen. Zu nächtlicher Stunde preiset den Herrn. Lesung aus dem Buch Deuteronomium. Höre Israel. Jahweh, unser Gott, Jahweh ist einzig. Darum sollst du den Herrn, deinen Gott, lieben, mit ganzem Herzen, mit ganzer Seele und mit ganzer Kraft. Diese Worte, auf die ich dich heute verpflichte, sollen auf deinem Herzen geschrieben stehen. Du sollst sie deinen Söhnen wiederholen. Du sollst von ihnen reden, wenn du zu Hause sitzt und wenn du auf der Straße gehst, wenn du dich schlafen legst und wenn du aufstehst.
0: Herr, auf dich vertraue ich, in deine Hände lege ich mein Leben.
1: Herr, auf dich vertraue ich, in deine Hände lege ich mein Leben.
0: Das Leuchten über deinem Knecht, dein Antlitz, hilf mir an deiner Güte.
1: In deine Hände lege ich mein Leben.
0: Ehre sei dem Vater und dem Sohn und dem Heiligen Geist.
1: Herr, auf dich vertraue ich, in deine Hände lege ich mein Leben.
0: Sei unser Heil, o Herr, wenn wir wachen, und unser Schutz, wenn wir schlafen, damit wir wachen mit Christus und ruhen in seinem Frieden.
1: Sei unser Heil, o Herr, wenn wir wachen, und unser Schutz, wenn wir schlafen, damit wir wachen mit Christus und ruhen in seinem Frieden.
0: Nun lässt, o Herr, deinen Knecht, wie du gesagt hast, in Frieden scheiden.
1: Denn meine Augen haben das Heil gesehen, das du vor allen Völkern bereitet hast.
0: Ein Licht, das die Heiden erleuchtet, und Herrlichkeit für dein Volk Israel.
1: Ehre sei dem Vater und dem Sohn und dem Heiligen Geist.
0: Wie im Anfang, so auch jetzt und alle Zeit und in Ewigkeit. Amen.
1: Sei unser Heil, o Herr, wenn wir wachen, und unser Schutz, wenn wir schlafen, damit wir wachen mit Christus und ruhen in seinem Frieden.
0: Herr, bleibe bei uns in dieser Nacht, und wenn wir uns am Morgen erheben, dann lass uns in Freude der Auferstehung deines Sohnes gedenken, der mit dir lebt und herrscht in alle Ewigkeit.
1: Amen.
0: Eine ruhige Nacht und ein gutes Ende gewähre uns der allmächtige Herr.
1: Amen.
0: Sei gegrüßt, o Königin, Mutter der Barmherzigkeit, unser Leben, unsere Wonne und unsere Hoffnung sei gegrüßt. Zu dir rufen wir, verbannte Kinder Evas, zu dir seufzen wir trauend und weinend in diesem Tal der Tränen.
1: Wohlan denn unsere Fürsprecherin, wende deine barmherzigen Augen uns zu und nach diesem Elend zeige uns Jesus, die gebenedeite Frucht deines Leibes. O gütige, o milde, o süße Jungfrau Maria. Lieber Herr Pfarrer Walter Sommerer, ich bitte Sie nun um Ihr Wort zur guten Nacht und um den Segen.
0: Liebe Hörerinnen und Hörer, im Lukas-Evangelium lesen wir: Der Weingärtner antwortete: Herr, lasse noch dieses Jahr stehen, bis ich um ihn her gegraben und Dünger gestreut habe. Vielleicht trägt er doch noch Früchte. Wie geht es uns mit unserer Geduld, mit Gott, mit uns selber, mit den Mitmenschen? Wenn Gott sich Zeit mit uns lässt, müssen dann nicht auch mehr Geduld mit uns selber haben? Ein Gärtner hat einen Rosenstrauch gezüchtet und wartete Jahr für Jahr auf Blüten. Aber der Strauch entwickelte nur Stacheln, sodass dem Gärtner manchmal die Hände bluteten, wenn er den Boden um ihn bearbeitete. Schließlich wollte er ihn aushacken und verbrennen. Bei näherem Hinsehen aber entdeckte er einen neuen kräftigen Zweig. Ihm gab er noch eine Chance. Als schließlich Knospen wuchsen und sich die ersten Rose öffnete, konnte er sich nicht satt sehen an ihrer Schönheit und ihr Duft erfüllte den Garten. Alles Wachsen und Entwickeln braucht Zeit. Aus Gottes Liebe strömt uns die Nahrung zu, die wir brauchen, um auf dem Weg der Umkehr voranzukommen. Und Gottes Gnade wird uns zur richtigen und zur rechten Zeit geschenkt. Es braucht also immer wieder Geduld. Erbitten wir täglich diese Tugend der Geduld im Vertrauen auf Gottes Kraft für unser Leben. Und dazu erbitte ich für alle jetzt den Segen Gottes. Der Herr sei mit euch.
1: Und mit deinem Geiste.
0: Auf die Fürsprache der Gottesmutter Maria und alle Engel und Heiligen segne und behüte euch der allmächtige Gott, der Vater und der Sohn und der Heilige Geist.
1: Amen.
0: Gelobt sei Jesus Christus.
1: In Ewigkeit. Amen.

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Ich wünsche Ihnen eine erholsame und gesegnete Nacht. Falls Sie noch unterwegs sind, kommen Sie gut an Ihr Ziel. 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
1: Einen schönen Vormittag aus unserem Studio in Innsbruck, sagt Ihnen Antonia Kollmann. Unser Thema heute: Diagnose Diabetes. Worauf ist bei der Ernährung zu achten? Ja, so ein Diabetes Typ 2, der entwickelt sich ja langsam durch unseren Lebensstil, und was wir da tun können, dazu sind wir heute verbunden mit Magister Elisabeth Farmer. Sie ist Diätologin und wird uns dazu einiges erzählen. Herzlich willkommen, schön, dass Sie da sind.
2: Ja, vielen herzlichen Dank. Ich sage auch Grüß Gott an alle Hörerinnen und Hörer. Darf ich gleich starten, oder?
1: Sie dürfen sofort starten, danke.
2: Ja. Gut, ja, ich freue mich wirklich sehr, dass dieses so relevante und eben auch weit verbreitete Thema Diabetes oder Ernährung bei Diabetes, dass man da halt wirklich wieder an Zeit gefunden hat, einen Timeslot, um bei Radio Maria diesem Thema Zeit zu widmen. Genau, es ist so, ich arbeite als Diätologin im Krankenhaus, und die Diagnose Diabetes betrifft einfach wirklich sehr, sehr, sehr viele Menschen. Ich habe jetzt einige Überpunkte. Das eine ist einmal kurz noch mehr Beschreibung, was ist Diabetes. Und dann ist mir aber ganz, ganz wichtig, so die Ernährung in den richtigen Kontext zu stellen. Und deswegen werde ich dann kurz noch mit auf die Säulen der Diabetestherapie eingehen. Im dritten Punkt dann, welche Lebensmittel beeinflussen meinen Blutzucker und bei welchen Lebensmitteln ist der Blutzucker überhaupt nicht beeinflusst. Und zum Abschluss, wenn dann noch Zeit ist, bevor die Hörerinnen und Hörer anrufen, dann vielleicht einfach noch einige Ernährungsempfehlungen. So, zuerst zum Ersten, was ist überhaupt Diabetes? Wir haben in unserem Blut verschiedene Stoffe, Eiweiße, Fette, aber eben auch den Zucker. Und dieser Zucker, der bei uns im Blut ist, der ist lebensnotwendig. Das heißt einmal so dieses Umgangssprach.

gesunden Werte. Warum? Weil einfach der Zucker übers Blut den gesamten Körper versorgt. Also wirklich von den Zehenspitzen bis zum Gehirn, von allen Sinnen, also von den Sinnesorganen, innere Organe. Also der Blutzucker wird übers Blut wirklich im gesamten Körper verteilt. Und das ist deswegen so wichtig, weil der Blutzucker ein Brennstoff, also der Zucker generell ein Brennstoff ist. Und unsere Zellen, also alle Zellen brauchen Brennstoff, um eben arbeiten und funktionieren zu können. Genau, also das ist mir mal ganz, ganz wichtig. Der Blutzucker per se ist was Gutes und was Lebensnotwendiges. Also wir brauchen den und Gott sei Dank haben wir einen Blutzucker. Und wenn der zu niedrig ist, entwickelt man eben Symptome wie Schwitzen, manche werden ein bisschen nervös, Müdigkeit, Schwindel und so weiter. Das sind so die Vorsymptome. Und wenn er dann noch weiter absteigt dann oder abfällt, so sagt man, dann wird man bewusstlos, kippt um und es kann zum Tod führen, ein zu geringer Blutzucker. Aber das hört sich jetzt dramatisch an, aber der Körper hat so viele Mechanismen eingebaut, dass es ja nicht dazu kommt, weil es eben so wichtig ist. Also wir haben auch Reserven im Körper gespeichert und wenn es zu einer Unterzuckerung kommt, dann werden natürlich sofort alle Speicher angegriffen und aufgebraucht. Und also der Körper bemüht sich, den Blutzucker, man sagt konstant, also in einer guten Höhe zu halten. Das ist so unser das physiologisch Gesunde. So funktionieren wir einfach, genau. Jetzt kann es aber dazu kommen, da gibt es verschiedene Ursachen, dass der Blutzucker immer zu hoch ist. Genau. Und das nennt man dann eben eine chronische Stoffwechselerkrankung und wie vorhin schon gesagt worden ist, auch dieser Typ-2-Diabetes. Da ist einfach der Blutzucker immer zu hoch. Und das ist deswegen gefährlich, weil man das jahrelang vielleicht schon hat, mit sich trägt, aber man spürt es nicht. Genau, und der Blutzucker ist dann immer zu hoch und dann denkt man sich, ja okay, jetzt haben wir vorhin gerade gehört, zu niedrig, sehr ungesund, bis hin zu tödlich. Dann ist vielleicht ja je mehr, umso besser, gar nicht so schlecht. Aber es ist eben nicht so. Wenn der Blutzucker über einen langen Zeitraum immer zu hoch ist, dann fängt er an, in den Gefäßen einfach die Gefäße langsam zu schädigen. Es gibt einen Vergleich, der passt nicht ganz genau, aber ich versuche es trotzdem. Das ist so, wie wenn man immer Kalk in den Rohren und Leitungen hat. Dann werden auch die Leitungen mit der Zeit geschädigt. Und so ähnlich, nicht ganz so, also der Vergleich hinkt, aber so ähnlich ist es auch beim Zucker. Wenn der Zucker immer erhöht ist, dann werden vorher vor allem die kleinen Gefäße geschädigt, also das Augenhintergrund oder die Niere, die Nierengefäße oder eben auch die Herzkranzgefäße können dann mit der Zeit geschädigt werden. Das passiert jetzt nicht, wenn der Zucker einmal über Nacht zu hoch ist oder wenn man merkt ab und zu, sondern das ist wirklich ein Dauerzustand dann. Und das ist auch der Grund, warum einfach Menschen mit Diabetes regelmäßig auch dann zum Augenarzt gehen sollen und sie eben die Augen immer gut anschauen lassen sollen. Okay, also Diabetes ist eine chronische Stoffwechselerkrankung, wenn eben der Blutzucker zu hoch ist. Und ganz viele Patienten sagen dann, ja, aber wie merke ich dann, dass er zu hoch ist? Meistens hat man eh regelmäßige Untersuchungen beim Hausarzt oder im Rahmen der gesunden Untersuchung. Da wird auch immer der Blutzucker mitgemessen und dann sieht man, ob er in der richtigen Höhe ist oder nicht. Gut, also die Diagnose wird vom Arzt gestellt. Also sie brauchen da nicht selber drauf kommen, sondern das ist mittels Laborkontrollen. Und wenn sie da einen Verdacht haben, dass sie denken, okay, in meiner Familie gibt es das oder ich habe mehrere Risikofaktoren, dann ist es sicher gut, sie das vom Arzt einfach einmal abklären zu lassen, damit man da eine klare, klar darüber Bescheid weiß. Wenn Sie jetzt erfahren oder wenn Sie erfahren haben, jemand aus Ihrer Angehörige von Ihnen oder in der
Umgebung jemanden, für den sie vielleicht ja mitkochen oder den versorgen oder einkaufen. Irgendwer hat Diabetes. Dann möchte ich Ihnen jetzt

einmal kurz die Säulen vorstellen, was da jetzt wichtig ist. Also es sind vier Säulen, man kann sich das so vorstellen wie bei einem Küchentisch, okay, vier Beine. Die Diabetestherapie steht auch auf vier Beinen. Also es wäre falsch zu sagen, das ist jetzt nur die Ernährung, die man da beachten muss oder das wichtig ist, sondern die Diabetestherapie besteht eben auf vier Säulen und die werde ich jetzt der Reihe nach aufzählen. Als erstes sind einmal die Medikamente. Genau, da gibt es verschiedene, in der Fachsprache heißt es OAD, das sind die oralen Antidiabetika. Also oral, man schluckt sie und Antidiabetika, also einfach der Blutzucker wird wieder in die richtige Richtung gelenkt. Und wenn der Zucker länger besteht, beziehungsweise es gibt neben dem Typ 1 Diabetes auch einen Typ 2 Diabetes, wenn jemand dann zum Beispiel einen insulinpflichtigen Diabetes entwickelt oder hat, dann müssen diese Menschen, wie schon gesagt, Insulin spritzen. Das ist einmal so die erste Säule, die Medikamente. Das wird vom Hausarzt, vom Internisten mit ihnen besprochen und dort sind sie dann auch in Betreuung. Die zweite Säule, das ist die Bewegung. Ja, das ist was ganz, ganz Wichtiges. Man fragt sich jetzt, okay, das eine ist der Blutzucker, wie hängt das mit Bewegung zusammen? Weil die Muskelzellen, je mehr die Muskelzellen beansprucht werden, umso besser reagieren sie dann auch auf das Insulin. Also Insulin ist eben jenes Hormon, das hilft, den Blutzucker vom Blut, also vom Gefäß, in die Zelle hinein zu transportieren. Und wenn man jetzt regelmäßig körperlich aktiv ist, dann ist das für den Blutzucker sehr, sehr gut. Und was meine ich da jetzt mit regelmäßig und was meine ich mit körperlich aktiv? Also ich nehme an, die Hörerinnen und Hörer haben einfach alle ganz, ganz unterschiedliche Möglichkeiten an Bewegung. Also manche sind noch gesund und rüstig und gehen sowieso jeden Tag eine Stunde walken. Und andere vielleicht haben schon die eine oder andere körperliche Einschränkung und vielleicht aufgrund von Hüftproblemen oder aufgrund einer Amputation oder wie auch immer. Es ist bei jedem einfach anders. Und deswegen tue ich mir da jetzt am Telefon sehr, sehr schwer und generell auch, wenn man vor einer größeren Gruppe spricht, weil es bei jedem Menschen anders ist. Aber prinzipiell gilt, jede Bewegung ist gut für diesen Glukosestoffwechsel oder eben Verstoffwechselung des Blutzuckers. Das kann jetzt zum Beispiel sein, man geht in der Früh eine Viertelstunde walken und am Abend dann nochmal 20 Minuten hinaus oder man geht Radfahren, schwimmen. Aber es gibt natürlich auch Bewegungseinheiten. Also wir hören sie ja auch täglich in der Früh auf Radio Maria. Wir haben ja auch immer animiert, das finde ich ganz toll, dass man da ja in der Früh schon dazu angeregt wird, kleine körperliche Übungen zu machen. Und es gibt zum Beispiel auch diese Therabänder oder man kann sie auf ein Ergometer setzen. Also das ist wirklich was, wo sich jeder selber überlegen muss, wie kann ich das kontinuierlich, also regelmäßig in meinen Alltag einbauen. Also Bewegung ist so die zweite Säule. Eine Empfehlung lautet so 30 Minuten täglich. Das heißt dann pro Stunde, pro Woche circa 200 Minuten, also so ein bisschen mehr als 3 Stunden, 3,5 Stunden. Genau, also mit Bewegung tut man sich wirklich was Gutes, weil eben die Muskulatur sensibler wird und somit der Zucker leichter in die Zelle kommt. Und der zweite Effekt ist natürlich, dass auch Energie verbraucht wird. Gut, die dritte Säule ist jetzt das Körpergewicht. Genau, also in der Beratung habe ich mit sehr, sehr vielen Menschen zu tun, die einerseits unter erhöhtem Blutzucker leiden und andererseits aber auch beobachten in ihrem Leben, dass sie über einen gewissen Zeitraum, sagen wir 5 Jahre, 10 Jahre, kontinuierlich an Gewicht zugenommen haben. Und da kann es sein, dass dazwischen dann auch ein leichter Zusammenhang besteht. Also Übergewicht oder erhöhtes Gewicht, Mehrgewicht, Adipositas, das sind Faktoren, die den Blutzucker negativ beeinflussen. Aber man kann es jetzt auch positiv formulieren, wenn jemand gerade so einen anfänglichen Diabetes entwickelt und man versucht dann das Körpergewicht zu reduzieren oder reduziert es auch, das hat einen ganz positiven Effekt. Also die Reduktion des Körpergewichtes, wenn man übergewichtig ist, also bei jemandem, der mangelernährt ist, natürlich nicht,
oder wenn sie Normalgewicht haben. Aber wenn jemand sagt, okay, also ich merke, ich bin da eher im oberen Bereich oder es ist ohnehin ein Thema bei mir oder ja, wie gesagt, ich habe über die letzten 30 Jahre hindurch 20, 30 Kilo zugenommen, dann ist das Körpergewicht von diesen vier Faktoren oder von diesen vier Säulen, von diesen vier Tischbeinen ist die Reduktion des Körpergewichts ein ganz wesentlicher. Genau. Und ich weiß, es ist jetzt ja so ganz leicht gesagt am Telefon und einfach ein paar Kilo abnehmen, aber es wird wirklich sehr, sehr viel bringen. Weil eben diese negative Energiebilanz, also das heißt negative Energiebilanz, man verbraucht mehr, als man zuführt, hat einen wesentlichen Einfluss darauf, wie das Insulin im Körper wirken kann. Genau, und von welcher Höhe spricht man da? Also man spricht damals von circa -5%. Also wenn ich so ein Beispiel mache, jemand wiegt 80 Kilo, dann wären so eine Empfehlung im ersten Schritt einmal 5% von 80 Kilo wären 4 Kilo. Genau, also das sind auch so Mengen, wo man sagt, okay, das könnte man vorstellen, das, dann muss ich sie wirklich ermutigen, das auch umzusetzen und langsam kontinuierlich auch Gewicht zu verlieren. Genau, das war jetzt so die dritte Säule, also die Reduktion des Körpergewichtes. Und jetzt kommen wir zum vierten Punkt, zur Ernährung. Die Ernährung hat einen ganz wesentlichen Einfluss auf den Blutzucker, aber mir war es eben wichtig, nicht den alleinigen. Genau. Bevor ich jetzt bei Ernährung anfange, vielleicht nochmal so einen groben Überblick. Ich habe das eh schon öfter gemacht auf Radio Maria. Aber was ist denn überhaupt drinnen in unserem Essen? Also wenn ich da jetzt so an unser Frühstück denke, an ein Müsli oder an ein Käsebrot oder Marmeladebrot, was habe ich denn da überhaupt drinnen in unserem Essen? Also wir haben einmal einen sehr großen Anteil an Wasser. Das hat einmal gar keinen Einfluss auf den Blutzucker. Und dann habe ich, wenn ich zum Beispiel Butter draufstreiche, habe ich Fette drinnen. Die beeinflussen den Blutzucker auch nicht. Und dann habe ich, also Sie, wenn ich zum Beispiel Wurst esse oder Käse oder Eier, dann habe ich Eiweiß enthalten. Und auch das beeinflusst meinen Blutzucker überhaupt nicht. Aber es gibt noch einen weiteren Lebensmittelinhaltsstoff, und zwar das sind die Kohlenhydrate. Die Kohlenhydrate sind in sehr, sehr vielen Lebensmitteln enthalten. Und die Kohlenhydrate sind wichtig für uns. Und vor allem die richtigen Kohlenhydrate sind wichtig für uns. Und die Kohlenhydrate, die beeinflussen den Blutzucker. Das heißt so viel wie, wenn ich Blutzucker messe und dann esse irgendwas mit Kohlenhydraten, zum Beispiel ein Brot, dann ist nach einer Stunde der Blutzucker höher, weil diese Kohlenhydrate aus dem Brot den Blutzucker ansteigen lassen. Und dann ist der Zucker im Blut und wird über das Blut zu allen Organen transportiert. Das ist so der Kreislauf und das ist eigentlich auch so der Sinn und das ist sehr, sehr gut. Gut, dann schlage ich vor, dass wir eine kurze Musikpause machen und danach sprechen wir darüber, in welchen Lebensmitteln sind denn nun diese Kohlenhydrate enthalten.

0: Sie hören die Sendung Lebenshilfe hier auf Radio Maria. Unser Thema heute: Diagnose Diabetes. Worauf ist bei der Ernährung zu achten? Wir haben jetzt schon einiges gehört, was Diabetes ist und welche Säulen der Therapie es gibt. Jetzt im zweiten Teil geht es jetzt ganz konkret um Lebensmittel, die den Blutzucker ansteigen lassen, und dann auch um Ernährungsempfehlungen. Mit uns verbunden heute Magister Elisabeth Farmer. Sie ist Diätologin, und ihr darf ich das Wort nun wieder übergeben.
1: Ja, vielen Dank. Ich würde gerne starten mit den Lebensmitteln, die den Blutzucker nicht beeinflussen. Das heißt, wo der Blutzucker nicht ansteigt. Weil es ist sonst oft so, dass wenn man nur drauf schaut, wo der Blutzucker ansteigt, also ich kann mir meine Oma erinnern, die dann oft nach dem Hausarztbesuch gesagt hat, ich soll ja gar nichts mehr essen. Und das stimmt absolut nicht. Also eher umgekehrt, der Großteil unserer Lebensmittel, also je nachdem, wie man sie ernährt, aber der Großteil der Lebensmittel beeinflusst den Blutzucker nicht. Genau, und es ist immer besser dann zu schauen, boah, was kann ich denn eigentlich noch essen, und der Blutzucker steigt nicht an. Ich fange einmal an mit der Gruppe von Gemüse und Salat. Wir haben ja da jetzt wirklich die passendste Jahreszeit, also egal ob im Supermarkt oder wenn sie einen eigenen Garten haben. Es ist ja wirklich, also alles, was da jetzt so gedeiht und zum Ernten fertig wird, im Gemüsegarten, wohlbedacht, das lässt den Blutzucker nicht ansteigen. Also egal ob jetzt Karotten, Tomaten, Brokkoli, jeglicher Salat, also roter Rübensalat, grüner Salat, Radieschen, geriebene Zucchini, all diese Salatsorten lassen den Blutzucker nicht ansteigen. Also ich spreche nicht von Nudelsalat oder Kartoffelsalat, sondern einfach so diese grünen Blattsalate. Ja, Brokkoli, Karotten und so weiter. Also sämtliches aus dem Gemüsegarten oder aus dem Gemüsekühlfach, da steigt der Blutzucker nicht an. Also Patienten fragen dann ganz oft so zwei Punkte. Ja, aber bei den Karotten, da habe ich ja gelesen, stimmt, in Karotten ist ein bisschen was drinnen, aber im Vergleich zu dem, was wir dann nachher noch besprechen, kann man es vergessen. Genau, es ist, braucht man nicht beachten. Und das Zweite, Patienten fragen dann auch oft, wenn sie zum Beispiel fertiges, tiefgekühltes Gemüse kaufen, steigt der Blutzucker auch nicht an. Und wenn das auch schon vorgewürzt ist, das sind meistens nur Gewürze und Fett oder so. Diese Klumpen, die man da oft im Gefrierkarton dann entdeckt, das ist eher was Fett, aber der Blutzucker steigt dadurch nicht an. Und auch wenn Sie sagen, okay, ich esse eigentlich ganz gern so Gemüse aus der Dose oder auch aus dem Konservenglas, genau, normales Gemüse jetzt, da steigt der Blutzucker nicht an. Die zweite Gruppe, wo der Blutzucker nicht ansteigt, das sind so die tierischen Produkte. Genau, das ist zum Beispiel das Fleisch, Fisch und Wurst. Beim Fleisch ist es so, dass es wirklich egal ist, ob Sie Schweinefleisch essen, Putenfleisch essen, Rindfleisch essen oder Wild. Also jegliche Sorte, jegliche Tierart, das Fleisch lässt den Blutzucker nicht ansteigen. Weil wir sprechen heute nicht von anderen Inhaltsstoffen oder gesund oder ungesund. Also bei uns ist jetzt wirklich nur die Frage, wodurch steigt der Blutzucker an. Und das ist beim Fleisch bei keiner Sorte. Genauso ist es auch beim Fisch. Egal, ob Sie was aus der Dose kaufen, einen Thunfisch, Sardellen oder ob Sie selber vielleicht einen Teich haben oder irgendwo am Markt einkaufen können oder die Fisch, diese Filets kaufen oder auch diese abgepackten, diese viereckigen kaufen. Also der Blutzucker steigt durch Fischkonsum nicht an. Genauso ist es auch bei Wurst und bei Eiern. Genau, dann haben wir sämtliche Käsesorten, wo auch der Blutzucker nicht ansteigt. Also Gouda, Emmentaler, Edamer, also sämtliche Schnittkäsesorten, Weichkäse, Hartkäse, also der Blutzucker steigt nicht an. Genauso ist es auch bei allen sehr, sehr fettigen Lebensmitteln. Da fasse ich jetzt in eine Gruppe zusammen Öle, Butter und Nüsse. Also Öl, das Sie zum Braten verwenden, egal jetzt, ob es irgendwie Sonnenblumenöl ist, Rapsöl, Leinöl, ein Haselnussöl, also generell Öle lassen den Blutzucker nicht ansteigen. Genauso ist es auch bei Butter, egal ob Sie Rama nehmen, Bezell, Halbfettmargarine, Butter, wie auch immer. Also der Blutzucker steigt dadurch nicht an und bei den Nüssen ist es genauso. Das ist aufgrund von diesem hohen Fettgehalt, da ist einfach nur Fett oder Fett und Wasser enthalten und eben keine Kohlenhydrate. Okay, das waren jetzt die Lebensmittel, die den Blutzucker gar nicht beeinflussen. Also es steigt er nicht an. Und jetzt gehen wir ein auf die Lebensmittel, wo der Zucker ansteigt. Fangen wir auch wieder ein bisschen saisonal an. Also wir sind gerade alle ein bisschen verwöhnt, so durch die Kirschernte, Marillenernte, dann einfach auch in den Supermärkten die vollen Regale. Obst lässt den Blutzucker ansteigen. Und das ist oft wirklich auch so ein Widerspruch, weil also ich komme gerade aus einer Beratung mit einer Dame, die in der Schwangerschaft Zucker entwickelt hat und natürlich denkt man sich, okay, jetzt im Frühjahr oder im Sommer jetzt oder in der Schwangerschaft, ich möchte was Gutes tun und dann denkt man, okay, Obst ist gut und mehr Obst ist noch besser und das stimmt genau beim Blutzucker nicht. Also Obst ist einmal so das erste Wichtige, Obst lässt den Blutzucker ansteigen und deswegen gibt es da auch von der ÖDG, also das ist die Österreichische Gesellschaft für Diabetes oder auch von der ÖGE, also einfach von den Fachgesellschaften gibt es eine ganz klare Empfehlung, die lautet circa 2 Portionen Obst am Tag. Und ich weiß wirklich aus der Praxis, dass das für viele große Einschränkung ist oder dass es in der Praxis anders aussieht. Also gerade um die Zeit wie jetzt, wenn im Garten alles reift und und dann im Herbst die Weintrauben kommen und so weiter. Also mir erzählen dann oft Patienten, ich habe gar nicht mehr gewusst, was ich machen soll mit den Weintrauben. So viel habe ich gar nicht essen können wie oder auch bei den Äpfeln. Also ich schätze das sehr, wenn man selber Obst und Gemüse hat und ich finde das auch ganz toll, wenn man da so was gesund produziertes oder eben saisonales und regionales hat. Aber es ist leider für jemanden, der von Diabetes betroffen ist, nicht gut, diese großen Obstsorten auch zu konsumieren. Weil dadurch dieser Zucker ungehindert ins Blut schießen kann. Also im Obst ist ja fast sonst nichts enthalten, nur Zucker und Wasser. Und dann steigt ihnen der Blutzucker sehr schnell an. Das heißt, bei Obst maximal 2 Portionen. Warum nicht Stück? Weil es gibt auch viele Obstsorten, wo 2 Stück auch nicht so günstig wäre. Also wenn man jetzt zum Beispiel an 2 Stück Honigmelonen denkt oder 2 Stück Wassermelonen. Also einfach 2 Portionen. Und eine Portion ist circa so viel, wie in ein Handschälchen, also in eine Handfläche hineingeht. Oder eben, wenn man so von einem durchschnittlichen Apfel ausgeht, das gilt für eine Portion. Was ist zum Obst noch zu sagen? Trockenobst. Trockenobst lässt den Blutzucker noch viel mehr und noch viel schneller ansteigen. Genau, diesen Effekt nützen manche, so beim Wandern, beim Bergsteigen, bei Skitouren. Da ist extrem cool, wenn man so Trockenobst einpackt, weil man muss nicht recht viel tragen und hat nachher die maximale Energie zur Verfügung, weil man isst, also 100 Gramm von diesen Datteln oder Feigen oder Äpfeln und hat wirklich sehr viel Zucker. Aber für jemanden, der nicht diese körperliche Anstrengung macht, und Zucker eben hat, also Diabetes hat, ist es einfach eine viel zu große Menge. Also Trockenfrüchte sind für jemanden, der Zucker hat, wirklich ungünstig. Oder, wenn man es anders sagt, man kann es als Süßigkeit werten und einfach so in ganz kleinen Mengen. Und das Zweite, was beim Obst auf jeden Fall auch zu sagen ist, also alles, was aus Obst hergestellt ist, enthält auch sehr viel Zucker. Und das wird manchmal, also mir geht es so, man unterschätzt es oder man lässt sich verleiten, dass man sagt, das war jetzt ganz ein teurer Bio-Traubensaft, der hat, was weiß ich, 3,50 Euro gekostet oder man macht ihn vielleicht sogar selber oder, gibt es alles. Aber das kann auch stimmen, dass das Bio ist und sehr hochwertig und man darf aber nicht vergessen, der Zuckergehalt auch in diesem hochwertigen, teuren Lebensmitteln ist genauso hoch wie oder höher, wie wenn ich ein Limo, eine Cola, eine Fanta oder Sprite konsumiere. Also das ist eben ein bisschen schwierig. Auf der einen Seite sagt man, ja, das ist ja was Gesundes und Gutes, ja, das stimmt, aber wir sprechen heute darüber, was erhöht den Blutzucker. Und das ist oft gar nicht so leicht zum Auseinanderhalten. Also ich möchte es nochmal wiederholen, weil es mir so wichtig ist. Und obwohl ich das jetzt selber schon 30 Jahre mache, es ist für mich immer wieder so, dass ich mir denke, boah, unglaublich. Also jedes Cola, Fanta, Sprite, jedes billige Limo oder auch dieses Sirup, die man kauft und dann mit Wasser verdünnt oder auch selber macht, ist egal, ob man es selber macht oder kauft, die enthalten genauso viel Zucker wie immer hochwertiger, frisch gepresster Saft oder gekaufter Saft. Also das ist wirklich eine, man nennt es versteckte Zuckerquelle. Das ist das Erste. Und das Zweite ist, man konsumiert dann einfach sehr viel davon oder man wird verleitet, gerade jetzt, wenn es zu heiß ist und man trinkt dann schneller Glas und dann vergisst man oder denkt gar nicht dran, dass du jetzt schon wieder, jetzt muss ich schnell rechnen, 25 Gramm Zucker enthalten waren. Also das, es steht eh auf den Packungen sehr, sehr gut drauf. Pro 100 Milliliter haben sie immer diese 10 Gramm Zucker. Das heißt, in einer Packung 100 Gramm Zucker. Oder jeder von Ihnen oder jede von Ihnen, die selber Sirup macht zu Hause, also Hollerblütensirup oder Schafgarbensirup. Also man sieht ja genau, wie viel Kilo Zucker man da braucht, um diesen sehr gut schmeckenden Saft herzustellen. Aber dieser Zucker ist eben dann auch in den Säften drinnen. Okay, das war so die erste Gruppe, das Obst. Das ist mir sehr, sehr wichtig. So, und die zweite Gruppe, das sind jetzt die Beilagen. Diese lassen den Blutzucker auch ansteigen. Und bei den Beilagen ist es so, was gehört da alles dazu? Also wirklich, wirklich jede Art von Beilagen. Also egal, ob Sie an Couscous denken, an Spätzle, an Semmelknödel, Grießknödel, Kartoffelknödel. Also wir sagen so umgangssprachlich, die Zuspeisen oder eben Beilagen, die lassen einfach den Blutzucker ansteigen. Und da ist es wie beim Obst, da geht es nicht darum, das jetzt ganz zu streichen, sondern dem einfach den richtigen Platz zu geben. Genau. Und unsere Empfehlung lautet da immer, auf dem Teller, also wenn Sie so Ihr Mittagsessensteller haben, diese Beilagen sollten ein Viertel ausmachen. Genau, also nicht jetzt wie Käsespätzle oder Risotto, dass das die Hauptmenge sein soll, sondern die Beilagen sollten am Teller ein Viertel ausmachen. Gut, und dann habe ich noch das Brot oder generell so die Frühstückskomponenten, egal ob Haferflocken oder Cornflakes oder Brot, Kipferl, wie auch immer, da steigt der Blutzucker auch an. Genau. So, und die dritte und letzte große Gruppe, wo der Blutzucker ansteigt, und da sagen eh die Patienten immer, ja, das ist mir eh ganz klar, das ist einfach alles, was süß schmeckt. Das sind so wie Kekse, Gummibärchen, Schokoriegel, Müsliriegel, Kuchen, Mehlspeisen, Topfenknödel, Marillenknödel, Zwetschgenknödel, Kirschstrudel. Genau, da steigt der Blutzucker an. Das ist für die Regierung, also das ist bekannt. Was man ergänzen muss, ist, dass auch durch das Knabbergebäck der Blutzucker ansteigt. Also was meine ich damit? Ich meine da so wie Chips, Pringles, Soletti, so Salzstangen. Genau, dadurch steigt der Blutzucker eben auch an. Gut, das waren so die drei großen Gruppen. Ich wiederhole nochmal: Obst, die Beilagen, Frühstückszerealien und Brot und dann eben die Süßigkeiten. Genau. Ja, und vielleicht wenn ich abschließend, bevor wir dann die Hörerinnen und Hörer einladen, möchte ich noch sagen, was kann man jetzt so gemeinsam bearbeitet haben, wie gehe ich da jetzt damit um? Es gibt darum geht es überhaupt nicht, aber sie sollen gut über den Tag verteilt werden. Und da bietet sie dieses Tellermodell an, das gilt eigentlich dann für jede Mahlzeit. Das heißt, man soll bei jeder Mahlzeit was dabei haben, wodurch der Blutzucker ansteigt. Das heißt, also Sie in der Früh ein Brot oder Haferflocken, zu Mittag Beilagen oder eben am Abend dann, Weckerl oder Brot oder wie auch immer. Also bei den Hauptmahlzeiten geht es nicht darum, die Kohlenhydrate ganz wegzulassen oder irgendwas ganz zu streichen. Darum geht es überhaupt nicht, sondern es geht um die gegebenenfalls Reduktion. Also ich weiß ja nicht, wie Sie sich ernähren. Es geht darum, das in der richtigen Menge zu sich zu nehmen. Und da gilt eben die Empfehlung, ein Viertel des Tellers. Genau. Ja, soweit einmal so zu den ersten Informationen. Also ich hoffe, es war irgendwas dabei, wo Sie sagen, ja, das klingt interessant, oder? Also ich hoffe, dass Sie irgendwas haben mitnehmen können.
0: Ja, und so laden wir jetzt Sie, liebe Zuhörer, ein anzurufen mit Ihrer Frage zu unserer Sendung Diagnose Diabetes. 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Mit Magister Elisabeth Farmer. Sie ist Diätologin und steht jetzt für Ihre Fragen, für Ihren Beitrag bereit. Die Telefonnummer 0720 578 578, von außerhalb Österreichs 0043 720 578 578.

0: Unsere erste Anruferin aus Kärnten, Angelika.
1: Ja, grüß Gott, Frau Angelika.
2: Ja, grüß Gott. Ich habe eine Frage. Ich bin dazu in der Vorstufe zu Diabetes. Und jetzt habe ich eine Frage. Ich tue schon die Trockenfrüchte alles vermeiden und so. Und jetzt habe ich eine Frage. Ich habe so schöne schwarze Riebissel, die Johannisbeeren, die ich gerade ernten. Und da kann ich ja die einfrieren für den Winter auch. Und dann zum Beispiel zum Frühstück, statt Frühstück in ein gutes Joghurt rein, in ein griechisches Joghurt, kann ich, glaube ich, habe ich gehört, einmal 10% Fett haben. Und das auch als Frühstück nehmen, oder? Ein paar Früchte.
1: Frau Angelika, ich habe jetzt einen Teil der Frage verstanden. Es war ein bisschen abgehakt jetzt für mich hier in Linz.
2: Ja.
1: Aber ich versuche jetzt das zu beantworten, was ich gehört habe. Also generell ist es so, dass die Obstsorten, also jede Obstsorte enthält Zucker. Aber es gibt Obstsorten, die mehr Zucker enthalten und andere weniger. Also zum Beispiel Weintrauben und Bananen enthalten sehr viel Zucker. Und die Beerenfrüchte generell, wie Himbeeren oder Heidelbeeren, Erdbeeren oder Sie haben jetzt die schwarzen Johannisbeeren angesprochen, die enthalten weniger Zucker. Und wenn Sie jetzt sagen, Sie ernten die und essen die dann in einer kleinen Menge, also aufgeteilt vielleicht im Winter, dann ist das eine super Lösung. Genau. Was ich vorhin gemeint habe, ist einfach, dass man zur Erntesaison einfach zu viel Obst, also das ist einfach schlecht ist für den Körper, wenn jemand Diabetes hat, dieses ganze Obst in großen Mengen zu essen. Aber jetzt die Beeren einzufrieren und dann vielleicht ja täglich, was weiß ich, zum Frühstück oder am Nachmittag mit einem Joghurt, mit einem Topfen, das ist eine super Kombination, weil auch das Fett aus dem Joghurt oder das Fett aus dem Topfen hemmt oder bremst den Zucker ein bisschen und dann steigt der Zucker nicht so schnell an. Aber das, so wie Sie das machen, das ist perfekt. Genau, das kann ich so auch für die anderen Hörerinnen und Hörer weitergeben.
2: Ich will gern Bananen essen. Man weiß ja die Fehler, was man macht. Und ich habe gern Bananen, Weintrauben und alles. Das meide ich jetzt einmal komplett.
1: Und dann ja, genau.
2: Und dann auch bei der Ernährung, so wie Sie sagen, die Beilagen. Aber diese Rollgerste ist ja auch noch ein bisschen gesünder, weil die lässt den Blutzucker langsamer ansteigen.
1: Ja, das habe ich eben vorhin versucht. Dieser Begriff gesund, jeder versteht was anders unter gesund. Also für jemanden, der Verdauungsbeschwerden hat, für den ist ganz was anderes gesund als für die Allgemeinbevölkerung oder für Kinder. Also gesund ist nicht so klar definiert. Also jeder weiß zwar genau, was darunter gemeint ist. Man tut sich was Gutes, dem Körper was Gutes. Wir sprechen heute darüber, welche Lebensmittel den Blutzucker beeinflussen. Und da ist es wirklich egal, ob Sie einen Bio-Weizen kaufen oder einen Roggen oder eine Rollgerste. Durch die Beilagen wird der Blutzucker einfach beeinflusst. Sie haben natürlich recht, dieser Unterschied, ob ich die Vollkornvariante verwende oder Auszugsmehl, also weißes Mehl. Aber es ist bei den Beilagen oder auch glutenfreie Produkte, also sobald es eine Beilage ist, und egal ob ich Couscous oder die Knödel oder Kartoffel oder Pommes, all diese Beilagen lassen den Blutzucker erhöhen. Und bei der Rollgerste, das ist genauso auch eine Getreidesorte, und da steigt der Blutzucker genauso an. Also da kommt immer darauf an, wie viel isst man davon. Und für die Beilagen lautet eben die Empfehlung für Menschen mit Diabetes ein Viertel des Tellers.
2: Und noch eine Frage habe ich. Ihr gehört, Dinkelbrot soll so gut sein. Dinkelmehl mit dem auch kochen oder backen oder was?
0: Magister Elisabeth Farmer, jetzt weiß ich nicht, können Sie uns noch hören?
1: Also ich höre Sie sehr gut, ja.
0: Okay, ja. Wie ist das mit dem Dinkelbrot? Das war jetzt die Frage von der Angelika aus Kärnten nochmal. Ist das, sie meint, es soll auch sehr gut sein. Was meinen Sie dazu?
1: Ja, also ich bin froh, dass eine Frage zum Brot kommt, weil ich finde, darüber haben wir noch nicht so gesprochen. Also Brot generell ist einmal als Grundnahrungsmittel ein sehr, sehr wertvolles Lebensmittel und auch die verschiedenen Brotsorten, die wir haben, ob Roggenbrot oder Dinkelbrot, Weizenbrot, wie auch immer. Also dieser Reichtum ist sehr, sehr schön und genau, ich backe selber Brot und esse selber eigentlich sehr viel Brot. Aber beim Brot ist es eben auch so, die Hauptzutat, also jeder, der Brot macht, weiß, also ohne Mehl kann man kein Brot machen. Und es ist egal, ob Sie ein Dinkelmehl nehmen oder ein Weizenmehl, der Blutzucker steigt an. Und auch wenn ich jetzt ein reines Vollkornmehl nehme oder ich habe ein Reismehl drinnen oder was weiß ich, diese neueren Mehlsorten oder Getreidesorten, der Blutzucker steigt ihnen überall an. Genau. Und das also zwei Punkte kann man machen in Bezug auf Brot. Die Menge einschränken, also so pro Mahlzeit so 2 bis 3 Scheiben, je nach Körpergewicht. Und die Vollkornvariante, die ist natürlich immer besser, weil der Unterschied zwischen Vollkorn und Auszugsmehl ist, beim Auszugsmehl haben sie wirklich nur den weißen Mehlkörper, also so das Innere vom Getreidekorn. Und wenn sie ein richtiges Vollkornbrot kaufen, also es muss wirklich die Bezeichnung Vollkorn draufstehen oder eben zumindest bei der Produktbezeichnung, kann auch kleingedruckt sein, da haben sie einen höheren Ballaststoffanteil drinnen. Und diese Ballaststoffe helfen mit, dass der Blutzucker nicht zu schnell ansteigt. Aber trotzdem kann man nicht sagen, wenn ich Vollkornmehl esse, kann ich essen, so viel ich möchte, der Blutzucker steigt nicht an. Also das ist falsch. Der Blutzucker steigt genauso an. Das Um und Auf beim Brot und bei den Beilagen ist einfach die Menge. Also um die Frage abschließend zu beantworten, Dinkelbrot ist auf jeden Fall sehr, sehr gutes Brot, aber auch ein Weizenbrot ist ein gutes Brot und ein Roggenbrot, genau. Aber es gibt eben viele Menschen, die schwören auf den Dinkel, aber der Blutzucker steigt dadurch genauso an.
0: Dankeschön. Dann gehen wir jetzt weiter zu unserem nächsten Anrufer, Ludwig aus Wien. Grüß Gott.
3: Ja, grüß Gott. Ich wüsste gerne die Auswirkungen von Alkoholkonsum auf den Blutzuckerspiegel und ob es da auch Unterschiede zwischen den diversen Getränken gibt.
1: Ja, da gibt es einen großen Unterschied. Und die Auswirkung, das ist jetzt eigentlich gar nicht so ganz leicht und einfach zum Beantworten, weil ähnlich wie beim Obst und ähnlich wie beim Brot auf doch ein paar Faktoren auch ankommt. Genau. Also wir müssen im ersten Schritt einmal unterscheiden, von welchem Alkohol sprechen wir. Genau, also wenn wir da zum Beispiel gegenüberstellen, ein Cocktail, ein Bier und ein Wein, dann ist es tatsächlich so, dass der süße Cocktail, wo was weiß ich, vielleicht Ananassaft drin ist und irgendwelche Liköre und so weiter, oder Spiritosen, dass da der Blutzucker ansteigt, beim Bier auch. Und wenn man zum Beispiel jetzt Wein trinkt, steigt er weniger stark oder nicht an. Genau, es kommt da ein bisschen drauf an, wie trocken oder wenn ich einen süßen Wein trinke, ist wieder ein bisschen anders. Aber wenn ich es aus der Beratungspraxis heraus beantworten darf, die Frage, das Wichtigste ist da das Bier, das wir erwähnen müssen, genau. Aber da spricht wieder überhaupt nichts gegen ein kleines Pfiffbier oder mehr Bier am Wochenende oder... Aber so dieser regelmäßige Bierkonsum zum Mittagessen dazu oder zum Abendessen dazu, was ja wirklich ganz, ganz oft vorkommt, so höre ich das ja in den Beratungen, das ist nicht so günstig, weil sie ja dieses Bier dann zusätzlich zum Essen noch haben. Also Bier lässt den Blutzucker ansteigen. Und warum ist das so? Weil einfach eine Hauptzutat von Bier das Malz ist. Und genau, das einfach auch durch das Getreide und einfach auch der Blutzucker ansteigt. Genau. Wenn ich jetzt einmal einen kleinen Schnaps trinke oder so, steigt mir der Blutzucker nicht an, aber ich möchte vermeiden, dass sie sagen, auf Radio Maria wird gesagt, der Schnaps ist besser als das Bier, das stimmt natürlich nicht. Also es ist gar nicht so leicht zu sagen, was man jetzt auf keinen Fall mehr trinken soll. Also mal aufpassen, wenn Sie Diabetiker sind, auf die Menge, genau. Und was lässt den Blutzucker noch ansteigen? Natürlich Bier gemischt mit einem süßen Getränk, also gerade jetzt im Sommer, so ein Radler lässt den Blutzucker noch mehr ansteigen. Außer man nimmt jetzt einen sauren Radler, das ist sogar ein Stück besser, weil da haben sie das Bier vermischt mit Wasser und dann ist so der Kohlenhydratanteil ein bisschen niedriger. Okay. Was war der zweite Teil Ihrer Frage? Genau. Größere Alkoholmengen können aber eben auch dazu führen, und das betrifft aber mehr als nur die Typ-1-Diabetiker, und über die habe ich heute eigentlich kaum gesprochen, weil Alkohol auch mithilft oder eine Ursache ist, dass die körpereigenen Glykogenreserven nicht abgebaut werden können. Aber nachdem ich das jetzt eigentlich gar nicht, genau, das ist schon ein weiterer physiologischer Effekt vom Alkohol. Genau. Aber das Wichtigste ist wirklich, Bier lässt den Zucker ansteigen, deswegen vielleicht einmal eher einen Spritzer trinken oder einen sauren Radler, und große Biermengen sind für jene, die unter zu hohem Blutzucker meiden, nicht gut. Aber ich möchte jetzt positiv formulieren, wenn Sie vom Hausarzt gerade erfahren haben, der HbA1c, also der Langzeitblutzucker, ist zu hoch, also man muss was tun, und Sie sind jemand, der doch gern so 2-3 Mal in der Woche Bier trinkt, und ja, gerade jetzt im Sommer, man sitzt so irgendwo gemütlich zusammen, dann können Sie wirklich einen merkbaren Effekt erzielen, wenn Sie einfach das Bier mal über 2, 3, 4, 5 Wochen weglassen. Aber auch nicht durch andere süße Getränke ersetzen. Das ist ganz, ganz wichtig. Das hat dann wirklich einen ordentlichen Einfluss auf den Blutzucker.
3: Und macht es einen Unterschied, ob es alkoholfreies Bier ist oder
1: nein,
3: nicht?
1: Nein, mal gut, dass das fragen. Überhaupt nicht. Nein, super, dass das fragen. Auch das alkoholfreie Bier lässt den Blutzucker ansteigen. Ja, genau, aber vielleicht beim Bier, ja, aber beim Bier, mir ist schon auch noch wichtig, also beim Bier ist, man kann nicht sagen, es ist generell schlecht, es kommt wirklich sehr auf die Menge an. Und wenn jemand sagt, ich trinke pro Abend 3 Flaschen, ist das ganz was anderes, als ob wer sagt, ich habe, was weiß ich, meine Runde, wo ich mich am Wochenende mal triff, oder was weiß ich, 2-3 Mal in der Woche mit der Frau eine Flasche oder so, das ist ganz was anderes. Es kommt, also Zucker generell ist ein Mengenthema. Das ist nicht so, dass ich sage, okay, wie bei einer Allergie, ich darf das Lebensmittel gar nicht zuführen oder ich reagiere sofort. Also Zucker ist einfach ein Mengenthema. Und da gelten, es ist auch so schwer, jetzt ein Lebensmittel alleine zu beurteilen, weil wenn jemand sagt, okay, lass den Blut, den Alkohol weg und isst aber jetzt das Dreifache an Reis und Nudeln und so weiter, dann steigt der Zucker auch wieder an. Also man muss immer alles zusammen anschauen, das ist, genau.
3: Ja, dann herzlichen Dank für
1: Ihre Aufmerksamkeit. Ich hoffe, es war, ja, gerne.
3: Alles Gute, danke, wiederhören.
1: Danke sehr, Ihnen auch, Herr Ludwig, wiederhören.
3: Danke, bis dann, wiederhören.
0: Und ich sage nochmal die Telefonnummer an zu unserer Sendung. Das ist 0720 578 578 oder von außerhalb Österreichs 0043 720 578 578. Unser Thema: Diagnose Diabetes. 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Mit Magister Elisabeth Farmer. Sie ist Diätologin. 0720 578 578. Wir freuen uns auf Ihren Anruf, auf Ihre Frage.

0: Unser nächster Anrufer aus Niederösterreich, Karl.
1: Ja, grüß Gott, Frau Eltern. Ich hätte eine Frage, und zwar mein Obstmus. Das ist ein vergorener Saft von Äpfeln und Birnen. Wie das ist. Mit das mit Zucker.
2: Wenn ich jetzt richtig verstanden habe, Sie sprechen vom Most, oder?
1: Ja, genau.
2: Ja. Ja, beim Most ist ja so, dass es da ja unterschiedliche Vergärungsgrade gibt und der Most, wie Sie das sagen, aus Birnensaft oder aus Apfelsaft, da wird durch diese Bakterien wird einfach der Zucker aus den Äpfeln und aus den Birnen abgebaut und es entsteht dann der Alkohol. Und je höher das vergoren ist, umso weniger Zucker ist dann enthalten. Es ist aber so, dass natürlich immer noch Restzucker enthalten ist und eben auch der Alkohol. Genau, also zu sagen jetzt für jemanden, der Diabetes hat, okay, ihr ersetzt meine, oder was weiß ich, ich habe vorher 1,5 Liter Sirup getrunken und ihr ersetzt es dann durch den Most, das ist deswegen nicht gut, weil sie dann einfach für diese Menge, die dann konsumiert wird, einfach zu viel Alkohol konsumieren, genau. Aber es gilt das Gleiche wieder wie beim Bier, wenn das ab und zu einmal ein Glasl ist, ist das kein Problem. Aber jetzt so ein Standardgetränk, dass man sagt, okay, man holt, was weiß ich, vielleicht wenn man nur ein Mostfass hat im Keller, man holt da diesen Krug und der wird dann über den Tag verteilt getrunken, ist das eigentlich ein bisschen zu viel. Ja. Genau. Aber der Zuckergehalt, um jetzt Ihre Frage exakt zu beantworten, ist natürlich im Most und je mehr vergoren, umso weniger, genau, der Zuckergehalt ist geringer als im Saft. Mhm. Durch die Gärung.
1: So, da waren die Ärzte auch dabei und die haben sogar für die Diabetes, für die Zuckerkranken haben sogar Mus empfohlen.
2: Genau, ja. Sehr stark verdünnt, genau. Mhm. Genau, sehr stark verdünnt, aber halt nicht als 1,5 bis 2 Liter pro Tag, sondern wie gesagt, statt am Glas Bier ist sicher so ein Muster mal besser. Aber es geht immer darum, wie viel. Wenn ich sage, ich trinke meinen ganzen Konsum an Getränken, es wären so 1,5 bis 2 Liter und jetzt, wenn es heiß ist, natürlich noch mehr empfohlen. Da empfehlen eigentlich auch nicht die Ärzte, diesen gesamten Flüssigkeitsbedarf durch Most zu decken. Aber so ab und zu ein Glas, das ist, da ist der Zuckergehalt, ist definitiv niedriger als im Bier. Ja, das stimmt.
0: Ja, danke schön, Karl, für Ihren Anruf. Und wir gehen jetzt weiter zu unserer nächsten Anruferin aus Innsbruck, Anni. Grüß Gott.
3: Ja, ich wollte fragen, ich weiche viel auf Milchprodukte aus, um zu ernähren, weil es doch billiger kommt als Fleisch.
2: Mhm. Genau.
3: Also mit Laktose, wissen Sie, wenn man jetzt laktosefreie Produkte kaufen würde, so, um das geht es mir.
2: Ja, genau. Ja. Mhm. Vielleicht, dass ich vorher generell einmal sage, über die Milchprodukte habe ich ja vorhin auch nicht so viel gesagt. Also ich spreche jetzt einmal vom Topfen, das weiß ich, da kann man einen Pikanten machen, Topfenaufstrich oder was Süßes mit Obst, so Topfencreme. Dann Joghurt gehört dazu, Buttermilch, dann der Cottage Cheese. Genau, also wir haben sehr, sehr viele Milchprodukte im Kühlregal. Und es ist so, diese Milchprodukte werden oft, also 1:1 wird es umgewandelt von der Milch. Also ich spreche da jetzt vom Joghurt. Also ich nehme einen Liter Milch, gebe die Milchsäurebakterien dazu und die Milchsäurebakterien verwandeln meine Milch in Joghurt. Das heißt, ich habe in der Milch genau den gleichen Zuckergehalt wie im Joghurt. Und dann gibt es aber andere Milchprodukte, wie vorhin habe ich den Käse erwähnt, da ist überhaupt kein Zucker drinnen. Genau, und jetzt ist die Frage, ja, was ist jetzt besser? Milchprodukte können auf jeden Fall konsumiert werden. Der Zuckergehalt ist sehr, sehr unterschiedlich. Da muss man einfach auf der Packung schauen oder je nachdem, wenn man es selber macht, halt dann weniger Zucker dazugeben, zum Beispiel zu einer Topfencreme. Aber ich lasse sie leider nicht so eindeutig beantworten wie bei vielen anderen Themen, die ich vorhin besprochen habe. Also sonst immer bei Milchprodukten auf die Packung schauen. Und jetzt zu Ihrer Frage bezüglich der laktosefreien Produkte. Also was ist laktosefrei? Also Milch enthält Zucker und einen Zweifachzucker. Das heißt, zwei Zuckermoleküle hängen zusammen und das schmeckt dann süß. Und laktosefrei, das heißt, so wie wenn Sie zwei Menschen die Hand geben, sind einfach zwei Moleküle, die zusammenhängen. Und laktosefrei heißt so viel wie diese Verbindung wird getrennt. Genau, das sind dann zwei einzelne Bausteine, also Galaktose und Glucose. Und die schmeckt trotzdem süß, aber es ist für diese Menschen, die Laktose nicht vertragen, besser verdaulich, weil eben dieser Zweifachzucker diese Laktose nicht mehr enthalten ist. Also wenn das jetzt zu kompliziert war, laktosefreie Milch lässt den Blutzucker genauso ansteigen wie jede andere Milch. Genau. Laktose ist eben dieser Zweifachzucker und laktosefrei heißt, diese Verbindung wurde schon getrennt, was normalerweise erst bei der Verdauung passiert. Genau, also laktosefreie Milchprodukte, was gibt es da zum Beispiel? Laktosefreien Topfen, laktosefreier Schlagobers, laktosefreie Milch, laktosefreies Joghurt lassen den Blutzucker auch ansteigen. Warum habe ich das vorhin bei den Schwerpunkten nicht so genau erklärt bei den Milchprodukten? Weil es generell jetzt im Verhältnis, man muss sich das immer anschauen, im Verhältnis zu einer Portion Reis, zu drei Kartoffeln, zu was weiß ich, einem Glasl Saft, ist der Zucker in den Milchprodukten sehr, sehr, sehr, sehr scharf. Typ 2 Diabetes. Ich sage eben.
0: Jetzt ist die Verbindung wieder schlecht.
2: Okay, ich höre Sie.
0: Das ist gut. Ich glaube, die Frage ist aber eher im Groben beantwortet.
2: Ich habe.
0: Genau, wir können das jetzt gleich nochmal hier probieren.

0: Unser nächster Anrufer aus der Steiermark, Franz, grüß Gott.
1: Ja, grüß Gott.
2: Ja, grüß Gott, Herr Franz.
1: Ich habe Maya, ja, das habe ich früher vergessen zu sagen.
2: Ja, ich verstehe Sie gut, ja. Mhm, grüß Gott, Herr Maya.
1: Ich verstehe Ihnen auch gut, ja.
2: Sehr gut.
1: Ich habe, meine Frau ist Diabetikerin Typ 1 und ich bin Typ 2. Gut, okay. Wir haben Ortsort mit dem Zucker zu tun. Ich möchte nur wissen, was jetzt der untere und der höhere Wert jetzt so im Allgemeinen ist. Ich habe auch gesagt, nicht zwischen 100, auch zwischen 100 und 150, nicht drüber. Oder um wie viel kann es weniger sein, zum Beispiel?
2: Also prinzipiell ist es so, dass so diese Einstellung der Zielwerte, nennt man das, also Zielwerte, wo man idealerweise sein soll, diese Insulineinstellung, die Ihre Frau ja hat und braucht, oder die medikamentöse Einstellung, dass das alles Dinge sind, die man mit dem eigenen Arzt, der Sie gut kennt, bespricht. Also wissen Sie, jetzt so ein Gespräch am Telefon oder übers Radio, das ist so heikel, das ist gar nicht so gut. Das ist immer gut, man bespricht das mit dem Arzt. Aber ich möchte trotzdem so allgemein beantworten, was Sie so gesagt haben, 100 und 150, ja, also Sie möchten nicht oder sollten nicht unter 100 sein, da passiert gar nichts, also bei 100, weil ich habe gesagt, diese Symptome wie Schwitzen, also diese Hypo-Gefahr, also diese Gefahr, dass man in einen Unterzucker kommt, das fängt erst so bei 50, 60 an, also da sind Sie mit 100 wirklich gut dabei. Und die Grenze nach oben, wissen Sie, die Ärzte oder Ihr Hausarzt oder Ihre Hausärztin, die kennt Sie ja, die weiß, was Sie sonst noch für vielleicht Begleiterkrankungen haben oder wie auch immer. Und es hängt auch sehr mit dem Lebensstil zusammen, mit der Zeit, wann Sie messen. Das ist nüchtern ganz anders. Also nüchtern soll er idealerweise unter 110 sein. Aber bei jemandem, der schon Langzucker hat und vielleicht auch von der Bewegung her schon ein bisschen eingeschränkt ist, ist auch 130 noch okay. Aber das sind wirklich Dinge, da wäre es besser, Sie besprechen es mit Ihrem eigenen Hausarzt. Weil, wie gesagt, der kennt Sie, der weiß, was sonst noch alles zu beachten ist. Vielleicht, welche anderen Medikamente Sie nehmen und so weiter. Genau. Mhm. Ist das für Sie so in Ordnung? Super.
1: Ja, meine Frau tut Insulinspritzen.
2: Ja.
1: Ist noch da. Und ich habe Tabletten.
2: Genau. Das war das, genau, wo wir vorhin gesagt haben, der Zucker, das ist nicht nur eine Sache, wo man nur aufs Essen schaut, sondern eben

0: Vater ein paar Monate gepflegt und der hat auch Übergewicht gehabt und auch eine schwere Arthritis. Und ich habe dann aufgrund einem medizinischen Dokumentationsfilm, der hat geheißen Gabel statt Skalpell, eher pflanzliche Ernährung ihm irgendwie also gebracht für den Pfleger. Und es war dann wirklich so, dass die Arthritis binnen 4-5 Wochen total zurückgegangen ist. Das Cholesterin hat sich gebessert, also abgenommen hat er jetzt nicht so viel oder so. Aber ich habe schon gemerkt, es gibt eine Verbesserung. Und jetzt haben wir gedacht, dass pflanzliche Ernährung schon auch gut sein kann. Also in dem Film Gabel statt Skalpell ist das vorgekommen, dass Patienten auch Blutzucker, Diabetes gehabt haben, Typ 2. Und nach 4-5 Monaten vorwiegend pflanzliche Ernährung hat sich ja wirklich radikale Verbesserung eingestellt bei den Patienten.
1: Ich glaube, das habe ich vorhin wirklich zu wenig betont oder nicht gesagt. Also, wir sind so die Lebensmittelgruppen durchgegangen und wenn man sagt, okay, Gemüse, lass den Blutzucker nicht ansteigen und wir sind jetzt eh knapp vor Mittagessen, also am Mittagsessensteller soll der Gemüseanteil die Hälfte ausmachen. Und damit das jetzt ein bisschen besser zum Vorstellen ist, was meint man damit? Okay, das kann sein, was ist hier, eine Zucchinisuppe, eine Brokkolisuppe oder generell eine Gemüsesuppe und dann Salat dazu, dann habe ich schon die Hälfte vom Mittagessen, genau. Also, oder am Abend dann vielleicht Radieschen, einen grünen Salat. Also Sie haben recht, dieser hohe Anteil an Gemüse ist gut, weil der Blutzucker nicht beeinflusst ist. Wo ich ein bisschen einschränken muss, ist, oder ich kann Ihnen nicht zu 100% zustimmen oder sagen, Sie haben recht, die Beilagen sind auch alle pflanzlich. Also die Nudeln aus Getreide, die Kartoffel, der Reis, das sind auch alles pflanzliche Lebensmittel. Und ja, sehr wohl, die haben auch positive Effekte. Und deswegen habe ich auch nie gesagt, lass uns das weg, sondern man muss einfach von der Blutzuckerwirkung, also von der Wirkung, die diese Lebensmittel auf den Blutzucker ausüben, da einfach die Menge in einer richtigen Weise zu sich nehmen. Und das ist auch wieder bei jedem Menschen ein bisschen anders. Also eine generelle Empfehlung lautet bei den Beilagen ein Viertel. Also weil wir eh schon fast am Ende der Sendung sind, das heißt so, wie soll der Teller zusammengestellt sein? Ein Viertel Beilagen, ein Viertel proteinliefernde Lebensmittel und das können auch natürlich auch pflanzliche sein. Die Proteine habe ich im Fisch und im Fleisch, aber ich habe sie sehr wohl auch in den Hülsenfrüchten, wie in Bohnen oder Linsen. Genau. Also die Proteine, das Eiweiß soll ein Viertel sein, die Beilagen ein Viertel und das Gemüse die Hälfte. Ja, aber danke, dass Sie das jetzt noch ergänzend gesagt haben. Danke.
2: Dankeschön. Und so kommen wir jetzt auch schon wirklich zum Ende unserer Sendung Diagnose Diabetes. Worauf ist bei der Ernährung zu achten mit Magister Elisabeth Farmer als Diätologin? Ich darf Ihnen jetzt noch ein Schlusswort überlassen, vielleicht ganz kurz zusammengefasst nochmal die 4 Säulen oder wo wollen Sie den Schwerpunkt legen? Was sollen wir uns jetzt wirklich mitnehmen von heute?
1: Also erstens einmal vielen Dank, dass Sie dem Thema Zeit gewidmet haben. Also das ist schon so ein Aufruf an alle, weil ich merke einfach, also wie weit verbreitet das Thema ist, dass man es ernst nimmt und dass man es auch nicht irgendwie schleifen lässt und sagt, okay, das war eh schon immer so und die halbe Familie hat, sondern dass man es wirklich ernst nimmt, weil ein Diabetes, der nicht behandelt ist oder nicht gut eingestellt ist, wirklich Langzeitschäden verursachen kann. Und ja, wie wir jetzt gemeinsam eine Stunde lang gehört und besprochen haben, gibt es wirklich viele Möglichkeiten, also bei diesen 4 Tischbeinen, Sie können bei jeder Säule, können, wenn Sie das möchten, ansetzen und haben wirklich dann gute Effekte. Insofern vielen herzlichen Dank für die Einladung, danke auch allen Anrufern und dann wünsche ich Ihnen alles Gute.
2: Ja, vielen Dank, liebe Magister Elisabeth Farmer, für diese Sendung. Liebe Zuhörer, Sie können das in Kürze noch einmal nachhören in unserer Radiothek unter www.radiomaria.at. Am Mikrofon war Antonia Kollmann.
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Einen schönen guten Abend und herzlich willkommen bei RM Music and More. Aus dem Studio begrüßt euch Sarah Ettlinger. Gibt es denn eine wohltuendere Art und Weise, den Tag ausklingen zu lassen, als sich ganz in die Hände Gottes hinzugeben? Genau das steht im Mittelpunkt von Yield, dem ersten Song vom Album No Fear von John Reddick, in das wir heute reinhören. Was hat dieses Lied in dir ausgelöst? Brauchst du es gerade, dich ganz fallen zu lassen und allein auf Gott zu vertrauen? Oder fällt es dir heute an diesem Abend schwer, Gott alles zu überlassen? Falls es dir heute eben schwer fällt, möchte ich dich an drei Tipps erinnern, wie du in den nächsten Tagen Gott immer mehr vertrauen kannst. Fake it till you make it. Was? Ja, das habe ich mir auch gedacht. Bruder Benedikt Chabel hat dieses Jahr beim Pfingstfest in Linz gesagt, tu einfach so, als würdest du deine Beziehung zu Gott schon so leben, wie du sie dir vorstellst. Dazu zählt auch das Vertrauen auf Gott. Unternimm mal eine Gedankenreise. Wie fühlt es sich an, wenn ich ohne Wenn und Aber Gott vertraue, mich in diesem Vertrauen ganz fallen lasse? Wecken diese Vorstellungen eine Sehnsucht nach so einem rückhaltslosen Vertrauen? Das ist schon mal der erste Schritt in dieses Gottvertrauen hinein, die Sehnsucht danach. Und das zählt bei diesem ersten Tipp, fake it till you make it. Tipp Nummer 2. Pater Slavko Barbaric, ein Franziskaner, der in Medjugorje gewirkt hat, hat die Dankbarkeit als Nährboden für inneren Frieden und innere Freude bezeichnet. Versuche also, in so eine Haltung der Dankbarkeit reinzukommen. Ein Tipp dafür, schreib dir jeden Abend drei Dinge auf, für die du dankbar bist. Wenn du diese Dinge in einem Tagebuch sammelst, kannst du nach einem Jahr auf 1095 Dinge zurückblicken, über die du dich unterm Jahr gefreut hast. Und noch eine Methode, die ein bisschen Übung braucht und am Anfang etwas komisch wirkt, ist jedes Mal, wenn du Zweifel hast, wenn du dich ärgerst, wenn etwas schief läuft, kurz innezuhalten und zu sagen oder, wenn es nicht anders geht, zu schreien, Danke, Jesus. Selbst wenn man es in dem Moment gar nicht ernst meint, richtet dieser kurze Ausruf deinen Blick auf Jesus. Ein weiterer wichtiger Punkt ist die Gemeinschaft. Wenn ich selbst keinen Ausweg mehr sehe, nur mehr die Finsternis um mich herum sehe, kann die Perspektive anderer Personen Licht ins eigene Leben bringen. Sei mutig und sprich mit deinen Freunden, deiner Familie, mit einem Priester über die Situationen, in denen es dir gerade schwer fällt, auf Gott zu vertrauen. Lass dich durch dein Umfeld ermutigen, hol dir einen weiteren Blickwinkel in die Situation rein und öffne dein Herz für die Wahrheit, die Gott durch die anderen Personen in dein Leben spricht.

No Fear, das ist der Titelsong vom Album von John Reddick. Der Herr ist mein Hirt, nichts wird mir fehlen. Er lässt mich lagern auf grünen Auen und führt mich zum Ruheplatz am Wasser. Meine Lebenskraft bringt er zurück. Er führt mich auf Pfaden der Gerechtigkeit, getreu seinem Namen. Auch wenn ich gehe im finstern Tal, ich fürchte kein Unheil. Denn du bist bei mir. Dein Stock und dein Stab, sie trösten mich. Du deckst mir den Tisch vor den Augen meiner Feinde. Du hast mein Haupt mit Öl gesalbt. Übervoll ist mein Becher. Ja, Güte und Huld werden mir folgen mein Leben lang. Und heimkehren werde ich ins Haus des Herrn für lange Zeiten. Der Psalm 23, wohl eine der bekanntesten Bibelstellen. Und jedes Mal, wenn ich sie lese, bin ich mindestens genauso berührt, wie wenn ich dieses Lied No Fear höre. Die Kernbotschaft ist das Gleiche. Mein Gott, der Gott, den ich kenne, er sagt, es ist noch nicht vorbei. Ich kann in der größten Finsternis feststecken, durchs tiefste Tal gehen, vor einer unüberwindbaren Mauer stehen. Aber Gott wird einen Weg finden. Und er möchte diesen Weg gemeinsam mit mir gehen. Ich bin nicht auf mich allein gestellt. Und Gott meint es wirklich ernst. 365 Mal steht in der Bibel, fürchte dich nicht. Und im Matthäus-Evangelium lesen wir die Erweiterung davon. Siehe, ich bin mit euch alle Tage bis zum Ende der Welt. Im 2. Timotheusbrief schreibt Paulus, denn Gott hat uns nicht einen Geist der Verzagtheit gegeben, sondern den Geist der Kraft, der Liebe und der Besonnenheit. Das heißt, dass nicht der Geist der Angst in unserem Leben regieren soll, denn der ist bestimmt nicht von Gott, sondern Gott selbst, der die Liebe ist, soll in unserem Leben regieren. Das war jetzt ein Deep Dive ins Wort Gottes, in die Bibel. Aber es ist eben so wichtig, sich ins Wort Gottes, in die Wahrheit, die Gott zu uns spricht, zu stellen und sie wirklich als unsere persönliche Wahrheit anzunehmen. Und so geht's jetzt weiter mit dem nächsten Lied, The Way.

Gott geht nicht nur den Weg mit uns. Ja, Jesus ist der Weg selbst. Der Weg raus aus dem Tal. Das Licht, das die Finsternis durchbricht. No fear. The light of the world makes the darkness disappear. Keine Angst, das Licht der Welt lässt die Finsternis verschwinden. Das haben wir im vorherigen Lied No Fear gehört. Genau da schließt John Reddick an, wenn er in diesem Song The Way singt, Jesus is the way. Alles andere hat keinen Bestand. Im Leben geht's nur um eines, Jesus nachzufolgen. Denn er ist das Leben, die Wahrheit und der Weg. Du bist der Weg, du bist der einzige Weg, für den Heiligen, für den Sünder, für die Welt von heute. Ein Auszug aus dem Liedtext. Und da hören wir raus, dass es ganz egal ist, wie lange wir schon Jesus nachfolgen und wie ernst wir es damit nehmen. Jesus ist der Weg für jeden von uns, für den Heiligen, für den Sünder. Wir alle brauchen die Barmherzigkeit Gottes. Keiner kann behaupten, dass er in wahrer Freude und wahrer Freiheit lebt, wenn er nicht die Barmherzigkeit Gottes annimmt. Die ganze Welt braucht Jesus. Wenn man das erstmal checkt, möchte man diese Barmherzigkeit Gottes allen verkünden, damit keiner dieses Geschenk verpasst. So geht es wohl auch John Reddick. Am Anfang des Lieds hören wir: Und jetzt möchte ich, dass die ganze Welt hört, wie ich sage, Jesus ist der Weg. Bestimmt kennst du das auch. Du brennst dafür, das Evangelium zu verkünden. Aber von der Begeisterung ins Tun zu kommen, ist dann nicht ganz so einfach. Da hat uns Jesus gestern im Sonntagsevangelium ermutigt. Fürchtet euch nicht vor den Menschen, denn nichts ist verhüllt, was nicht enthüllt wird. Und nichts ist verborgen, was nicht bekannt wird. Was ich euch im Dunkeln sage, davon redet im Licht. Und was man euch ins Ohr flüstert, das verkündet auf den Dächern. Darf ich vorstellen, eine der 365 Mal, wo in der Heiligen Schrift steht, fürchtet euch nicht. Ja, fürchtet euch vor allem nicht vor den Menschen. Habt keine Menschenfurcht. Ihr braucht euch mit dem Evangelium, mit der frohen Botschaft nicht zu verstecken. Was der Heilige Geist euch ins Ohr flüstert, das bringt zu allen Menschen. Ja, verkündet es von den Dächern. Übrigens, damals waren die Dächer flach und wenn man etwas allen seinen Nachbarn mitteilen wollte, ist man aufs Dach gegangen, weil man von da besser gehört worden ist. Was sind denn die Dächer heute, von denen wir das Evangelium verkünden können? Es gibt unzählige Wege, aber eines möchte ich hervorheben. Postest du auf Instagram Urlaubsfotos oder teilst du auch deinen Glauben? Sprichst du mit anderen Leuten über deinen Weg nach Kroatien oder über Jesus, der Weg, Wahrheit und Leben ist?

glaube nicht an Gott. Ich glaube an die Dreifaltigkeit. Was? Wie kann man an die Dreifaltigkeit glauben, aber nicht an Gott? Ein Ordensmann hat mal bei einem Vortrag erwähnt, dass einer seiner Mitbrüder das so ähnlich immer sagt. Ja, es ist provokativ, aber er meint es wirklich so. Denn er kann nicht an Gott glauben, wenn er weiß, dass es Gott gibt. Glaube bezieht sich ja nur auf die Dinge, die wir nicht wissen, von denen wir nicht hundertprozentig fix ausgehen können und dennoch unsere Hoffnung darauf setzen, dass es sie gibt. Ich kann zum Beispiel an die wahre Liebe glauben und darauf hoffen, dass ich in meinen Beziehungen und Freundschaften wahre Liebe erlebe. Aber es gibt keine handfesten Beweise dafür. Dieser Ordensmann ist also fest davon überzeugt, dass man an so etwas wie die wahre Liebe oder eine theologische Aussage wie die Dreifaltigkeit glauben kann. Aber nicht daran, dass es Gott gibt. Denn es lässt sich handfest und fehlerfrei philosophisch begründen, dass es Gott gibt. Echt eine provokative Aussage, aber diese Entschiedenheit beeindruckt mich. Genauso wie mich die Entschiedenheit von John Reddick beeindruckt, an Jesus zu glauben. Immerhin hat er ein Lied seines Albums seinem Glauben an Christus gewidmet. Ja, ich glaube an das Leben Jesu. Ich glaube, dass er den Tod überwunden hat. Ich glaube, dass er auferstanden ist. Und wenn ich mich nicht täusche, ist John Reddick sogar selbst von seiner Entschiedenheit beeindruckt, denn er kennt sicher auch die Momente, in denen er nicht an die Macht Gottes geglaubt hat und sich aber wieder an die Werke Gottes in seinem Leben erinnert hat. So singt er, ich glaube es, ich kann es nicht leugnen. Wenn ich sagen würde, ich habe es aus eigener Kraft geschafft, würde ich lügen, denn meine Augen haben die Güte des Vaters gesehen. Wir sind diejenigen, die er liebt. Wir sind diejenigen, die er so sehr liebt. Und ich kann es nicht leugnen. Ein beeindruckend ehrliches Bekenntnis, das sich durch das ganze Album zieht. No Fear von John Reddick. In dieses Album haben wir bei der heutigen RM Music & More Sendung reingehört. Es war mir eine Freude, dass ihr alle dabei wart. Durch die Sendung begleitet hat euch Sarah Ettlinger. Somit wünsche ich euch noch einen gesegneten Abend und viel Freude mit dem letzten Lied, I Choose You.

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1: Gebet ist das Atemholen der Seele. 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

Ich gebe dir drei Möglichkeiten, dem Nächsten Barmherzigkeit zu erweisen. In der Tat, im Wort und im Gebet. In diesen drei Stufen ist die Fülle der Barmherzigkeit enthalten. Sie ist ein unumstößlicher Beweis der Liebe zu mir. So preist und verehrt die Seele meine Barmherzigkeit.

Ja, der erste Sonntag nach Ostern ist das Fest der Barmherzigkeit. Aber es muss auch die Tat hinzukommen, denn auch der stärkste Glaube hilft nichts ohne Taten.

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In der Mitte der Nacht beten wir nun den Angelus und vertrauen uns und alle Menschen der Mutter Gottes an.

Heute, am 28. Juni, feiert die Kirche den heiligen Irenäus von Lyon, weil das die heilige Theudechild, Tochter von König Theoderich I.,

hören wir über den heiligen Irenäus. Der mit dem Schwert dargestellte heilige Bischof Irenäus stammt aus der heutigen Türkei, war aber Grieche, der im heutigen Frankreich berühmt wurde. Sein Name bedeutet der Friedfertige. Er verfügte über die umfassende Bildung eines Griechen, beherrschte geläufig die freie Rede und hatte die Philosophen und Dichter seines Landes studiert. Schon früh war Irenäus mit der Lehre Christi vertraut. Später wurde er ein Schüler des heiligen Polycarp von Smyrna, der seinerseits noch ein Schüler des heiligen Evangelisten Johannes war. Als bedeutendster Theologe des zweiten Jahrhunderts war Irenäus Berater mehrerer Päpste. Sein ganzes Streben galt dem Ziel, der Kirche zu dienen. Irenäus gehört auch zu den Kirchenvätern und wird Vater der katholischen Dogmatik genannt. Von ihm stammt auch die früheste Papstliste. Als Bischof von Lyon machte er sich verdient um die Christianisierung der Kelten Südgalliens. Geboren ist der heilige Irenäus um 130 in Kleinasien. Als 20-Jähriger reiste er zuerst nach Rom und von dort nach Gallien, wo er zur Zeit der Christenverfolgung unter Marc Aurel Priester der griechischsprachigen Gemeinde in Lyon wurde. Um 177 entging er dem Märtyrertod, weil ihn der greise Bischof von Lyon, Putinus, mit einem Schreiben der Gläubigen zum Papst Eleutherius nach Rom sandte. Putinus erwähnte ihn darin voll des Lobes als einen Eiferer für das Testament Christi. Zurückgekehrt fand Irenäus die Gemeinde ohne ihren Hirten vor. Putinus und viele Christen mit ihm waren der Verfolgung zum Opfer gefallen. Auf Wunsch der jungen Christengemeinde übernahm Irenäus 178 das Bischofsamt in Lyon. Dort setzte er seine ganze Kraft ein, um die Heretiker zu bekämpfen, die versuchten, die Gläubigen durch falsche Lehren irrenzuführen. In der Auseinandersetzung mit den Lehren der Gnosis und anderer Strömungen seiner Zeit verfasste Irenäus um 180 in 5 Büchern die klassisch gewordene Polemik Adversus Hereses gegen die Irrlehren. Dies war die erste zusammenfassende Übersicht über den christlichen Glauben, gedacht als Entlarvung und Widerlegung der sogenannten Gnosis mit ausführlichen Beweisen aus der Heiligen Schrift. Irenäus betonte darin, dass die materielle Welt keine böse oder minderwertige im Vergleich zur geistigen Welt sei. Sein Werk enthält so geschliffene und klar formulierte Argumente, dass die Gegner der Kirche sich an der Wurzel ihrer Lehre getroffen fühlten. Dazu kam eine gewisse spöttische Überlegenheit, die seine Texte auch nach Jahrhunderten noch zu einer unterhaltsamen Literatur machten. Auch spätere Kirchenlehrer verwendeten das Werk im Kampf gegen Irrglauben und Häresie. Leider sind viele andere seiner zahlreichen Schriften im Laufe der Zeit verloren gegangen. Doch wurde 1904 seine kleine Schrift Erweis der apostolischen Verkündigung in armenischer Übersetzung wiederentdeckt. Hier entfaltet Irenäus alttestamentliche Texte mit christologischer Interpretation. Auf Irenäus geht auch der theologische Begriff der Tradition zurück. Er unterstreicht die Legitimität der Kirche durch die apostolische Sukzession der Bischöfe, beispielhaft dargestellt an den Bischöfen von Rom, und durch das Festhalten an den einzig maßgeblichen Schriften des Alten Testaments und des Neuen Testaments als Kanon der Wahrheit. Mit anderen Worten bedeutet das, dass jede Kirche mit der römischen Kirche um ihrer höheren Autorität willen übereinstimmen muss. Noch einer anderen Aufgabe zeigte sich der Heilige gewachsen. Er wurde zum Vermittler im sogenannten Osterfeststreit. Dieser hatte schon unter Papst Anicet begonnen und beschäftigte die Päpste bis Viktor I. Dieser Streit hätte beinahe zum Schisma geführt. Der heilige Irenäus bewog als wahrer Friedensstifter Papst Viktor I. zum Einlenken gegenüber den Kleinasiaten, die wegen Nichtannahme des römischen Ostertermins mit dem Bann bestraft werden sollen.

wollten. Er war der Meinung, dass alles variabel ist, was den Glauben nicht in Frage stellt. Den Bitten des heiligen Irenäus, Milde walten zu lassen, war schließlich die Beilegung des Streites zu danken. Über die letzten Lebensjahre des großen Bischofs wissen wir wenig. Wahrscheinlich ist er um 202 gestorben. Dass er, wie die Überlieferung berichtet, den Martertod unter Septimius Severus fand, ist geschichtlich nicht erwiesen. Aber eine legendäre Überlieferung nennt den heiligen Irenäus einen Märtyrer für Christus. Da heißt es, dass Irenäus ein Alter von fast 100 Jahren erreicht habe, als die zweite grausame Verfolgung der Christen in Lyon unter Kaiser Septimius Severus einsetzte. Dieser Kaiser war vordem Statthalter von Lyon gewesen und hatte mit eigenen Augen das Aufblühen der christlichen Gemeinde miterlebt und deren heiligen Bischof gekannt. Nun gab der Fürst den Befehl, mit aller Strenge gegen die Anhänger des Gekreuzigten vorzugehen. Entsetzlich waren die Martern, welche die treuen Gläubigen erdulden mussten. Das Blut floss in Strömen, denn an die 19.000 wurden hingerichtet. Der ehrwürdige alte Bischof hatte in dem tiefen Kummer um die grausam Hingemordeten den Trost, dass seine Schäflein standhaft blieben und triumphierend in den Himmel eingingen. Auch er sehnte sich nach seiner Auflösung und bereitete sich zum letzten Kampf vor. Der Kaiser ließ ihn tatsächlich ergreifen, er wurde gepeinigt und dann enthauptet. Sein Leib wurde zwischen den Gräbern anderer Märtyrer beerdigt.

Soweit die Heiligen des heutigen Tages. Im Namen von Radio Maria wünsche ich allen, die heute ihren Namenstag oder einen anderen Festtag feiern, alles Gute und Gottes reichen Segen. Möge Ihnen der Tagesheilige Irenäus von Lyon Fürsprecher sein.

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Liebe Hörerinnen und Hörer von Radio Maria, Sie hören nun die Wiederholung der Sendung Vertiefungskurs des Glaubens von gestern Vormittag.

0: Zum Vertiefungskurs des Glaubens bei Radio Maria begrüßt sie Sarah Ettlinger. Jeder weiß, dass ein Haus ohne gutes Fundament und stabile und vor allem tragende Wände zusammenbrechen würde. So ähnlich ist es auch bei unserem Radio. Radio Maria basiert auf 5 Säulen, die uns befähigen, in der Fülle des Evangeliums zu leben und vor allem das Evangelium allen Menschen an allen Orten und zu jeder Zeit zu verkünden. Deshalb gibt es eine 5-teilige Sendereihe über das Leben in Fülle, die 5 Säulen von Radio Maria. Pater Andreas Schätzle beleuchtet jedes Mal eine andere dieser Säulen. Heute im 4. Teil geht's um die Kirchlichkeit. Lieber Pater Andreas, es freut mich, dass ich dich nun auf Sendung begrüßen darf und übergebe dir gleich das Wort.
1: Ja, danke, liebe Sarah, auch für die sehr schöne, sehr stimmige Einleitung zu unserem Thema Leben in Fülle, die 5 Säulen von Radio Maria, heute die Kirchlichkeit. Ein herzliches Grüß Gott Ihnen, liebe Hörerinnen und Hörer, die wir jetzt versammelt sind im Namen Jesu, also als seine Kirche über Radio Maria. Ich möchte aber auch die begrüßen, die vielleicht zufällig eingeschaltet haben, jetzt noch nicht so oft bei Radio Maria oder noch nicht bei dieser Sendereihe dabei gewesen sind. Heute, also eine der 5 Säulen von Radio Maria, könnte fast sagen, das Fundament, ja, die Kirchlichkeit neben der Mission von Radio Maria, dass wir marianisch sind, dass wir im Vertrauen auf die Vorsehung unseren Weg gehen, auf die göttliche Vorsehung, auch davon noch etwas später, und natürlich, dass wir ganz stark auf, ja, die Kirche als eine Gemeinschaft von Brüdern und Schwestern bauen, was sich in besonderer Weise auch im ehrenamtlichen Tun, das ist eigentlich ein technischer Begriff für etwas, was die Kirche zutiefst ausmacht, dass man sich selbst mit hineingibt in diese Gemeinschaft. Wir werden sehen, dass das heutige Thema, die Kirchlichkeit, sich in allen anderen 4 Dimensionen von Radio Maria nochmal widerspiegelt. Ich komme gerade aus Italien zurück vom Mutterradio. Wir waren bei der Weltfamilie von Radio Maria mit dem als Betriebsausflug von Radio Horeb und haben dort auch Pater Livio Fanzaga, einen der beiden Gründer von Radio Maria, getroffen. Wir haben auch am Grab von Emanuele Ferrario, dem anderen Gründer von Radio Maria, gebetet miteinander. Es ist immer wieder gut, zur Quelle zu gehen, sich zu erfrischen. Und Pater Livio hat damals in seiner natürlich sehr umfassenden Sicht, er ist ja Programmdirektor von Radio Maria Italien, aber auch irgendwie für das Inhaltliche in der ganzen Weltfamilie, und das sind über 90 Radios in aller Welt verantwortlich. Er hat damals diese Vision oder diese Wirklichkeit der 5 Säulen oder 5 Dimensionen von Radio Maria ins Wort gebracht. Radio Maria ist ja kein isoliertes Medienprojekt so für sich, sondern wir schlagen im Herzen der Kirche. Doch wie lebendig ist diese Kirchlichkeit in unserem eigenen Alltag? Was bedeutet sie überhaupt? Und was bedeutet sie in Radio Maria? Was heißt es, Kirche zu sein? Kirchlich zu wirken, zu arbeiten, zu leben? Heute möchte ich Sie einladen, dass wir uns selbst prüfen und dann auch darüber miteinander sprechen. Gerne im zweiten Teil der Sendung, dass Sie dann anrufen bei uns im Studio und wir über einige Gedanken, ich werde auch noch ein paar Fragen mit auf den Weg geben, wir uns unterhalten können. Also, was heißt Kirchlichkeit bei Radio Maria? Vielleicht kann man sagen, sehr grundlegend, Radio Maria ist eine Stimme der katholischen Kirche, des christlichen Glaubens. Das Motto in Italien lautet, eine christliche Stimme, una voce, voce cristiana nella tua casa, eine christliche Stimme in deinem Haus. Und man weiß natürlich mit den modernen Mitteln, nicht nur im Haus, sondern auch draußen, unterwegs, im Auto, ist diese Stimme wirklich in voller Treue zum Papst sowie zum kirchlichen Lehramt, zum Magisterium Ecclesiae. Ecclesia ist die Kirche, man nennt die Kirchlichkeit auch die Ekklesialität. Ja, aber zugleich, neben dieser katholischen Stimme, mit dem Lehramt, mit dem Papst verbunden, ist das auch der Auftrag zur Ökumene, zur Einheit aller Christen, ja, wirklich im ganzen Leib Christi zu leben und auch um diese Einheit des Leibes zu ringen, zu beten. Das gehört unbedingt auch dazu. Also, ich habe schon gesagt, das eine ist die Verankerung im Lehramt. Ja, Sie wollen auch nicht irgendwas hören, sondern Sie wollen wirklich, wenn Sie einschalten, hören, was ist denn die Wahrheit? Was hat denn Jesus gesagt? Was hat uns die Kirche überliefert? Und das bedeutet eine besondere Einheit mit dem Petrus, mit dem Papst. Ja, die Treue zum Heiligen Vater ist ein wesentliches Prinzip. Deswegen werden weltliche Ereignisse wie Papstreisen oder auch jetzt seine Enzykliken, wie das letzte Rundschreiben, sein letztes Rundschreiben über die Technik, künstliche Intelligenz, intensiv von Radio Maria begleitet. Ja, soll wirklich eine Stimme der Wahrheit sein in dieser Welt, die uns Licht ist auf unserem Weg. Dann, was bedeutet Kirchlichkeit noch? Denken Sie an das, was wir jeden Tag an Gottesdiensten in Radio Maria miteinander haben. Also die Liturgie in unserem Leben, in unserem Alltag. Die tägliche Übertragung der Heiligen Messe, des Stundengebetes, des Rosenkranzes. Sie holen das Radio, so holt das Radio das sakramentale Leben der Kirche direkt zu den Menschen nach Hause oder eben auch unterwegs, mitten im Leben. Dann ist, glaube ich, wichtig zu sagen zum Thema Kirchlichkeit, wir sind keine politische Plattform. Es geht niemals um Politik. Der Sender versteht sich als rein geistliches Medium und muss sich von allen parteipolitischen Debatten distanzieren, um die kirchliche Einheit nicht zu gefährden. Das ist, glaube ich, auch wichtig. Manchmal erwartet man sich da irgendwelche Aussagen zu irgendwas, was wirklich mehr in die Parteipolitik gehört. Das hat in Radio Maria keinen Platz. Die rechtliche Form ist ein öffentlicher Verein, kein kirchlicher Verein. Ja? Radio Maria ist nicht von der Kirche, aber für die Kirche und für die Menschen. Damit aber, nachdem es als ein privater Verein, lassen Sie mich das kurz sagen, einfach damit wir die Fakten, den Rahmen beieinander haben, damit aber die Einheit mit der Kirche gewahrt ist, braucht es immer einen Priester als Programmdirektor. Ja, der Priester ist immer verantwortlich für all das, was am Mikrofon gesagt wird, was schriftlich nach außen geht, um eben diese kirchliche Einheit zu garantieren. Und darüber wacht natürlich dann auch die Kirche selbst. Pater Livio zum Beispiel, von dem ich schon erzählt habe, ist direkt auch mit der Kongregation, der Glaubenskongregation in Rom verbunden. Wenn es irgendein Problem gibt, dann wird auch gesprochen und wird auch sich zurückversichert. Ja, selbst wenn er eine schwierige Frage hat, die ihm gestellt wird, die er vielleicht selbst im Moment nicht beantworten kann, hat er hier eine gute Quelle. Und das gilt natürlich für das ganze Radio. Wenn wir uns jetzt das Ganze im Konkreten anschauen, auf den konkreten Sendeplan unseres Radios schauen von Radio Maria Österreich, spreche jetzt mal von Radio Maria Österreich, aber im Grunde ist es bei Radio Horeb das Gleiche, ja, das Gleiche in Grün könnte man sagen, und auch in den anderen Radios, auch wenn es vielleicht gewisse Unterschiede im Tagesablauf gibt, zum Beispiel Radio Horeb hat die Heilige Messe um 9 Uhr früh, wir feiern sie in Österreich um 8 Uhr, aber es gibt doch eine feste Struktur im Tageslauf, die Kirchlichkeit als wichtige Dimension, dieses Kirche-Sein, dieses Miteinander-Kirche-Sein, ja, das Wort Miteinander ist ja hier wichtig, auch sichtbar macht. Und das ist nicht nur eine Privatsache von Österreich, oder einem anderen Land, sondern diese Struktur, dieser Rhythmus kommt aus dem Rhythmus der ganzen Weltkirche. Denken Sie an den einfach an den Jahres, also an den liturgisch, an das liturgische Jahr. Jetzt habe ich's. An das liturgische Jahr mit seinen verschiedenen Festzeiten. Das heißt, wir folgen dem Herzschlag der Kirche. Ich sage einmal etwas über dieses liturgische. Liturgie ist ja das Miteinander Gottesdienst feiern. Grundgerüst von Radio Maria, speziell vielleicht in Radio Maria Österreich. Wir orientieren uns am sogenannten Direktorium der Kirche, also im offiziellen, wir folgen dem offiziellen Kalender. Ich habe schon die Heilige Messe als das Herzstück genannt. Vor einigen Jahren haben wir gemerkt, wie wichtig das ist, über Radio Maria die Heilige Messe zu feiern. Nicht erst durch Corona, schon davor, und haben unsere Mobilteams gefragt, ob das in ihrem Sinne ist, dass wir auch versuchen, eine Abendmesse anzubieten. Ja, und da war einstimmig, man hätte sagen können, ja, wir haben ja schon so viel zu tun und so weiter. Wir haben über 20 Mobilteams, die aus allen möglichen Gegenden, Regionen Österreichs die Heilige Messe feiern, abgesehen mal von den Heiligen Messen, die wir vielleicht über die Weltkirche empfangen mit dem Papst, jetzt zuletzt bei der Spanienreise. Heute übrigens die Heilige Messe dann von der Heiligen Hemma aus Gurk. Wunderschön, also um 10 Uhr dann, deswegen können wir das schon gut durch diese Sendung jetzt hier vorbereiten. Und die Ehrenamtlichen haben gesagt, na unbedingt am Abend auch eine Heilige Messe. Und dann haben wir das auch, damit auch Menschen, die vielleicht von der Arbeit kommen oder nicht mehr so die Möglichkeit haben, in der Früh auch am Abend teilnehmen können. Ich möchte aber dann noch zu diesem Punkt was sagen, ja. Und die Sonntagsmesse ist bei uns ein bisschen flexibler gestaltet, kommt darauf an, wann die Pfarrmessen sind, um 9 oder um 9:30, 10:00. Das ist ja sehr unterschiedlich und das ist schön, dass wir das auch flexibel gestalten können und dass Sie als Hörer, auch das ist kirchliche Gesinnung, so gut dabei mitgehen. Dann das Stundengebet. Wir beten ja 5 Horen, Laudes, Sext, Vesper, Komplett, das sind 4, und dann aus der sogenannten Lesehore noch die geistliche Lesung in der Früh. Also Morgenlob, geistliche Lesung, Mittagsgebet, die Vesper, immer glaube ich um 17.30 Uhr und dann die Komplett um 20:40 Uhr. Und auch da betet nicht nur Radio Maria irgendwie für sich, sondern immer oder fast immer sind auch die Hörer eingeladen, aktiv jemand von den Hörern mitzubeten und natürlich die ganze Hörergemeinschaft als solches. Auch darin zeigt sich klar kirchlicher Geist. Denken Sie an das Angelusgebet. Das war mir ein wichtiges Anliegen zu meiner Zeit als Programmdirektor von Radio Maria, zu sagen, wir beten nicht nur in der Früh um 6 und zum Mittag um 12 und am Abend um 18 Uhr ungefähr, etwas früher, weil um 18 Uhr schon Radio Vatikan ist, sondern wir wollen wirklich wie in ein Wasserzeichen in das Geheimnis der Menschwerdung Gottes, das betrachten wir im Angelusgebet, eintauchen, wie so ein Uhrzeiger quasi, indem wir auch um Mitternacht dann die Glocken hören, das Angelusgebet anstimmen. 5-mal am Tag beten wir den Rosenkranz, meistens auch mit Ihnen direkt live. In der Nacht gibt es einen eigenen, aber wir beten alle 4 Geheimnisse, also freudenreich, lichtreich, schmerzhaft, glorreich und natürlich auch den Barmherzigkeitsrosenkranz. Ja, das ist das liturgische Grundgerüst, die Tagesstruktur, das gibt wirklich Radio Maria die Struktur. Alles beginnt mit dem Gebet und das Gebet ist kein einsames, sondern ein gemeinsames. Ein Gebet in der Gemeinschaft der Brüder und Schwestern. Möchte vielleicht noch zufügen, die Direktübertragung aus dem Vatikan, diese Verbundenheit mit dem Papst schlägt sich in unserem Sendeplan nieder. Denken Sie an die Generalaudienz jeden Mittwoch, dann die Begleitung von Papstreisen und Großereignissen, wie zum Beispiel auch Weltjugendtage. Ich habe schon genannt auch die Rundschreiben des Papstes, wenn er wichtige Botschaften auch gibt. Das finden Sie alles auf Radio Maria. Das ist eine Einbindung in die Weltkirche. Weltkirchlichkeit, ja. Und es drückt sich auch inhaltlich aus in unseren katechetischen Sendungen. Eine der 3 inhaltlichen Säulen neben dem Gebet und der Lebenshilfe ist die Glaubensverkündigung. Ja, die Katechese. Katechen heißt erzählen, ja, den Glauben erzählen, weitergeben. Deswegen zum Beispiel ist es gut, wenn unsere Referenten wirklich von Herzen sprechen und auch nicht an ihrem Konzept kleben, sondern ein bisschen lebendig auch das mit ihrem Leben und mit unserem Leben in Verbindung bringen. Und da geht es nicht um private Meinungen, sondern um eine fundierte Wissensvermittlung der katholischen Lehre. Wir haben das Glaubensforum, wir haben die Katechismus-Sendungen, die sich am Katechismus der katholischen Kirche orientieren, sowie die ganze Verkündigung des Radios. Ja, unser Kardinal Christoph Schönborn war ja hier Redakteur des Katechismus der katholischen Kirche und dafür sind wir ihm sehr, sehr dankbar, damals zusammen mit Johannes Paul II. Und Kardinal Josef Ratzinger, dem späteren Papst Benedikt. Denken Sie auch an das, was jeden Tag über die Heiligen gesagt wird, im sogenannten Kalenderblatt, den Heiligen des Tages. Sie sehen, ich bin immer noch bei den Fakten einfach. Da darf ich noch nennen, die Einbindung von Radio Maria in die Ortskirche. Bei uns kommen regelmäßig nicht nur die Priester der verschiedenen Diözesen zu Wort und auch die pastoralen Mitarbeiter, sondern eben auch die Bischöfe. Wunderschön im Mai und im Oktober der Rosenkranz mit den Bischöfen und natürlich die Predigten bei den heiligen Messen oder das gemeinsame Gebet der Sext, wo auch die Bischöfe oft verbunden sind. Diese Säule der Kirchlichkeit, die ich Ihnen jetzt mal rein faktisch vom Sendeplan her dargestellt habe von Radio Maria, ich möchte dann inhaltlich noch eingehen darauf in einem zweiten Teil, die funktioniert nicht isoliert. Ja, das ist keine isolierte Sache, sondern ist eng mit den restlichen vier Perspektiven, Prinzipien verknüpft, die unser Gesamtkonzept, wir können sagen, das Charisma, ja, von Radio Maria tragen. Charisma ist ein interessantes Wort, ja. Die Charismen. Gott gibt Charismen. Und er gibt sie immer für eine bestimmte geschichtliche Zeit und das Bedürfnis, die Situation, der Kirche und der Menschheit in dieser Zeit antwortet darin auf besondere Bedürfnisse. So können wir wirklich sagen, Radio Maria ist ein Charisma, ein Geschenk des Himmels, eine Antwort auf das, was Menschen heute brauchen. In einem Buch der Heiligen Schrift im Alten Testament heißt es, in diesen Tagen wird es geschehen, da sende ich den Hunger ins Land, aber nicht den Hunger nach Brot, sondern den Hunger nach einem Wort aus dem Mund des Herrn. Also Radio Maria neben anderen Initiativen, ja, die auch hoch zu schätzen sind, antwortet auf diesen Hunger. Gott gibt dieses Charisma für unsere Zeit. Und wenn man mitarbeitet beim Charisma, in diesem Charisma teilnimmt, wenn man seine Begabungen, Charisma heißt ja Gnadengabe, eingibt, wird man darin selbst zur Gabe für die anderen. Das ist auch sehr wichtig, weil ich weiß, viele von euch geben etwas, geben, schenken ihr Gebet, schenken ihr Opfer, vielleicht ihren Anruf heute im zweiten Teil der Sendung. Ich freue mich dann, wenn wir vielleicht auch neue Stimmen hören oder auch die Männer sich beteiligen. Herzliche Einladung dazu. Aber soweit sind wir jetzt noch nicht. Da ist noch ein bisschen Zeit dahin, noch eine Viertelstunde. Sie unterstützen das Radio durch ihre Spende, vielleicht durch ihren Besuch bei einer Jahreswallfahrt. Also auch hier wird dieses kirchliche Prinzip, dieses Miteinander in einem Geist, ein Herz und eine Seele zu sein. Und das Radio Maria, sie hatten alles gemeinsam, heißt es in der Apostelgeschichte. Ja, wir haben das Radio gemeinsam. Es ist nicht ein Radio des Programmdirektors oder eines Referenten oder der hauptamtlichen Mitarbeiter, nicht einmal der ehrenamtlichen Mitarbeiter, sondern sie hatten alles gemeinsam. Ja, es ist ein Radio der Hörer. Und auch für die Mitarbeiter gilt zuerst, Hörer zu sein. Unsere Ehrenamtlichen waren alle zuvor Hörer, unsere Hauptamtlichen. Ja. Und durch dieses Eingebundenwerden in dieses Werk, ja, wächst man immer mehr und mehr hinein, auch in diesen Herzschlag der Kirche. Also ich habe schon gesagt, diese Kirchlichkeit als eines dieser fünf Prinzipien funktioniert nicht alleine, sondern im Zusammenhang mit den anderen vier Säulen der marianischen Spiritualität, die Orientierung an Maria als Mutter der Kirche, Vorbild des Glaubens, das Vertrauen auf die göttliche Vorsehung, mit dem bewussten Verzicht auf kommerzielle Werbung. Der Sender finanziert sich rein aus Spenden und ist gerade dadurch frei, wirklich die Wahrheit, die in der Kirche überlieferte Wahrheit zu verkünden und nicht gebunden an irgendwelche anderen Meinungen oder ja. Und dann gibt es die Mission, die Evangelisation, der Auftrag, kirchenferne oder suchende Menschen mit dem Evangelium zu erreichen. Das Ehrenamt, die Einbindung unzähliger Freiwilliger, was die Gemeinschaft der Kirche praktisch erlebbar macht. Aber auf diese Punkte und die Beziehung zur Kirchlichkeit komme ich dann jetzt im zweiten Teil zu sprechen. Ich darf die Sarah einladen, jetzt eine Musik zu spielen.

0: Wir beten um Feuer für die Kirche. Die Kirchlichkeit ist eine der 5 Säulen von Radio Maria. Pater Andreas Schätzle spricht heute beim Vertiefungskurs des Glaubens über eben diese Säule der Weltkirchlichkeit, die so wichtig ist für unser Radio. Und so bitte ich dich, lieber Pater Andreas, wieder fortzusetzen und uns einen tieferen Einblick in diese Säule zu geben.
1: Ja, gerne. Danke, Sarah. Also die Säule der Kirchlichkeit, natürlich in die Weltkirche hinein, aber eben auch nach innen, auch im kleinsten Kreis, dort wo 2 oder 3 seinem Namen versammelt sind, bin ich mitten unter ihnen. Das ist kein isoliertes Prinzip, sondern es bildet die theologische Klammer, die sich durch alle anderen 4 Säulen hindurchzieht. Und darüber möchte ich jetzt sprechen, also die Kirchlichkeit einordnen in das in das Ganze von Radio Maria und die anderen 4 Säulen. Erstens die Kirchlichkeit und die marianische Spiritualität. Die Verehrung Mariens geschieht bei Radio Maria nicht als etwas Isoliertes. Ja, das könnte man ja vorwerfen. Ja, Maria und so und wo ist Jesus? Sondern sie geschieht ganz im Sinne der katholischen Mariologie, ja, der Lehre von der Gottesmutter im Leib Christi der Kirche. Und zwar verehrt die Kirche Maria als Mutter. Maria wird als Urbild und Mutter der Kirche, als Mater Ecclesiae verkündet und ist gerade darin Wegweiserin zu Christus. Diese marianische Ausrichtung, und ich spreche ja hier immer über die Kirchlichkeit von Radio Maria, hat das Ziel, die Hörer tiefer in die sakramentale Gemeinschaft der Kirche und zu Jesus Christus zu führen. Und wer könnte das besser als Maria selbst, die das perfekte Vorbild für diese Kirchlichkeit ist? Der Katechismus der katholischen Kirche sagt in diesem Zusammenhang, durch ihr völliges Einverständnis mit dem Willen des Vaters ist die Jungfrau Maria das Vorbild der Kirche im Glauben und in der Liebe. Also, so werden wie Maria bedeutet ganz Kirche sein. Und denken wir an das Pfingstereignis, die Jünger, Männer und Frauen waren um Maria in Einheit versammelt, im Gebet um die Kraft von oben. Ich darf jetzt auch nochmal unser Hauptmotto, Leben in Fülle hinein, bringen. Kirchlichkeit ist der Weg und der Ort, an dem die Fülle für den Hörer überhaupt erst erfahrbar wird. In dieser Gemeinschaft mit Gott und durch die Sakramente der Kirche. Maria ist voll der Gnade, nicht? Das ist das Wort Fülle, voll der Gnade. Sie hat die Fülle des Lebens, Jesus Christus, im Schoß getragen und der Welt geschenkt. Wer sich an Maria orientiert und mit ihr die Kirche liebt, das Leben in Fülle lernt, das Leben in Fülle so anzunehmen wie sie, nämlich im Ja zu Gottes Botschaft und in einem Leben aus dem Heiligen Geist. Denn es heißt ja, der Engel des Herrn brachte Maria die Botschaft und sie empfing vom Heiligen Geist. Also das Ziel dieser Fülle, dieses Hören wie Maria, dieses Offensein für Gott ist ein Leben in der Fülle des Heiligen Geistes durch die Sakramente der Kirche. Der zweite Punkt, Kirchlichkeit, ist ja heute unser Thema, und Mission, Evangelisation. Ich glaube, da ist sehr wichtig zu sagen, wir haben die Evangelisation erfolgt auf dem Fundament des Katechismus, ja, der Glaubenslehre der Kirche. Ziel des Sendebetriebs ist es nicht nur, dass Menschen alleine zu Hause beten, was sehr schön ist und was sehr wichtig ist. Und manche haben vielleicht keine andere Gebetsgemeinschaft. Oder werden wir vielleicht durch dieses Gebet wieder angeregt zu einem eigenen Gebet? Oder ich habe gehört zum Beispiel von einem lieben Mitbruder vor Jahren schon, dass seine Familie wieder angefangen hat, über Radio Maria miteinander den Rosenkranz zu beten. Aber es geht nicht nur darum, dass Menschen allein, die zu Hause, allein zu Hause sind, im Gebet zu unterstützen, sondern dass sie vielleicht wieder den Weg in die konkrete örtliche Pfarre und zu den Sakramenten wie der Eucharistie, wie der Heiligen Beichte finden. Auch im Gebet, dass der Herr Arbeiter in seine Ernte sendet. Hier darf ich nochmal das Beispiel auch von Radio Maria Italien, wo ich ja gerade war, nennen. Durch Radio Maria, die haben nämlich auch so ein Abendprogramm und die beten immer am Abend aus den Pfarrgemeinden live übertragen, die Vesper, den Rosenkranz und dann die Heilige Messe. Und sie haben dadurch überhaupt wieder das Stundengebet in die Pfarreien Italiens gebracht. Jetzt noch einmal vielleicht auf das Thema das Leben in Fülle, Leben in Fülle. Mission bedeutet, diese Fülle zu teilen. Wer die Fülle des Lebens in der Kirche gefunden hat, kann sie nicht für sich behalten. Mission ist das Überfließen dieser Fülle zu anderen Menschen. Wahre Fülle im Leben stellt sich oft erst ein, wenn ich aufhöre, nur um mich selbst zu kreisen und dann beginne, den Glauben im Geist der Kirche mutig weiterzugeben. Ich komme zum dritten Punkt, Kirchlichkeit und die göttliche Vorsehung. Der bewusste Verzicht auf Werbeeinnahmen, ja, Radio Maria hat keine kommerzielle Werbung. Die reine Finanzierung durch Spenden der Hörerinnen und Hörer hat eine tiefe kirchliche Dimension. Da keine Sponsoren Rücksicht fordern, also man muss nirgendwo ein Logo hingeben oder es wird uns gesagt, was wir sagen dürfen oder was nicht, kann das Radio die Lehre unverkürzt, die Lehre der Kirche unverkürzt und ohne weltliche Kompromisse verkünden. Jetzt der weltkirchliche Aspekt dazu. Die Solidarität in der Weltfamilie, Spendenüberschüsse fließen über den internationalen Mariathon, den wir immer im Mai feiern, in den Aufbau von Stationen in den ärmeren Ländern, was diesem großen weltkirchlichen Gedanken der Verbundenheit und auch der weltkirchlichen Nächstenliebe Solidarität entspricht. Wenn ich lerne, im Vertrauen auf die Vorsehung zu leben, bricht die Angst vor dem Mangel weg. Ich werde frei, die Fülle zu empfangen, die kein Geld der Welt kaufen kann. Deswegen ist es so wichtig, ist es so eine Chance, so ein Privileg, dass wir einbezogen sind, dass wir eingeladen sind, beizutragen, mit dabei zu sein, auch durch unsere ganz konkreten Möglichkeiten, Mission zu unterstützen. Das ist nicht einfach nur eine Bitte des Radios, sondern das ist eine Gnade, ein Privileg, das wir haben, ja, dass wir ganz konkret wissen dürfen, ja, was mache ich denn mit dem, was ich überflüssig, überschüssig habe? Und wo kann ich denn ganz konkret auch Nächstenliebe ausüben? Nicht den Armen wird das Evangelium verkündet. Das war der dritte Punkt, göttliche Vorsehung, frei werden für die Fülle. Kirchlichkeit und göttliche Vorsehung. Und ich komme zum vierten und letzten Punkt, die Kirchlichkeit und das Ehrenamt. Das Ehrenamt spiegelt

gemeinsame königliche Priestertum. Basis ist also die Taufe. Laien und Klerus haben verschiedene Aufgaben, gehören aber untrennbar zusammen. Der Katechismus sagt in der Nummer 873, in der Kirche gibt es eine Vielfalt des Dienstes, aber eine Einheit der Sendung. Oder in 899, die Laien sind berufen, die Kirche dort gegenwärtig und wirksam zu machen, wo sie nur durch sie das Salz der Erde werden kann. Ja, der Priester kann, ich erzähle Ihnen da nichts Neues, sie leben vor Ort in der Welt, an den verschiedenen Punkten, in den verschiedenen Bereichen der Gesellschaft und üben das gemeinsame sogenannte königliche Priestertum aus. Jeder Ehrenamtliche bei uns ist dieses Salz. Nicht gegen die Priester irgendwie, sondern Hand in Hand in und für die eine Kirche. Der Leib Christi, die Kirche, entfaltet ihre Fülle durch die Vielfalt ihrer Glieder. Jedes Talent, das eingebracht wird, bereichert das Ganze. Wenn ich mich ehrenamtlich einbringe, und das ist natürlich auch eine Einladung an Sie, liebe Hörerinnen und Hörer, erfahre ich die tiefe Freude und Sinnhaftigkeit, Teil von etwas Größerem, der weltweiten Kirche zu sein. Und das spiegelt sich wunderbar in Radio Maria wider. Kirchlichkeit im gemeinsamen Tun, im Ehrenamt, im Einsatz für das Reich Gottes. Gut, wir sind schon ein bisschen über die Zeit. Ich möchte Sie ja dann einladen, anzurufen und möchte Ihnen jetzt zur Reflexion und vielleicht dann für das Gespräch noch ein paar Fragen mit auf den Weg geben, anhand dieses Zusammenspiels der Kirchlichkeit mit den anderen vier Säulen. Schauen wir auf Maria. Fragen wir uns, wie intensiv erlebe ich Maria eigentlich als Mutter, nicht nur als historische Figur, sondern als Begleiterin in meinem täglichen Glaubensgebet? Hilft mir das marianische Gebet wie der Rosenkranz dabei, die Kirche mit all ihren aktuellen Herausforderungen und ihren Hirten tiefer zu lieben und mitzutragen? Bete ich nur für mich allein oder bete ich bewusst auch in der großen Gemeinschaft der Kirche? Einige Fragen zur Mission, Kirchlichkeit und Mission. Wo in meinem Alltag habe ich Gelegenheit, meinen katholischen Glauben mutig und verständlich zu bezeugen? In der Familie, am Arbeitsplatz? Lade ich Menschen in meinem Umfeld aktiv ein, mit mir die Heilige Messe in der Pfarrei, in der Pfarre zu besuchen? Oder halte ich meinen Glauben lieber im Privaten versteckt? Nutze ich die Sendungen von Radio Maria als geistliche Wohlfühloase für mich zu Hause? Oder spornt mich das Gehörte an, wieder aktiver am sakramentalen Leben in meiner Pfarre am Ort teilzunehmen und dazu einzuladen? Auch eine Frage zur göttlichen Vorsehung, Vertrauen auf die Vorsehung. Vertraue ich darauf, dass der Heilige Geist die Kirche auch in stürmischen Zeiten durch die göttliche Vorsehung leitet? Oder lasse ich mich von weltlichen Krisenberichten entmutigen? Eine Versuchung, die ich gut kenne. Unterstütze ich Radio Maria und kirchliche Werke im Bewusstsein, dass mein Beitrag der weltweiten Ausbreitung des katholischen Glaubens dient und nicht etwa einem rein kommerziellen Zweck? Und zuletzt noch eine Frage zu Kirchlichkeit und Ehrenamt. Welche Talente und Fähigkeiten hat Gott mir geschenkt, die ich aktiver in das Leben meiner Pfarrgemeinde oder in kirchliche Projekte einbringen könnte? Fördere ich die Einheit oder will ich vor allem meine eigenen Ideen durchsetzen? Kritische Frage, selbstkritisch. Wie lebe ich das Zusammenspiel mit Priestern und anderen Gläubigen? Begegne ich ihnen mit der Haltung des gemeinsamen Dienstes am Reich Gottes? Habe ich schon einmal nachgedacht über ein ehrenamtliches Mitarbeiten in Radio Maria oder auch darüber, dass meine Spende, mein Gebet ein echter, konkreter Beitrag ist für diese Mission? Ja, jetzt darf ich Sie einladen, vielleicht auf eine dieser Fragen auch mit mir
zu sprechen, Antwort zu geben.

0: anzurufen und sich auch auf diese Weise kirchlich jetzt einzubringen in diese Sendung. Darf dich, liebe Sarah, auch um die Telefonnummer jetzt bitten und möchte nochmal ermutigen, rufen Sie auch an, wenn Sie vielleicht noch nie angerufen haben, wenn Sie eine Idee, einen Gedanken dazu hatten. Auch die Männer sind herzlich eingeladen, die Brüder und die Schwestern. Danke für die Aufmerksamkeit und jetzt bitte ich um die Telefonnummer.
1: Sehr gerne. Die Telefonnummer dazu ist 0720 578 578. Auch von außerhalb Österreichs können Sie sich jetzt hier bei Radio Maria einbringen. Die Nummer dazu ist 0043 720 578 578. Wir freuen uns auf Ihren Anruf. Seien Sie Teil von Radio Maria, dem Radio der Hörer.

0: Als erste Anruferin darf ich nun Marianne aus Oberösterreich begrüßen. Sie hat ein Zeugnis über Radio Maria mitgebracht. Grüß Gott, liebe Marianne.
1: Grüß Gott. Grüß Gott, ich möchte die Erfahrung einbringen, was ich mit Radio Maria hatte. Und zwar habe ich mich nach dem 18. Lebensjahr so schrecken lassen von meinen Gebeten, die so intensiv waren. Und ist genau das Gegenteil für meine Begriffe auch herausgekommen. Nämlich mein Vater ist gestorben in der halben Stunde, wo ich so intensiv gebetet habe. Und ich habe geglaubt, das wäre, also ich habe nicht geglaubt, dass er sofort meinen Vater in den Himmel hinaufnimmt. Und war so verschreckt, dass ich lange nicht beten konnte, so etwa 7 Jahre. Und dann ist aber schon sehr viel geschehen mit bergab. Ich habe mich bergab bewegt in all meinen Beziehungen und ist alles scheinbar schief gegangen, aber ich brauchte die Not wahrscheinlich, um zu versinken, damit ich mich wieder an Gott wende. Und so habe ich 26 Jahre, also erst 18 Jahre fromm gelebt, nachdem ich konnte. Dann 26 Jahre ohne Gebete, ohne intensives Gebetsleben. Und dann habe ich schon mehr als 26 Jahre jetzt aufgeholt, indem ich wieder die Gnade bekommen habe, so im Geist von Medjugorje mit den 5 Säulen zu beten. Also habe nur die ersten 3 wichtigsten genommen, weil ich mir die anderen nicht zugetraut habe. Und dann ist es einfach immer bergauf gegangen und Radio Maria war für mich der Wegbegleiter, weil man kann sich auch in der Wahrheit sehr verirren, aber wenn das übereinstimmt mit dem Gewissen, dann kann man eine große Freude an den Wahrheiten, an der Wahrheit, es gibt nur eine, zu haben. Und da geht es einfach ganz intensiv bergauf. Und es geht nicht nur darum, dass ich den ganzen Haushalt mit Radio Maria verbringe, sondern wenn ich eine Sendung versäumen muss, dann weckt mich der Herr auf in der Nacht, um einen Lieblingsvortrag noch einmal zu hören. Und das ist ein herrliches Service. Besser kann man nichts vorstellen.
2: Ja, Marianne, Sie haben einen wichtigen Punkt genannt, nämlich, dass unser Gebet auch ernährt sein muss von der richtigen Glaubenswahrheit. Das ist nicht einfach, sonst kommt man leicht in eine subjektive Verwirrung, aber das Gebet ist immer getragen vom Fundament des Glaubens, den uns die Kirche verkündet. Vielen Dank für diesen Aspekt und weiter alles Gute und danke für die Verbundenheit.
0: Vielen Dank, liebe Marianne, für den Anruf, dass Sie sich auch auf diese Art und Weise beim Radio einbringen. Und so darf ich nun einen Herrn aus Osttirol begrüßen, lieber Alfred. Grüß Gott.
3: Ja, grüß Gott, lieber Pater Andreas. Grüß Gott, Hallo Maria. Ja, es ist mir gerade so eingefallen. Wir konnten uns erst einmal treffen, lieber Pater Andreas. Du bist ja in Osttirol auch tätig und wirksam. Und mir ist eingefallen, ich bin auch mit dieser Gegend, darf ich sehr stark verbunden sein von meiner Mutter her, also dieses Balderschwang und Bregenzer Wald und bis hin über nach Wien als Bad Zimmerberg, wo so viele Dinge sind. Und ich war jetzt auch vor kurzem gerade dort wieder. Aber das möchte ich jetzt nicht hervorheben. Es geht darum, dass Maria mit dem Radio, mit diesem Werk, ganz im Namen Jesu arbeitet. Weil wenn man es rein geografisch betrachtet, jetzt von Balderschwang, und sie waren ja auch in Wien Direktor, und jetzt in Innerfegraden, in Kalkstein, verbinden sich ja auch gerade die Regionen, die damals in Zeiten Napoleons auch bedroht waren. Also Vorarlberg, wo man auch auf andere Weise Napoleon, da möchte ich jetzt nicht mehr darauf eingehen, gewusst hat, abzuwehren. In Tirol mit diesem Andreas Hofer, welche Verzweiflung war da vorhanden, dass man nicht will säkularisiert werden. Und heute steht diese Säkularisierung ganz in einem anderen Zeichen, die bedroht uns ganz in einer anderen Form. In einer versteckten Form, die viele nicht spüren, nicht merken. Und Radio Maria und das Gebet von den Hörern, die Wallfahrten, die Anbetung, so vielen Orten, die sich ja so vernetzt, also Maria als kluge Mutter verbindet, das alles hin zu Jesus und damit wir wieder diesen Aufbruch erleben dürfen, diesen katholischen, also diesen christlichen, katholischen Aufbruch, was uns eigentlich ausmacht, wo wir jetzt leben. Und ich habe auch genau die gleiche, das hat sich auch nicht durch einen Zufall ergeben, dass ich von Vorarlberg, von Bregenzer Wald, von Migratsbad vorhergekommen bin. Das kann ich jetzt nicht so erzählen, weil das würde zu lange dauern. Aber es ist sehr interessant, wie das über die Jahrhunderte hinweg, wie man sich da stark macht und wie Maria auch mit dem Gebet und mit diesen Werken, die da entstanden sind im Heiligen Geist, wie Radio Horeb arbeitet. Vielen, vielen Dank und würde mich sehr freuen, wenn wir uns mal wieder treffen. Innerfe Grotten in Kalkstein und ganz herzlichen Dank für Gelsgott Radio Maria für ihre unglaubliche, wertvolle Arbeit. Für Gelsgott.
2: Ja, danke Alfred. Interessanter geschichtliche Vergleiche. Ja, Radio Maria ist wirklich ein Netzwerk, sagt das größte katholische Netzwerk in der Welt, weltweit, aber eben auch in unseren Gebieten, um viele, viele Menschen mit auf den Weg zu nehmen, auch neu zu inspirieren, zu ermutigen, auch in ihrem Umfeld den Glauben zu leben und weiterzugeben. Dieses Bild vom kirchlichen Netzwerk, vom Fischernetz, wie Jesus sagt im Evangelium, ist auch ein sehr hilfreiches Bild, weil durch die Kontakte, durch das Miteinander, durch die Verbindungen wir wirklich auch andere auf diesem Weg mitnehmen können. Ja, vielen Dank. Ich weiß nicht, ob alle alles gut verstanden haben, weil es war ein bisschen entfernt und der Empfang ganz schlecht, aber im Großen und Ganzen ging es. Dankeschön.

0: weiteres Zeugnis hat Traudi aus Niederösterreich für uns mitgebracht. Sie berichtet davon, wie Maria durch Radio Maria sie auf ihrem Weg begleitet. Grüß Gott, liebe Traudi.
1: Ja, grüß Gott. Hallo, Pater Andreas. Danke für grüß deine Gott. Worte und für deine Hingabe zur Mutter Gottes. Und es ist auch immer, also ich muss es sagen, als Kind hat es mich immer schon zur Mutter Gottes gezogen. Und ich habe eigentlich nie einen Lehrraum, aber natürlich auch nicht immer die Intensität, dass man sagt, war das jetzt genug oder habe ich jetzt zu tief oder war ich mit meinen Gedanken irgendwo nicht. Aber Radio Maria, wirklich, du bringst dich auch so wunderbar ein, dass du die Menschen entzündest und in dir brennt auch dieses Feuer, das die Menschen angreifen soll und wirklich auch drauf kommen, dass wir diese Mutter brauchen, die uns zu Jesus führt. Und ich bin wirklich auch so dankbar für Radio Maria. Für mich war das damals das größte Geschenk, weil wir hatten ja lange keinen Empfang da in unseren Graben. Und für Radio Maria war das schönste Weihnachtsgeschenk von der Christina. Und wirklich, bei mir rennt den ganzen Tag Radio Maria. Und natürlich höre ich vieles manches Mal nicht, weil dann muss man wieder eine Maschine einschalten oder sonst irgendetwas. Und dann hört man es nicht, dann kriegt man es nicht so mit. Aber es ist ganz, ganz wunderbar und mit großer Dankbarkeit. Und ich, für mich ist ja Medjugorje auch ganz was Besonderes. Und man kommt aus Medjugorje mit einem erfüllten Herzen. Also das durfte ich so oft erleben, dass es wie eine Tankstelle war, wieder für das ganze Jahr zu danken, der Mutter Gottes und zu bitten. Und wirklich, Radio Maria ist einfach ganz, ganz was Großes. Es ist wirklich ein Himmelswerk. Und danke,
2: Dankeschön, lieb.
1: Noch Gottes Segen für deinen weiteren Weg. Danke.
2: Danke, Traude. Lieben Gruß an den Rest der Familie. Und schön, dass es möglich ist, bei euch jetzt Radio Maria zu hören und es vielleicht auch an andere weiterzugeben und weiter zu empfehlen. Danke und liebe Grüße nach Niederösterreich. Ja, gut.
0: Ja, vielen Dank, liebe Traudi, für dieses Zeugnis, aber auch an die beiden anderen Anrufer in dieser Sendung. Es könnte noch stundenlang so weitergehen. Ich denke, wir haben alle viele Zeugnisse zu erzählen, wie Radio Maria uns in unserem Leben begleitet. Wir sind nun aber am Ende dieser Sendung angelangt. So bitte ich dich, lieber Pater Andreas, um deine abschließenden Gedanken zu diesem Thema und um deinen priesterlichen Segen.
2: Ja, für den jetzigen Moment, natürlich gibt es dann die Sendung auch in der Wiederholung, möchte ich aber doch hinweisen, dass wir jetzt dann die Heilige Messe übertragen von der Landesmutter in Kärnten, die Heilige Hemma. Und auch das ist ein Zeichen für diese kirchliche Verbundenheit, wie schön die Heiligen, die uns das alles vorleben. Und da dürfen wir heute ganz besonders dankbar sein und auf die Fürsprache der Heiligen Hemma jetzt den Segen erflehen. Als Landesmutter von Kärnten und damit als besondere österreichische Heilige wird sie verehrt. Als Mutter weiß sie, was wir brauchen. Ist sie ganz nahe bei Jesus und Maria in der Fülle der Kirche, in der Fülle des Himmels. Und möge auch euren Weg jetzt begleiten und dass auch euer Leben fruchtbar sei. Die Heiligen sind ja Menschen, die viele andere mitnehmen auf dem Weg. Ich möchte in diesem Zusammenhang auch danken für jegliche Unterstützung, die sie dem Radio in seiner Mission zukommen lassen. Und genau dadurch werden sie auch zu einem Teil von Radio Maria, dieser wunderbaren kirchlichen Mission. Dazu segne euch alle, auch in allen Nöten, allen Bedrängnissen, allen Fragen, die jetzt da sind, in allen familiären Problemen und Konflikten. Schenke euch den himmlischen Frieden, den Frieden des Herzens, die Hilfe, die Kraft, neue Freude, Trost und guten Rat. Der dreifaltige Gott, der Vater und der Sohn und der Heilige Geist.
0: Amen.
2: Danke, liebe Sarah, für die Begleitung und auch für die tolle Musik, die du eingespielt hast.
0: Ja, auch dir, lieber Pater Andreas, einen herzlichen Dank für die Ausführungen heute, dass du uns ganz tief ins Radio Maria Leben mit eingebunden hast. Es ist um die Kirchlichkeit gegangen, eine der 5 Säulen von Radio Maria. Pater Andreas Schätzle hat in diesem Vertiefungskurs des Glaubens darüber gesprochen. Den nächsten Teil dieser Reihe senden wir dann am 18. Juli um 9 Uhr. Da wird es über die Vorsehung gehen. Liebe Hörerinnen und Hörer, wenn Sie aber diese Sendung nochmal nachhören möchten, dann können Sie das auf unserer Radiothek tun unter www.radiomaria.at. Durch diese Sendung begleitete Sie Sarah Ettlinger. Ich wünsche Ihnen noch einen gesegneten Tag.
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0: Im Namen des Vaters und des Sohnes und des Heiligen Geistes.
1: Amen.
0: Vater unser im Himmel, geheiligt werde dein Name, dein Reich komme, dein Wille geschehe, wie im Himmel, so auf Erden.
1: Unser tägliches Brot gib uns heute und vergib uns unsere Schuld, wie auch wir vergeben unseren Schuldigern. Und führe uns nicht in Versuchung, sondern erlöse uns von dem Bösen. Amen.
0: Gegrüßet seist du, Maria, voll der Gnade, der Herr ist mit dir. Du bist gebenedeit unter den Frauen, und gebenedeit ist die Frucht deines Leibes, Jesus.
1: Heilige Maria, Mutter Gottes, bitte für uns Sünder, jetzt und in der Stunde unseres Todes. Amen.
0: Ich glaube an Gott, den Vater, den Allmächtigen, den Schöpfer des Himmels und der Erde, und an Jesus Christus, seinen eingeborenen Sohn, unseren Herrn, empfangen durch den Heiligen Geist, geboren von der Jungfrau Maria, gelitten unter Pontius Pilatus, gekreuzigt, gestorben und begraben, hinabgestiegen in das Reich des Todes, am dritten Tage auferstanden von den Toten, aufgefahren in den Himmel, er sitzt zur Rechten Gottes des allmächtigen Vaters, von dort wiederkommen, zu richten die Lebenden und die Toten.
1: Ich glaube an den Heiligen Geist, die heilige katholische Kirche, Gemeinschaft der Heiligen, Vergebung der Sünden, Auferstehung der Toten und das ewige Leben. Amen.

0: Ewiger Vater, ich opfere dir auf den Leib und das Blut, die Seele und die Gottheit deines über alles geliebten Sohnes, unseres Herrn Jesus Christus.
1: Zur Sühne für unsere Sünden und für die Sünden der ganzen Welt.
0: Durch sein schmerzhaftes Leiden.
1: Hab Erbarmen mit uns und mit der ganzen Welt.
0: Durch sein schmerzhaftes Leiden.
1: Hab Erbarmen mit uns und mit der ganzen Welt.
0: Durch sein schmerzhaftes Leiden.
1: Hab Erbarmen mit uns und mit der ganzen Welt.
0: Durch sein schmerzhaftes Leiden.
1: Hab Erbarmen mit uns und mit der ganzen Welt.
0: Durch sein schmerzhaftes Leiden.
1: Hab Erbarmen mit uns und mit der ganzen Welt.
0: Durch sein schmerzhaftes Leiden.
1: Hab Erbarmen mit uns und mit der ganzen Welt.
0: Durch sein schmerzhaftes Leiden.
1: Hab Erbarmen mit uns und mit der ganzen Welt.
0: Durch sein schmerzhaftes Leiden.
1: Hab Erbarmen mit uns und mit der ganzen Welt.
0: Durch sein schmerzhaftes Leiden.
1: Hab Erbarmen mit uns und mit der ganzen Welt.
0: Durch sein schmerzhaftes Leiden.
1: Hab Erbarmen mit uns und mit der ganzen Welt.

0: Ewiger Vater, ich opfere dir auf den Leib und das Blut, die Seele und die Gottheit deines über alles geliebten Sohnes, unseres Herrn Jesus Christus.
1: Zur Sühne für unsere Sünden und für die Sünden der ganzen Welt.
0: Durch sein schmerzhaftes Leiden.
1: Hab Erbarmen mit uns und mit der ganzen Welt.
0: Durch sein schmerzhaftes Leiden.
1: Hab Erbarmen mit uns und mit der ganzen Welt.
0: Durch sein schmerzhaftes Leiden.
1: Hab Erbarmen mit uns und mit der ganzen Welt.
0: Durch sein schmerzhaftes Leiden.
1: Hab Erbarmen mit uns und mit der ganzen Welt.
0: Durch sein schmerzhaftes Leiden.
1: Hab Erbarmen mit uns und mit der ganzen Welt.
0: Durch sein schmerzhaftes Leiden.
1: Hab Erbarmen mit uns und mit der ganzen Welt.
0: Durch sein schmerzhaftes Leiden.
1: Hab Erbarmen mit uns und mit der ganzen Welt.
0: Durch sein schmerzhaftes Leiden.
1: Hab Erbarmen mit uns und mit der ganzen Welt.
0: Durch sein schmerzhaftes Leiden.
1: Hab Erbarmen mit uns und mit der ganzen Welt.
0: Durch sein schmerzhaftes Leiden.
1: Hab Erbarmen mit uns und mit der ganzen Welt.

0: Ewiger Vater, ich opfere dir auf den Leib und das Blut, die Seele und die Gottheit deines über alles geliebten Sohnes, unseres Herrn Jesus Christus.
1: Zur Sühne für unsere Sünden und für die Sünden der ganzen Welt.
0: Durch sein schmerzhaftes Leiden.
1: Hab Erbarmen mit uns und mit der ganzen Welt.
0: Durch sein schmerzhaftes Leiden.
1: Hab Erbarmen mit uns und mit der ganzen Welt.
0: Durch sein schmerzhaftes Leiden.
1: Hab Erbarmen mit uns und mit der ganzen Welt.
0: Durch sein schmerzhaftes Leiden.
1: Hab Erbarmen mit uns und mit der ganzen Welt.
0: Durch sein schmerzhaftes Leiden.
1: Hab Erbarmen mit uns und mit der ganzen Welt.
0: Durch sein schmerzhaftes Leiden.
1: Hab Erbarmen mit uns und mit der ganzen Welt.
0: Durch sein schmerzhaftes Leiden.
1: Hab Erbarmen mit uns und mit der ganzen Welt.
0: Durch sein schmerzhaftes Leiden.
1: Hab Erbarmen mit uns und mit der ganzen Welt.
0: Durch sein schmerzhaftes Leiden.
1: Hab Erbarmen mit uns und mit der ganzen Welt.
0: Durch sein schmerzhaftes Leiden.
1: Hab Erbarmen mit uns und mit der ganzen Welt.

0: Ewiger Vater, ich opfere dir auf den Leib und das Blut, die Seele und die Gottheit deines über alles geliebten Sohnes, unseres Herrn Jesus Christus.
1: Zur Sühne für unsere Sünden und für die Sünden der ganzen Welt.
0: Durch sein schmerzhaftes Leiden.
1: Hab Erbarmen mit uns und mit der ganzen Welt.
0: Durch sein schmerzhaftes Leiden.
1: Hab Erbarmen mit uns und mit der ganzen Welt.
0: Durch sein schmerzhaftes Leiden.
1: Hab Erbarmen mit uns und mit der ganzen Welt.
0: Durch sein schmerzhaftes Leiden.
1: Hab Erbarmen mit uns und mit der ganzen Welt.
0: Durch sein schmerzhaftes Leiden.
1: Hab Erbarmen mit uns und mit der ganzen Welt.
0: Durch sein schmerzhaftes Leiden.
1: Hab Erbarmen mit uns und mit der ganzen Welt.
0: Durch sein schmerzhaftes Leiden.
1: Hab Erbarmen mit uns und mit der ganzen Welt.
0: Durch sein schmerzhaftes Leiden.
1: Hab Erbarmen mit uns und mit der ganzen Welt.
0: Durch sein schmerzhaftes Leiden.
1: Hab Erbarmen mit uns und mit der ganzen Welt.
0: Durch sein schmerzhaftes Leiden.
1: Hab Erbarmen mit uns und mit der ganzen Welt.

0: Ewiger Vater, ich opfere dir auf den Leib und das Blut, die Seele und die Gottheit deines über alles geliebten Sohnes, unseres Herrn Jesus Christus.
1: Zur Sühne für unsere Sünden und für die Sünden der ganzen Welt.
0: Durch sein schmerzhaftes Leiden.
1: Hab Erbarmen mit uns und mit der ganzen Welt.
0: Durch sein schmerzhaftes Leiden.
1: Hab Erbarmen mit uns und mit der ganzen Welt.
0: Durch sein schmerzhaftes Leiden.
1: Hab Erbarmen mit uns und mit der ganzen Welt.
0: Durch sein schmerzhaftes Leiden.
1: Hab Erbarmen mit uns und mit der ganzen Welt.
0: Durch sein schmerzhaftes Leiden.
1: Hab Erbarmen mit uns und mit der ganzen Welt.
0: Durch sein schmerzhaftes Leiden.
1: Hab Erbarmen mit uns und mit der ganzen Welt.
0: Durch sein schmerzhaftes Leiden.
1: Hab Erbarmen mit uns und mit der ganzen Welt.
0: Durch sein schmerzhaftes Leiden.
1: Hab Erbarmen mit uns und mit der ganzen Welt.
0: Durch sein schmerzhaftes Leiden.
1: Hab Erbarmen mit uns und mit der ganzen Welt.
0: Durch sein schmerzhaftes Leiden.
1: Hab Erbarmen mit uns und mit der ganzen Welt.

0: Heiliger Gott, heiliger starker Gott, heiliger unsterblicher Gott.
1: Hab Erbarmen mit uns und mit der ganzen Welt.
0: Heiliger Gott, heiliger starker Gott, heiliger unsterblicher Gott.
1: Hab Erbarmen mit uns und mit der ganzen Welt.
0: Heiliger Gott, heiliger starker Gott, heiliger unsterblicher Gott.
1: Hab Erbarmen mit uns und mit der ganzen Welt.
0: O Blut und Wasser aus dem Herzen Jesu, als Quelle der Barmherzigkeit für uns entströmt.
1: Ich vertraue auf dich.
0: Im Namen des Vaters und des Sohnes und des Heiligen Geistes.
1: Amen.